0: Die USA, das Regime in Teheran von Einnahmequellen durch eigene Ölverkäufe abzuschneiden. Malta, das kleinste Land der EU, hat ein neues Parlament gewählt. Mehr als 300.000 Menschen waren aufgerufen, ihre Stimme abzugeben. Am Abend haben die Wahllokale geschlossen. Erste Prognosen oder Ergebnisse werden im Verlauf des Morgens erwartet, da erst dann die Stimmen ausgezählt werden. Es wird erwartet, dass in Malta die regierende sozialdemokratische Labour-Partei stärkste Kraft bleibt. Regierungschef Robert Abela hatte die Wahlen vorverlegt und das mit der geopolitischen Lage und einer drohenden Energiekrise begründet. Die Schweizer Eishockey-Nationalmannschaft steht an der Heim-WM im Finale und trifft dort auf Finnland. Im Halbfinale hat die Schweiz gegen Norwegen mit 6:0 gewonnen und Finnland besiegte Kanada mit 4:2. Mit Blick auf den Final sieht Nazi-Trainer Jan Gadieu für die Schweiz einen wichtigen Vorteil.
1: Wir spielen zu Hause und wir haben unser Publikum, das wird alles geben für uns. Und ich glaube, wir können diese Energie benutzen und wir brauchen das. So, das kann ein Riesenfaktor sein morgen.
0: So der Schweizer Nazi-Trainer. Das WM-Final zwischen der Schweiz und Finnland findet heute Abend um 7:40 statt. Das Wetter, heute ist es zunächst ziemlich sonnig bei bis zu 28 Grad. Am Nachmittag und Abend gibt es teils Regenschauer oder Gewitter. Das waren Nachrichten von Radio SRF. Verantwortlich Lara Christen.
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SRF Verkehrsinfo von 2.33 Uhr. Auf der A1 Genf Richtung Lausanne zwischen Aubonne und Morsch Ost besteht Gefahr wegen einem Velofahrer auf der Fahrbahn. Und A52 Zürich Richtung Hinwil zwischen Egg und Esslingen besteht Gefahr wegen Gegenständen auf der Fahrbahn.

Die Nachrichten von SRF um 3 Uhr mit Lara Christen. Die Internationale Atomenergiebehörde IAEA fordert Zugang zum ukrainischen Atomkraftwerk Saporischschja. Man sei über einen Drohnenangriff informiert worden, schreibt die IAEA auf X. Laut den Berichten sei dabei ein Loch in die Wand einer Turbinenhalle gerissen worden. Es wäre der erste Drohnenangriff auf das Kraftwerkgelände seit rund 2 Jahren, ergänzt die IAEA. Deren Chef Raphael Grossi zeigte sich ernsthaft besorgt über den Vorfall. Angriffe auf Atomanlagen seien wie ein Spiel mit dem Feuer, so Grossi. Von russischer Seite hieß es, dass es sich um eine ukrainische Drohne gehandelt habe. Die Ukraine weist die Vorwürfe zurück. Das Atomkraftwerk Saporischschja liegt im Süden der Ukraine, wird aber von russischen Truppen besetzt. Saporischschja gilt als das größte AKW Europas. Malta, das kleinste Land der EU, hat ein neues Parlament gewählt. Mehr als 300.000 Menschen waren aufgerufen, ihre Stimme abzugeben. Am Abend haben die Wahllokale geschlossen. Erste Prognosen oder Ergebnisse werden im Verlauf des Morgens erwartet, da erst dann die Stimmen ausgezählt werden. Es wird erwartet, dass in Malta die regierende sozialdemokratische Labour-Partei stärkste Kraft bleibt. Regierungschef Robert Abela hatte die Wahlen vorverlegt und das mit der geopolitischen Lage und einer drohenden Energiekrise begründet. Die Autobahn über den Brenner zwischen Österreich und Italien ist seit dem Abend wieder offen. Gestern war die wichtigste Transitstrecke über die Alpen wegen eines Protestes ab dem Vormittag gesperrt. Tausende Anwohnerinnen und Anwohner demonstrierten wegen Verkehrsbelastung und Lärm. Paris Saint-Germain hat zum zweiten Mal in Folge die Champions League gewonnen. In Budapest besiegte PSG Arsenal im Penaltyschießen. In Paris kam es bei den anschließenden Feierlichkeiten zu Zwischenfällen und Festen.

Festnahmen. In mehreren Teilen der Stadt habe es am Abend Auseinandersetzungen zwischen der Polizei und randalierenden Gruppen gegeben, schreiben französische Medien. Es seien Fahrzeuge und Geschäfte beschädigt worden. Bis etwa 1 Uhr morgens wurden landesweit über 400 Personen festgenommen, darunter rund 280 in der Hauptstadt, wie der Innenminister bekannt gab. Wegen des Champions League-Finals waren allein in Paris am Abend rund 8000 Polizisten im Einsatz. Das Wetter: heute ist es zunächst ziemlich sonnig bei bis zu 28 Grad. Am Nachmittag und Abend gibt es teils Regenschauer oder Gewitter. Das waren Nachrichten von Radio SRF. Verantwortlich Lara Christen. 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

0: Nachrichten von SRF um 4 Uhr mit Lara Christen. Die Schweizer Eishockey-Nationalmannschaft steht an der Heim-WM im Finale und trifft dort auf Finnland. Im Halbfinale hat die Schweiz gegen Norwegen mit 6:0 gewonnen und Finnland besiegte Kanada mit 4:2. Nazi-Spieler Christoph Bertschi sagt, das Team sei bereit für den Finale.
1: Wir sind seit dem Tag 1 auf unserem Zug und wir gehen vorwärts und irgendwie kann ich es nicht aufhalten bis jetzt. Von dem her, wir sind parat und ich bin wirklich voller Selbstvertrauen, voller Elan für den Match.
0: Das WM-Finale zwischen der Schweiz und Finnland findet heute Abend um 20.20 Uhr statt. Vom Eishockey zum Fußball. Paris Saint-Germain hat zum zweiten Mal in Folge die Champions League gewonnen. In Budapest besiegte PSG Arsenal im Penaltyschießen. In Paris kam es bei den anschließenden Feierlichkeiten zu Zwischenfällen und Festnahmen. In mehreren Teilen der Stadt habe es am Abend Auseinandersetzungen zwischen der Polizei und randalierenden Gruppen gegeben, schreiben französische Medien. Es seien Fahrzeuge und Geschäfte beschädigt worden. Bis etwa 1 Uhr morgens wurden landesweit über 400 Personen festgenommen, darunter rund 280 in der Hauptstadt, wie der Innenminister bekannt gab. Wegen des Champions-League-Finals waren allein in Paris am Abend rund 8000 Polizistinnen und Polizisten im Einsatz. Der Chef der Weltgesundheitsorganisation WHO, Tedros Adhanom Ghebreyesus, hat die Stadt Bunia in Kongo-Kinshasa besucht, das Zentrum des Ebola-Ausbruchs im Land. Bei seinem Besuch hat er mehr Hilfe von der internationalen Gemeinschaft gefordert. Das Gesundheitspersonal vor Ort sei auf medizinische Güter und Schutzausrüstung angewiesen, um helfen zu können, so WHO-Chef Tedros. Nach Angaben der kongolesischen Regierung wurden seit Beginn des Ausbruchs mehr als 1000 Verdachtsfälle gemeldet, von denen rund 250 Erkrankte verstorben sind. Die WHO befürchtet, dass die tatsächlichen Zahlen deutlich höher sind. Zu zwei Meldungen aus Kriegsgebieten in Kürze. Israel bereitet sich nach eigenen Angaben auf mögliche Angriffe aus dem Libanon vor. Man stelle sich auf stärkeren Raketenbeschuss der libanesischen Hisbollah-Miliz auf den Norden Israels ein. Die israelische Armee begründete die Vermutung mit einer Ausweitung ihres Militäreinsatzes im Südlibanon. Der ukrainische Präsident Volodymyr Zelensky hat die Bevölkerung erneut dazu aufgerufen, wachsam zu sein. Nach wie vor würden Geheimdienste

Informationen darauf hindeuten, dass Russland einen weiteren Großangriff plane, schreibt Zelensky auf Telegram. Die ukrainischen Streitkräfte seien vorbereitet und die Bevölkerung solle auf Luftalarme achten. Das Wetter, heute ist es zunächst ziemlich sonnig bei bis zu 28 Grad. Am Nachmittag und Abend gibt es teils Regenschauer oder Gewitter. Das waren Nachrichten von Radio SRF, verantwortlich Lara Christen.

0: Die Nachrichten von SRF um 5 Uhr mit Lara Kresten. Die Schweizer Eishockey-Nazi spielt heute Abend um WM-Gold. Es geht gegen Finnland. Paris Saint-Germain ist erneut Champions-League-Sieger. Bei den anschließenden Feierlichkeiten in Paris kam es zu hunderten Festnahmen. Und möglicher Drohneneinschlag beim Atomkraftwerk Saporischschja. Die internationale Atomenergiebehörde will die Berichte überprüfen. Das Wetter, heute ist es zunächst ziemlich sonnig bei bis zu 28 Grad. Später gibt es teils Gewitter. Die Schweizer Eishockey-Nationalmannschaft steht an der Heim-WM im Final und trifft dort auf Finnland. Im Halbfinal hat die Schweiz gegen Norwegen mit 6:0 gewonnen und Finnland besiegte Kanada mit 4:2. Mit Blick auf den Final sieht Nazi-Trainer Jan Gadieu für die Schweiz einen wichtigen Vorteil.
1: Wir spielen zu Hause und wir haben unser Publikum, das wird alles geben für uns. Und ich glaube, wir können diese Energie benutzen und wir brauchen das. So, das kann ein Riesenfaktor sein morgen.
0: Nazi-Spieler Christoph Bertschi sagt, das Team sei bereit für heute Abend.
2: Wir sind seit dem Tag 1 auf unserem Zug und wir gehen vorwärts. Und irgendwie kann ich es nicht aufhalten bis jetzt. So von dem her, wir sind bereit und ich bin wirklich voller Selbstvertrauen, voller Elan für den Match.
0: Das WM-Finale zwischen der Schweiz und Finnland findet heute Abend um 20.20 Uhr statt. Vom Eishockey zum Fußball. Paris Saint-Germain gewinnt die Champions League zum zweiten Mal in Folge. Im Final schlägt Paris Arsenal London im Penaltyschießen. Nach der Verlängerung stand es 1:1. Sportredaktor Fabio Halbeisen zum Erfolg von PSG.
3: Mit dem Gewinn der Champions League verteidigen die Franzosen nicht nur ihren Titel erfolgreich, sondern etablieren sich endgültig in der europäischen Spitze. Lange galt PSG als Club, der vergebens über 1 Milliarde Euro in Superstars investiert hat, mit großen Namen wie Lionel Messi, Neymar oder Kylian Mbappé. Der ersehnte große Triumph blieb aber jahrelang aus. Den Wandel brachte Trainer Luis Enrique. Der Spanier formte aus einer Ansammlung von Einzelkönnern eine geschlossene Mannschaft. Besonders bemerkenswert, der zweite Champions League-Titel in Folge gelang PSG erst nach dem Abgang von Superstar Mbappé. Nach zahlreichen Enttäuschungen auf europäischer Bühne hat PSG also den Schritt vom ambitionierten Grossclub zur echten Fußballmacht geschafft. Der Triumph steht nicht nur für sportlichen Erfolg, sondern auch für einen Kulturwandel. Nicht mehr die Stars sind der Mittelpunkt, sondern das Team.
0: Wir bleiben noch beim Thema. In Paris wurde der PSG-Sieg gefeiert und dabei kam es zu Zwischenfällen und Festnahmen. In mehreren Teilen der Stadt habe es am Abend Auseinandersetzungen zwischen der Polizei und randalierenden Gruppen gegeben, schreiben französische Medien. Es seien Fahrzeuge und Geschäfte beschädigt worden. Bis etwa 1 Uhr morgens wurden landesweit über 400 Personen festgenommen, darunter rund 280 in der Hauptstadt, wie der Innenminister bekannt gab. Wegen des Champions-League-Finals waren allein in Paris am Abend rund 8'000 Polizistinnen und Polizisten im Einsatz.

0: Die Internationale Atomenergiebehörde IAEA fordert Zugang zum ukrainischen Atomkraftwerk Saporischschja. Man sei über einen Drohnenangriff informiert worden, schreibt die IAEA auf X. Laut den Berichten sei dabei ein Loch in die Wand einer Turbinenhalle gerissen worden. Es wäre der erste Drohnenangriff auf das Kraftwerkgelände seit rund 2 Jahren, ergänzt die IAEA. Deren Chef Raphael Grossi zeigte sich ernsthaft besorgt über den Vorfall. Angriffe auf Atomanlagen seien wie ein Spiel mit dem Feuer, so Grossi. Von russischer Seite hieß es, dass es sich um eine ukrainische Drohne gehandelt habe. Die Ukraine weist die Vorwürfe zurück. Das Atomkraftwerk Saporischschja liegt im Süden der Ukraine, wird aber von russischen Truppen besetzt. Saporischschja gilt als das größte AKW Europas. Zu 2 Meldungen aus dem Ausland in Kürze. Der Chef der Weltgesundheitsorganisation WHO, Tedros Adhanom Ghebreyesus, hat in Kongo-Kinshasa die Stadt Bunia besucht, das Zentrum des Ebola-Ausbruchs im Land. Tedros rief dabei die internationale Gemeinschaft zu mehr Hilfe auf. Das Gesundheitspersonal vor Ort sei auf medizinische Güter und Schutzausrüstung angewiesen, um helfen zu können, so WHO-Chef Tedros. Und die US-Armee hat nach eigenen Angaben im Golf von Oman ein Schiff manövrierunfähig gemacht, weil es die US-Blockade iranischer Häfen missachtet habe. Das unter der Flagge Gambias fahrende Frachtschiff habe mehrere Warnungen der USA ignoriert, teilte das US-Zentralkommando mit. Ein US-Kampfjet habe daraufhin eine Rakete in den Maschinenraum des Frachters geschossen. Nochmals zurück zum Sport. Handball. Der HC Kriens Luzern ist zum ersten Mal in seiner Clubgeschichte Schweizer Meister. Kriens Luzern setzte sich in der Playoff-Finalserie gegen den Titelverteidiger, die Kadetten Schaffhausen, durch mit 3 Siegen in Serie. Das Wetter. Heute ist es zunächst ziemlich sonnig bei bis zu 28 Grad. Am Nachmittag und Abend gibt es teils Regenschauer oder kräftige Gewitter. Das waren Nachrichten von Radio SRF. Verantwortlich Lara Christen.
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0: Die Nachrichten von SRF um 5.30 Uhr mit Lara Christen. Die Schweizer Eishockey-Nationalmannschaft steht an der Heim-WM im Final und trifft dort auf Finnland. Im Halbfinal hat die Schweiz gegen Norwegen mit 6:0 gewonnen und Finnland besiegte Kanada mit 4:2. Nazi-Spieler Christoph Bertschi sagt, das Team sei bereit für den Final.
1: Wir sind seit dem Tag 1 auf unserem Zug und wir gehen vorwärts und irgendwie kann ich es nicht aufhalten bis jetzt. Von dem her wir sind parat und ich bin wirklich voller Selbstvertrauen, voller Elan für den Match.
0: Das WM-Finale zwischen der Schweiz und Finnland findet heute Abend um 20.20 Uhr statt. Vom Eishockey zum Fußball. Paris Saint-Germain hat zum zweiten Mal in Folge die Champions League gewonnen. In Budapest besiegte PSG Arsenal im Penaltyschießen. In Paris kam es bei den anschließenden Feierlichkeiten zu Zwischenfällen. In mehreren Teilen der Stadt habe es am Abend Auseinandersetzungen zwischen der Polizei und randalierenden Gruppen gegeben, schreiben französische Medien. Bis etwa 1 Uhr morgens wurden landesweit über 400 Personen festgenommen, darunter rund 280 in der Hauptstadt, wie der Innenminister bekannt gab. Die internationale Atomenergiebehörde IAEA fordert Zugang zum ukrainischen Atomkraftwerk Saporischschja. Man sei über einen Drohnenangriff informiert worden, schreibt die IAEA auf X. Laut den Berichten sei dabei ein Loch in die Wand einer Turbinenhalle gerissen worden. Es wäre der erste Drohnenangriff auf das Kraftwerkgelände seit rund 2 Jahren, ergänzt die IAEA. Deren Chef Raphael Grossi zeigte sich ernsthaft besorgt über den Vorfall. Angriffe auf Atomanlagen seien wie ein Spiel mit dem Feuer, so Grossi. Von russischer Seite hieß es, dass es sich um eine ukrainische Drohne gehandelt habe. Die Ukraine weist die Vorwürfe zurück. Das Atomkraftwerk Saporischschja liegt im Süden der Ukraine, wird aber von russischen Truppen besetzt. Saporischschja gilt als das größte AKW Europas. Zu 2 weiteren Meldungen aus dem Ausland in Kürze. Der Chef der Weltgesundheitsorganisation WHO, Tedros Adhanom Ghebreyesus, hat in Kongo-Kinshasa die Stadt Bunia besucht, das Zentrum des Ebola-Ausbruchs im Land. Tedros rief dabei die internationale Gemeinschaft zu mehr Hilfe auf. Das Gesundheitspersonal vor Ort sei auf medizinische Güter und Schutzausrüstung angewiesen, um helfen zu können. Und die US-Armee hat nach eigenen Angaben im Golf von Oman ein Schiff manövrierunfähig gemacht, weil es die US-Blockade iranischer Häfen missachtet habe. Das unter der Flagge Gambias fahrende Frachtschiff habe mehrere Warnungen der USA ignoriert, teilte das US-Zentralkommando mit. Ein US-Kampfjet habe daraufhin eine Rakete in den Maschinenraum des Frachters geschossen. Das Wetter. Heute ist es zunächst ziemlich sonnig bei bis zu 28 Grad. Am Nachmittag und Abend gibt es teils Regenschauer oder Gewitter. Das waren Nachrichten von Radio SRF. Verantwortlich Lara Christen.

0: bei SRF 1. Sonntagmorgen, 31. Mai.
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0: Der Jürg Ackermann ist da vom Meteo. Guten Morgen.
2: Guten Morgen miteinander.
0: Und wir wissen schon, wir können nicht mehr vom gleichen ausgehen wie gestern.
2: Ja, genau. Gestern war es trocken, kein Gewitter, Gefahr umeinander. Heute sieht das eben anders aus. Es ziehen jetzt schon am Vormittag zum Teil ein paar dünne Wolkenfelder durch. Im Norden sind die zum Teil ein dichter. Aber der Vormittag ist noch vielerorts recht sonnig. Aber dann eben am Nachmittag, da gibt es dann doch grössere Quellwolken, besonders auf der Alpen-Nordseite, Voralp entlang, am Jura entlang, gibt es dann schon mal erste Platzregen und auch Gewitter, und zum Teil ziehen die auch übers Mittelland und zum Teil sind die Gewitter auch kräftig. Man muss mit Sturmböen rechnen, vor allem so in der Voralp und Jura kann es zum Teil auch Hagel dabei haben. Das heisst, wer noch Sonnenstore jetzt draussen hat, sollte, wenn man rausgeht, definitiv die Sonnenstore reinnehmen. So ein bisschen in der Alpen drin, auf der Alpen-Südseite, da bleibt es ruhiger, auch wenn dort einzelne Platzregen möglich sind. Vor den Gewitter wird es aber nochmal sehr warm. Es gibt 28 Grad im Norden und nochmal etwa 30 Grad im Süden.
0: Dann wird das, glaube ich, ein bisschen durchgezogene neue Woche, oder wie?
2: Ja, der Montag ist mal so ein Übergangstag. Es beruhigt sich, das heisst, es wird der Tag durch recht sonnig, im Westen schon ein bisschen früher, und auf der Alpen-Südseite scheint mit Nordföhn häufig die Sonne. Den Bergen an, da bleiben die Wolken am Morgen noch ein bisschen hartnäckiger, und im Laufe des Dienstag, da baut sich schon die nächste Gewitterlage auf, die dann einen vielfach nassen Mittwoch einleitet.
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0: der Rod Stewart. Rhythm of my heart. Am Sonntagmorgen bei SRF 1. Verkehrsinfo SRF von 5.59 Uhr. Auf der A6 Biel Richtung Lys ist in Höhe Studen die Ausfahrt gesperrt wegen eines Brandes. Das ist für den Moment. Jetzt wird Sonntagmorgen um 6 Uhr.
1: Die Nachrichten von SRF um 6 mit Lukas Siegfried. 17 Länder haben abgemacht, dass sie wichtige Infrastruktur in der Tiefsee besser schützen wollen. Die Schweizer Eishockey-Nazi trifft im WM-Final heute Abend auf Finnland und Paris Saint-Germain hat zum zweiten Mal in Folge die Champions League im Fußball gewonnen. In Paris gab es danach Ausschreitungen. Das Wetter zuerst wieder sonnig, später gibt's Regen und Gewitter. Die Infrastruktur in der Tiefsee, Kabel oder Pipelines, sollen besser geschützt werden. Darauf haben sich 17 Staaten aus Asien, Europa und dem Nahen Osten auf einem Sicherheitsgipfel in Singapur verständigt. Die Tiefsee-Infrastruktur wird immer wichtiger, ist aber zunehmend bedroht. Aus Singapur, Fredrik Steiger.
2: Für die Kommunikation, für den weltweiten Datenaustausch und die Energieversorgung werden Datenleitungen, Kabel und Pipelines auf dem Meeresgrund wichtiger, ja unverzichtbar. Doch diese immer umfangreichere und weit verästelte Infrastruktur ist extrem gefährdet, wie Sabotageakte zeigen. Zunächst gab es sie vor allem in der Ostsee. Dahinter steckten meistens russische oder russlandnahe Akteure. Mittlerweile wächst die Gefahr auch in Ostasien, etwa durch chinesische Operationen gegen Taiwan. Und nun bedroht der Iran Leitungen im Persischen Golf. Zum Schutz all dieser Leitungen sei bisher zu wenig unternommen worden, sagt Singapurs Verteidigungsminister Chan Chun-Sing.
3: We have quite a lot of work to do to prevent people from disrupting critical infrastructure.
2: Um das zu ändern, um Normen zu schaffen, solche Kabel und Röhren stabiler zu machen, aber auch Vorkehren gegen Sabotageakte zu treffen und sie zu bekämpfen, schließen sich nun 18 Länder auf dem Asien-Sicherheitsgipfel in Singapur zusammen. Der Schutz der Tiefseeinfrastruktur rückt damit auf der internationalen Prioritätenliste nach oben. Dass es sich um eine Herausforderung handelt, die sehr viele betrifft, zeigt sich daran, dass Länder von Australien bis Katar, von Thailand bis Schweden und von Neuseeland über Großbritannien bis Finnland die Vereinbarung mittragen.
1: Fredrik Steiger. Die Internationale Atomenergiebehörde IAEA fordert Zugang zum ukrainischen Atomkraftwerk Saporischschja. Man sei über einen Drohnenangriff informiert worden, schreibt die IAEA. Laut den Berichten sei dabei ein Loch in die Wand einer Turbinenhalle gerissen worden. Es wäre der erste Drohnenangriff auf das Kraftwerkgelände seit rund 2 Jahren, ergänzt die IAEA. Deren Chef Raphael Grossi zeigte sich ernsthaft besorgt über den Vorfall. Angriffe auf Atomanlagen seien wie ein Spiel mit dem Feuer. Von russischer Seite heißt es, dass es sich um eine ukrainische Drohne gehandelt habe. Die Ukraine weist die Vorwürfe zurück. Das Atomkraftwerk in Saporischschja liegt im Süden der Ukraine, wird aber von russischen Truppen besetzt. Es gilt als das größte AKW Europas. Damit zum Sport. Die Schweizer Eishockey-Nationalmannschaft spielt heute Abend in Zürich um den Weltmeistertitel. Die Schweizer treffen im Finale auf Finnland. Die Finnen besiegten in ihrem Halbfinale am Abend Kanada mit 4:2. Der Schweizer Trainer Jan Gadieu sieht für sein Team einen wichtigen Vorteil.
4: Wir spielen zu Hause und wir haben unser Publikum, das wird alles geben für uns. Und ich glaube, wir können diese Energie benutzen und wir brauchen das. So, das kann ein Riesenfaktor sein,
1: sagt der Schweizer Trainer Jan Cadieu. Dann zum Fußball. Paris Saint-Germain hat die Champions League gewonnen, zum zweiten Mal in Folge. Im Finale in Budapest gewann PSG gegen Arsenal aus London im Penaltyschießen. Nach der Verlängerung hatte es 1:1 gestanden. Sportredaktor Fabio Halbeisen über den Titel von PSG.
5: Mit dem Gewinn der Champions League verteidigen die Franzosen nicht nur ihren Titel erfolgreich, sondern

0: etablieren sich endgültig in der europäischen Spitze. Lange galt PSG als Club, der vergebens über 1 Milliarde Euro in Superstars investiert hat, mit großen Namen wie Lionel Messi, Neymar oder Kylian Mbappé. Der ersehnte große Triumph blieb aber jahrelang aus. Den Wandel brachte Trainer Luis Enrique. Der Spanier formte aus einer Ansammlung von Einzelkönnern eine geschlossene Mannschaft. Besonders bemerkenswert, der 2. Champions-League-Titel in Folge gelang PSG erst nach dem Abgang von Superstar Mbappé. Nach zahlreichen Enttäuschungen auf europäischer Bühne hat PSG also den Schritt vom ambitionierten Großclub zur echten Fußballmacht geschafft. Der Triumph steht nicht nur für sportlichen Erfolg, sondern auch für einen Kulturwandel. Nicht mehr die Stars sind der Mittelpunkt, sondern das Team.
1: Fabio Halbeisen. Nach dem Spiel haben Tausende in Paris gefeiert. Dabei kam es zu Ausschreitungen und Festnahmen. In mehreren Teilen der französischen Hauptstadt gab es Auseinandersetzungen zwischen der Polizei und randalierenden Gruppen. Fahrzeuge und Geschäfte wurden beschädigt. Die Polizei setzte Tränengas ein. Landesweit nahm sie über 400 Personen fest, darunter rund 280 in Paris, wie der französische Innenminister sagte. Wegen des Champions-League-Finals waren allein in Paris am Abend rund 8'000 Polizisten im Einsatz. Bereits im vergangenen Jahr war es nach dem Champions-League-Sieg von PSG zu Ausschreitungen in Paris gekommen. Damals gab es hunderte Verletzte und auch 2 Todesfälle. Und nochmals zurück zum Sport. Im Schweizer Handball ist Kriens Luzern zum ersten Mal in seiner Vereinsgeschichte Schweizer Meister. Kriens Luzern setzte sich in der Playoff-Finalserie gegen den Titelverteidiger, die Kadetten Schaffhausen, durch mit 3 Siegen in Serie. Und das Wetter. Heute ist es zunächst ziemlich sonnig bei bis zu 28 Grad. Am Nachmittag und Abend gibt es teils Regenschauer und kräftige Gewitter. Das waren Nachrichten von Radio SRF. Verantwortlich ist Adrian Huber.
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3: Guten Sonntag wünsche ich auch. Guten Start in den Tag. René Madlin auf dem Eis. Sitting down here.

0: Sonntagmorgen mit SRF 1. Guten Tag. Vielleicht geht es auch zwischendurch so, dass man in eine Buchhandlung geht oder irgendwo an einem Büchergestell vorbeiläuft und sich dann halt wirklich so überlegt. Und was lohnt sich jetzt von dem allem zu lesen, oder? Der SRF-Literaturredaktor Tim Felchlin hat ein schlagendes Argument für einen Mehrgenerationen-Roman von der deutschen Autorin Hanna Häfner. Ein Buch, das in einem kleinen Dorf im Schwarzwald spielt.
1: Es ist ein Buch, das wie durch Butter geht. Also es sind über 400 Seiten, aber das liest sich schnell weg. Auch weil es im allerbesten Sinn ein einfacher Spruch ist. Das passt auch zu dem Ort, zu dem Dörfli. Das Buch ist auf Zug, auf Zack geschrieben, unterhaltsam. Und es hat zum Teil wunderbare Metaphern drin, tolle Bilder, die mich überrascht haben.
0: So wie euch die Lebensgeschichten der drei Protagonistinnen aus dem Roman, sagt Tim Felchlin. Drei Frauen aus drei Generationen, nämlich Mütter, Tochter und Enkelin.
1: Und dann ist es einfach auch schön, wirklich so über eine längere Zeit mit Figuren können, so ein bisschen das Leben zu teilen, ja, für ein Schlusszeichen, die spannend sind, die vor allem auch unsere Ecken und Kanten haben. Die Frauen, die sind zwar schon auch Sympathieträgerinnen, aber sie können manchmal auch mühsam sein, sie dürfen Entscheidungen fällen, fragwürdig sein, und sie reiben sich aneinander ab. Und das habe ich das Gefühl, da ist eine Autorin, die Figuren schreibt und zeichnet, die sie sich wirklich dafür interessiert, was sie möchte irgendwie spüren, was sie das für Menschen, und das habe ich, und aus dem Grund bin ich ja von Seite 1 eigentlich auch drin gesehen, im Roman.
0: Ein Buch also für alle, die so richtig wollen, eintauchen in eine Lektüre an Hanna Häfner. «Die Riesinnen» heisst das Buch, erschien noch im Penguin Verlag. 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Wenn ihr zuoberst rechts jetzt so eine kleine Lupe draufklickt und Bestenliste eingebt, dann kommt das gerade. Angelo Branduardi. Il giocatore di biliardo.

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0: Auf der A6 Biel Richtung Liss ist die Ausfahrt Studen gesperrt wegen eines Brandes im Moment. Alle unterwegs geht die sichere Fahrt durch den Sonntagmorgen. Jetzt gibt es Kurznachrichten mit dem Lukas Siegfried, 6:30.
2: Die Infrastruktur in der Tiefsee, Kabel oder Pipelines sollen besser geschützt werden. Darauf haben sich 17 Staaten aus Asien, Europa und dem Nahen Osten auf einem Sicherheitsgipfel in Singapur verständigt. Die Tiefseeinfrastruktur ist zunehmend bedroht, sie wird aber immer wichtiger für den weltweiten Datenaustausch und die Energieversorgung. Die Schweizer Eishockey-Nationalmannschaft spielt heute Abend in Zürich um den Weltmeistertitel. Die Schweizer treffen nach ihrem Halbfinalsieg gegen Norwegen im Finale auf Finnland. Die Finnen besiegten in ihrem Halbfinale am Abend Kanada mit 4:2. Im Fußball hat Paris Saint-Germain zum zweiten Mal in Folge die Champions League gewonnen. PSG gewann im Finale in Budapest gegen Arsenal London im Penaltyschießen. Nach der Verlängerung hatte es 1:1 gestanden. Nach dem Spiel haben Tausende in Paris gefeiert. Dabei kam es zu Ausschreitungen. Die Polizei hat in ganz Frankreich insgesamt mehr als 400 Personen festgenommen.
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0: Mit Michael Brunner am Mikrofon. Guten Start in den Sonntag, 31. Mai. Wir gehen in Sport, 80er Jahre, 1987. The Cliff Richard, Some People.

0: Sonntagmorgen mit SRF 1. «We are losers» heisst ein Song von Nicole Bernegger. Und das ist jetzt sofort der Verdacht, oder? Wir sind Verlierer.
1: Der Titel lässt zwar so ein bisschen an, als wäre es ein sehr negativer Song, aber es geht eigentlich wirklich darum, dass man nicht vergisst, mit Liebe zueinander zu teilen.
0: Genau. Und da kommt er, Nicole Bernegger, Musik aus der Schweiz, auf dem Eis. «We are losers».

0: Das war jetzt vielleicht nicht so wahnsinnig schlau gewesen. Habt ihr vielleicht auch schon mal gesagt, das habe ich jetzt nicht so wahnsinnig schlau gemacht. Das gibt es halt zwischendurch, ein Menschen, oder? Und es braucht zum Teil im Leben Weisheit.
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0: In der Bibel gibt es mehrere Bücher, wo intensiv über Weisheit nachgedacht wird. Weisheit ist sogar eng verknüpft mit dem Geist Gottes. Zum Beispiel im Buch Jesus Sirach. Annette Wunsch liest jetzt gerade ein paar Gedanken daraus vor aus dem Buch Jesus Sirach, Kapitel 51 aus der deutschen Übersetzung von der Zürcher Bibel.
2: Als ich noch jünger war, bevor ich umherreiste, suchte ich vor aller Augen Weisheit in meinem Gebet. Vor dem Tempel bemühte ich mich um sie und bis zuletzt werde ich sie suchen. Wenn sie blühte, wie eine heranreifende Traube, erfreute sich mein Herz an ihr. Mein Fuß schritt in Geradheit, von meiner Jugend an spürte ich sie auf. Ich habe ein wenig mein Ohr geneigt und sie aufgenommen, und viel Bildung habe ich für mich gefunden. Ich habe Fortschritte in ihr gemacht. Der mir Weisheit gibt, dem werde ich Anerkennung erweisen. Denn ich habe darüber nachgedacht, sie umzusetzen, und ich habe das Gute gesucht und werde nicht beschämt werden. Meine Seele hat mit ihr gerungen, und ich habe mich genau daran gehalten, die Weisung umzusetzen. Ich habe meine Hände in die Höhe gestreckt und bedacht, was sie an Unbekanntem barg. Ich habe meine Seele auf sie ausgerichtet und sie durch Reinigung gefunden. Ich habe ein Herz erworben, das bei ihr ist von Anfang an, deshalb werde ich nicht verlassen werden. Und mein Inneres wurde aufgewühlt, so dass ich sie suchte. Deshalb habe ich guten Besitz erworben.
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0: Bryan Adams, Here I Am, am Sonntagmorgen bei SRF 1, 10 vor 7 Grad.
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0: Jürg Ackermann von Meteo, guten Morgen.
2: Guten Morgen.
0: Wir wissen, es kommt, aber es regnet noch nicht im Moment.
2: Nein, im Moment noch nicht. Im Moment sind Gewitter noch über Frankreich, aber es ist dann eben parat und die bringen dann vor allem am Nachmittag, so früh am Nachmittag zum Teil schon im Jura entlang, Voralpen entlang, erste Regengüsse oder Gewitter und die breiten sich dann im Laufe vom Nachmittag und Abend dann über viele Teile von der Alpen-Nordseite aus, in der Alpen drin, auf der Alpen-Südseite. Da wird es noch stellenweise nass und zum Teil haben sie die Gewitter in sich. Die können kräftig werden, sie können stark Regen bringen. In der Nähe von den Gewitter kann es auch Sturmböen geben und zum Teil ist auch Hagel dabei. Das heisst, wenn man heute aus dem Haus geht, heute Vormittag noch bei Sonnenschein, die Sonnenstorre noch draussen hat, dann sollte man die reinnehmen, weil eben am Nachmittag und Abend, da kann es zum Teil kräftig Winden kommen. Vor dem Gewitter ist es aber noch mal sehr warm. Es gibt 28 Grad im Norden und etwa 30 Grad im Süden.
0: Und die neue Woche fährt wie an?
2: Ja, es wird recht sonnig morgen. Wir haben in der Nacht auf morgen mal verbreitet Regen, aber es gibt nicht allzu viel. Und die Regengüsse, die haben wir vielleicht morgen Morgen umeinander, aber die Wolken lockern sich dann immer mehr auf. Es ist an vielen Orten morgen den Tag durch trocken. Außer den Bergen an, da kann es auch den Tag durch noch stellenweise nass werden. Und eben, es wird tendenziell sonniger, aber es ist nicht mehr so warm, weil letzten Tag die Höchstwerte liegt im Norden um 24 Grad. Aber im Süden, da scheint morgen noch mal häufig die Sonne mit Nordföhn. Gibt es dort noch mal bis zu 30 Grad?
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0: Das ist der Pippo Polina vom Eis.

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1: Die Übersicht von 6.59 Uhr, da gibt es eine Meldung für die A6, Biel Richtung Lies. Die Ausfahrt Studen ist gesperrt wegen eines Brandes. Derzeit alle unterwegs, gehört die sichere Fahrt durch den Sonntagmorgen.
2: Die Nachrichten von SRF um 7 mit Lukas Siegfried. Guten Morgen, das sind unsere Themen. Wichtige Kabel und Pipelines auf dem Meeresgrund sollen besser geschützt werden. 17 Staaten aus verschiedenen Weltregionen haben das beschlossen. Dann die Schweizer Eishockey-Nazi will heute zum ersten Mal in der Geschichte Weltmeister werden und dabei den Heimvorteil nutzen. Und im Fußball hat Paris Saint-Germain erneut die Champions League gewonnen. Erneut gab es danach in Frankreich Ausschreitungen. Das Wetter zuerst wieder sonnig, später gibt's Regen und Gewitter. Die Infrastruktur in der Tiefsee, Kabel oder Pipelines sollen besser geschützt werden. Darauf haben sich 17 Staaten aus Asien, Europa und dem Nahen Osten auf einem Sicherheitsgipfel in Singapur verständigt. Die Tiefseeinfrastruktur wird immer wichtiger, ist aber zunehmend bedroht. Aus Singapur berichtet Friedrich Steiger.
3: Für die Kommunikation, für den weltweiten Datenaustausch und die Energieversorgung werden Datenleitungen, Kabel und Pipelines auf dem Meeresgrund wichtiger, ja unverzichtbar. Doch diese immer umfangreichere und weit verästelte Infrastruktur ist extrem gefährdet, wie Sabotageakte zeigen. Zunächst gab es sie vor allem in der Ostsee. Dahinter steckten meistens russische oder russlandnahe Akteure. Mittlerweile wächst die Gefahr auch in Ostasien, etwa durch chinesische Operationen gegen Taiwan. Und nun bedroht der Iran Leitungen im Persischen Golf. Zum Schutz all dieser Leitungen sei bisher zu wenig unternommen worden, sagt Singapurs Verteidigungsminister Chan Chun-sing.
4: We have quite a lot of work to do to prevent people from disrupting critical infrastructure.
3: Um das zu ändern, um Normen zu schaffen, solche Kabel und Röhren stabiler zu machen, aber auch Vorkehren gegen Sabotageakte zu treffen und sie zu bekämpfen, schließen sich nun 18 Länder auf dem Asien-Sicherheitsgipfel in Singapur zusammen. Der Schutz der Tiefseeinfrastruktur rückt damit auf der internationalen Prioritätenliste nach oben. Dass es sich um eine Herausforderung handelt, die sehr viele betrifft, zeigt sich daran, dass Länder von Australien bis Katar, von Thailand bis Schweden und von Neuseeland über Großbritannien bis Finnland die Vereinbarung mittragen.
2: Die Internationale Atomenergiebehörde IAEA fordert Zugang zum ukrainischen Atomkraftwerk Saporischschja. Man sei über einen Drohnenangriff informiert worden, schreibt die IAEA. Dabei sei ein Loch in die Wand einer Turbinenhalle gerissen worden. Es wäre der erste Drohnenangriff auf das Kraftwerkgelände seit rund 2 Jahren, ergänzt die IAEA. Deren Chef Raphael Grossi zeigt sich ernsthaft besorgt über den Vorfall. Angriffe auf Atomanlagen seien wie ein Spiel mit dem Feuer, so Grossi. Von russischer Seite heißt es, dass es sich um eine ukrainische Drohne gehandelt habe. Die Ukraine weist die Vorwürfe zurück. Das Atomkraftwerk Saporischschja liegt im Süden der Ukraine, wird aber von russischen Truppen besetzt. Es gilt als das größte AKW Europas. Damit zum Sport. Die Schweizer Eishockey-Nationalmannschaft spielt heute Abend in Zürich um den Weltmeistertitel. Die Schweizer treffen im Finale auf Finnland. Die Finnen besiegten in ihrem Halbfinale am Abend Kanada mit 4:2. Der Schweizer Trainer Jan Cadieu sieht für sein Team heute einen wichtigen Vorteil.
5: Wir spielen zu Hause und wir haben unser Publikum, das wird alles geben für uns. Und ich glaube, wir können diese Energie benutzen und wir brauchen das. So, das kann ein Riesenfaktor sein.
2: Sagt Jan Cadieu zum WM-Final heute Abend, der um 20 nach 8 beginnt. Dann zum Fußball. Paris Saint-Germain hat die Champions League gewonnen, zum zweiten Mal in Folge. Im Final in Budapest gewann PSG gegen Arsenal aus London im Penaltyschießen. Nach der Verlängerung hatte es 1:1 gestanden. Sportredaktor Fabio Halbeisen über den Titel von PSG.
6: Mit dem Gewinn der Champions League verteidigen die Franzosen nicht nur ihren Titel erfolgreich, sondern etablieren sich endgültig in der europäischen Spitze. Lange galt PSG als Club, der vergebens über 1 Milliarde Euro in Superstars investiert hat, mit großen Namen wie Lionel Messi, Neymar oder Kylian Mbappé. Der ersehnte große Triumph blieb aber jahrelang aus. Den Wandel brachte Trainer Luis Enrique. Der Spanier formte aus einer Ansammlung von Einzelkönnern eine geschlossene Mannschaft.

0: Besonders bemerkenswert, der zweite Champions League-Titel in Folge gelang PSG erst nach dem Abgang von Superstar Mbappé. Nach zahlreichen Enttäuschungen auf europäischer Bühne hat PSG also den Schritt vom ambitionierten Großclub zur echten Fußballmacht geschafft. Der Triumph steht nicht nur für sportlichen Erfolg, sondern auch für einen Kulturwandel. Nicht mehr die Stars sind der Mittelpunkt, sondern das Team.
1: Fabio Halbeisen. Nach dem Spiel haben Tausende in Paris gefeiert. Dabei kam es zu Ausschreitungen und Festnahmen. In mehreren Teilen der französischen Hauptstadt gab es Auseinandersetzungen zwischen der Polizei und randalierenden Gruppen. Fahrzeuge und Geschäfte wurden beschädigt. Die Polizei setzte Tränengas ein. Landesweit nahm sie über 400 Personen fest, darunter rund 280 in der Hauptstadt, wie der französische Innenminister sagte. Wegen des Champions League-Finals waren allein in Paris am Abend rund 8000 Polizisten im Einsatz. Bereits im vergangenen Jahr war es nach dem Champions League-Sieg von PSG zu Ausschreitungen gekommen. Damals gab es hunderte Verletzte und auch zwei Todesfälle. Nochmals zurück zum Sport. Im Schweizer Handball ist Kriens Luzern zum ersten Mal in seiner Vereinsgeschichte Schweizer Meister. Kriens Luzern setzte sich in der Playoff-Finalserie gegen den Titelverteidiger, die Kadetten Schaffhausen, durch mit 3 Siegen in Serie. Soweit die Meldungen. Und die Wetteraussichten. Heute ist es zunächst ziemlich sonnig bei bis zu 28 Grad. Am Nachmittag und am Abend gibt es teils Regenschauer und kräftige Gewitter. Das waren Nachrichten von Radio SRF. Verantwortlich ist Adrian Huber.
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3: Ich wünsche auch einen gemütlichen, guten Start in den Sonntag, 31. Mai. Wham! I'm your man.

0: Johannes Oerding und Sonntag, PSRF 1. In diesen Tag gibt es eigentlich zwei grosse Sportplätze, wo man sich genau anschaut. Ist okay, Weltmeisterschaft in der Schweiz natürlich, wo die Schweiz aber heute im Finale mit dabei ist, Zürich. Und im Tennis, die French Open, die laufen seit dem letzten Sonntag. Schauen wir mal ein bisschen zurück auf die letzte grosse Schweizer Erfolge bei den French Opens Paris. Der Sportredakteur Beat Sprecher hat das gemacht und er konstatiert, die French Open aus Schweizer Sicht sind gut, aber es gibt definitiv Besseres.
1: Ja, das fasst wirklich alle zusammen, wie die Schweizer sich zu Paris bis jetzt so ein bisschen verkauft haben. Die Schweiz ist immer wieder zuoberst auf dem Podest, aber gemessen an den Fähigkeiten, die die Schweizerinnen und Schweizer haben, ist Paris doch eher ein bisschen unterdurchschnittlich. Wenn man den Einzelsieg anschaut von drei Schweizer, die je Grand Slam-Turnier gewonnen haben, also Martina Hingis, Roger Federer und Stan Wawrinka, dann haben die drei zusammen insgesamt 30 Mal das Grand Slam-Turnier gewonnen, aber nur zwei zu Paris. Der Roger Federer 2009 und Stan Wawrinka 2015. Martina Hingis hat alle anderen Grand Slam gewonnen, aber eben nie zu Paris. Darum Paris schon ein bisschen unterdurchschnittlich.
0: Besser geklappt hat es aber bei den männlichen Schweizer Tenniscracks. Der erste Mal, der das geschafft hat, einen Sieg im Einzelturnier zu holen, ist 2009 natürlich der Roger Federer gewesen.
1: Ja, und da muss man wirklich sagen, endlich hat er es dann zumal geschafft. Weil French Open, das ist sein letztes Grand Slam Turnier gewesen, wo er eben nie hat können den Titel holen. Vorher ist er schon dreimal näher dran gewesen, hat aber immer im Finale gegen den Spanier Rafael Nadal verloren. Dann aber am 7. Juni 2009 das da.
2: Es ist geschafft! Das ist Sportgeschichte, meine Damen und Herren. Roger Federer holt sich zum ersten Mal den Titel bei den French Open. Nach so vielen erfolglosen Anläufen.
1: Es ist geschafft und alle happy.
3: Einfach so zufrieden einfach als Person, oder? Weil es ist so ein wichtiger Sieg im Hinblick auf den Rest meiner Karriere. Ich kann es fast irgendwie noch nicht fassen, obwohl ich so viel gewonnen habe.
1: Roger Federer hat endlich Paris erobert, auch die Herzen von den Ballmädchen und Buben, die zwar neutral müssten sein, aber im Finale gleich alle am gleichen den Daumen gedrückt haben.
4: Und nicht das von Federer.
5: Hey Roger! Hey Roger!
0: Grosse Ehre für den Roger Federer, aber auch Stan Wawrinka hat man auf der Tennisanlage von Roland Garros verehrt.
1: Ja, die beiden Schweizer haben innerhalb von 6 Jahren beide das grosse Turnier gewonnen. Zuerst 118 Jahre von 1891 bis 2009 kein Schweizer und dann eben gerade zwei hintereinander. Darum die gleichen Reporter, die kommentiert und Freude haben.
2: Wawrinka gewinnt die French Open! Wahnsinn, mit einem Rückhandwinner, bezeichnet. Was für ein Match von Stan Wawrinka.
1: Für ihn war das so überwältigend, dass er sein Lieblings-Grand-Slam-Turnier gewonnen hat, dass er lange gebraucht hat, um das Ganze ein bisschen zu sortieren.
6: Boah, c'est incroyable, c'est difficile à la réaliser. L'image de Roland Garros a toujours été quelque chose de particulier. Ça a toujours été un peu le grand chelem que je rêvais de jouer, que je regardais tout le temps. Et voilà, j'ai encore une fois, c'est un peu flou dans ma tête. Il va falloir que je prenne un peu de temps pour réaliser ça.
0: Dann fehlt eigentlich nur noch Martina Hingis.
1: Ja, Martina Hingis ist zwar zweimal im Finale gewesen, aber den Einzeltitel nie können holen. Aber sie hat trotzdem dreimal zu Paris gewonnen und einen Pokal heimgenommen. Zweimal im Doppel und einmal im Mixed. Es gibt übrigens noch andere, die im Doppel oder Mixed das Turnier gewonnen haben aus Schweizer Sicht. 1992 zum Beispiel der Jakob Lasek zusammen mit dem Marc Grosse oder der Heinz Günthardt, den wir gehört haben, kommentieren vorher. Auch er hat zweimal gewonnen im Doppel. Die erste Siegerin, Lilot Bayo, die 1935 im Mix gewonnen hat, auch das war eine Schweizerin.
0: Und im Moment haben wir aus Schweizer Sicht ja Freude an einem French Open. Zum ersten Mal in 20 Jahren sind zwei Schweizerinnen in einem Achtelfinals. Die beiden Spiele, die sind beide heute. Zum Mittag Belinda Bencic und Jill Teichmann.

0: Die Infrastruktur in der Tiefsee, Kabel oder Pipelines sollen besser geschützt werden. Darauf haben sich 17 Staaten aus Asien, Europa und dem Nahen Osten auf einem Sicherheitsgipfel in Singapur verständigt. Die Tiefseeinfrastruktur ist zunehmend bedroht. Sie wird aber immer wichtiger für den weltweiten Datenaustausch und die Energieversorgung. Die Schweizer Eishockey-Nationalmannschaft spielt heute Abend in Zürich um den Weltmeistertitel. Die Schweizer treffen nach ihrem Halbfinalsieg gegen Norwegen im Finale auf Finnland. Die Finnen besiegten in ihrem Halbfinale am Abend Kanada mit 4:2. Im Fußball hat Paris Saint-Germain zum zweiten Mal in Folge die Champions League gewonnen. PSG gewann im Finale in Budapest gegen Arsenal aus London im Penaltyschießen. Nach dem Spiel haben in Frankreich Tausende gefeiert, dabei kam es zu Ausschreitungen. Die Polizei hat mehr als 400 Personen festgenommen.
1: Der Lukas Siegfried.
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1: Und mit U2 jetzt gerade Angel of Harlem. Auf die 20 vor ist ein Morgenspiel. Morgenstund hat Goldimund, um den Kopf wegzukommen.

0: Sabrina Button und Place in the Sun, Musik aus der Schweiz, 19 vor 8.
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0: Wir gehen zum Leon Brändli auf Goldingen, Kanton St. Gallen, 39-jähriger Landwirt, Papa von 3 Kindern. Und jetzt am Telefon. Leon, schönen guten Morgen.
2: Guten Morgen.
0: Als Landwirt ist Sonntag, glaube ich, einfach ein Arbeitstag, oder?
2: Ja, es ist ein Arbeitstag. Und gleich mir, also ja, ich glaube, manche Landwirte schauen, dass man am Sonntag nicht viel macht. Und auch ein bisschen Familientag ist. Das ist schon unser heiliger Familientag. So, ja.
0: Also genau. Kannst du gleich ein bisschen geniessen in dem Fall. Was machst du denn den Tag durch jetzt zum Beispiel heute?
2: Ja, heute, wir haben noch das Schwingfest, das Kantonalschwingfest in Schmerken unten. Und sollten wir dann dort runtergehen, noch mit den Kindern und dann daheim, ja, vielleicht noch ein bisschen baden und ja, mal schauen, was sich der Tag ergibt.
0: Schön gemütlich, das klingt doch mal gut. Ja, also, Leon, jetzt legen wir los mit dir, Runde 2 heute am Morgen. Das heisst, du hast bereits 200 Franken in Form von Reisegutscheinen auf dem Konto. Pro richtige Antwort kommen dann immer 50 Franken mit dazu. Von gestern bringen wir das Stichwort Kennedy noch mit. Und neu gebe ich Champions League zur Auswahl. Kennedy oder Champions League?
2: Ja, dann nehme ich gerne Champions League.
0: Paris Saint-Germain hat zu Budapest gegen Arsenal die Champions League gewonnen. Zum wie vielten Mal hat Paris Saint-Germain die Champions League gewonnen?
2: Zum zweiten Mal und das gerade nacheinander.
0: Du sagst zum zweiten Mal und dann auch noch gerade nacheinander haben die gewonnen. Und das ist ganz genau richtig. 250 Franken in Form von Gutscheinen auf dem Konto von Leon Brändli. Wir gehen auf die 300 los. Mit Kennedy oder mit Blockade?
2: Nimi Blockade.
0: Tausende Anwohner haben gestern gegen den Verkehr demonstriert. Es geht um welche Autobahn zwischen Italien und Österreich?
2: Das wäre die Brenner Autobahn.
0: Du sagst, das wäre die Brenner Autobahn. Die Brenner Autobahn ist ebenfalls richtig, sind 300 Franken. Und wir kommen schon zur letzten Frage heute Morgen. Kennedy oder Sicherheitsgipfel? Kennedy oder Sicherheitsgipfel?
2: Dann nehme ich Kennedy.
0: Der Donald Trump, der Name muss vom Kennedy Center wieder entfernt werden. In welcher Stadt ist das Kennedy Center? Sag eine.
2: In New York.
0: In New York, sagst du, ist das Kennedy Center. Allerdings ist das Kennedy Center in Washington, nicht in New York. Trotzdem,
2: okay.
0: 300 Franken in Form von einem Reisegutschein. Gratuliere dir ganz herzlich. Gut gemacht.
2: Danke vielmals.
0: Und wünsche einen ganz schönen Sonntag. Dem Fall mach's gut.
2: Ja,
0: in
2: dem Fall dir auch.
0: Ciao, Leon. Merci. Tschüss. Der Sicherheitsgipfel, der bleibt ist noch. Und wenn ihr findet, ja, da kann ich damit etwas anfangen oder auch nicht und einfach auf Risiko wählt, auf jeden Fall ist wichtig, dass ihr wollt mitspielen. Dann probiert's. Ich Schatzleiter jetzt gerade direkt ins Studio 0848 440 222. 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

0: Charles und A Natural Man, PSRF 1. Sonntagmorgen, 7 Minuten vor 8.
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0: Jürg Ackermann vom Meteo, guten Morgen.
2: Guten Morgen, Michael.
0: Der Regen kommt aber erst am Nachmittag.
2: Erst am Nachmittag. Jetzt steht über Frankreich bereit. Die Regen- und Gewitterwolke aktuell ist in der Schweiz aber noch recht sonnig mit dünnen Wolkenfeldern. Und so bleibt es wahrscheinlich noch im Laufe des Vormittags an vielen Orten. Ausser gerade so am Jura, da könnt schon mal im Laufe des Vormittags die ersten dichteren Wolken aufziehen. Und die Wolke die breitet sich dann am Nachmittag aus. Es gibt grosse Quellwolken. Und aus diesen Quellwolken muss man an vielen Orten im Laufe des Nachmittags bis in den Abend mit Regengüssen und mit Gewitter rechnen. Zum Teil sind die Gewitter auch kräftig. Man muss mit Starkregen, zum Teil mit Hagel oder auch mit Sturmböen rechnen und allgemein frischt am Nachmittag einen mäßigen Südwestwind auf. Aber vor diesen Gewitter ist es nochmal sehr warm. Es gibt 28 Grad im Norden, im Süden nochmal bis zu 30 Grad.
0: Schauen wir vor uns die neue Woche, wie fährt die an?
2: Ja, zuerst mal in der Nacht auf morgen mal verbreitet nass. Es gibt aber nicht allzu viel Regen und der Regen zieht am Morgen schon wieder weg. Vereinzelt kann es in den Morgenstunden noch kurz nass werden, aber dann ist es besonders im Mittelland an vielen Orten trocken und die Wolken locken den Tag durch immer mehr auf und so wird es von Westen her morgen immer sonniger. Nur den Bergen an, da bleiben die Wolken noch ein bisschen zäher. Und am sonnigsten ist es morgen auf der Alpen-Südseite. Dort haben wir mit Hilfe vom Nordföhn Temperaturen bis zu 30 Grad. Im Norden ist es ein bisschen kühler oder nicht mehr so warm. Die Höchstwerte liegen um 24 Grad.
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0: Struktur sichern. Mit der Schweizer Eishockey-Nazi, die mit der Kraft des Heimpublikums im Rücken heute Weltmeister werden will. Gegner im Final ist Finnland. Und mit dem zweiten Champions-League-Titel in Serie für Paris Saint-Germain. Ein funktionierendes Kollektiv statt eine bloße Auswahl von Superstars, analysiert unser Sportredaktor. Das Wetter zunächst sonnig, am Nachmittag gibt's dann Regen und Gewitter. Die Infrastruktur in der Tiefsee, Kabel oder Pipelines, sollen besser geschützt werden. Darauf haben sich 18 Staaten aus Asien, Europa und dem Nahen Osten auf einem Sicherheitsgipfel in Singapur verständigt. Die Tiefsee-Infrastruktur wird immer wichtiger, ist aber zunehmend bedroht. Aus Singapur berichtet Fredrik Steiger.
1: Für die Kommunikation, für den weltweiten Datenaustausch und die Energieversorgung werden Datenleitungen, Kabel und Pipelines auf dem Meeresgrund wichtiger, ja unverzichtbar. Doch diese immer umfangreichere und weit verästelte Infrastruktur ist extrem gefährdet, wie Sabotageakte zeigen. Zunächst gab es sie vor allem in der Ostsee, dahinter steckten meistens russische oder russlandnahe Akteure. Mittlerweile wächst die Gefahr auch in Ostasien, etwa durch chinesische Operationen gegen Taiwan. Und nun bedroht der Iran Leitungen im Persischen Golf. Zum Schutz all dieser Leitungen sei bisher zu wenig unternommen worden, sagt Singapurs Verteidigungsminister Chan Chun Sing.
2: We have quite a lot of work to do to prevent people from disrupting critical infrastructure.
1: Um das zu ändern, um Normen zu schaffen, solche Kabel und Röhren stabiler zu machen, aber auch Vorkehren gegen Sabotageakte zu treffen und sie zu bekämpfen, schließen sich nun 18 Länder auf dem Asien-Sicherheitsgipfel in Singapur zusammen. Der Schutz der Tiefseeinfrastruktur rückt damit auf der internationalen Prioritätenliste nach oben. Dass es sich um eine Herausforderung handelt, die sehr viele betrifft, zeigt sich daran, dass Länder von Australien bis Katar, von Thailand bis Schweden und von Neuseeland über Großbritannien bis Finnland die Vereinbarung mittragen.
0: Die Internationale Atomenergiebehörde IAEA fordert Zugang zum ukrainischen Atomkraftwerk Saporischschja. Man sei über einen Drohnenangriff informiert worden, schreibt die IAEA. Dabei sei ein Loch in die Wand einer Turbinenhalle gerissen worden. Es wäre der erste Drohnenangriff auf das Kraftwerkgelände seit rund 2 Jahren, ergänzt die IAEA. Deren Chef Raphael Grossi zeigt sich ernsthaft besorgt über den Vorfall. Angriffe auf Atomanlagen seien wie ein Spiel mit dem Feuer, so Grossi. Von russischer Seite hieß es, dass es sich um eine ukrainische Drohne gehandelt habe. Die Ukraine wiederum weist die Vorwürfe zurück. Das Atomkraftwerk Saporischschja liegt im Süden der Ukraine, wird aber von russischen Truppen besetzt. Saporischschja gilt als das größte AKW Europas. Damit zum Sport. Die Schweizer Eishockey-Nationalmannschaft spielt heute Abend in Zürich um den Weltmeistertitel. Die Schweizer treffen im Finale auf Finnland. Die Finnen besiegten in ihrem Halbfinale am Abend Kanada mit 4:2. Der Schweizer Trainer Jan Gadieu sieht für sein Team einen wichtigen Vorteil.
3: Wir spielen zu Hause und wir haben unser Publikum, das wird alles geben für uns. Und ich glaube, wir können diese Energie benutzen und wir brauchen das. So, das kann ein Riesenfaktor sein,
0: sagt der Schweizer Trainer Jan Cadieu. Dann zum Fußball. Paris Saint-Germain hat die Champions League gewonnen, zum zweiten Mal in Folge. Im Finale in Budapest gewann PSG gegen Arsenal aus London im Penaltyschießen. Nach der Verlängerung hatte es 1:1 gestanden. Sportredaktor Fabio Halbeisen über den Titel von PSG.
4: Mit dem Gewinn der Champions League verteidigen die Franzosen nicht nur ihren Titel erfolgreich, sondern etablieren sich endgültig in der europäischen Spitze. Lange galt PSG als Club, der vergebens über 1 Milliarde Euro in Superstars investiert hat, mit großen Namen wie Lionel Messi, Neymar oder Kylian Mbappé. Der ersehnte große Triumph blieb aber jahrelang aus. Den Wandel brachte Trainer Luis Enrique. Der Spanier formte aus einer Ansammlung von Einzelkönnern eine geschlossene Mannschaft. Besonders bemerkenswert, der zweite Champions League-Titel in Folge gelang PSG erst nach dem Abgang von Superstar Mbappé. Nach zahlreichen Enttäuschungen auf europäischer Bühne hat PSG also den Schritt vom ambitionierten Großclub zur echten Fußballmacht geschafft. Der Triumph steht nicht nur für sportlichen Erfolg, sondern auch für einen Kulturwandel. Nicht mehr die Stars sind der Mittelpunkt, sondern das Team.
0: Fabio Halbeisen. Nach dem Spiel haben Tausende in Paris gefeiert. Dabei kam es zu Ausschreitungen und Festnahmen.

0: In mehreren Teilen der französischen Hauptstadt gab es Auseinandersetzungen zwischen der Polizei und randalierenden Gruppen. Fahrzeuge und Geschäfte wurden beschädigt. Die Polizei setzte Tränengas ein. Landesweit nahmen sie über 400 Personen fest, darunter rund 280 in Paris, wie der französische Innenminister bekannt gab. Wegen des Champions-League-Finals waren allein in Paris am Abend rund 8'000 Polizisten im Einsatz. Bereits im vergangenen Jahr war es nach dem Champions-League-Sieg von PSG zu Ausschreitungen gekommen. Damals gab es hunderte Verletzte und auch zwei Todesfälle. Nochmals zurück zum Sport. Im Schweizer Handball ist Kriens Luzern zum ersten Mal in seiner Vereinsgeschichte Schweizer Meister. Kriens Luzern setzte sich in der Playoff-Finalserie gegen den Titelverteidiger, die Kadetten Schaffhausen, durch mit 3 Siegen in Serie. Soweit die Meldungen. Und noch das Wetter. Heute ist es zunächst ziemlich sonnig bei bis zu 28 Grad. Am Nachmittag und Abend gibt es dann teils Regenschauer und kräftige Gewitter. Das waren Nachrichten von Radio SRF. Verantwortlich heute Morgen ist Adrian Huber.
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2: Guten Sonntag wünsche ich.

0: 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Ihre Filme sind unvergessen und ihre Stimme euch.
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Alan Parsons Project. Verkehrsinfo SRF von 8.30 Uhr auf der A6 Biel Richtung Lys ist die Ausfahrt Studen gesperrt wegen eines Brandes. Maggie Riley, Every Time We Touch. Guten Sonntagmorgen.

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0: Der Stefan Eicher und Lieblingslappen. Sonntagmorgen auf dem Heis.
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0: In der Bibel gibt es mehrere Stellen, wo es intensiv darüber geht, über Weisheit nachzudenken. Weisheit ist sogar eng verknüpft mit dem Geist Gottes, zum Beispiel im Buch Jesus Sirach. Annette Wunsch liest jetzt gerade aus dem Buch, Kapitel 51 aus der deutschen Übersetzung von der Zürcher Bibel.
2: Als ich noch jünger war, bevor ich umherreiste, suchte ich vor aller Augen Weisheit in meinem Gebet. Vor dem Tempel bemühte ich mich um sie und bis zuletzt werde ich sie suchen. Wenn sie blühte, wie eine heranreifende Traube, erfreute sich mein Herz an ihr. Mein Fuß schritt in Geradheit, von meiner Jugend an spürte ich sie auf. Ich habe ein wenig mein Ohr geneigt und sie aufgenommen, und viel Bildung habe ich für mich gefunden. Ich habe Fortschritte in ihr gemacht. Der mir Weisheit gibt, dem werde ich Anerkennung erweisen. Denn ich habe darüber nachgedacht, sie umzusetzen, und ich habe das Gute gesucht und werde nicht beschämt werden. Meine Seele hat mit ihr gerungen, und ich habe mich genau daran gehalten, die Weisung umzusetzen. Ich habe meine Hände in die Höhe gestreckt und bedacht, was sie an Unbekanntem barg. Ich habe meine Seele auf sie ausgerichtet und sie durch Reinigung gefunden. Ich habe ein Herz erworben, das bei ihr ist von Anfang an, deshalb werde ich nicht verlassen werden. Und mein Inneres wurde aufgewühlt, so dass ich sie suchte, deshalb habe ich guten Besitz erworben.
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0: Chris de Burg. Read my name. Bei SRF 1 ist gerade 10 vor 9.
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0: Und der Jürg Ackermann ist da vom Meteo. Guten Morgen.
2: Guten Morgen.
0: Was bringt dir der Sonntag?
2: Ja, zuerst mal noch ziemlich sonniges Wetter und es wird dann noch mal sehr warm. Es gibt 28 Grad im Norden bis zu 30 Grad im Süden. Und aktuell, da ist es an vielen Orten sonnig mit ein paar dünnen Schleierwolken. Doch das Wetter ändert dann am Nachmittag, weil es kommen zum Teil grössere Quellwolken auf und die bringen zuerst mal so in den Bergen an, zum Teil schon mal lokal im Mittelland Regengüsse und Gewitter, die sich dann im Laufe vom Nachmittag und Abend dann ausbreitet. Und zum Teil können die Gewitter auch kräftig werden. Sie können lokal viel Regen in einer kurzen Zeit bringen. Auch Hagel ist dabei. Und in der Nähe der Gewitter muss man sogar mit Sturmböen rechnen. Und allgemein frischt der Wind am Nachmittag auf. Das heisst, wenn man jetzt noch beim sonnigen Wetter vorausgeht, sollte man definitiv die Sonnenstore zur Sicherheit reinnehmen.
0: Die neue Woche fährt wie?
2: Ja, grundsätzlich recht sonnig. Wir haben aber morgen schon ein paar Wolkenreste, besonders den Bergen an. Da hängen die Wolken noch länger und es gibt auch noch bis zum Teil im Nachmittag in den lokalen Regengüsse. Aber sonst im Flachland, da locken die Wolken den Tag durch immer mehr auf und von Westen her wird es morgen grundsätzlich immer sonniger. Es ist aber nicht mehr so warm. Die Höchstwerte liegen morgen noch im Norden bei 24 Grad. Wärmer bleibt es auf der Alpen-Südseite. Dort haben wir morgen Nordföhn und es ist meistens sonnig, besonders im Mittel- und Südsinn. Es gibt bis zu 30 Grad.
0: Kommt jetzt aber nicht nochmal so eine Hitzephase zurück?
2: Nein, vorläufig nicht. Aber am Dienstag muss man dann nochmal mit kräftigen Gewitter rechnen, weil nochmal eine weitere Kaltfront kommt, die dann auf den Mittwoch eine weitere Abkühlung bringt.
0: Aber genau die Hitzephase übrigens, die schauen wir uns in gut 20 Minuten. Da bei SRF 1 an, dann nämlich im Wettertag mit dem Jürg Ackermann. Da hast du dich ein bisschen damit auseinandergesetzt, wie das so statistisch aussieht. Gell?
2: Definitiv, und nicht nur bei uns, sondern auch bei Westeuropa ist das Ganze sehr extrem gewesen.
0: Was sehr, sehr heiß geworden ist. Wie gesagt, ist im Wettertag in gut 20 Minuten da auf dem Eis.

0: Tracy Chapman und Fast Car. PSRF 1, Sonntagmorgen.
1: Die Nachrichten von SRF um 9 mit Lukas Siegfried. Guten Morgen. 18 Länder haben abgemacht, dass sie wichtige Kabel und Pipelines auf dem Meeresboden besser schützen wollen.

0: Dick Steiger.
1: Für die Kommunikation, für den weltweiten Datenaustausch und die Energieversorgung werden Datenleitungen, Kabel und Pipelines auf dem Meeresgrund wichtiger, ja unverzichtbar. Doch diese immer umfangreichere und weit verästelte Infrastruktur ist extrem gefährdet, wie Sabotageakte zeigen. Zunächst gab es sie vor allem in der Ostsee. Dahinter steckten meistens russische oder russlandnahe Akteure. Mittlerweile wächst die Gefahr auch in Ostasien, etwa durch chinesische Operationen gegen Taiwan. Und nun bedroht der Iran Leitungen im Persischen Golf. Zum Schutz all dieser Leitungen sei bisher zu wenig unternommen worden, sagt Singapurs Verteidigungsminister Chan Chun-sing.
2: We have quite a lot of work to do to prevent people from disrupting critical infrastructure.
1: Um das zu ändern, um Normen zu schaffen, solche Kabel und Röhren stabiler zu machen, aber auch Vorkehren gegen Sabotageakte zu treffen und sie zu bekämpfen, schließen sich nun 18 Länder auf dem Asien-Sicherheitsgipfel in Singapur zusammen. Der Schutz der Tiefseeinfrastruktur rückt damit auf der internationalen Prioritätenliste nach oben. Dass es sich um eine Herausforderung handelt, die sehr viele betrifft, zeigt sich daran, dass Länder von Australien bis Katar, von Thailand bis Schweden und von Neuseeland über Großbritannien bis Finnland die Vereinbarung mittragen.
0: Fredrik Steiger aus Singapur. Die Internationale Atomenergiebehörde IAEA fordert Zugang zum ukrainischen Atomkraftwerk Saporischschja. Man sei über einen Drohnenangriff informiert worden, schreibt die IAEA. Dabei sei ein Loch in die Wand einer Turbinenhalle gerissen worden. Es wäre der erste Drohnenangriff auf das Kraftwerkgelände seit rund 2 Jahren, ergänzt die IAEA. Deren Chef Raphael Grossi zeigt sich ernsthaft besorgt über den Vorfall. Angriffe auf Atomanlagen seien wie ein Spiel mit dem Feuer, so Grossi. Von russischer Seite hieß es, dass es sich um eine ukrainische Drohne gehandelt habe. Die Ukraine weist die Vorwürfe zurück. Das Atomkraftwerk Saporischschja liegt im Süden der Ukraine, wird aber von russischen Truppen besetzt. Saporischschja gilt als das größte AKW Europas. Zwei weitere kurze Meldungen aus dem Ausland. Der Chef der Weltgesundheitsorganisation WHO, Tedros Adhanom Ghebreyesus, hat in Kongo-Kinshasa die Stadt Bunia besucht, das Zentrum des Ebola-Ausbruchs im Land. Tedros rief dabei die internationale Gemeinschaft zu mehr Hilfe auf. Das Gesundheitspersonal vor Ort sei auf medizinische Güter und Schutzausrüstung angewiesen, um helfen zu können, so WHO-Chef Tedros. Und die US-Armee hat nach eigenen Angaben im Golf von Oman ein Schiff manövrierunfähig gemacht, weil es die US-Blockade iranischer Häfen missachtet habe. Das unter der Flagge Gambias fahrende Frachtschiff habe mehrere Warnungen der USA ignoriert, teilte das US-Zentralkommando mit. Ein US-Kampfjet habe darauf eine Rakete in den Maschinenraum des Frachters geschossen. Damit zum Sport. Die Schweizer Eishockey-Nationalmannschaft spielt heute Abend in Zürich um den Weltmeistertitel. Die Schweizer treffen im Finale auf Finnland. Die Finnen besiegten in ihrem Halbfinale am Abend Kanada mit 4:2. Der Schweizer Trainer Jan Gadieu sieht für sein Team einen wichtigen Vorteil.
3: Wir spielen zu Hause und wir haben unser Publikum, das wird alles geben für uns. Und ich glaube, wir können diese Energie benutzen und wir brauchen das. So, das kann ein Riesenfaktor sein,
0: sagt Jan Cadieu. Der Eishockey-WM-Final beginnt heute um 20.20 Uhr, zu sehen live im Fernsehen auf SRF 2. Vom Eishockey zum Fußball: Paris Saint-Germain hat die Champions League gewonnen, zum zweiten Mal in Folge. Im Finale in Budapest gewann PSG gegen Arsenal aus London im Penaltyschießen. Nach der Verlängerung hatte es 1:1 gestanden. Nach dem Spiel haben tausende Menschen in Paris gefeiert. Dabei kam es auch zu Ausschreitungen und Festnahmen. Lara Christen.
4: In mehreren Teilen der französischen Hauptstadt hat es am Abend Auseinandersetzungen zwischen der Polizei und randalierenden Gruppen gegeben. Fahrzeuge und Geschäfte wurden beschädigt. Die Polizei setzte Tränengas ein. Landesweit nahm sie über 400 Personen fest, darunter rund 280 in der Hauptstadt, wie der französische Innenminister bekannt gab. Wegen des Champions-League-Finals waren allein in Paris am Abend rund 8000 Polizistinnen und Polizisten im Einsatz. Bereits im vergangenen Jahr war es nach dem Champions-League-Sieg von PSG zu Ausschreitungen in Paris gekommen. Es gab hunderte Verletzte und auch 2 Todesfälle.
0: Nochmals zurück zum Sport. Im Schweizer Handball ist Kriens Luzern zum ersten Mal in seiner Geschichte Schweizer Meister. Kriens Luzern setzte sich in der Playoff

0: Finalserie gegen den Titelverteidiger, die Kadetten Schaffhausen, durch mit 3 Siegen in Serie. Und die Wetteraussichten? Heute ist es zunächst ziemlich sonnig bei bis zu 28 Grad. Am Nachmittag und Abend gibt es dann teils Regenschauer und kräftige Gewitter. Das waren Nachrichten von Radio SRF, verantwortlich Adrian Huber.
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2: Und einer der eindrücklichsten Stimmen, die es überhaupt gegeben hat. Tina Turner, Goldeneye.

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1: Die Prinzen Millionär.
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1: Das war eine heisse Woche. Und das ist jetzt mal wirklich wörtlich gemeint.
4: Definitiv, ja.
1: Heisse Woche. Jürg Ackermann von SRF Meteo. Es hat sich angefühlt wie ein Hochsommer. Dabei sind wir bis Mitte Mai ja eigentlich so ein bisschen auf Kurs gewesen für einen durchschnittlichen Durchschnittsmonat.
4: Ja, tatsächlich. Der Mai hat zwar leicht zu warm angefangen, dann ist es aber besonders Mitte Mai nochmal recht kühl geworden. Die Höchstwerte sind so Mitte Mai nur bei etwa 12 Grad gelegen. Zum Teil hat es sogar auf 1000 Meter, lokal sogar bis auf 600 Meter abgeschneit. Vielleicht mögen wir uns noch als verregneten und kühlen Auffahrtswochenende zurückerinnern. Nachher sind aber die letzten 10 Tage vom Mai gekommen und die haben außergewöhnliche Temperaturen für die Jahreszeit gebracht. Es hat sich angefühlt wie im Hochsommer. Beispielsweise in Visp hat es mit 9 Hitzetage in Folge gegeben. Normalerweise gibt es dort im Rhonental nur jedes zweite Jahr mal 30 Grad oder mehr. Also sehr außergewöhnlich. Und einzelne Messstationen haben sogar neue Messrekorde, Mai-Rekorde verzeichnet. Speziell im Süden sind die höchsten Temperaturen jemals im Mai gemessen worden. Mit dem Höchstwert in Biasca am Donnerstag von 34,8 Grad. Mhm.
1: Das ist ein bisschen über die Landesgrenze aus, weil es ist aber nicht nur in der Schweiz heiß geworden.
4: Nein, ganz West bis Zentraleuropa haben in der vergangenen Woche eine sehr außergewöhnliche und historische Hitze erlebt. Das, was wir in dieser Woche erlebt haben oder das, was passiert ist, hat es seit Messbeginn noch nie so früh und so extrem im Jahr gegeben. Von der Iberischen Halbinsel über Frankreich, Benelux-Länder bis nach Großbritannien reden wir nicht von wenigen Zehntel Grad über den alten Rekord. Zum Teil sind die Rekorde sogar regelrecht pulverisiert worden.
1: Also machen wir ein Beispiel, welche?
4: London zum Beispiel sind sage und schreibe über 35 Grad gemessen worden. Vorher sind die absoluten Mai-Rekorde in ganz Großbritannien bei knapp 33 Grad gelegen. Also der bisherige Rekord ist über 2 Grad übertroffen worden, was eben ein riesiger Sprung für Temperaturrekord ist. Noch heißes Wetter hat es in Spanien oder Portugal gegeben, lokal mit über 40 Grad. Und auch Frankreich hat flächig an der 40 Grad-Marke geknackt. Kratzt, was auch eben die bisherigen gehört, bei weitem übertroffen hat an einzelnen Stationen. Das sind Temperaturen, die früher noch mit Ach und Krach im Hochsommer erreicht worden sind. Und jetzt haben wir erst Mitte Mai und die Temperaturen sind eben viel noch 10 bis zum Teil 16 Grad über dem gelegen, was zu dieser Jahreszeit normal wäre.
1: Mhm. Jetzt mit dem Risiko, dass eine Frage kommt, wo der Meteorologe ein bisschen nervt mit der Zeit. Aber was ist jetzt das? Ist jetzt das einfach ein extremer Mai oder ist das Klimawandel?
4: Ja, es ist beides. Man muss da eben zwei Sachen unterscheiden. Solche Wetterlagen, man redet da von dem Heat Dome, also ein stabiles Hochdruckgebiet, das die Wärme gebracht hat. Das hat es schon immer gegeben, aber man merkt immer mehr, dass wenn es mal warm wird, das Ganze auf einem höheren Temperaturniveau sich abspielt. Darum gibt es häufiger neue Rekorde, die im Extremfall sogar weit über dem liegen, was früher noch vorgekommen ist. Was eben ein eindeutiges Zeichen, dass die extremen Wetterbedingungen mit dem Mensch verursachten Klimawandel immer häufiger vorkommen.
1: Für alle, die unter der Hitze leiden, und die gibt es ja, also schon unter dem Dach wohnend oder irgendwo in der Hitze müssen arbeiten oder so, wie lange geht es jetzt effektiv noch so weiter?
4: Ja, die Wetterlage stellt sich sogar heute nachhaltig um. Wir haben heute noch vielfach noch warmes Wetter und von dem vielfach sonnigen und trockenen und heissen Wetter geht es dann nächste Woche zu veränderlichem und weniger heissem Wetter weiter. Heute sorgt eben Kaltfront für Regengüsse und Gewitter, die dann am Nachmittag und Abend über viele Regionen ziehen und zum Teil kräftig werden können. Vorher gibt es aber noch eben die warmen 28 Grad und ab morgen liegen dann die Höchstwerte noch bei 24 Grad. Und auf den Mittwoch gibt es dann eine weitere Kaltfront, die dann einen Temperaturrückgang auf unter 20 Grad bringt, was dann am Mittwoch sogar den unterdurchschnittlichen Wert für den Anfang Juni bringt.
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1: Mit dem Jürg Ackermann, der Wettertalk ist das gewesen. 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Ganz zu oberst in der Mitte auf Meteo klicken. Kate Busch auf dem Eis.

0: Neville Brothers und Yellow Moon bei SRF 1 an dem Sonntagmorgen. Verkehrsinfo SRF von 9.30 Uhr im Seeland auf der A6 Richtung Lies ist die Ausfahrt Studen wegen eines Brandes derzeit gesperrt. Damit wird es jetzt gerade 9:30 Uhr.
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0: Vielleicht habt ihr in den letzten Tag vom muslimischen Opferfest gehört, das gerade gefeiert wurde. Der Widder spielt dabei eine zentrale Rolle und taucht euch in einer jüdisch-christlichen Tradition immer wieder auf. Was hat es aber mit dem Widder genau auf sich? Und warum ist der Schwanz beim Opfer für Gott bestimmt? Nicole Freudiger erklärt es im Stichwort Religion.
2: Schon seit Tausenden von Jahren sind Schafe und damit natürlich auch wieder Haustiere bei den Menschen. Sie geben Wolle und Fleisch, aus ihrem Leder kann man Kleider und Zelt machen. Und gerade in den nomadischen Kulturen, die zu biblischen Zeiten im Nahen Osten gelebt haben, sind Schafe weit verbreitet gewesen. Im Judentum war der Widder lang ein wichtiges Opfertier. Ein Widder hat man zum Beispiel geopfert, wenn ein Priester geweiht oder ein Altar eingeweiht wurde. Bei Ritual zur Reinigung, als Friedensopfer oder als Opfer, wenn jemand gesündigt hat. Dabei ist der Schwanz vom Widder, der besonders fettig ist, für Gott reserviert gewesen. Den Rest vom Tier hat man gegessen. Und aus den Hörnern hat man ein Instrument gemacht, das Schofar, das man dazu gebraucht hat, um Menschen zu alarmieren, zum Beispiel im Krieg oder um sie aufmerksam zu machen, wenn etwas Wichtiges mitgeteilt worden ist. Grosse Bedeutung hat er wieder im Judentum, Christentum und im Islam, vor allem auch wegen der Geschichte von Abraham oder Ibrahim, wie er im Koran heisst. Er hat von Gott ja den Auftrag bekommen, um seinen Sohn zu opfern. Ein Test, um zu schauen, wie weit der Abraham Ibrahim würde in seiner Loyalität zu Gott. Wo Gott dann gesehen hat, dass Abraham tatsächlich seinen Sohn würde opfern, da taucht im Gebüsch ein Widder auf, geschickt von Gott. Und der Abraham oder eben Ibrahim darf dann den Widder opfern statt seinen Sohn. Der Widder ist darum auch ein Symbol für die Gnade von Gott und für Gehorsam. Die Geschichte von Abraham Ibrahim steht so in der Bibel und im Koran. Nur die Söhne, die es betrifft, sind nicht die gleichen. Der Jüngere, der Isaac, ist es in der jüdisch-christlichen Tradition und der Ältere, Ismael, in der islamischen. Es ist die Geschichte, die auch im Zentrum steht vom Opferfest, wo Musliminnen und Muslime gerade auf der ganzen Welt gefeiert haben. Es ist darum Tradition, dass Musliminnen und Muslime auch heute noch einen Widder oder einen Schafsbock opfern. Das Fleisch wird dann aufgeteilt, ein Teil isst man in der Familie, ein Teil kommen Freunde und Nachbarn über und ein Teil geht an Bedürftige. Als Alternative haben wir heute aber auch das Geld spenden, das so ein Opfertier würde kosten.
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0: Chris Rea. Fool, if you think it's over. Sonntagmorgen bei SRF 1. Und am 14. Juni ist Abstimmungssonntag. Das sind zwei wichtige und umstrittene Vorlagen. 10-Millionen-Initiative und die Revision vom Zivildienstgesetz stehen zur Debatte. Bei der Revision von dem Zivildienstgesetz, da geht es darum, dass Bundesrat und Parlament den Zugang zum Zivildienst wollen erschweren, weil, sich ihrer Meinung nach, immer mehr junge Männer für den Zivildienst entscheiden und dann der Armee fehlen. Braucht es für das wirklich höhere Hürden für den Zivildienst? Um die Frage ist es am Donnerstagvormittag diese Woche im Forum auf SRF1 gegangen. Ist eine Diskussionssendung mit zwei Gästen. Klar ja zu höheren Hürden, sagt Melanie Rassin, Vizepräsidentin von der Jungfreisinnigen Schweiz. Es gehe um die Sicherheit von der Schweiz.
1: Ja, man sieht einfach, jetzt in den letzten Jahren hat sich die Sicherheitslage ganz stark verändert in Europa. Gleichzeitig sind aber jedes Jahr mehr Leute dazugekommen oder mehr Männer dazugekommen, die Zivildienst leisten. Und man ist einfach in letzter Zeit sehr vernachlässigt, wirklich in die Sicherheit zu investieren. Die Verteidigung von der Schweiz, von unserem Land, das ist die wichtigste Aufgabe vom Staat. Und darum finde ich, braucht es jetzt mal erste kleine Massnahmen, wo man da eben schlussendlich nachher das Militär auch stärken kann.
0: Der zweite Gast im Studio, der Valentin Humbel von der JUSO Luzern, sagt Nein zu höheren Hürden für den Zivildienst. Die würde nämlich seiner Meinung nach niemandem etwas bringen.
2: Ich sage Nein zur Verschärfung, weil das 40% der Zulassungen zum Zivildienst senken würde. Das sind Einsätze, die Zivis leisten, in Schulen, in Spitälern, im Altersheim, im Umweltschutz. Und das fällt ersatzlos weg. Das wäre ein grosses Problem für all die Einsatzbetriebe. Und ich glaube eben, die Vorlage schadet im Zivildienst, ohne Armee oder Zivilschutz zu stärken. Also eigentlich eine Lose-Lose-Lose-Situation.
0: Das Forum ist eine Diskussionssendung, weil aber alle kann und mit diskutieren, wie zum Beispiel euch Gabriela Führer aus Zug. Sie findet, der Zivildienst sei eine gute Sache und gerade Leute aus dem Gesundheitsbereich können profitieren.
3: Mein Sohn ist Medizinstudent und macht den Zivildienst während dem Studium. Er macht das in Altersheim oder jetzt auch in Spitälern. Er sagt, er profitiere menschlich wahnsinnig für seinen Job. Also er könne seinen Umgang mit den Leuten, mit verschiedenen kranken Leuten sehr erweitern.
0: Darum findet sie, alles so lassen, wie es ist. Anders sieht es der Thomas Neff aus Remetschwil. Es gäbe zu viele, die in den Zivildienst gehen, ohne dass sie wirklich einen Gewissenskonflikt haben.
4: Ich habe selber Mitarbeitende, die Zivildienst leisten. Das machen sie, weil sie sagen, es ist viel bequemer. Also die treiben Sport, sind Fußballer, die haben überhaupt kein psychologisches Problem. Aber sie sagen, weißt, du kannst zuhause schlafen, du kannst zuhause essen und es ist viel lockerer, wenn du da im Militär noch im Zeug umeinanderzickeln.
0: Und darum brauchen sie höhere Hürden für den Zivildienst. Am 14. Juni stimmen wir über das Zivildienstgesetz ab. 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

0: Alison Moyet. Am Sonntagmorgen auf dem Eis. Weiss nicht, vielleicht habt ihr auch schon mal darüber Gedanken gemacht, dass zum Beispiel, wenn man... Moment schnell. Ist Michael, hallo? Ja. Weißt du, ich bin gerade am Arbeiten. Ich leite danach zurück an, gell? Geht's dem eigentlich nur im Radio telefonieren, oder? Hat er jetzt wahrscheinlich gerade gedacht. Es kommt meiner Kollegin Michelle Schönbächler in einer Sendung persönlich in der lockeren Misa St. Gallen jetzt gerade zwischen 10 und 11 so gehen. Also, theoretisch, weil ihre Gäste vermutlich häufig müssen erreichbar sein. Oder weil im Publikum vor Ort, das kommt auch vor, jemand das Handy nicht abgestellt hat. Und es hat in der lockeren Misa jetzt schon Handys um Publikum.
1: Ja, es hat sehr viele Handys und Publikum. Guten Morgen, Michael, musst du mal eins hören. So viel Publikum hat in der lockeren Misa St. Gallen. Bei denen schellt wahrscheinlich das Telefon nicht. Aber meine beiden Gäste, und das ist eben total spannend, und darum musste ich also schmunzeln, was es bei dir geschellt hat. Meine beiden Gäste sind ja einfach per Definition vom Beruf her immer erreichbar gewesen. Hans-Peter Krüsi, lang bist du Mediensprecher von der Kantonspolizei St. Gallen gewesen. Hat es irgendeinen Moment in all diesen Jahren gegeben, wo du nicht erreichbar gewesen bist?
2: Nein, das hat es nie gegeben. Ich war immer erreichbar gewesen, ja.
1: Und jetzt, wo du pensioniert bist, jetzt hast du ein paar Monate und Wochen schon die Zeit gehabt, kannst du es weglegen?
2: Nein, das ist fast mir angewachsen, das Nattel. Ich bringe es nicht weg.
1: Das ist ja so. Daniela Brunner, bis heute bist du Gemeindepräsidentin von Kaltbrunn, der St. Galler Gemeinde an dem Ricken. Wie sieht es bei dir aus? 24 Stunden jeden Tag erreichbar?
3: Nicht 24 Stunden jeden Tag. Es hat tatsächlich ein paar wenige Tage, wo ich nicht erreichbar war, wo ich dann einfach durfte, die Erreichbarkeit an meinem Stiefel übergeben. Das hat es gegeben.
1: Ja. Aber rein theoretisch könnte es sein, dass in der nächsten Stunde dein Telefon noch schellt.
3: Genau, also bis 24.00 bin ich noch als Gemeindepräsidentin im Amt. Und es wäre tatsächlich möglich, dass ich irgendwie dann noch einen Einsatz habe.
1: Darum hast du auch deine, ich muss sagen, beide Handys auf dem Tisch, genau, bei uns in der Sendung. Warum hast du zwei Handys?
3: Irgendwann ist der Moment gekommen, wo ich das Gefühl hatte, es ist gut, wenn ich auch mal nur privat erreichbar bin, aber doch eben erreichbar sein will. Und habe eben auch meine SBB-App da drauf. Mhm. Und wenn ich laufen gehe, dann habe ich das Gefühl gehabt, ich muss jetzt nicht nur Mails lesen, die jetzt gerade auch noch reinlaufen am Wochenende. Und darum habe ich mir zwei Handys zugetan. Und jetzt wird dann irgendwann das mal verschmolzen miteinander.
1: Und wenn wir sie schon da haben, ich finde es ja immer so spannend, ich weiss nicht, wie es euch geht, schnell schauen, was für ein Bild das vorne drauf ist. Daniela, dürfen wir güchseln? Was hast du auf deinem Handy? Ist jetzt das Private, oder?
3: Das ist das Private.
1: Was siehst du drauf, Hans-Peter?
2: Ja, da sehe ich einen Hund drauf.
1: Und da hast du ja als Hundeliebhaber gerade gefreut.
2: Ja, das können wir vielleicht später mal anschauen.
1: Ein Hund ist drauf. Wer ist das, Daniela?
3: Das ist der Haru.
1: Der Haru?
3: Haru Helios heisst er, genau.
1: Der sieht noch jung aus, das heisst, das
3: 15 ist 15 Wochen neue, alt, ja.
1: 15 Wochen, das ist dein neues Projekt sozusagen.
3: Genau.
1: Nach deiner Arbeit als Gemeindepräsidentin. Natürlich hast du noch viele andere Projekte, werden wir nicht darauf zurückkommen. Hampi, auf dein Telefon schauen wir auch noch schnell. Was ist dort drauf, ein Bild?
2: Ja, das ist ein Sonnenuntergang in einer grossen Stadt in Asien. Das ist in Hanoi.
1: Und warum ist das dein Sperrbild?
2: Ja, weil erstens der Sonnenuntergang der beruhigt und Asien motiviert. Sehr gut. Weil meine Leidenschaft ist neben dem Arbeiten Asien.
1: Wir reden über die Leidenschaften und euren Job. Und zwar in der Sendung persönlich. Ich freue mich sehr auf die beiden Gäste. Die haben viel zu erzählen. Nach der Szene geht es los mit dem Hans-Peter Krüsi und der Daniela Brunner hier auf SRF 1.

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1: Die Nachrichten von SRF um 10 mit Lukas Siegfried. Das israelische Militär hat im Südlibanon laut eigenen Angaben eine Festung eingenommen auf einem strategisch wichtigen Berg. Die eigenen Truppen seien so weit in den Libanon vorgestoßen wie seit einem Vierteljahrhundert nicht mehr, teilt das israelische Militär mit. In den letzten Tagen hat es in dieser Region intensive Kämpfe gegeben zwischen israelischen Truppen und der libanesischen Hisbollah-Miliz. Gleichzeitig rief die israelische Armee die Menschen im Südlibanon dazu auf, das Gebiet zu verlassen. Die Region südlich des Flusses Sahrani solle evakuiert werden. Der Fluss verläuft etwa 40 Kilometer von der Grenze zu Israel entfernt. Dann zwei kurze Meldungen.

in die Schweiz. In Studen im Berner Seeland ist ein großes Holzhaus in Brand geraten. Darin befand sich nach Informationen der Behörden ein Brockenhaus, in dem unter anderem Möbel gelagert waren. Die Feuerwehr rückte mit einem Großaufgebot aus. Auf Bildern und Videos sind meterhohe Flammen zu sehen. Das Haus ist weitgehend zerstört. Auch der Straßenverkehr ist betroffen. Wegen des Brandes ist auf der Autobahn A6 in Richtung Lys die Ausfahrt Studen gesperrt. Ob es Verletzte gegeben hat, ist im Moment nicht bekannt. Warum das Feuer ausgebrochen ist, wird ermittelt. Die Wetteraussichten. Heute ist es zunächst ziemlich sonnig bei bis zu 28 Grad. Am Nachmittag und Abend gibt es teils Regenschauer und kräftige Gewitter. Das waren Nachrichten von Radio SRF. Verantwortlich ist Adrian Huber.

0: persönlich. Michel Schönbächler im Gespräch mit Gästen.
1: Guten Morgen miteinander. Herzlich willkommen. Wir haben, ich sage es jetzt mal ganz salopp, die Hütte voll. Hier in der Lokremise in St. Gallen. Ganz, ganz viele Menschen, die extra da hergekommen sind für die Sendung persönlich und natürlich, um die beiden Gäste kennenzulernen, die wir heute auf unserer Sendung dürfen, in die Lebensgeschichte eintauchen. Es sind zwei Menschen, die beide gut reden und gut zuhören können. Daniela Brunner-Gmür, bis heute, bis zum 31. Mai 2026, ist sie Gemeindepräsidentin von Kaltbrunn und sie hat es einmal gewagt, an der St. Galler Olma Senf zu servieren. Dann müssen wir dann noch wissen, wie das war. Der andere Gast, der ehemalige Mediensprecher von der St. Galler Polizei, der Hans-Peter Krüsi, der hat mal für eine Wette behauptet, er könne 8 Appenzellerhunde auf die Bühne bringen, ohne dass sie bellen. Guten Morgen zusammen. Spannende Themen. Hans-Peter, wie kommst du dazu, 8 Appenzellerhunde, Bless heissen die, glaube ich, gell? Das sind so die kleinen giftigen Käben, sage ich die einen, auf die Bühne zu bringen und die Wette ist, dass die nicht bellen?
2: Ja, ich bin in der Musikgesellschaft gesehen und dort haben wir so Mottos gekannt. Dann sind wir auf die Idee gekommen, ein Motto machen, das heisst «Wetten, das». Nee. Und dann können die Leute Wetten einschicken vor der Abendunterhaltung und wir haben probiert, die Wette einzulösen. Wenn wir sie verloren haben, haben wir denen müssen ein Ständchen bringen am Geburtstag und wenn wir sie gewonnen haben, dann haben wir sie einfach gewonnen. Dann hat die Tatsache entgeweckt, dass wir es nicht schaffen, 6 oder 7 oder 8 Appenzellerbläs auf die Bühne zu bringen. Und auch jetzt 300 Leute gehabt. Aha. Und die bellen nicht. Und ja, dann haben wir natürlich gespannt gesehen, wenn dann die Leute kommen mit diesen Händen. Und ein nach dem anderen ist hier gekommen, 7 oder 8 Appenzellerbläs auf der Bühne mit dem Mann, den sie geführt hat, oder der Frau, die sie geführt hat. Und kein einziger bellt und wir haben gewonnen.
1: Hey, voilà! Herzliche Gratulation, grossartig!
2: Riesenleistung!
1: Und wie ist jetzt das, Daniela, mit dieser... also eben, ich als Auswärtige weiss einfach, Olma, St. Gallen, Senf geht gar nicht und du hast gesagt, machen wir trotzdem.
3: Ja, das war eine freche Aktion von der Region Zürich-Sellin, das kann man so sagen. Wir haben mitgemacht am Olma-Umzug als Region. Die Regionen und Gemeinden vom Kanton St. Gallen haben sich ja präsentiert an der Olma. Und wir haben dann das Gefühl gehabt, wir bringen ein bisschen Würze auf St. Gallen. Und haben eben dann eigentlich uns ein bisschen aufs Eis gewagt und haben Müsterli von kleinen Senftübeln verteilt am Umzug. Bei den einen ist es sehr gut angekommen, sie haben es sehr lustig gefunden, die anderen gefunden so, also das geht dann also gar nicht.
1: Das spannende Thema dahinter ist ja der Ricken, auch nicht dem Ricken, oder? Kaltbrunn gehört zum Kanton St. Gallen für die Auswertungen. Aber es ist auch nicht dem Ricken. Es ist vielleicht auch ein bisschen Identitätsgeschichte, oder wie siehst du das?
3: Tatsächlich eine Identitätsgeschichte. Wir sind auch nicht dem Ricken oder vor dem Ricken aus unserer Sicht. Die einen sagen, die sind hinter dem Ricken. Mit einem Ringkanton, wie der Kanton St. Gallen ist, hat man das halt einfach. Es hat auch andere Regionen, die wahrscheinlich ein bisschen weiter weg sind. Und die Identität ist schon bei uns die Linde.

0: Lind, an der orientieren wir uns. Und
1: das ist der Fluss.
0: Genau, der Fluss Lind. Und dort ist halt der Kanton Schweiz, Kanton St. Gallen und der Kanton Glarus. Und das Lindgebiet hat eigentlich die drei Kantone. Und es hat ja auch 5 Jahre mal einen Kanton Lind gegeben. Vom Napoleon, genau. Ist gar nicht so abwegig gewesen. Und darum ist das für uns schon ein eine Identitätsgeschichte. Und man hört ja auch der Sprache. Also ich meine, ich rede Kalbrunner Dialekt, oder? Und es ist nicht, es tönt nicht nach St. Gallen. Also alle haben immer das Gefühl, ihr seid Zürcher. Mhm. Und mit dem können wir uns eigentlich nicht so anfreunden, mit dem, dass wir uns auch Zürcher sind.
1: Wir sind mitten in einem spannenden Thema. Und an deinem letzten Tag als Gemeindepräsidentin darf ich vielleicht fragen, würdest du dir manchmal wünschen, ihr wäre der Kanton Lind?
0: Es gibt sicher Situationen, wo wir auch schon das Gefühl haben, es wäre wahrscheinlich gut, ja. Aber ich kann mich sehr gut identifizieren mit St. Gallen. Ich finde es extrem spannend, der Kanton St. Gallen mit den 75 Gemeinden, die Vielfalt. Und ich habe das auch immer wieder gemerkt in der Vereinigung der St. Galler Gemeindepräsidien. Der Austausch ist sehr wichtig. Und ich glaube, wir dürfen einfach auch stolz sein auf den ganzen Kanton St. Gallen mit all dieser grossen Vielfalt, die wir haben.
1: Absolut. Hans-Peter, du bist ja eigentlich ganz nahe beim Kanton St. Gallen, daheim. Du hast jahrelang für den Kanton St. Gallen gearbeitet als Informationsbeauftragter und Medienverantwortlicher von der Kantonspolizei St. Gallen. Aber du wirst dich als Appenzeller bezeichnen, oder was bist du?
2: Ja, ist ja schwierig. Also, ich bin ursprünglich natürlich ein Appenzeller. Aber weil ich zuerst bei der Kantonspolizei Zürich war, bei 8 Jahren, habe ich dort schon mal gelernt, anders zu schwätzen. Dort hat es mal angefangen. Nachher habe ich eine Frau aus dem Kanton Schaffhausen, habe ich nochmal umlernen.
1: Hat sie dich nicht verstanden, oder wie?
2: Ja, obwohl am Anfang versteht man sich sehr gut, ohne Wort. und dann bin ich natürlich auch Appenzeller. Und ich schwätze mit meinen Brüdern oder mit meinen Eltern, habe ich anders geschwätzt, weder jetzt sonst. Und nachher bin ich auf St. Gallen gekommen, dort sehr viele in der Öffentlichkeit gesehen. St. Gallen haben kritisiert, dass ich hier Appenzeller bin. Und die Appenzeller haben kritisiert, dass ich noch mehr hier Appenzeller bin. Also ich habe gerne gewusst, wo ich eigentlich bin.
1: Und eigentlich ist das das wunderbar Faszinierende an der Schweiz, wenn man nur schon über die Sprache innerhalb von so kleinen, peripheren Gebieten kann schwätzen. Hans-Peter, schnelle Frage. Wer seid ihr Hans-Peter? Gibt es noch jemanden?
2: Niemand.
1: Aber gell? Soll ich auf Hampi wechseln?
2: Kannst gut auf Hampi wechseln, das ist wirklich mein Name und so kennt man mich, alle Kollegen, überall kennen mich als Hampi, aber so offiziell natürlich in den Medien bin ich der Hans-Peter Küsi und die Einzigen, die mir noch Hans-Peter gesagt haben, sind meine Eltern gewesen, sind aber beide verstorben jetzt.
1: Mhm. Machen wir heute Hampi und Daniela, bei dir ist es so, man hat dir früher Dani der Luisbub gesagt.
0: Also das hat vor allem mein Papi ab und zu gesagt, wahrscheinlich dann, wenn ich irgendwie wieder tolle kreative Idee gehabt. Aber sonst, ja, auch Kollegen und Freunde haben mir Dani gesagt, teilweise auch von der Familie. Und dann hat das irgendwann, bei gewissen Kollegen hat das dann geändert, als ich Gemeindepräsidentin wurde, was ich gar nicht verstanden habe. Aber ich habe gerne, wenn man mir Dani sagt. Das passt zu mir.
1: Interessant bei euch beiden, quasi der Beruf, wo das Formelle drin hat, mit Hans-Peter und Daniela und nachher als Privatpersonen Hampi und Dani. Dani, wenn man deinen Lebenslauf anschaut, dann sieht man noch Irma, zweiter Name.
0: Ja, das ist meine Gotte. Ja.
1: Das ist der Grund.
0: Genau, ja.
1: Hast du auch einen zweiten Namen, Hans-Peter?
2: Nein, Hans-Peter, ist es so einzigartig, der lange.
1: Gut.
0: Sind Dani, ja schon zwei Namen, Hans-Peter.
1: Ja, das ist wahr. Das ist wahr. Dani, du hast gesagt, dein Papa hat dir auch gesagt, Dani, der Luisbub, wir gehen gerade zurück in die Anfänge, in eure Herkunft. Und was ich schon sehr spannend finde bei beiden, ihr habt beide Berufe gelernt, die man jetzt nicht gerade in Verbindung setzt mit dem, was ihr heute macht oder gemacht habt. Dani, du bist Dentalassistentin gewesen. Du bist in Kaltbrunn auf die Welt gekommen und nachher hast du das Dentalassistentin in Adliswil gelernt. Ein paar Kilometer weg. Aber es war ganz eine andere Welt.
0: Ganz eine andere Welt, Kanton Zürich.
1: Da sind wir wieder dort.
0: Genau. Im Kanton Zürich haben sie mir dann aber auch gesagt, dass es dort «Eus» und «Fünf» heisst. Oder? Und es heisst «Jockey Stängeli» und nicht «Brügeli» und so weiter und so fort. Ja, ich konnte dort die Lehre machen, weil Kollegen von meinen Eltern dort gewohnt haben. Und das war eigentlich für mich ein guter Moment, um können ein bisschen in die Welt rausgehen, sage ich jetzt einmal. Und ich glaube, das hat mich auch ein bisschen unabhängiger gemacht, mein ganzes Leben. Ich hatte das Gefühl, die Lehrzeit schon, einfach nur unter der Woche, oder unter der Woche weg und nur am Wochenende daheim. Ich glaube, das hat sich bei mir ein bisschen durchgezogen nachher.
3: Was hat es dort gegeben, wo es das Kaltbrunn nicht geht?
0: Also es war schon mal sicher viel grösser gewesen. Es ist städtisch natürlich, oder? Aglo, kann man sagen, oder? Und was sicher auch schön war, ist halt, können so wie in einer neuen Familie auch noch sein. Also ich habe wie zwei Familien gehabt. Das war auch spannend gewesen. Die beiden, die ich durfte sein am Mittag, manchmal auch am Abend. Es hat mir so wie noch zusätzliche Familie gegeben. Und ich glaube, das hat mir ein bisschen Freiheit gegeben. Mhm. Und meine Eltern haben mir aber vertraut, erstaunlicherweise. Und haben mir die Freiheit gegeben. Ja.
3: Aufgewachsen bist du mit einer Schwester in einer Familie, die für das Schulhaus zuständig war. Mhm. Also das heisst, deine Eltern waren Schulwart und haben geschaut, dass alles funktioniert. Das heisst, A, du hast einen sehr kurzen Schulweg gehabt und B, deine Eltern haben immer gehört, wenn du es eigentlich gemacht hast.
0: Ja,
3: ist das so?
0: Das war eines der schwierigsten Themen, glaube ich. Also es war der schnellste Kommunikationsweg vom Lehrerzimmer in unsere Wohnung durch natürlich. Ja. Und ich habe es mässig cool gefunden, nur so einen kurzen Schulweg. Eben genau aus dem Grund, oder? Man war einfach auch ein bisschen mehr unter Aufsicht gewesen. Aber ich konnte natürlich auch mal in der Pause übernehmen und etwa einen Kollegen zwei mitnehmen. Und die sind alle immer sehr willkommen gewesen bei uns daheim. Es war schon noch speziell gewesen. Aber ich bin erst mit 10, sind wir ja dann im Schulhaus gewohnt. Aber wenn ich jetzt heute denke, in der Schule, wenn ich dort vorbeigegangen, oder? Die Schule gehört ja auch zur Gemeinde. Und dort ist jetzt heute, in dieser Wohnung, sind jetzt heute Schulleiter drin. Das ist jedes Mal für mich ganz eine spezielle Sache, die ich mir ja nicht hätte vorstellen können. Das war wirklich nicht auf meinem Lebensplan, mal Gemeindepräsidentin zu werden von Kaltbrunn. Aber auch schön, es ist so ein Teil von meinem Leben geblieben.
3: Neben dem Zentrum Schulhaus sind Skifahren, Wandern, die Natur, ganz wichtige Elemente in deiner Familie. Und du hast erzählt, dass du Jahre später, dein Papa ist schon fortgeschritten im Alter, zusammen mit ihm und deiner Schwester eine Wanderung noch gemacht hast, die dir ganz fest geblieben ist in Erinnerung.
0: Jetzt muss ich schnell ein bisschen schlucken. Mhm. Mein Papa ist im Oktober gestorben und darum tut mich das gerade ein bisschen berühren. Das war wunderschön. Meine Schwester und ich, er war 70, der Papi damals. Und er hat uns als Kind, das war so eine Sondergeschichte. Wir mussten einmal so wunderschöne rote Socken anlegen. Mit so Knickerbocker-Wanderhosen. Und ich kann euch sagen, die haben gebissen. Und wir haben nicht wirklich Freude an dem, oder? Aber es hat einfach schön ausgesehen, oder? Und wir haben dann irgendwann, zum Glück sind wir mal aus diesen Wanderhosen rausgewachsen, oder? Und dann hat es keine neuen mehr gegeben, dann konnte man mit normalen kurzen Hosen laufen. Aber das Wandern ist natürlich sehr etwas, was wir in der Familie sehr gerne gemacht haben. Und wir waren nicht alle bei der Ferie als Kind. Wir haben dort oben viele Sommerferien verbracht miteinander in einer ganz einfachen Alphütte. Und die Walliser sind ja selber auch einmal im Sommer dort oben gewesen. Die Kinder sind dort oben gewesen. Und das hat einen wunderbaren Mix natürlich gegeben. So ein bisschen Ferienkind und aber auch die Walliser selber, die dort gewesen sind. Und wir sind dann eben auch einmal aufs Sparhorn. Also wir sind zu uns jeden Tag gewandert und einmal aufs Sparhorn. Das ist etwa 3000 Meter. Mhm. Und ja, wir haben irgendwann später haben wir das Gefühl gehabt, wir möchten wieder einmal meine Schwester und ich mit meinen Eltern in Belalp. Und dann sind wir mit dem Papi, meine Schwester und ich sind mit dem Papi, er ist 70, sind wir auf den Sparnhorn nochmal auf den 3000er rauf miteinander. Und wir haben immer gesagt, wenn wir mal 70 sind, wenn wir nur auf so einen 3000er rauf können, dann sind wir zufrieden, weil er hat schon das Gefühl gehabt, es ist ein bisschen zu langsam. Oder?
3: Also. Und dann ist man dort oben mit dem Vater und mit der Schwester, hat eine lange, lange Wanderung hinter sich, eine Aussicht. Was sind das für Gefühle?
0: Ja, das ist wunderbar. Oder? Also erstens mal die Aussicht auf dem Sparhorn, also alle, die Möglichkeit haben. Das ist wunderbar. So der Blick auf den Aletschgletscher. Damals war er noch ein bisschen grösser gewesen. Und wo wir als Kind sowieso schon noch viel grösser gewesen. Aber so ein bisschen, ja, es ist halt auch das Archaische, das mir sehr gut gefällt. Berge, eben Gletscher. Und ja, man ist ein bisschen abgehoben vom normalen Leben. Also man ist so ein bisschen weiter weg und hat die Aussicht. Und schöne Kindheitserinnerungen vor allem, die natürlich danach kommen. Oder? Mhm.
3: Ja. Wir danken die Kindheitserinnerungen vom Hampikrüsi. dein Vater, deine Eltern haben auch immer gewusst, was die Buben machen im Dorf. Ganz einfach darum, weil...
2: Ja, der Vater war Briefträger. Das
1: ist fast wie Schulhausabbau.
3: Ja, genau.
2: Da konnte man sich nicht wahnsinnig viel leisten, weil man nie recht gewusst hat, wenn er wieder hinter einem Haus vorgekommen ist. Und wenn man mal vielleicht etwas angestellt hat, was selten war.
1: Ja, natürlich.
2: Dann was hat er das denn? Relativ.
3: Was haben die denn angestellt? Entschuldigung, jetzt.
2: Habe ich gar nicht so wahnsinnig viel. Ich bin gerne freihändig gefahren mit dem Velo.
3: Mhm. Aber das war schon gefährlich, oder?
2: Ja, das war gefährlich. Das und das hätte man natürlich nicht wollen, dass da unser Bub freihändig fährt. Und ja, aber sonst haben wir auch nicht so wahnsinnig viel. Ich bin, wenn ich heute zurückschaue, bin ich sehr ein anständiger, wohl ein wilder Bub gesehen. Aber so gross Seich gemacht haben, haben wir eigentlich nichts, weil es irgendwie im Hinterkopf, wo ich dann geschnallt habe, wegen es geht, ich kann natürlich immer zur Polizei. Und darum ist für mich zum Beispiel das Töffli, habe ich nie frisiert, weil ich einfach Angst hatte, ich komme dann nicht zur Polizei.
3: Ja, ist wichtig, dass man fest aufpasst, was man macht in der Jugend. Du hast es gesagt, wilde Buben, aber anständige Buben, mit deinen Brüdern bist du aufgewachsen, in der Familie, die ein einfaches Leben hatte. Es gibt Momente, wo ihr aber auch in die Ferien gegangen sind. Das war die Reise ins Tessin. Das fünfte, oder?
2: Ja, wir sind ein einziges Mal sind wir mit meinen Eltern in die Ferien gegangen. Wir hatten einen Austin 1100. Die Eltern wussten, was da vielleicht so ein kleines Wägeli war. Ja, und dann haben wir die drei Buben hat man dort eingepackt. Und für die ganze Woche hat man das Zeug mitgenommen ins Tessin. Wir konnten dort eine Ferienwohnung haben, von der Post oder von der Rekka. Und wir haben sogar die Bettwäsche mitgenommen, damit es günstiger war.
3: Und der Zopf, den wir vor dem Heimfahren noch gepostet haben.
2: Ja, für uns war ganz etwas Spezielles, gewesen, dass wir jeden Morgen frisches Brot kaufen. Und das hat uns dann sehr gut geschmeckt. Und dann hat der Vater gesagt, am Samstag, als wir hergefahren sind, wir kaufen für den Sonntag noch einen Zopf. Haben wir uns dann sehr gefreut. Und am Sonntagmorgen ist dann die Ernüchterung gekommen, weil der Zopf hat kein Salz trinken.
3: Aber das Grüße haben ihn.
2: Ja, ist gleich gegessen worden, gleich da gegessen. Gegeben,
3: ist jetzt das vielleicht der Grund, warum du nachher Konditor geworden bist?
2: Genau. Nein, also Konditor, das war ein reiner Zufall, weil eben, ich wollte zur Polizei. Einfach noch müssen einen Beruf lernen vorher. Und hat gedacht, da wäre eigentlich noch etwas Schönes. Und schon noch recht schön gewesen.
3: Das, ja, und du hast vor allem hervorragend abgeschlossen. Ich glaube, du bist noch der Beste gewesen, oder, im Jahrgang, oder wie ist das gewesen?
2: Ja, Beste im Kanton St. Gallen, ja.
3: Immerhin. Dann,
2: ja, ist... Ist gut gewesen, aber auch da hat mich nicht gehindert, meinen Weg geradeaus zu gehen, Richtung Polizei.
3: Ihr dürft schon klatschen für die Leistung. Ist zwar mit Verlag schon ein paar Jahre her, du bist heute 63, Jampi, aber jetzt, wenn man noch einmal, gleich noch einmal zurückgehen, dann kommt dir, ist das, würdest du heute sagen, ist das mehr Vernunft, also du hast Wellen zur Polizei, bist aber Konditor geworden. Ist das eher ein Vernunftsentscheid gewesen?
2: Absolut.
3: Von dir oder von wem?
2: Nein, da ist, ich habe dann können zu einem guten Bäckkonditor in die Schnupperlehre, die mein Vater kennt hat. Und der das Gefühl hatte, ich wäre ein guter Lehrling. Ist es ein ganz spezieller Mensch gewesen, mit einer grossen Lebenserfahrung. Und der hat meine Hände angeschaut und gesagt, meine Finger, die sind ganz besonders. Ich kann sicher gut zeichnen und dann auch gut dekorieren und schöne Torte machen. Dann hat mir das Eindruck gemacht und denkt, ja, die muss ich keine Schnupperlehre mehr machen, dann nehme ich die Lehre. Aber eigentlich, ich war überhaupt nicht motiviert. Ich war in einer Schnupperlehre, habe morgen um 4:45 im Speicher aufs Zögli. Es war kalt in der Frühlingsferie. Ja, und ich bin dort runtergegangen, musste Blechbotzen und Erdbeertörtenbädeli ausschmieren mit Jockey und Paniermehl machen. Also total, das hat mir eigentlich nicht gefallen. Aber ich habe das Gefühl, jawohl, die mache ich da. Und vor allem, ich könnte mit der Schule aufhören. Dann. Ich hatte einen Grund zum Hören.
3: Hast du Dentalassistentin, hast du das auch so gerne gemacht wie ein Konditor? Bist du die gewesen, Daniel?
0: Nein, ich habe es wirklich geliebt. Ich habe es wirklich sehr gerne gemacht, muss ich sagen. Viele Leute haben das gar nicht verstehen, oder? Wie kann man gerne im Maul von jemand anderem etwas machen? Das haben mir immer wieder die Leute gesagt. Wie kannst du das überhaupt? Und ich habe es total spannend gefunden, weil ich habe einfach das Maul gesehen und irgendwie nicht mir vorgestellt, was jetzt die Leute noch alles gegessen haben vorher. Jeder Zahn ist anders.
3: Absolut. Hampi, du hast dann die Lehre gemacht und ich glaube, deine Eltern haben dann gedacht, ja, der übernimmt dann mal eine Konditorei und es war kurz davor, er winkt schon ab.
2: Nein, wir haben natürlich daheim am Kochentisch diskutiert, oder? Ja, vor allem, als ich auch Erfolg hatte im Beruf. dass man jetzt unbedingt in den Speicher Konditorei aufmachen müsste. Man ist so Häuser zu Häuser durchgegangen und gesagt, ja, dort ist ein Pensionierter, der mal ein Geschäft zumacht. Und dann habe ich gesagt, nein, das will ich nicht. Und ich habe gesagt, da würde auch eine Frau dazu brauchen, oder? Also, da könnte ich nicht alleine machen. Und ich bin dort noch ledig und lustig gesehen. Dort. Und
3: ist auch ein bisschen eine Ausrede gewesen. Vielleicht, oder? Ich
2: ja, natürlich.
3: Die Frage, jetzt gerade nicht.
2: Ja, natürlich. Und die Eltern hatten keine Freude, dass sie zur Polizei wollten. Sie hatten einfach Angst. Und ich habe es einfach weitergezogen. Und ja, und heute bin ich froh, habe ich das gemacht und habe mich dann nicht beirren lassen. Mhm. Auch von ihrem ein bisschen Widerstand. Aber am Schluss waren sie dann gleich sehr stolz, wo sie dann, ja, vor allem an der Vereidigung gesehen sind, von der Kantonspolizei Zürich. Mhm. Damals im Frau Münster eine riesige Sache mit Musik und so. Und dann waren sie dann schon stolz. Ja. Mhm.
3: Schön. Aber das mit der Frau. Ich muss jetzt halt gleich noch schnell darauf eingehen, Alice. Was hat sie gelernt?
2: Ja, meine Frau ist auch Konditor. Ja.
3: Also eigentlich?
2: Ja, aber das ist erst später entstanden, okay. Die ganze Geschichte.
3: Dann bist du schon bei der Polizei in diesem, ja,
2: genau.
3: Fall.
2: Genau.
3: Sehr gut. Dani, du hast nach deiner Lehre hast du den Weg in die Medien gefunden. Zuerst als Assistentin, Redaktionsassistentin. Du bist selber Redaktorin geworden. Hast für die Regionalzeitungen geschrieben. Und gleich hast du den Weg gefunden zu der Armee dann. Nach ein paar Jahren. Du bist dort Presseinformationsoffizierin gewesen. Habe ich das jetzt richtig formuliert?
0: Mhm, genau.
3: Wie kommst du als junge Frau in Kalbrunn zu der Armee und zu diesem Job?
0: Es war so, meine Freundin ist in einem Einsatz in Kosovo. Sie ist medizinische Praxisassistentin. Und hat gesagt, ich mache einen Kosovo-Einsatz. Und hat gesagt, das ist super. Dann mache ich nämlich gerade eine Serie von dir, oder? Mhm. Journalistisch begleiten. Und habe dann einfach immer wieder, jeden Monat, glaube ich, einmal, habe ich etwas gemacht, habe ich einmal eine halbe Seite bekommen. Und irgendwann habe ich dann von diesen Presseinformationsoffizieren, die dort in diesem Kontingent waren, das Telefon bekommen. Wenn ich möchte, könnte ich auch mal mit dem Versorgungsflug in Kosovo kommen, Dienstag abfliegen und am Freitag wieder zurückfliegen. Ich habe gefunden, spannend, oder? Warum nicht? Und bin tatsächlich dann die paar Tage in Kosovo gegangen und habe sie während dieser Zeit begleiten auf ihrem normalen Arbeitsalltag eigentlich, oder? Und habe dann wirklich eine Reportage vor Ort machen. Und wie es dann halt einmal so ist, dann heisst es plötzlich, ja, hast du dir auch schon überlegt, wir suchen immer Leute, das wäre doch auch etwas für dich. Du musst ja nicht militarisiert sein, dass, wenn du als Fachperson kannst gehen, wirst du dann militarisiert und gehst dann in die Ausbildung. Mhm. Dann habe ich gedacht, ja nein, Militär, ich habe keine Ahnung vom Militär, oder? Und gleich hat es mich einfach gereizt, weil ich sehe, was ihre Funktion ist dort, das Begleiten auch von den Journalisten und in dem ganzen KFOR-System drin sein. Und habe das Gefühl gehabt, doch, ich glaube, ich tue mich jetzt hier mal, also ich gehe an die Rekrutierung und habe mir aber, muss ich sagen, keine Chancen ausgerechnet. Und irgendwann habe ich dann das Telefon bekommen und hat geheißen, doch, du kannst als PIO Second, also als zweiter Stellvertreter Presseinformationsoffizier, bist ausgehoben worden und wenn du willst, kannst du das nächste Kontingent.
3: Mhm.
0: Ja, dann bin ich nachher 6 Monate im Kosovo gewesen, 2 Monate Ausbildung vorher. Und die Ausbildung, die hat mich ziemlich geschlucht, die 2 Monate. Weil wenn man sich so überlegt, dass man nachher dann wirklich auch bewaffnet eigentlich dort ist im Einsatz, oder? Ich musste lernen, Jeep fahren, oder dürfen, muss ich sagen. Und habe dort auch das Fahrzeug gelenkt dann, oder? Das war super spannend, ja.
3: Die Ausbildung, das war die in der Zentralschweiz.
0: Mhm, genau,
3: in einer Zeit als Obwaldner ist mir das noch sehr bewusst. 2005 ist das
0: genau.
3: Ganz, ganz grosse Unwetter. Und eigentlich bist du von jetzt auf plötzlich mitten drin gewesen, was die Armee macht. Also zur Erinnerung zurückgeben, grosses Unwetter, viele Schäden, Pech und Flüsse, die über die Ufer ausgegangen sind. Was hast du in diesem Moment, weißt du, so rückblickend, was ist das, was dir bleibt? Was hast du gelernt?
0: Ja, man macht ja vor allem in der Ausbildung hat man immer so teamfördernde, teambildende Anlässe, wo man einfach versucht, die Leute ein bisschen zusammenzubringen. Weil man muss sich vorstellen, das sind 200 Personen in diesem Kontingent, die kennen sich nicht. Das ist eigentlich eine zusammengewürfelte Truppe sozusagen. Und jeder hat seine Funktion. Und in diesen 2 Monaten muss man eigentlich lernen, miteinander im Einsatz zu funktionieren.
3: Mhm.
0: Und dann ist das Unwetter gekommen. Wir waren in der Ausbildung im Juli, August. Also, und dann ist das Unwetter gekommen. Und wir haben einfach aufgehört mit dieser Ausbildung, weil wir müssen sagen, es ist alles hat einfach, es hat Hilfe gebraucht. Und man hat eigentlich die Ausbildung auf die Seite geschoben und wir sind einfach wirklich dort zuerst mal schon in Einsatz und haben die lokalen Sicherheitskräfte unterstützt. Und das war für mich der beste teambildende Moment gewesen, also die zwei Wochen, wo wir dort haben können, helfen, alle miteinander. Und einfach dort, wo jeder gerade sein Wissen, seine, sind ja alles Berufsleute gewesen, die natürlich zum Teil auch gute Voraussetzungen mitgebracht haben, Baggerfahrer, was auch immer, oder? Ja. Und das ist so für mich das Highlight gewesen. Und ich hatte das Gefühl, es war auch ein sehr gutes Kontingent gewesen nachher, einfach weil man das gespürt hat. Wir haben wie schon mal einen Einsatz gehabt, ja. Nicht erst dann, wenn wir im Kosovo sind, sondern wir haben in der Schweiz schon einen Einsatz gehabt.
3: Ja, das schweißt wahrscheinlich fest zusammen, kann ich mir vorstellen. Im Kosovo hast denn du die Leute begleitet, du hast Journalisten, Journalistinnen begleitet, die vor Ort waren. Das ist eigentlich eine Friedensmission, die ihr dort unten hattet. Es hat wahrscheinlich auch ganz viele eindrückliche Momente gegeben.
0: Definitiv, ja. Also es hat sehr viele schöne Begegnungen gegeben, auch mit Einheimischen, muss ich sagen. Ich hatte auch nie Angst gehabt. Also die einzige Angst, oder meine grösste Angst war eigentlich, wenn man irgendwo einfach die Strasse verloren hat wegen der Mine. So, das ist für mich das manchmal schwierig. Ich wäre gerne einfach mal ein bisschen wandern, weil es einfach so schön war vom Gebiet her. Das war so ein bisschen das gewesen. Aber ja, sonst glaube ich, ist es vor allem einerseits das im Kontingent in selber, wo man natürlich einfach den militärischen Auftrag hat und andererseits aber auch das Land überhaupt sehen und was läuft wirklich vor Ort. Oder? Wir haben das alle nur immer, kennen es eigentlich nur aus dem Fernsehen und aus dem Radio und dann ist man mal vor Ort und sieht eigentlich wirklich, wie die Situation ist und auch wie die Menschen dort leben. Das ist, kann man sich wie auch gar nicht vorstellen. Und das Schöne ist eben die Begegnungen auch mit Behörden, also mit Behördenmitgliedern und auch mit anderen Armeen, der Austausch war sehr spannend gewesen. Wir haben auch in die anderen Camps gehen. Also, man ist dann vielleicht am Sonntag, wenn man mal frei hatte. Es war unser Day off, der Sonntag, oder? Und weil ich auch fahren konnte, man ist immer zu zweit, hat man mindestens müssen sein, hat man auch mal in die anderen Camps gehen, andere Nationen besuchen. Das hat sehr einen guten Austausch gegeben. Und man hat auch gesehen, dass vielleicht die Kultur von der Schweizer Armee ein bisschen andere ist als jetzt vielleicht von anderen Armeen. Also man hat die Kulturunterschiede in der Armee hat man sehr gut gemerkt.
3: Und wenn man eine Brücke vielleicht ins Heutschland, Friedensmission, ich weiss nicht, als Gemeindepräsidentin, ist das vergleichbar?
0: Genau, ist auch eine Peace Support Operation.
3: Okay.
0: Ja, genau. Das ist so.
3: In welchem Moment?
0: Vor allem dann in dem Moment, wo man versucht, Brücken zu bauen. Das war etwas mir vom Wichtigsten, dass ich auch als Gemeindepräsidentin die Leute zusammenbringen kann. Dass wir vor allem miteinander gute Lösungen erarbeiten können. Manchmal auch in schwierigen Situationen, oder? Ich sage so Einspracheverhandlungen. Da hat man manchmal so ein bisschen wirklich Fingerspitzengefühl walten lassen. Und versuchen, man hat nicht immer einen Konsens gefunden, aber manchmal wenigstens einen Kompromiss. Und darum war es eigentlich schon auch von Art ein friedensfördernder Einsatz gewesen. Und man hat aber auch gewisse Situationen, wo man merkt, die Leute wollen jetzt den Frieden gar nicht haben. Es sind da andere Themen, die im Hintergrund mitspielen und eine andere Motivation da ist. Aber es ist auch häufig sehr eine dankbare Aufgabe gewesen, so die Brücke zu schlagen. Oder einfach auch mal einen Weg aufzuzeigen, wo vielleicht gewisse Parteien nicht mehr selber haben können sehen.
3: Erzählt uns Dani Brunner in der Sendung persönlich auf Radio SRF 1. Hampi, du hast letzten Herbst deinen letzten Arbeitstag gehabt und der war ja fulminant. Du hast noch schnell einen Preis entgegennehmen. Wie war das?
2: Ja, es gibt immer so ein Ranking von Journalisten, wo eigentlich die Mediensprecher bewerten oder punktieren. Und ja, da gibt es dann so Kategorien, es gibt zum Beispiel Kategorie Automobil, es gibt Kategorie Chemie, Banken, öffentliche Verwaltungen und auch Polizei. Und dort wird die ganze Abteilung dann eigentlich ja, bewertet und wir bei der Kantonspolizei St. Gallen haben wir das etwa viermal dürfen gewinnen, also die beste Medienstelle von der Polizei sind wir viermal gewesen mit meinem Team zusammen. Und dann gibt's noch Einzelbewertungen, wo wir dann, einfach die meisten Stimmen haben. Und, ja, da habe ich zweimal dürfen. Einmal bin ich Zweiter gewesen und einmal Dritter von der ganzen Schweiz, dem vor allem Mediensprecher. Und da ist schon etwas sehr Schönes gesehen, vor allem an meinem letzten Arbeitstag. Das war wirklich der letzte Arbeitstag, wo ich an die Türen auf Bern, dort ins Hotel Schweizerhaus. Und dort war dann auch der Medienminister, der Herr Bundesrat Trösti, dort gesehen. Und da ist schon ein bleibender Eindruck, wenn man im Bundesrat vis-à-vis steht und er gratuliert dem eigentlich und redet dann auch, ja, wie ist denn das überhaupt möglich, dass man als Polizist oder als Polizei ja, so weit führen konnte. Und das hat mich schon mit Stolz erfüllt, weil gewonnen hat der Bund, oder? Das ist eine grosse Medienabteilung. Zweite ist der Flughafen gesehen und dritt die kleine Kantonspolizei St. Gallen. Und das hat mich wirklich sehr gefreut, eben auch. Also vielmal, ja. Und eben auch so als älterer Mann, oder? Das kann man auch irgendwie sehen. Und das andere sind zwei Frauen gesehen. Die Kommunikation sind die Frauen sehr stark. Heute im Studium haben sehr viele Frauen, die Kommunikation oder Journalismus studieren. Und ja, das ist ganz ein spezieller, schöner Abschluss von meiner wunderbaren Polizeilaufbahn, die ich an die Tür mache.
3: Aber sag mir jetzt, mit ein bisschen Zeit dazwischen, was ist dir besonders gut gelungen, dass du eben dann auch sehr ein bekanntes Gesicht als Mediensprecher geworden bist und dann auch noch die Auszeichnung bekommen? Was ist das Geheimrezept? Was hast du richtig gemacht?
2: Also ich bin nicht besser als die anderen. Aber ich habe die Kantonspolizei St. Gallen als meine Firma angeschaut. Und ich war Dienstleister gewesen. Ich war 24 Stunden da für A, für die Medienschaffenden und B, für die Bevölkerung und C, auch für mein Score. Das ist manchmal nicht so ganz verstanden worden, halt auch innerhalb des Score, muss ich ganz klar sagen, dass man mir eigentlich immer wieder gesagt hat, du machst zu viel. Aber ich glaube, in der Kommunikation kann man nicht zu viel machen. Weil Kommunikation hat sehr viel mit dem Vertrauen zu tun. Und eine Reputation von einer Polizei macht jeder Polizist draussen, indem er einen guten Job macht. Aber die Kommunikationsabteilung macht eben sehr viel, weil sie trägt eine Botschaft raus. Und da ist heute enorm wichtig, dass man 24 Stunden erreichbar ist bei der Polizei. Und wenn man eine professionelle Kommunikationsabteilung hat, dann muss man auch erreichbar sein. Und wenn die schläft, 4-5 Stunden, dann braucht sie nicht.
3: Erreichbarkeit ist ja das eine, das andere ist ja schon ein. Ich meine, eben, wir haben es gehört, du bist dann zur Kantonspolizei Zürich gekommen, du bist im Appenzell gewesen, nachher St. Gallen gelandet als Medienverantwortlicher. Erreichbarkeit ist das eine, das andere ist, du siehst schwierige Sachen, du bist an Orten, wo Delikt gegen Leib und Leben passiert sind, bei Unfällen, und musst das nachher medial begleiten. Wie viel Platz hat Empathie?
2: Da hat sicher schon Platz. Empathie hat sicher Platz. Und da hat mir auch immer wieder gesagt, ich sei authentisch und empathisch. Aber man muss natürlich da schon sehen, dass man Profi ist. Und da ist schon eine Umstellung, wenn man dann dort auf einem Unfallplatz oder bei einem Delikt ist und man Tränen sieht und Leid sieht und man nachher muss vor die Kamera stehen. Und das einfach korrekt machen. Und man weiss, jetzt schauen 10.000 oder 100.000 Leute schauen zu. Und viele eben auch, die nicht für die Polizei sind. Das ist einfach so. Bei der Polizei haben wir einfach Kritiker, da haben wir. Wir sind ein sanktionierender Beruf. Und umso feiner und sauberer muss einfach Kommunikation laufen.
3: Hast du die schwierigen Bilder, wo hast du die verarbeitet?
2: Bei mir selber.
3: Nie heik?
2: Nein. Gerne nie, da könnte man meine Frau fragen. Meine Frau hat eigentlich keine Ahnung von der Polizei, da muss ich ehrlich sagen. Ich habe sie einfach aussen lassen, denn klar hat sie gewusst, wenn im Radio kam, ist bei sie hergekommen, bei den einmal hat sie gewusst, dass man wieder einen Tötungsdelikt hatte, dass man einen schweren Unfall, eine Grossbrand hatte. Oder wenn ich in der Nacht, das Telefon geläutet hat und mit Not auf die Zentrale angeläutet und gesagt, wir haben dort eine Tötung oder wir haben eine schwere häusliche Gewalt, ja, dann hat sie das gehört. Aber meine Seele war verletzt gewesen, wenn ich dort angegangen bin und gesehen habe, wie der Mensch mit einem anderen umgeht. Und da lange doch, wenn meine Seele verletzt ist, eigentlich nicht daheim der Frau noch müssen sagen, dass jetzt der Mann die Frau mit 17 Messerstich umgebracht hat. Es hat einfach gelangt, wenn sie das gehört hat vom Radio, wo ich gesagt habe, es sei ein Messer im Einsatz gewesen. Das hat gelangt.
3: Erzähl uns der Hampi, Chrissi, hier in dieser Sendung persönlich, wo es ja eben um die Menschen geht. Du bist eigentlich normalerweise der gewesen, der über etwas erzählt hat. Und dann hat es aber den Moment gegeben, wo du in den Medien warst. Ich habe noch nie, ich habe nicht gewusst, dass einer, der, wenn er den Schnauze abrasiert, in die Medien kommt. Das war eine Schlagzeile.
2: Ja, das war eine Schlagzeile. Das heisst, ich glaube, der berühmte ist der Schnauz, der Rostschweiger. Aber da, ja, oder die Medienschaffenden, die brauchen Geschichten.
1: Aha.
2: Und sie brauchen auch personifizierte Geschichten und sie brauchen auch Köpfe. Und da ist dort einfach einem Journalist aufgefallen. Ich habe tatsächlich seit etwa 18 oder 19 oder da, wo er einfach gewachsen ist, habe ich einen, habe ich einen Schnauz gehabt und gesagt, er passt zu einem Polizist, oder? Und irgendwann habe ich den Schnauz abgehauen. Die Frau ist dagegen gesehen. Aber ich habe es gleich gemacht.
3: Ich schaue schnell, das Publikum ist okay mittlerweile. Hast du dich daran gewöhnt, Alice? Ja, ist gut. Sehr schön. Abrasiert ist er. Der Schnauz weg. Weg. Das ist jetzt gerade so ein sehr harter Übergang zu dir, Dani. Aber es ist, ich muss es sagen, du bist heute der allerletzte Tag Gemeindepräsidentin von Kaltbrunn. Du bist die erste Frau, die das Amt übernommen hat. Wir gehen schnell 6 Jahre zurück. Du bist dort schon im Gemeinderat gewesen. Und dann ist dein Vorgänger nach ganz, ganz langer Amtszeit unerwartet verstorben. Und dann ist die Gemeinde da gewesen, der Gemeinderat. Und dann war so die Frage, wie weiter. Und ich glaube, das ist einer deiner schwersten Momente oder Entscheid in deinem beruflichen Leben gewesen. Mache ich Gemeinderätin oder nicht?
0: Ja, es war sicher ganz eine ganz schwierige Situation für das ganze Dorf. Also für das ganze Dorf Kaltbrunn. Ich glaube, man hat irgendwie das Gefühl gehabt, man spürt die Trauer, die sich über das ganze Dorf sich so verbreitet hat. Und vermutlich einfach auch die Unsicherheit. Und ja, ich, Gemeindepräsidentin ist definitiv jetzt nicht auf meinem Lebensplan gestanden. Das konnte ich mir gar nicht vorstellen. Und der Entscheid ist, glaube ich, einer meiner schwierigsten Entscheidungen überhaupt im Leben, zu dem Ja zu sagen. Ich habe mir 3 Fragen gestellt. Kann ich das? Will ich das? Und ist das Herz dabei? Und ja, kann ich das? Habe ich mir nicht beantworten. Will ich das? Habe ich einfach gemerkt, es hat sich herauskristallisiert, dass keine Kandidaten da waren. Und dass sehr viele Leute auf mich zugekommen sind und das Gefühl hatten, hey, jetzt mach doch das für uns. Also, du bist die richtige Person. Und das Herz war sowieso dabei. Das Herz war vorher schon dabei, als Gemeinderätin natürlich. Und ich habe einfach das Gefühl gehabt, ja, ich glaube, ich versuche es einfach. Man kann es ja erst sagen, wenn man etwas probiert. Ob es dann wirklich einmal klingt. Und mir ist es ein bisschen gegangen wie dir, Hampi. So, ja, man ist halt dann voll mit Liebe und Seele dabei. Und es ist wie das Amt verschmilzt eigentlich mit der Persönlichkeit selber. Es geht wie anders gar nicht in dem Amt.
3: Was hast du gerne gemacht als Gemeindepräsidentin?
0: Ich habe sehr vieles gerne gemacht. Also ich will keine Stunde missen. Auch die Herausfordernden. Was ich besonders schön gefunden habe, sind halt einfach auch so die Momente, wo ich bei der Bevölkerung sein konnte, ganz nahe, weil ich bin in Kaltbrunn aufgewachsen. Ich bin ein Kaltbrunner, durch und durch. Und auch Jubilarenbesuche habe ich sehr gerne gemacht. Ich bin sehr gerne zu älteren Menschen heim. Ich bin auch bei der Goldigen Hochzeit, bei der Diamantigen Hochzeit und bei Jubilaren ab 90. Und da kommt man wirklich manchmal auch so schöne Situationen über, wo man sich vorher gar nicht vorstellen kann. Vielleicht auch Leute, die dann allein sind, die schon lange allein leben, die die Angehörigen vielleicht weiter weg wohnen oder sie gar keine Angehörigen mehr haben. Das sind so die schönen, wirklich die ganz schönen Momente, wo man weiss, jetzt hat man jemandem so eine grosse Freude machen können. Also die Person lebt jetzt auch ein bisschen lang von dem, weil sie sich gar nicht auf das eingestellt haben oder das gar nicht erwartet haben. Ich finde, so die schönen Überraschungsmomente, die sind, haben am meisten gegeben.
3: Und wenn man dir jetzt so zulässt und zuschaut, dann strahlt das Gesicht. Wenn sie über diesen Moment erzählen kann, was sagt das über dich aus?
0: Ich glaube, das ist, ja, das bin wahrscheinlich einfach ich als Typ. Ich habe halt Menschen gern. Ich bin gern mit den Menschen. Empathie ist etwas, wo glaube ich, eben auch in der Kommunikation gut ist, wenn man es hat. Sonst wird es relativ schwierig. Und ich bin ja Kommunikationlerin. Und darum, ja, ich glaube, so der Kontakt mit den Menschen ist es wirklich.
3: Mhm. Ja. Du hast eingangs die Frage gestellt, eben die Frage, die du dir selber oder wo du dich damit konfrontiert hast, bevor du zugesagt hast, kann ich das? Das ist ja dann bestätigt worden bei der Wahl, wo du mit einem Glanzresultat bestätigt worden bist als Präsidentin. Und wahrscheinlich hat es ja dann gleich einen Moment gegeben, wo du merkst, jetzt geht es langsam ein bisschen Richtung zu Ende. Die Aufgabe ist irgendwann einmal abgeschlossen. Was hat es gebraucht, um deinen Entscheid zu fällen?
0: Die 6 Jahre waren relativ intensiv. Wenn man sich vorstellt, der Vorgänger war 27 Jahre im Amt und war ja von einem Tag auf den anderen nicht mehr da gewesen. Dann kann man nicht einfach so eine gute Amtsübergabe machen in dem Sinn, sondern man hat wirklich sehr viele angefangene Projekte, oder? Es sind sehr viele Themen herum, die man bearbeitet. Und ich habe einfach gewusst, für mich ist es jetzt Vollgas. Mhm. Also wirklich. Die nächsten paar Jahre. Und wir haben sehr viel realisieren in den letzten paar Jahren, wirklich viel. Und für mich hat sich so ein bisschen abzeichnet, eigentlich würde ich mich gerne wieder ein bisschen zurückziehen aus der Öffentlichkeit. Ich suche nicht so die grosse Bühne und würde gerne wieder so ein bisschen die zweite Reihe, wie man so schön sagt. Ich glaube, ich funktioniere dort besser. Und habe mir, also ich habe dann ein Coaching machen. Ich habe jemanden gefunden, wo ich das Gefühl hatte, das ist genau die richtige Person. Ist übrigens auch ein ehemaliger Polizist. Einfach jemand, der mich auch versteht, oder? Der die ganze Situation gut abschätzen kann. Und irgendwann sind wir dann zum Schluss gekommen, dass es wahrscheinlich für mich der richtige Schritt ist, beruflich einfach nochmal etwas anderes anzufangen. Mhm. Und zu sagen, es ist jetzt gut. Es hat sich gut stabilisiert, ein bisschen konsolidiert. Und auch, es hat sich auch eine gute Lösung abzeichnet. Und darum habe ich das Gefühl, also jetzt möchte ich nochmal so richtig poweren, aber in einem anderen Bereich. Mhm.
3: Deine beiden Begleitpersonen, die dich auf, oder Begleitwesen, sage ich jetzt mal, die dich auf St. Gallen begleitet haben, an die Sendung, das ist die Madde Werni. Und dein Hund, 15 Monate alt ist er.
0: 15 Wochen.
3: 15 Wochen, Entschuldigung. 15 Wochen, also wirklich noch ein junger, kleiner Hund. Eine grosse Aufgabe, ist natürlich genau jetzt der richtige Zeitpunkt. Ein bisschen mehr Zeit. Was gibt er dir? Was ist die Idee dahinter? Ich tue mir jetzt einen Hund suchen.
0: Habe ich eigentlich schon lange wollen. Ich habe schon lange immer einen Hund wählen. Das geht aber auch, mit dem Gemeindepräsidium wäre es für mich einfach nicht gegangen. Ich finde, so entweder habe ich wirklich auch genug Zeit. Und dass er dann nur den ganzen Tag einfach im Büro warten muss, bis ich wieder zurückkomme von den Sitzungen und unterwegs bin, das kann es dann auch nicht sein. Und mit der neuen Aufgabe, die ich habe, kann ich es gut handeln. Und ich habe meine Mami, die mich unterstützt. Er darf dann auch noch ein bisschen dort gehen. Und ich glaube, es ist jetzt, zuerst habe ich das Gefühl gehabt, ja, bei der Pension, wenn wir einmal pensioniert sind. Und jetzt hat es halt einfach gepasst. Weil eigentlich war der Hund für jemand anderes gedacht. Die Person hat ihn dann aber nicht nehmen können. Und jetzt sind wir zusammen.
3: Und jetzt ist er bei dir, Happy. Genau. Wäre das etwas für dich, ein Hund?
2: Ja, das ist jetzt noch ein bisschen eine schwierige Frage. Als Sohn von einem Brief.
3: Ja, eben.
2: Das ist natürlich ein bisschen eine andere, ja, das ist fast eine Fangfrage.
3: Soll ich zu der nächsten Frage gehen?
2: Ja, eine fast lieber, ja.
3: Also gut. Dann komme ich zu der nächsten Frage. Ich möchte noch ein bisschen über die Liebe reden mit euch beiden. Hampi, Dalis. Also nein, nicht mit euch beiden, so mit euch beiden. Jesus, jetzt hast du mich falsch interpretiert, Hampi. Nein, natürlich über Dalis und den Werni, die im Publikum hocken. Ich habe Dalis gefragt, wie das war mit dem Hampi. Und sie hat gesagt, es war ein Hin und Her. Also der Start von eurer Beziehung, wie würdest du ihn interpretieren oder beurteilen?
2: Der war gut überlegt.
3: Von wem?
2: Ja, von uns beiden. Und sie hat vielleicht ein bisschen schneller da gesehen, dass das mit mir sehr gut gehen könnte. Und ich hatte ein bisschen länger, bis ich wusste, das kommt sehr gut. Und die Zeit habe ich mir genommen. Und ja, es war ein bisschen hin und her. Aber ich war dann natürlich in Zürich unten und da war auch schön.
3: Als Polizist in der Uniform. Und
2: ja, ich war dort auch in der Musik, der Polizeimusik. Und da war ein ziemliches Engagement, neben dem Schicht zu arbeiten. Und ja, dort hat man dann auch vielleicht mal noch ein Netz von Fräulein, wie man da gesagt hat, von Zürich kennengelernt. Und das war lässig. Aber am Schluss ist es so rausgekommen und ist gut rausgekommen.
3: Ich würde sagen, konstant, langjährig, das würde wahrscheinlich eure Partnerschaft gut beschreiben. Ihr habt auch schwierige Momente zusammen erlebt, wie wahrscheinlich jeder, der so lange in einer Beziehung ist. Ich erinnere zurück, Ende 80er Jahre habt ihr das Haus gebaut, gell? Ein wunderbares Salpenzellerhaus, kann man glaub sagen, mit mehreren Stöcken. Und dann hat deine Frau eine Diagnose bekommen.
2: Genau, wir haben gebaut dort. Wir sind in die Wesen gefahren mit dem Back und eine Woche später meine Frau die Diagnose gehabt, dass sie MS hat.
3: Mhm. Wie hat das Leben verändert?
2: Ja, da hat sich eigentlich nichts gross verändert, ausser dass wir keine Kinder hatten, also keine eigenen Kinder, und dass wir den Weg gesagt haben, den machen wir ganz genau gleich weiter. Mhm. Ich hatte den Mensch gern und nicht die Diagnose.
3: Natascha, die dann in euer Leben kam, ein Mädchen, es war 5, als sie in euer Leben kam. Ihr habt sie dann adoptiert, das ist eure Tochter. Aber lange haben die Leute gar nicht gewusst, dass sie adoptiert worden ist.
2: Ja, das war speziell, oder? Wir sind dann von Zürich auf die Trage gezogen und haben dort das Haus bezogen. Dann. Meine Frau war dann noch zuerst oben, gewesen, weil ich noch in Zürich geschafft habe. Und so. Und einen Monat später, als wir miteinander in diesem Haus gewohnt haben, ja, immer gesagt, ja, sie hat MS, wir können kein Kind haben, weil einfach, ja, wenn sie einen Schub hatte mit Cortison, wäre das Risiko zu groß gewesen. Und wir haben gewusst, ja, das Glück hängt jetzt nicht nur von den Kindern ab. Und dann haben wir gesagt, wir melden uns bei der Pfleckkinderstellenvermittlung, hätte ich, glaube ich, hier geheissen, so. Und dann haben sie gesagt, ja, wir hätten gerne etwas, ein ganz schwieriges Kind. Tatsache, oder? Weil, wenn jemand zur Pflege freigegeben wird, dann sind das Leute, die halt im sozialen Umfeld sind, wo es einfach nicht geht, wo man muss die Eltern Kopfhut sogar entzeugen, diesen Kindern. Dann haben wir so ein Kind bekommen, nach einem Monat, haben wir in dem ganz neuen Haus, als neues Ehepaar, haben wir unsere Natascha bekommen. Irgendwann haben sie sie gebracht, auf dem Arm, Fürsorge von der Stadt St. Gallen, mit zwei Plastiksäcken, dreckigen Wäsche. Und ich habe Natascha auf den Arm genommen. Und seitdem haben wir sie. Mhm. Also, sie ist natürlich mittlerweile. Sie ist mittlerweile. Ja, natürlich, hat eine Familie, zwei Buben, Mann. Ist 45, 43 und hat sein eigenes Leben. Aber sie ist unsere Tochter. Mhm. Wir haben sie nachher dann können adoptieren. Etwa nach 6-7 Jahren. Oh, und zu tragen, vielleicht zu deiner Frage, hat man das gar nicht gewusst eigentlich? Und da war es dann noch einfacher gewesen, oder? Mhm. Natascha hat ja nicht Natascha Krüsi geheissen. Den Namen hat sie schon gehabt. Und wir haben ihr einfach gesagt, du bist Natascha Krüsi. Sie ist so in die Schule gegangen, nicht einmal die Lehrer haben das gewusst. Das ist dort einfach noch gegangen, immer so doof ist das gegangen. Mhm. Heute wäre das vielleicht ein bisschen komplizierter, vielleicht auch korrekter. Ja, und irgendwann haben wir sie dann können adoptieren und dann hat sie dann auch den Pass bekommen und dort drin steht Krüsi.
3: Mit dem Namen drauf. Wir sind bei der Liebe und was sie so mit einem macht. Dani, am Grümpelturnier kann man sagen, hätte Werni den Penalty getroffen.
0: Es war aber in der Bar, also es war beim Shooter.
3: Nicht auf dem Platz, okay. Warum der Werni?
0: Ich weiß, also zu diesem Zeitpunkt, ja genau, hat man eigentlich, wir haben uns schon so lange gekannt von der Schule, aber nicht aneinander vorbeigelaufen. Ich habe einfach gewusst, das ist der Werni vom Kirn. Ja. Und irgendwann hat es halt dann einfach gefunkt, genau. Und wir sind seit 1993 geheiratet.
3: Sehr schön.
0: Ja.
3: Zusammen einen Bauernhof gehabt.
0: Wir haben zusammen einen kleinen Bauernhof gehabt, Rufi, das sind die 20 Jahre, wo wir nicht in Kalbronn gewohnt haben.
3: Richtig.
0: Der Nachbargemeinde. Und haben dort eigentlich so ein, kann man sagen, ein Jahrzehnteprojekt gestartet mit einem 150-jährigen Haus, das wir gekauft haben. Und es war wunderbar, diese Zeit miteinander das erste grosse Projekt zu machen. So wie wir es nachher immer wieder gemacht haben. Wir haben immer das Gefühl gehabt, wir machen immer wieder etwas zusammen, irgendwie etwas verrückt. Und ja, eben, meine beiden Männer sind jetzt so wie sind jetzt auch da. Und ich glaube, ich kann mir nicht vorstellen, mit einem anderen Menschen zusammenleben. Ja, es ist einfach, ich bin glücklich.
3: Das ja. Darf auch so sein.
0: Ja, ganz unspektakulär.
3: Und das ist vielleicht genau der Zauber dahinter. Du sagst, er ist der Fels in der Brandung. Du sagst aber auch, er hätte dir gesagt, also ich glaube, ich wähle dich nicht mehr als Gemeindepräsidentin. Wie ist es zu dieser Aussage gekommen?
0: Das war der Moment, glaube, wo er mehr gespürt hat als ich. Ich habe wahrscheinlich dort vor allem noch funktioniert. Das tut man manchmal so in so gewissen Situationen. Und dann ist es darum gegangen für die Erneuerungswahlen. Und er hat zu mir gesagt, ja, Dani, jetzt ist, glaube ich, der Moment gekommen, wo ich dich nicht mehr wähle. Und dann habe ich gesagt, ja, wenn du, mein absolut treuester Wähler, mich nicht mehr wählst, dann wird es dann schwierig. Ja, und der hat eigentlich auch den ganzen Prozess dann ein bisschen angefangen, um mir nur mal Gedanken zu machen. Und wir haben ja auch die Entscheidungen natürlich immer miteinander gefällt.
3: Mhm. Ein Prozess, den man durchmacht im ja. Leben. Hampi, du hast eigentlich lustige Berufe gehabt. Konditor, Kantonspolizei und jetzt bist du Komiker.
0: KKK.
3: Genau, ist eigentlich noch witzig. Du bist wirklich als Komiker unterwegs, weil dann zumal, als du St. Gallen gestartet hast, hat es geheißen, ja, yeah, das ist ein bisschen schwierig, das beide. Man kann nicht lustig sein auf der einen Seite und auf der anderen Seite nicht. Jetzt bist du wieder in deiner Leidenschaft drin. Das heisst, zum Beispiel auch heute hast du wieder einen Auftritt als Komiker. Was sieht man von dir?
2: Ja, von mir sehen wir einfach so ein bisschen natürlichen Humor. Ich lege sehr grossen Wert, dass ich super Humor habe. Also von mir gehört man nichts gegen Frauen, gegen Religion oder irgendwelche sexistische Sachen. Sondern ich mache einfach gerne ja, ein bisschen Situationskomik. Ich spiele gewisse Figuren, wo ich aber auch dort die Leute mit einbeziehe. Und ja, und habe sehr Freude. Jetzt, das ist unwahrscheinlich. Ich habe das vorher schon gemacht, bevor ich auf St. Gallen gegangen bin und bin relativ bekannt gewesen. Und jetzt fange ich wieder an. Und ich muss einfach sagen, ich war gestern Abend in einer Studentenverbindung. Ganz speziell gesehen, wunderschön, einfach wirklich super. Vor zwei Tagen hatte ich 50 Frauen, einen Frauen- und Mütterverein im Rheintal. Und da strahlen die Leute wieder, lachen so wahnsinnig. Und das ist so schön. Vorhin hatte ich noch immer traurige Nachrichten gehabt. Und hat vielleicht sogar ein Tränchen mal gegeben. Und jetzt lachen die Leute, haben sogar ein Tränchen, weil sie lachen. Und das ist wirklich sehr, sehr schön. Oder auch Seniorennachmittag, die ich hier mache. Ich hatte ein Erlebnis vor zwei Monaten, wo eine Frau zu mir kam und gesagt hat, sie, ich danke Ihnen, Sie haben mich jetzt das Leben wieder gerettet. Ich muss morgen ins Spital. Sie haben so viel Humor gegeben. Jetzt gehe ich viel gelöst ins Spital. Und das ist schöner, wieder eine grosse Gage.
3: Humor hilft, Dani. Morgen bist du ehemalige Gemeindepräsidentin. Was machst du morgen?
0: Morgen machen wir drei miteinander einen wunderschönen Tag. Ich bin das übrigens von einem anderen Journalist gefragt worden, auch, was machst du am 1. Juni? Und dann habe ich gesagt, wir geniessen einfach den Tag miteinander. Wir gehen sicher laufen, wir gehen fein essen. Und den Schlüssel gebe ich morgen ab. Und ich gehe noch allen meinen Mitarbeiterinnen und Mitarbeitern gut sagen.
3: Vielen Dank für den Einblick in euer Leben. Schön, dass ihr bei uns war in der Sendung persönlich. Dani Brunnengemühr und Hampi Krüsi. Einen guten Sonntag miteinander.
0: Danke gleichfalls.

Das war die Sendung persönlich. Heute Sonntag, 31. Mai. Michelle Schönbächler hat bei sich Daniela Brunner, Gemeindepräsidentin von Kaltbrunn. Heute noch gerade, wir haben es gehört. Und der Hans-Peter Küsi, ehemaliger Sprecher von der Kantonspolizei St. Gallen und Komiker. Das Ganze ist aus der lockeren Miese in St. Gallen gekommen. Technik Lukas Ossinger und der Patrick Arnold. Die Sendung nochmal gibt es heute Abend um 10 Uhr. Hier auf SRF 1 oder jederzeit auf Play, SRF oder dort oder euren Podcast hören. Ja, und nächsten Sonntag, da freut sich der Christian Zeugin auf euch und seine Gäste. Stefanie Egger, Profikampfsportlerin Mixed Martial Arts und der Andi Fitze, Entdecker und KI-Unternehmer. Das Ganze aus dem Casino Theater Winterthur vorbeikommt, direkt vor Ort live schauen oder geniessen es wieder hier am Radio auf SRF 1. Mark Anthony mit Tragedy und Jonglier Selfie.

0: Bob Marley and the Wailers, Could You Be Loved, am Sonntag auf SRF 1, gleich haben wir 11.
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0: Von 10.59 Uhr im Seeland auf der A6 Richtung Lys ist die Ausfahrt Studen wegen eines Grossbrandes gesperrt. Die Verkehrsinformationen findet ihr immer auch bei uns auf srf.ch/verkehr. Und wenn ihr noch etwas gesehen habt, was wir nicht wissen davon, dann meldet es schnell auf 0800 888 123. Das ist die SRF 1 Staumeldenummer. Danke vielmals zum Voraus und weiterhin gute Fahrt.
2: Die Nachrichten von SRF um 11 mit Lukas Siegfried. Das israelische Militär ist im Südlibanon laut eigenen Angaben so weit vorgestoßen wie seit einem Vierteljahrhundert nicht mehr. Die eigenen Truppen hätten eine Festung eingenommen auf einem strategisch wichtigen Berg, teilt das israelische Militär mit. ARD-Korrespondentin Irene Lottes berichtet.
3: Auf Bildern, die die Nachrichtenagentur AFP verbreitet, ist eine israelische Flagge über der historischen Burg Beaufort zu sehen. Verteidigungsminister Israel Katz erklärte, die israelische Armee habe den Litani-Fluss überquert und die Beaufort-Höhe eingenommen. Das diene der Verteidigung der Ortschaften im Norden Israels und der Sicherheit israelischer Soldaten. Das israelische Militär wirft der Hisbollah-Miliz vor, aus Einrichtungen in der Gegend Angriffe ausgeführt zu haben. Die mittelalterliche Kreuzritterburg gilt wegen ihrer Lage mit Blick über weite Teile des Südlibanon als strategisch wichtiger Punkt. Israel hatte die Anlage bereits im Libanonkrieg im Jahr 1982 erobert und als Stützpunkt genutzt.
2: Irene Lottes von der ARD. Gleichzeitig rief die israelische Armee die Menschen im Südlibanon dazu auf, das Gebiet zu verlassen. Die Region südlich des Flusses Sahrani solle evakuiert werden. Der Fluss verläuft etwa 40 Kilometer von der Grenze zu Israel entfernt. Nun zum Krieg.

0: Deutschland ein weiteres Luftabwehrsystem Iris-T erhalten. Das teilt der ukrainische Präsident Volodymyr Zelensky mit. Gleichzeitig fordert Zelensky mehr Munition für das Luftabwehrsystem. Noch in die Schweiz. In Studen im Berner Seeland ist ein großes Holzhaus in Brand geraten. Darin befand sich ein Brockenhaus, in dem unter anderem Möbel gelagert werden. Die Feuerwehr rückte mit einem Großaufgebot aus, wie ein SRF-Reporter vor Ort berichtet. Auf Bildern und Videos sind meterhohe Flammen zu sehen. Das Haus ist weitgehend zerstört. Auch der Straßenverkehr ist davon betroffen. Wegen des Brandes ist auf der Autobahn A6 in Richtung Lys die Ausfahrt Studen gesperrt. Ob es Verletzte gegeben hat, ist im Moment nicht bekannt. Warum das Feuer ausgebrochen ist, wird ermittelt. Der Blick aufs Wetter. Heute ist es zunächst ziemlich sonnig bei bis zu 28 Grad. Am Nachmittag und Abend gibt es teilweise Regenschauer und kräftige Gewitter. Das waren Nachrichten von Radio SRF, verantwortlich Adrian Huber.
1: SRF 1 am Sonntag mit dem Stefan Segenthaler. Schön, seid ihr bei uns. Vielleicht macht ihr ja gerade irgend so einen Ausflug, wie man es halt so macht, oder? Am Wochenende. Und wir machen auch einen. Allerdings an einem sehr, sehr speziellen Ort. Es ist nämlich ein Geheimtipp für Schweden-Fans. Wir gehen auf Torsö. Die Insel, die liegt im Süden, mit dem grössten See von Schweden, dem Vänernsee, ist auch die grösste Insel von Schweden und hat trotzdem kaum Einwohner. Also wir reden hier von einer Insel, die vielleicht doppelt so gross ist wie der Kanton Basel-Stadt, aber es leben nur ein paar wenige hundert Menschen dort. Also von dem her kann man sich vorstellen, da ist man, glaube ich, ziemlich für sich dort. Weit und wunderbar ruhig, Torsö. Statt Touristenmasse hat dort unberührte Natur, endlose Wälder und eben viel Platz zum Durchschnaufen. Und dort lebt seit 26 Jahren Amanda Hässle. Ursprünglich aus Freienbach im Kanton Schweiz, freischaffende Reiseleiterin, organisiert dort Touren quer durchs Land und mit Leidenschaft zeigt sie den Menschen das vielseitige Schweden. Aber Torsö, das sagt sie, das ist ihr Zuhause und ist ihr in all diesen Jahren ans Herz gewachsen. Wieso? Wie das Leben so ist dort, in dieser, stellen wir mal vor, Einsamkeit, das hören wir in dieser Stunde in der Auslandschweizerinnen und Auslandschweizer Sendung «Die 5. Schweiz». Das hier sind die Travelling Wilburys. Zum Einstieg in die Stunde, das ist Handle with Care.

0: Julien Doch auf SRF 1, Mourir sur scène. Hier auf SRF 1, wir haben 10 Minuten nach den 11 gehabt.
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0: Überlegen, wenn man das vielleicht ein bisschen falsch versteht, könnte man meinen Schweizerinnen und Schweizer, also Leute aus dem Kanton Schweiz, erzählen aus ihrem Leben irgendwo in der Welt aus. Und das stimmt heute in dem Sinn sogar, weil wir haben jemanden aus dem Kanton Schweiz, nämlich Amanda Hässle aus Freienbach. Sie hat 1998, schon eine Weile her, eine Studienreise auf einem Kanalschiff im Göta-Kanal gemacht, in Schweden. Der verbindet den grössten See von Schweden, der Vänernsee, mit der Ostsee. Und ja, der Kanal, der ist relativ lang, etwa 190 Kilometer mit vielen Schleusen. Und Amanda Hässle, ich glaube, auf diesem Kanal ist für dich dann auch irgendwie die Entscheidung gefallen. Ja, das Schweden, das ist vermutlich nicht nur einfach ein Kurzaufenthalt. Irgendwie, da möchte ich vielleicht länger bleiben.
2: Ja, das ist auf jeden Fall so gewesen. Also das hat mir wirklich sehr zugesagt, die Reise. Und halt auch alles um die Reise herum. Also Landschaften, Menschen, alles irgendwie hat mir wirklich von Anfang an sehr gut zugesagt, ja.
0: Ja, und dann bist du ja eben ausgewandert im Jahr 2000. Der hat, aus einer früheren Beziehung hast du 3 erwachsene Kinder und bist auf die Heimatinsel von deinem damaligen Mann gezogen, eben auf Thorsen am Wernersee. Die grösste Insel von Schweden. Was ist so besonders dort? Was macht die Inseln aus?
2: Ja, also das Schöne ist eigentlich, man ist wirklich auf dem Land draussen und mit dem See draussen natürlich auch. Das heisst, das bedeutet sehr viel, also die Möglichkeit, um sich wirklich entspannen, Ruhe geniessen. Man ist aber gleich nicht allzu weit weg von der Welt, sage ich jetzt mal. Das Städtchen Mariestad liegt etwa 20 Minuten mit dem Auto von da entfernt. Und bis auf Göteborg ist es auch nicht allzu weit. Von dort her, man ist gleich nicht völlig ab von der Welt.
0: Das ist eine Brücke, oder, wo man das Festland erreicht und eben Mariestad. Das ist sozusagen die Arbeitsweg, oder? Du bist freischaffende Reiseleiterin. Da reden wir später noch ein bisschen drüber in der 5. Schweiz. Zuerst aber vielleicht noch, schon noch mal schnell zu dieser Insel. Oder? Es leben dort, ich weiss nicht genau, ein paar hundert, ich weiss nicht, es sind 400-500 Menschen, die dort leben.
2: Ja, stimmt. Ungefähr 400-500 Leute. Plus, minus natürlich immer ein bisschen. Im Sommer sind es ein bisschen mehr. Es gibt da einige so Sommerhäuschen, die ja die Schweden sehr gerne haben. Also im Sommer sind es ein bisschen mehr Leute. Aber ja, rund 400-500 Leute. Ja. Also, es ist eine verhältnismäßig grosse Insel, ja.
0: Ja, aber das ist eigentlich wie ein kleines Dorf, so von den Menschen her, aber auf einer Fläche, wo zweimal der Kanton Basel-Stadt ist. Da ist man schon so ein bisschen für sich, oder?
2: Ja, das ist so. Es gibt in dem Sinn auch nicht einen, ich sage jetzt einen Dorfkern oder einen Inselkern, sondern man hat einfach überall ein bisschen verschiedene Höfe und so. Also es ist eigentlich wirklich, ja, man hat da wirklich Platz und man hat Ruhe und man hat aber gleich die Möglichkeit, ein bisschen Leute zu treffen. Also es gibt da natürlich auch auf der Insel Vereine, die so ein bisschen Veranstaltungen machen und so. Also ein bisschen etwas läuft schon, aber man hat grundsätzlich wirklich einfach die Ruhe. Und das ist, weiss ich zumindest, sehr schätze, ja.
0: Und also, wenn du jetzt sagst, oder, es hat ein paar Höfe und es hat irgendwie vielleicht hat so ein Strandhäuschen oder so, kann ich mir vorstellen. Aber ein Fußballstadion wird es dort nicht haben, oder? So infrastrukturmäßig. Was gibt es denn überhaupt alles dort?
2: Ja, erstens haben wir eine wunderbare kleine Schule, bis so mit 60 Klasse. Es ist wirklich so eine Inselschule, also wirklich so ein bisschen Bullenbü-Gefühl. Wunderbar. Wir haben einen kleinen Fußballplatz, zwar nicht ein Stadion, aber einen Fußballplatz mit einem Fußballverein oder einem Sportverein. Es gibt auch ein Restaurant, ein Fischrestaurant, das eigentlich mehr oder weniger ganzjährlich offen hat.
0: Also ein Beiz?
2: Ja, ja, genau.
0: Den muss man gerne haben, sonst
2: eben, wie gesagt, sonst, wie gesagt, gibt es halt nicht so viel mehr grundsätzlich, außer halt eben. Oh, wunderbare Strände, wunderbare Klippen, Wanderwege, ja, und natürlich auch so ein bisschen historische Sehenswürdigkeiten. Es ist eigentlich wirklich der Platz an sich, wo es glaub, einfach ausmacht für die Leute und vielleicht nicht unbedingt halt eben Service und Infrastruktur.
0: Also wer dort hergeht, sucht da so ein bisschen, oder ein bisschen die Ruhe, die Abgeschiedenheit und ja, mal eben ein bisschen durchschnaufen können. Aber warum eigentlich hat es dort so wenig Menschen? Es ist ja nicht so, dass in Schweden generell wenig Leute leben.
2: Ja, es ist halt schon auch ein bisschen so in dem Land, dass halt die Leute halt schon eher sich ein bisschen Richtung Städte halt orientieren, denke ich. Und viele haben vielleicht auch ein bisschen das Gefühl, dass das Leben auf dem Land halt eher ein bisschen kompliziert ist. Ist es vielleicht teilweise auch. Wir müssen halt ein bisschen länger fahren, bis wir zu einem Laden kommen oder zu einem Krankenhaus oder zu einem Arzt und so weiter? Das ist eine gute Frage. Ich denke mir, es ist halt auch ein bisschen ein Lebensstil. Und gerade was eine Insel betrifft, das habe ich auch auf anderen Inseln hier im Land oder auch in Norwegen auch schon gemerkt. Ich glaube, Leute, die auf einer Insel wohnen, das ist einfach so ein bisschen, ist so ein bisschen eine gewisse Kategorie Leute, denke ich, die das ein bisschen suchen, so ein bisschen das Abgelegene, das, ja.
0: Ein bisschen für sich sein. Und wie ist das, wenn man jetzt irgendwie, gibt es jetzt vielleicht Leute, die zulassen und denken, das wäre genau mein Ding. Wie kann man dort her auswandern? Da kann man nicht einfach kommen als Schweizerin oder als Schweizer und dann irgendwie Bauland erwerben und irgendeine Hütte drauf bauen. Also ich nehme an, so einfach ist es auch nicht, oder dort her auszuwandern.
2: Nein, also es gibt natürlich schon auch Regelwerk und so, das gibt es natürlich da schon. Aber grundsätzlich möchte ich schon sagen, dass es eigentlich relativ oder verhältnismäßig einfach ist, zu Land zu kommen. Aber es ist natürlich schon auch ein Prozess da. Da kann man nicht einfach überall, wo man gerade will, sondern es gibt da schon auch natürliche Regelwerk. Aber ich denke jetzt mal, dass es verhältnismäßig gleich relativ einfach ist, weil man halt eben auch ja, halt viel mehr Platz haben. Das ist halt schon so. Jetzt nicht nur da auf der Insel, sondern vielleicht allgemeine ländliche Gebiete. Mm.
0: Aber eben, wir haben es gehört, oder? Es ist ja nicht so, dass Amanda Hässle nur auf der einsamen Insel lebt. Sie geht dann auch auf das Festland, wenn sie eben als Reiseleiterin ihre Touren macht, vor allem im Norden, wo die Nacht zum Tag wird, weil es immer hell ist. Und über ihren Alltag als Tourguide und warum sie Schweden so gut kennt, dazu reden wir nachher gerade in der 5. Schweiz. Nach Musik unter anderem von den Pop-Tops, «Mami Blue».

0: Jim Diamond auf SRF 1 am Sonntagnachmittag. I should have known better. Die Sendung «Die fünfte Schweiz» auf SRF 1 heute zu Besuch in Schweden bei der 47-jährigen Amanda Hässle. Seit 26 Jahren lebt sie auf der Insel Torsö, die grösste Insel von Schweden, und direkt im Vänernsee, ganz im Süden. Sie ist freischaffende Reiseleiterin, kennt Schweden also in- und auswendig, macht einen Haufen Touren quer durch das langgezogene und vielseitige Land, das voller Gegensätze ist. Amanda, für Haufen Schweizerinnen und Schweizer ist ja eben Schweden generell ein Sehnsuchtsort. Etwas über 6'000 Schweizerinnen und Schweizer leben dort, verstreut. Was denkst du, warum fasziniert Schweden so?
1: Ja, das überlege ich mir immer wieder, aber ich denke immer wieder, es ist Natur, es ist, wie du sagst, die Vielseitigkeit, und ich glaube, es sind eben vor allem die Menschen. Es sind die Menschen, die es irgendwie ausmacht. Also vor allem auch für mich. Das ist eigentlich das, was für mich der grösste Unterschied ist.
0: Und dann so die Sprache, oder? Ich meine, eben, muss man Schwedisch können, wenn man dort leben will, oder kommt man irgendwie auch mit Englisch stören, oder können sie zum Teil Deutsch?
1: Ja, also ich würde sagen, wenn man die Schweden oder die Nordländer, sage ich jetzt mal, wirklich kennenlernen und einen Platz finden in der Gesellschaft, ist es, denke ich, schon wichtig, dass man die Sprache kann. Das war mir sehr wichtig gewesen. Also man kommt zwar mit Englisch durch, teilweise vielleicht in gewissen Gebieten auch Deutsch, aber länger sind weniger, würde ich sagen, leider. Von daher ist halt die Sprache schon etwas Wichtiges, ja, dass man wirklich auch ein bisschen an die Leute herkommt. Das denke ich, ist wichtig.
0: Man muss ein bisschen etwas leisten, oder? Wenn man schon dort her will. Und Schwedisch ist jetzt, glaube ich, nicht eine Sprache, die ja, 0815 ist. So zum Lehren, wie war das für dich? Ist es für dich einfach ein Spaziergang gewesen, weil du es sehr spannend gefunden hast? Oder bist du schon zwei, drei Mal ein bisschen an Grenzen gekommen?
1: Ja, also erstens habe ich natürlich gerade von Anfang an Zugang zu Leuten gehabt, also quasi zu der Familie, zu Freunden, zu Arbeitskollegen. Ich habe mich eigentlich gerade wirklich zurechtgefunden im Alltag. Und da kommt natürlich dazu, dass die skandinavischen Sprachen, wenn man die ein bisschen genauer anschaut und wenn man eben Deutsch als Muttersprache hat und auch noch ein bisschen Ahnung vom Französischen hat, wird die Haupt, da kommt man relativ schnell drin hinein. Besonders auch noch, wenn man eben auch noch Schweizerdeutsch mit sich hat, so ein bisschen von der Sprachmelodie her. Von dort her ist es für mich eigentlich relativ schnell gegangen. Ich habe 3 Monate lang habe ich einfach Vollzeit Sprache gelernt und habe dann eigentlich noch meinen ersten Job gehabt. Also verhältnismäßig schnell, würde ich eigentlich sagen, ist das gegangen, ja.
0: Ja, 3 Monate finde ich jetzt also nicht schlecht. Sehr gut. Und dann hast du dich als Reiseleiterin vor allem, und das finde ich spannend, du lebst im Süden, hast dich aber vor allem auf den Norden spezialisiert. Was für Reisen organisierst du da?
1: Also ich organisiere eigentlich nichts selber, sondern es sind eigentlich Reiseveranstalter, die die Touren produzieren. Wir sind aber natürlich, oder wir dürfen dabei sein und auch Tipps geben und Routenvorschläge und so weiter. Das heisst, wir haben da eigentlich immer einen guten Dialog mit unseren Auftraggebern. Und das ist ganz unterschiedlich. Teilweise ist es eine Kombination Finnland, Schweden im Norden oben. Teilweise ist es auch eine 3-Länder-Kombination mit Nordnorwegen, Nordschweden und Nordfinnland. Oder halt auch als Beispiel die ganze norwegische Küste mit dem Schiff und nachher über auf Finnisch Lappland. Es sieht wirklich, ich würde sagen, von Tour zu Tour immer ein bisschen unterschiedlich aus. Und das macht es eben auch so spannend und so kontrastreich. Ja.
0: Ja, und jetzt hast du vor allem gesagt, geografisch, wo man öppen ist, über was macht man denn? Sind das Wanderrouten oder mit dem Husky, irgendwie mit den Schlittenhunden unterwegs? Oder wie sieht das aus?
1: Genau, das ist auch das sehr, sehr unterschiedlich natürlich. Also erstens je nach Jahreszeit, aber die Winterfahrten oder die Wintertouren, ja, das ist halt wirklich Husky. Wir gehen oft samische Familien besuchen, um ein bisschen mehr über die Selbstkultur zu erfahren und zu lernen. Eisfischen sind wir etwa die. Ja, Wanderungen natürlich auch, vor allem im Sommer oder in der Herbstzeit. Auf Eisbrecher und nachher im Eismeer baden mit allen Gästen.
0: Das sind kalt.
1: Ganz, ganz unterschiedliche Aktivitäten. Und vor allem ist halt auch das Kulinarische, finde ich, ein wichtiger Teil von so einer Reise, dass man die Länder auch ein bisschen kulinarisch erleben kann.
0: Speziell ist auch, dass es etwa ab Mitte Juni, wenn wir jetzt so im Sommerbereich sind, ist es immer hell, so über dem Polarkreis. Wie kommt man mit dem Schlag, wenn so mitten in der Nacht eben nicht dunkel wird?
1: Ja, ich finde, das Dunkelmeer ist wirklich ganz ein ganz spezielles Erlebnis. Es scheint mir, dass irgendwie wie der Körper gar nicht zur Ruhe kommt. Du kannst noch so dunkel machen im Zimmer, wo du schlafst. Irgendwie spürt der Körper, dass einfach die Sonne am Himmel ist. Und durch das kommt man irgendwie nicht so zur Ruhe. Und das sagen auch die Einheimischen, die dann mit dem quasi ständig leben. Man hat so eine Energie, man kommt irgendwie nicht zur Ruhe. Und man ist durch das oft auch eher ein bisschen müde, weil man einfach ja, schlussendlich zu wenig schläft.
0: Ja, und der Gegensatz ist ja dann nachher auch die Dunkelheit mit den Nordlichtern und so, oder? Das ist ja etwas, was sehr beliebt ist. Das ist ja bei vielen quasi so ein bisschen auf der Bucketlist, oder? Das wollen wir mal erlebt haben, wo wir mal Nordlichter gesehen haben. Und in dem Moment, wenn Touristen das sehen, da gibt es ja für dich die verschiedensten Erlebnisse. Das sind immer sehr spezielle Momente.
1: Ja, wirklich. Also das berührt mich immer wieder von Neuem, muss ich sagen, wenn Gäste, die ich begleiten darf, so eine ordentliche Nordlichtnacht erleben dürfen, irgendwo, als Beispiel an der Finnmarksküste, ganz, ganz im Norden von Norwegen oben oder in der nordschwedischen Bergwelt oder Fjellwelt. Und wenn sie sich so lange darauf gefreut haben und wahrscheinlich auch gewisse Erwartungen auf die Nordlichter gehabt haben und das dann wirklich so ganz, ganz brutal deutlich und grün und ganz stark dürfen erleben, da passiert so viel in diesen Leuten. Und dass ich da als Reiseleiter dabei sein und das zusammen mit ihnen erleben. Und ja, manchmal muss man auch gewisse Gäste dann trösten. Manchmal darf man einfach die Freude mit ihnen teilen. Und das ist für mich einfach wirklich immer wieder etwas vom Größten. Ja.
0: Pure Lebensfreude, auf alle Weise und Weg. Ja, und wenn Amanda selber dann mal durchschnaufen muss, vor all den Erlebnissen, oder dann in ihrem typisch schwedischen roten Häuschen auf der Insel Thorsen, wo sie seit 26 Jahren lebt, ein ehemaliger Bauernhof aus den 1940er Jahren, den man hat umgebaut, wie es dort aussieht und vor allem wie die Einheimischen so drauf sind, über das reden wir gerade im letzten Teil von der Sendung. Aber zuerst hast du noch ein bisschen Musik mitgebracht, die schwedische Band Mando Diao, es geht um Heimat. Jetzt ist das natürlich ein Songtitel, den ich wahnsinnig schlecht aussprechen. Ich glaube, es heisst irgendwie «Ströftag in Hembygden», irgendwie so. Aber du wirst das jetzt sicher viel besser aussprechen. Und vor allem, warum dieser Song?
1: Ich finde, du hast die Aussprache super hergebracht. Das Lied heisst «Ströftag in Hembygden», genau. Die Band bedeutet mir sehr viel. Sie haben sehr poetische Texte teilweise. Und ich habe sie während der Pandemie dürfen live da ganz, also relativ lokal da dürfen erleben. An einem Outdoor-Konzert mit nur 100 Leuten und das war wirklich ganz, ganz ein spezieller Abend gewesen.

Fernando Diao. Eine Band, die auch international sehr bekannt und erfolgreich ist. Zum Beispiel in der Schweiz hat sie da mit «Dance with Somebody» einen grossen Hit gehabt. Ich muss ganz ehrlich zugeben, ich kenne mich jetzt ein bisschen aus mit Musik, aber das habe ich jetzt wirklich nicht auf dem Schirm gehabt, dass Mando Diao von Schweden kommen und vor allem, dass sie eben auch viel Musik auf Schwedisch herausgebracht haben. Und gehört haben wir das Ganze dank der Amanda Hässle, die seit 26 Jahren in Süden lebt, von Schweden. Sie ist aktuell unser Gast hier in der Sendung «Der 5. Schweiz» und wir gehen gerade wieder zu ihr und wollen vor allem wissen, wie sie eigentlich so die Leute dort auf dieser Insel Thorsen, wo sie lebt. Eine Insel, wo, ich habe es schon mal gesagt, als Vergleich etwa zweimal so gross ist wie der Kanton Basel-Stadt, aber nur ungefähr 500 Einwohnerinnen und Einwohner, die dort sind. Wie das so tut, wir hören es noch vor den 12. Nach Musik unter anderem von Phil Collins, «Dance into the Lights».

0: Es ist ja immer spannend, in fremde Welten, in fremde Alltage und fremde Lebensentwürfe hineinzuschauen, vor allem wenn sie dann nicht mal mehr in der Schweiz sind, sondern irgendwo weiter weg. Wobei heute sind wir in der Ausland-Schweizerinnen und Schweizer-Sendung «Die fünfte Schweiz» gar nicht mal so weit weg. Wir sind in Schweden. Amanda Hässle, ursprünglich von Freienbach im Kanton Schweiz. Seit 26 Jahren ist sie im Süden von Schweden, auf der grössten Insel von Schweden, Torsö. Sie ist Reiseleiterin, viel unterwegs mit Gästen auf der ganzen Welt und kennt die Insel wie kaum jemand. Aber wenn sie dann so daheim ist, dann genießt sie natürlich die freie Zeit mit ihrem typisch roten Haus, wie man es eben so kennt im Süden von Schweden. Amanda, du lebst in einem alten Bauernhof, den man umgebaut hat. Beschreib mal, wie sieht es dort so aus?
1: Ja, also erstens habe ich natürlich recht viel Wald um mich herum. Ein wunderschöner Garten mit ein bisschen Obstbäumen und natürlich haben wir auch sehr viele Beeren im Wald, wo man natürlich dann im Sommer fleissig pflückt für den Winter jeweils. Es hat ein bisschen Klippen, so ein bisschen grössere Steine. Ja, und es hat so ein paar, ein Schöpfli hat, eine Werkstatt und ein Holzräumli, wo ich mein Brennholz habe für den Winter. Also es ist wirklich so ein bisschen, ja, wie man es halt so ein bisschen kennt aus den Astrid Lindgren-Büchern vielleicht. Ja.
0: Und wenn du so von Wald und viel Wald und grosser Weite redest und so, hat es da irgendwie Tiere? Hat es da andere Wildtiere als in der Schweiz? Also ich denke jetzt an Elch, aber vielleicht gibt es ja schon noch etwas.
1: Ja, also wir haben natürlich sehr viel Reh, gibt es da auch. Und die Elche, die sind, wie die behaupten, fast jeden Abend da im Garten. Vor allem dann, wenn Obstsaison ist. Dann zieht es noch ein bisschen mehr da in die Gärten rein. Ja, und sonst halt auch, was das Vogelleben betrifft. Also wir haben sehr viele Raubvögel. Da gibt es so einiges. Der Fuchs und der Hase und ja.
0: Die gibt es auch.
1: Genau.
0: Ja, und da gibt es noch ein paar einzelne, zwei, drei Nachbarn, oder? Was hat das? Also viel sind es ja nicht, oder eben, es sind nur etwa 500 Menschen, die dort leben. Wie hast du es nach all diesen Jahren mit den Einheimischen? Da kennt man sich mittlerweile, oder? Jeden und jede.
1: Ja, das ist wirklich so eine gewisse Sicherheit, die man da hat auf der Insel. Man weiss, wenn irgendetwas ist, kann man anrufen jemandem und man kommt Hilfe über. Also so ein bisschen praktische Sachen, die halt dann teilweise gleich entstehen. Ich habe es sehr gut da mit den Leuten auf der Insel. Ich hoffe auch, dass ich da ein bisschen etwas kann zurückgeben natürlich auch, weil ich bin wirklich mit offenen Armen empfangen worden und so fühle ich eigentlich im ganzen Land, dass man da wirklich mit offenen Armen empfangen wird und das sagt eben auch wieder recht viel aus über die Leute.
0: Genau. Wie sind denn die Leute so im Süden von Schweden?
1: Ja, also ich finde, also grundsätzlich eigentlich allgemein da in Skandinavien oder im Norden oben, sie haben ganz eine andere, ist immer so schwierig, um das auszudrücken, aber sie haben ganz eine andere Zufriedenheit, dünkt es mich. Und eine Art eine Gelassenheit, die mir sehr zusagt. Sie sehen auch das Grosse im Kleinen. Und das ist wirklich auch etwas, was ich sehr zu schätzen weiss. Also man hat es ja gut in dem Land. Wir haben eine gut funktionierende Gesellschaft und es läuft alles. Aber man hat auch gleich die Einkommen, sind ein bisschen tiefer. Man hat vielleicht nicht so viel vorig Ende im Monat. Aber gleich ist man irgendwie einfach wie zufrieden mit dem, was man hat. Und das ist wirklich etwas, was mir extrem gut gefällt. Ja.
0: Ja, weil ich weiss, scheint's, du hast selber eher ein südländisches Temperament und die Schweden, die sind eher eben harmoniebedürftig. Das kommt in dem Fall nicht in die Quere, das ergänzt sich gerade gut.
1: Ja, man muss ein bisschen damit umgehen, muss das ein bisschen lernen. Vor allem muss man eben auch lernen, so die Unterschiede können zu sehen. Ich muss mich natürlich manchmal schon, nach all diesen Jahren, manchmal noch ein bisschen zurücknehmen. Sie haben so ein bisschen allgemein so ein bisschen Konfliktangst, dass man so jedem kleinen Konflikt ein bisschen zum Weg ausgeht. Und das ist manchmal nach all diesen Jahren immer noch ein bisschen schwierig. Und ich dann manchmal denke, gerade so im Geschäftsleben oder im Vereinsleben, dass ich halt einmal sage, ja, jetzt müssen wir doch einfach mal vorwärts machen. Wir können ja nicht immer gerade alle zufrieden sein mit der Lösung. Und das ist etwas, wo ich nach wie vor noch manchmal bewusst daran denken muss. Aber grundsätzlich ist es ja eigentlich schön und das macht ja auch die Stimmung innerhalb von einer Gesellschaft eigentlich wirklich sehr angenehm. Mir sagt das mega zu, ja.
0: Also wenn ich dir so zulasse, habe ich das Gefühl, dir tut Schweden unfassbar gut.
1: Ja, und wie sehr ich auch den Kontakt natürlich zu der Schweiz pflege, auf verschiedene Art und Weise. Und ich bin auch noch oft in der Schweiz und ich fühle mich wahnsinnig wohl in der Schweiz. Ich bin wirklich privilegiert, weil zwei so fantastische Heimatländer hat. Aber ich muss sagen, nach 3 Wochen in der Schweiz, mir fehlt der Norden. Ich habe irgendwie das Gefühl, ich muss wieder rauf. Es zieht mich wieder rauf. Also mir fehlt der Norden und mir fehlen die Nordländer. Nach 3-4 Wochen in der Schweiz, ja, das muss ich ganz offen und ehrlich sagen, ja.
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0: Amanda Hässle, live aus Südschweden von der Insel Torsö. Und übrigens, Schweden begleitet uns auch am nächsten Mittwoch den ganzen Tag. Wir erzählen, was Schweden eben so besonders macht, warum das Land für viele Schweizerinnen und Schweizer ein Sehnsuchtsort ist. Und reden unter anderem mit dem Schweizer Botschafter in Stockholm, gehören Schweizerinnen, andere, die in Schweden leben und verraten, was eben zum Beispiel das Geheimnis nicht nur an Schweden selber ist, sondern zum Beispiel von der Schweden-Torte. Hört rein, den Mittwoch dann auf

0: Eagles auf SRF 1, kurz vor der 12. Lion Eyes.
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0: Die Übersicht von 11.59 Uhr vor dem Gotthardtunnel Richtung Süden. 4 Kilometer Stau, rund eine Dreiviertelstunde Wartezeit ab Amsteg. Richtung Norden 3 Kilometer Stau, ca. 30 Minuten Wartezeit ab Quinto. Die Einfahrt Airolo ist gesperrt. Im Berner Oberland Stau auf der A8 Richtung Brienz zwischen Spiez und Wilderswil. Und im Wallis ist die Furkastrasse zwischen Oberwald und Gletsch in beiden Richtungen wegen eines Motorradunfalls gesperrt.
2: Die Nachrichten von SRF um 12 Uhr mit Dominik Rolli. Das israelische Militär ist im Süden Libanons laut eigenen Angaben so weit vorgestoßen wie seit einem Vierteljahrhundert nicht mehr. Die eigenen Truppen hätten eine Festung eingenommen auf einem strategisch wichtigen Berg, teilt das israelische Militär mit. In den letzten Tagen hatte es in dieser Region intensive Kämpfe gegeben zwischen israelischen Truppen und der libanesischen Hisbollah-Miliz. Gleichzeitig rief die israelische Armee die Menschen im Südlibanon dazu auf, das Gebiet zu verlassen. Der Ministerpräsident des Libanon, Nawaf Salam, hat inzwischen auf die israelische Offensive reagiert. Er wirft Israel vor, den südlichen Libanon zu zerstören. Für die Menschen im Libanon seien die Kosten des Kriegs immens, sagte er laut der staatlichen libanesischen Nachrichtenagentur. Drei kurze Meldungen zum Krieg zwischen Russland und der Ukraine. Die ukrainische Armee hat in der Nacht ein weiteres Mal Russland mit Drohnen angegriffen. Ein ukrainisches Online-Medium berichtet, es seien russische Öllager sowie eine Raffinerie getroffen worden. Russische Behörden bestätigen das teilweise. Derweil soll auf der von Russland annektierten Halbinsel Krim der Verkauf von Benzin eingeschränkt werden. Das kündigte der zuständige, von Russland eingesetzte Gouverneur an. Warum der Verkauf von Benzin rationiert werden soll, sagte er nicht. Und die Ukraine hat von Deutschland ein weiteres Luftabwehrsystem Iris-T erhalten. Das teilt der ukrainische Präsident Wolodymyr Zelensky auf Telegram mit. Gleichzeitig fordert der Zelensky mehr Munition für das Luftabwehrsystem. In Kolumbien wählen heute mehr als 40 Millionen Menschen eine neue Präsidentin oder einen neuen Präsidenten. Die Wahl wird überschattet von einer neuen Wählerin.

0: Friedensgespräche mit bewaffneten Gruppen. Rechte Kandidaten wie der Geschäftsmann Abelardo de la Espriella oder die Senatorin Paloma Valencia setzen auf eine harte Hand gegen Kriminalität und Guerillas. Beobachter sprechen von der stärksten Polarisierung seit Jahren. Kolumbien steht vor einem Richtungsentscheid. Laut Umfragen dürfte heute keiner der Kandidierenden die absolute Mehrheit erreichen, weshalb eine Stichwahl im Juni das wahrscheinlichste Szenario ist.
1: Teresa Delgado. Wir kommen noch zum Wetter. Am Nachmittag ziehen Schauer und teils kräftige Gewitter auf. Morgen wird es dann zunehmend sonnig und 23 Grad warm. Das waren die Nachrichten von Radio SRF, verantwortlich Adrian Huber.
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3: Einen schönen Sonntagmittag wünscht euch der Stefan Siegenthaler. Und da jetzt geht in unserer Sendung «Blitzlicht Schweiz». Da hören wir auch heute ganz viele besondere Geschichten aus den verschiedensten Regionen der Schweiz. Es geht zum Beispiel um Strassenpoller, die in der Zentralschweiz gerade reihenweise Auto aufladen, um nordkoreanische Verhältnisse in der Westschweizer Politik oder um ein Stelleninserat, das im Kanton Zürich für Schlagzeilen sorgt. Und mit dieser Geschichte fangen wir jetzt gerade an.
4: Der Fachkräftemangel macht offenbar erfinderisch. Die Zürcher Gemeinde Zell sucht Personal fürs Betriebsamt und hat sich gedacht, Werben mit wilden Westen bringt mehr Bewerbungen als eine trockene Ausschreibung. Also haben sie im Inserat geschrieben, gesucht werde ein moderner Kopfgeldjäger. Einer, der den Schuldner mit schwarzem Humor begegnen könne. Das Problem? Nicht alle haben den Humor geteilt, wie die Zeitung 20 Minuten schreibt. Gewisse haben die Wortwahl ziemlich geschmacklos gefunden. Schliesslich geht es bei Betrieben nicht um glatte Geschichten, sondern häufig um existenzielle Probleme. Die Gemeinde hat die Kritik zuerst kontert. Klassische Inserate prägten zu wenig, man müsse auffallen. Ja, das ist gelungen, aber nicht ganz so, wie erhofft. Am Schluss hat die Gemeinde das Inserat dann entschärft, quasi den Revolver wieder eingepackt. Sie sind wahrscheinlich auch zur Erkenntnis gekommen, wenn man einen Kopfgeldjäger sucht, muss man aufpassen, wo man anzielt. Getroffen hat die Gemeinde bei dem Ganzen nämlich vor allem sich selber. Aus Zürich, der Dominik Steiner.
5: Nordkorea und Güji. Im Kanton Waadt geht mehr gemeinsam, als man denken würde, hat die Lausanne Zeitung Vanguard diese Woche gewitzelt. Der Hintergrund: sowohl in der nordkoreanischen Hauptstadt Pyongyang wie jetzt Güji im Hinterland von Lausanne weiss man schon mehrere Jahre im Voraus, wer an der Macht sein wird. Die Gemeindebehörden von Güji haben angekündigt, dass der Syndic, der Gemeindevorsteher Thierry Amy, sein Amt spätestens per Ende Juni 2028 als Gemeinderätin Frédéric Roth abgeben werde. Aber so einfach ist das nicht. Wenn der Thierry Amy nämlich aus dem Gemeinderat austritt, braucht es eine Ersatzwahl. Und wenn seine Nachfolgerin, sein Nachfolger gewählt ist, erst dann darf der neu zusammengesetzte Gemeinderat entscheiden, wer Syndic wird. Man werde den Ablauf selbstverständlich respektieren, hat die Gemeinde Güji auf Anfrage verlauten. Man hätte mit der Ankündigung der Nachfolge vom Gemeindevorsteher nur signalisieren, dass alles in geordneten Bahnen verlaufe. Nur in einer Demokratie gehört es zu den geordneten Bahnen, dass es bei einer Wahl Überraschungen geben kann. Aus Lausanne, der Roman Villinger.
6: Ein gutes Angebot hat meistens irgendeinen Haken. Anfang Jahr ist in der Solothurner Gemeinde Kammerseror zum Beispiel ein Vierzimmerhäusli mit Umschwung ausgeschrieben gewesen für weniger als 2'000 Franken im Monat, inklusive Nebenkosten. Tönt gut, wenn man gerne die Halbgemeinde in der Stube hat. Das Häusli hat man nämlich nur bekommen, wenn man zweimal im Jahr Platz macht für die Gemeindeversammlung, wo das Kammerseror eben in der Stube von dem Häusli stattfindet. Und jetzt gibt es in der Aargauer Gemeinde Fisibach wieder so ein spannendes Angebot. Ein Häusli für gerade einmal 105'000 Franken. Idyllisch gelegen, mit einem Bächli vorne dran, zumindest in der Landwirtschaftszone. Gross ist das zweistöckige Häusli nicht, aber Tiny Houses sind ja im Trend und für 105'000 Franken kann man sich den Eigenheimtraum wahrscheinlich sonst kaum erfüllen. Aber eben, jetzt kommt der Haken. Es hat keinen Wasseranschluss und noch schlimmer, auch ein Abwasseranschluss fehlt. Schwierig, auch wenn direkt vor dem Haus noch der Fisibach durchgeht. Aus Aarau, Alex Moser.
3: Diese Woche hat es schon wieder geklopft im Luzerner Städtli Sursee zum 11. Mal an der gleichen Stelle.
7: Und zwar

0: an einer Strasse, die seit dem Sommerfahrverbot ist, was eigentlich nicht so schwer zu erkennen wäre, weil dort Metallpoller im Weg stehen. Das Problem ist aber, das Fahrverbot gilt nicht für den Bus. Wenn der kommt, gehen die Poller runter und nach ihm wieder rauf. Und weil es Autofahrer gibt, die einfach mal einen Bus nachgehen, rammt halt immer wieder einer so einen aufsteigenden Poller. Die Stadt hat mit zusätzlichen Markierungen probiert und mit Blinklichtern. Genützt hat es, wie man sieht, nichts. Dafür entwickelt die Posse um die Poller zur See langsam ein Eigenleben. Die lokale Brauerei hat ein Pollerbier lanciert, ein DJ hat einen Poller-Schlager zum Mitschunkeln rausgegeben und im Netz kursieren die Bilder von Pollerumfällen, die mit Lego nachgestellt sind. Was jetzt noch fehlt, ist ein Video von einem Tourismus-Influencer von diesen Poller und ein Eintrag im Lonely Planet Reiseführer. Und zur See hat eine neue Touristenattraktion. Aus der Zentralschweiz, der Markus Föhn.
1: Wer zu Basel Velo fährt, der kennt's. Wenn man es endlich geschafft hat, ein Plätzchen zu finden, um sein Velo anzustellen, dann hat man beim Abholen das Problem, dass man nicht weiss, wo es ist. Wo ist mein Velo, fährt es einem dann durch den Kopf. Vielleicht gestohlen, und das ist gut möglich, oder einfach irgendwann mit einem Gewusel von 100'000 anderen Velos. Kein Wunder, dass die Basler Polizei hier manchmal aufräumt. Velos, die so aussehen, als gehören sie niemandem, weil sie zum Beispiel kaputt sind oder zu lange am gleichen Ort stehen, werden eingesammelt. Mit einem Zettel unter dem Gepäckträger wird das angekündigt. Das ist auch in einem Basel passiert. Sein Velo sei ein bisschen kaputt, ist auf dem Zettel gestanden. Er hat das also flicken lassen und ist in die Ferien. Als er dann zurückgekommen ist, ist sein Velo weg gewesen. Er hat bei der Polizei nachgefragt und es hat sich herausgestellt, sein Velo ist in Afrika. Die Velos, die eingesammelt werden und sich niemals in einer gewissen Frist noch erkundigt, werden nämlich verfrachtet. In diesem Fall war das nicht okay gewesen, weil er sich ja bald noch erkundigt hat. Er hat dafür eine Entschädigung bekommen. Und wer sich das nächste Mal fragt, wo ist eigentlich mein Velo, neben den Optionen Cloud oder irgendjemand zwischen den anderen, gibt es jetzt auch die Option, vielleicht einfach zu Afrika. Aus Basel, Martina Inglin.
2: Und jetzt geht's um Sesshaft Smollis. Das eidgenössische Schwing- und Elplerfest im letzten Sommer war ein voller Erfolg gewesen. Über eine halbe Million Menschen sind ins Glarnerland gereist. Und der Jahrhundertanlass soll im Glarnerland jetzt auch dementsprechend gewürdigt werden. Auf einem Kreiselsnetzel soll es eine Skulptur geben. Doch die stellt sich als ziemliche Hasenlupfuse. Ein Gemeinderat wollte einen 6 Meter hohen Schwinger aus Metall anstellen. Das hat die Gemeindeversammlung dann aber bodiget. Grund zu teuer. Eine Viertelmillion Franken hat die Statue die Gemeinde Glarus gekostet. Jetzt probieren die Organisatoren vom Schwing- und Elplerfest mit einem Weiberhaken, mit einem raffinierten Schwung also. Weil beim neuen Anlauf für ein Denkmal steckt jetzt das OK vom ESAF dahinter. Neu soll es einen Holzwürfel geben, 4 auf 4 Meter groß, auf jeder Seite das offizielle ESAF-Logo drauf, umrandet vom traditionellen Glarner Tüchli-Muster. Dazu soll es zwei grosse Schriftzüge geben mit dem Wort Glarnerland, Schwingerland. Wie teuer die ganze Sache wird, ist nicht bekannt. Das Geld auf den Tisch legen dürfte es auch haben. Die Gemeinde müsste dann also nur neu tasen, wenn es um die Bewilligung geht. Aus der Ostschweiz, der Sascha Zürcher.
3: 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Und wir schauen als nächstes zusammen auf die Wetteraussichten. Und da wird es jetzt endlich mal wieder ein bisschen spannend, kann man sagen. Nachdem es tagelang fast immer das gleiche Wetter war, kommt jetzt Regen, Gewitter und zum Teil gibt es auch Sturmböen. Wenn, wo, was, wie, klären wir auf die 20 ab bei uns im Metro. Und hier sind die Bee Gees, You Win Again. Einen schönen Sonntag vom Stefan Siegenthaler. Hallo.

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0: die Schweiz wird ein bisschen zur Disco. Dank der Gibson Brothers, Gessera, Mi Vida. Und ja, falls es blitzt, dann hat das eben nicht mehr mit der Disco zu tun, sondern mit den Gewittern, die kommen.
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0: Ja, Christoph Seger, ist das kommt Gewitter in der Schweiz verbreitet. Was erwartet uns da?
2: Ja, schon ziemlich etwas. Es heizt jetzt noch gerade ein bisschen auf. Jetzt haben wir schon 30 Grad im Baselbiet zum Beispiel. Und auch sonst gibt es 30 Grad. Aber eben, dann kommt die Kalbfront näher und das tätscht dann so richtig. Es kann jetzt schon am Nachmittag die ersten Gewitter geben, einzelne Gewitter erst. Aber was man dann vor allem merkt, ist der Wind. Der frischt auf. Und wenn so ein Gewitter in der Nähe ist, kann es auch Sturmböen geben. Also wenn ein Gewitter kommt, dann storen sicher in den Sonnenschirm. Rein, sonst zerhudelt es dann die. Gegen Abend geht es ja an den Voralpen auch los. Dort können die Gewitter auch heftig sein. Also kann ich wieder Hagel bringen, auch Sturmböen nach wie vor. Und dort auch grössere Regenmengen in kurzer Zeit. Ist also ein bisschen los, heute vor allem später Nachmittag und Abend. Und dann morgen ist das Ganze schon wieder ruhiger. Im Norden hat es zwar zuerst noch ein dickeres Gefühl gekommen. Ein bisschen Regen hat es auch noch an den Bergen, aber es wird durch den Tag irgendwie sonniger. Und die Temperatur morgen tiefer, 23 Grad. Im Süden da ist es immer noch heiß, 30 Grad und dort ist es so recht schnell sonnig geworden.
0: Also morgen generell wieder ein bisschen sonniger, aber man muss schon sagen, oder die neue Woche die wird nicht mehr einfach ganz so sonnig, wie die aktuelle war.
2: Nein, das ist ein ganz anderes Wetter, das wir jetzt haben. Die Woche, die Temperaturen die gehen zurück. So in Regionen um 20 Grad auf der Alpen-Nordseite, im Süden um die 25 Grad. Der Dienstag, der ist zuerst ziemlich sonnig, aber dann geht es eigentlich recht ähnlich wie heute. Es tut zu, Gewitter kommen und die Gewitter am Dienstag, die können sogar noch ein bisschen stärker daherkommen als die heute. Der Mittwoch dann veränderlich im Norden. Es gibt ab und zu Platzregen, dann tut es wieder auf. Erst am Abend wird es aber so richtig stabil, dann tut es wieder Sonne. So gegen Sonnenuntergang dürfen wir die Sonne eigentlich überall sehen. Im Tessin, Mittwoch sonniges Wetter.
0: Aber mir denkt schon, ist jeden Tag ein bisschen alles möglich, oder? So gegen das Wochenende zu. Wie geht es weiter in der Woche?
2: Ja, immer noch wechselhaft. Donnerstag zuerst zwar sonnig, aber dann kommt wieder der Regen daher. Und der Freitag und der Samstag eigentlich auch diese wechselhaften Tage. Temperaturen meistens nur über 20 Grad, 20, 21, 22 Grad. So.
0: Also es wird kühler, gibt immer wieder ein bisschen Wasser. Da freut sich sicher auch die Natur, ob es genug Wasser ist, ob das jetzt schon längt. Weil wir sind da, glaube ich, ein bisschen im Hingerling, wie man auf Berndeutsch sagt, gell, Christoph?
2: Ja.
0: Das sieht man bei uns aktuell auf srf.ch/meteo in einem Artikel, wo es so Statistik hat, wo man sieht, wie viel Regen hat bis jetzt eigentlich sollen kommen und wie viel braucht es, dass es für die Natur wieder stimmt. Das alles für euch parat online bei uns im Netz. Das ist Musik von Schottland, was glaube ich auch noch so ab und zu regnet. Das ist Jamie McDonald's Mr. Rock'n'Roll.

0: Secondhand Orchestra auf SRF 1 mit Stones.
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0: Im Wallis ist die Furkastraße zwischen Oberwald und Gletsch in beiden Richtungen nach wie vor gesperrt nach einem Unfall. Dann vor dem Gotthard Richtung Süden 4 km Stau, 3/4 Stunde Wartezeit ab Amsteg und Richtung Norden 3 km Stau, 30 Minuten Wartezeit ab Quinto.
2: Die Nachrichten von SRF um 12.30 Uhr mit Dominik Rolli. Israel geht weiter gegen die Hisbollah-Miliz im Libanon vor. Zehntausende Menschen sind zur Flucht aufgerufen. Und über 200 Verletzte in Frankreich. Nach dem Champions League-Final schlagen die Siegesfeiern in Gewalt um. Das Wetter heute Schauer und Gewitter, morgen zunehmend sonnig und 23 Grad warm. Die israelische Armee stößt weiter in den Libanon vor. Sie hat im Süden des Landes weitere Gebiete erobert und unter anderem eine Burg aus dem 12. Jahrhundert besetzt. Die libanesische Regierung kritisiert dies scharf. Lukas Siegfried fasst zusammen.
3: Das israelische Militär ist im Südlibanon laut eigenen Angaben so weit vorgestoßen wie seit einem Vierteljahrhundert nicht mehr. Die eigenen Truppen hätten die Festung Beaufort eingenommen, teilt das israelische Militär mit. Diese liegt auf einem strategisch wichtigen Berg auf mehr als 600 Metern Höhe. Gleichzeitig rief die israelische Armee die Menschen im Südlibanon dazu auf, das Gebiet zu verlassen. Die Region südlich des Flusses Sahrani solle evakuiert werden. Der Fluss verläuft etwa 40 Kilometer von der Grenze zu Israel entfernt. Als Grund für den Vorstoß nennt das israelische Militär die Angriffe der Hisbollah-Miliz auf den Norden Israels. Libanons Ministerpräsident Nawaf Salam wirft Israel hingegen vor, den Süden seines Landes weitgehend zu zerstören. Die Angriffe seien ein Versuch, die Geschichte auszuradieren, sagt Salam. Israel und die libanesische Regierung in Beirut vereinbarten Mitte April eigentlich eine Waffenruhe. Die Hisbollah-Miliz war an den Gesprächen aber nicht dabei und lehnt Verhandlungen mit Israel ab. Die gegenseitigen Angriffe zwischen Israel und der Hisbollah gehen trotz der Waffenruhe weiter.
2: Nach dem Sieg von Paris Saint-Germain im Finale der Champions League ist es in Frankreich in der Nacht zu Ausschreitungen gekommen. Die Polizei hat landesweit 780 Personen festgenommen. Das gab Innenminister Laurent Nunez bekannt. Es soll mehr als 200 Verletzte gegeben haben, darunter 8 Schwerverletzte. Diese Gewalteskalation sei absolut inakzeptabel, sagte der Innenminister. Bereits letztes Jahr hatte Paris Saint-Germain die Champions League gewonnen und auch damals kam es bei den Siegesfeiern landesweit zu Ausschreitungen mit Verletzten und sogar Todesfällen. Nun zu drei kurzen Meldungen zum Krieg zwischen Russland und der Ukraine. Die ukrainische Armee hat in der Nacht ein weiteres Mal Russland mit Drohnen angegriffen. Ein ukrainisches Online-Medium berichtet, es seien russische Öllager sowie eine Raffinerie getroffen worden. Russische Behörden bestätigen das teilweise. Derweil soll auf der von Russland annektierten Halbinsel Krim der Verkauf von Benzin eingeschränkt werden. Das kündigte der zuständige, von Russland eingesetzte Gouverneur an. Warum der Verkauf von Benzin rationiert werden soll, sagte er nicht. Und die Ukraine hat von Deutschland ein weiteres Luftabwehrsystem Iris-T erhalten. Das teilt der ukrainische Präsident Volodymyr Zelensky auf Telegram mit. Gleichzeitig fordert der Zelensky mehr Munition für das Luftabwehrsystem. In Kolumbien wählen heute mehr als 40 Millionen Menschen eine neue Präsidentin oder einen neuen Präsidenten. Die Wahl wird überschattet von einer neuen Welle der Gewalt. Südamerika-Korrespondentin Teresa Delgado.
4: Die Gewalt ist zurück im Alltag der Kolumbianerinnen und Kolumbianer. In den letzten Wochen sorgten eine Reihe von Bombenanschlägen und Kämpfe in den Regionen Cauca und Catatumbo für Angst und Schrecken. Der Versuch von Kolumbiens erstem linken Präsidenten Gustavo Petro, Frieden zu schließen mit den Rebellengruppen im Land, verlief im Sand. Immer wieder müssen Anwohner aus den umkämpften Gebieten fliehen. Menschenrechtsorganisationen sprechen von der schlimmsten Binnenflucht seit Jahrzehnten in Kolumbien. Und trotzdem, Favorit im ersten Wahlgang ist der linke Kandidat Iván Cepeda. Der Menschenrechtsanwalt und enge Verbündete des bisherigen Präsidenten Gustavo Petro verspricht soziale Reformen und neue Friedensgespräche mit bewaffneten Gruppen. Rechte Kandidaten wie der Geschäftsmann Abelardo de la Espriella oder die Senatorin Paloma Valencia setzen auf eine harte Hand gegen Kriminalität und Guerillas. Beobachter sprechen von der stärksten Polarisierung seit Jahren. Kolumbien steht vor einem Richtungsentscheid. Präsident Gustavo Petro darf aufgrund einer Amtszeitbeschränkung nicht mehr antreten, was dem linken Kandidat Cepeda zugutekommen könnte, während die politische Rechte eher fragmentiert scheint. Laut Umfragen dürfte heute keiner der Kandidierenden die absolute Mehrheit erreichen, weshalb eine Stichwahl im Juni das wahrscheinlichste Szenario ist.
2: Teresa Delgado. In Studen im Berner Seeland ist letzte Nacht ein großes Holzhaus in Brand geraten. Darin befand sich ein Brockenhaus, in dem unter anderem Möbel gelagert waren. Die Feuerwehr rückte mit einem Großaufgebot aus, wie ein SRF-Reporter vor Ort berichtete. Auf Bildern und Videos waren meterhohe Flammen zu sehen. Das Haus wurde weitgehend zerstört. Auch der Straßenverkehr war vom Brand betroffen. Auf der Autobahn A6 in Richtung Lies war die Ausfahrt Studen gesperrt wegen der Löscharbeiten. Das teilte die Kantonspolizei Bern mit. Beim Brand sei niemand verletzt worden. Warum das Feuer ausgebrochen ist, werde ermittelt. Zum Schluss noch das Wetter. Heute Nachmittag und Abend ziehen Regenschauer und teils kräftige Gewitter auf. Morgen fällt an den Alpen noch etwas Regen. Dann wird es immer sonniger und 23 Grad warm, im Süden bis 29 Grad. Das waren die Nachrichten von Radio SRF. Verantwortlich Adrian Huber.
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5: Sport mit Dania Spichtig an dem Tag, wo die Schweizer Eishockey-Nationalmannschaft Geschichte schreiben kann. Die Schweizer können heute Abend den ersten WM-Titel holen und das dann noch daheim in Zürich. Sie sind das dritte Mal hintereinander im WM-Final und das Mal soll es endlich klappen mit dem Titel. Für den Nationaltrainer Jan Gadje ist klar, was für die Schweizer spricht.
6: Wir spielen zu Hause und wir haben unser Publikum, das wird alles geben für uns und ich glaube, wir können diese Energie benutzen und wir brauchen das, so das kann ein Riesenfaktor sein.
5: Der Gegner im Finale ist Finnland. Die Finnen haben gestern das Halbfinale gegen Rekordweltmeister Kanada 4-2 gewonnen. Der finnische Nationalspieler, der Willi Saarijärvi, der in der Schweizer Liga spielt, ist nach dem Finale Zug richtig glücklich gsi.
7: Can't really have a better feeling after a game like this and knowing that we get to play against Switzerland here in Zurich, so I think that's going to be a very special.
5: Das Finale in der Schweiz gegen die Schweiz dürfen spielen, das sei sehr speziell. Am letzten Dienstag haben die Schweizer im letzten Gruppenspiel Finnland 4-2 geschlagen. Das heisst aber noch nicht, ein Gruppenspiel kann man nicht vergleichen mit einem Finale. Letztes Jahr und vorletztes Jahr haben die Schweizer in der Gruppenphase nicht die USA und die Tschechien besiegt, aber dann im Finale verloren. Aus diesen verlorenen Finalspielen haben die Schweizer viel können lernen und heute Abend haben sie jetzt eben die grosse Chance, dass sie es besser machen können und den ersten WM-Titel holen. Das Finale fährt um 20:08 Uhr. Im Radio gibt es regelmässige Live-Schaltungen ins Stadion auf SRF 3 und schauen kann man den Match im Fernsehen auf SRF 2. Wenn die Schweiz gewinnt, dann gibt es in der Stadt Zürich eine Freinacht. Dort darf in den Innenräumen von Gastrobetrieben die ganze Nacht gefeiert und gefestet werden, hat das Zürcher Sicherheitsdepartement bekannt gegeben. Und egal wie der Finale ausgeht, gibt es morgen Abend um 5:30 in Zürich eine Medaille 4. Brillieren an der WM, das wollen auch die Schweizer Fußballer. Übermorgen geht das WM-Abenteuer los, dann fliegt es ab in die USA. Heute haben sie noch das letzte Testspiel daheim gegen Jordanien, wo sich das erste Mal für eine WM qualifiziert hat. Die Schweiz hat dieses Jahr noch keinen Sieg können feiern und das soll heute ändern, sagt der Nationaltrainer Murat Yakin.
8: Wir haben den Gegner ausgesucht, der ein ähnliches System spielt, vielleicht auch ein bisschen von der Mentalität ein bisschen vergleichbar ist, aber nein, trotzdem müssen wir uns auf unser Spiel schauen. Wir haben die Möglichkeit, nochmal alle Spieler zu präsentieren, bevor wir am Dienstag im Flieger steigen, dass wir mit einem guten Gefühl dort ankommen.
5: Im Radio gibt es auf SRF 3 immer wieder Live-Schaltungen ins Stadion auf St. Gallen und schauen kann man das Testspiel gegen Jordanien auch im Fernsehen auf SRF Info. Die Nur gerade eine gute halbe Stunde von St. Gallen weg, zu Götzis, sind das Wochenende die Mehrkämpferinnen und Mehrkämpfer im Einsatz. Und bei diesem prestigeträchtigen Mehrkampf-Meeting jagen Simon Ehammer und Annik Kählin den Schweizer Rekord. Gestern hat Simon Ehammer schon einen neuen Schweizer Rekord aufgestellt in der Disziplin Weitsprung mit 8,51 Meter. Und auch Annik Kählin ist heute im Weitsprung so weit gegumpelt wie noch nie mit 6,96 Meter. Und das erst im zweiten Versuch. Also sie hat noch mehr Versuche. Sie hat ein viel Rückenwind gehabt und darum zählt es nicht offiziell als Schweizer Rekord, aber für einen Mehrkampf zählt der Sprung und darum ist sie genau so wie der Simon Ehammer auf Kurs, einen neuen Schweizer Mehrkampfrekord aufzustellen. Das Mehrkampf-Meeting zu Götzis, das kann man jetzt mitverfolgen im Livestream auf der SRF Sportseite oder in der SRF Sport App. So viel vom Sport hier im Radio für einen Moment.
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0: Und jetzt wird es kitschig oder romantisch. Dann vermutlich beides ein bisschen. Die Grenzen sind ja da fließend. Andrew Donalds «All Out of Love». Schönen Nachmittag wünscht der Stefan Siegenthaler. Geniessen die Sonne, später gibt es den Wind, Gewitter und Regen.

Der Nick Lowe ist das. Have a boy and have a man. Und wenn ihr jetzt das hier gehört. Oder vielleicht das hier. Oder so verrückte Sachen wie zum Beispiel das hier. Was habt ihr das Gefühl, in welchem Jahr sind wir da unterwegs musikalisch? Das waren jetzt alles kurze Ausschnitte von Songs, die Ende Mai 1988 waren. Der Schweizer Hitparade war in den Top 10. Also rasanter Elektrosound, viele Samples. Man ist so vom Disco-Zeitalter langsam zum modernen Pop, zum Teil Elektropop, übergegangen. So hat es gedacht. Und wir tauchen eine ganze Stunde rein in die besten 10 Songs, die vor 38 Jahren hier in der Schweiz in der Hitparade waren. Bestseller auf dem Plattenteller, ab der einen, der auf SRF 1. Und übrigens auch mit einem Schweizer Exportschlager, der gerade als erstes nach der einen.

0: Gazebo auf SRF 1 am Sonntagnachmittag. I like Chopin. Jetzt gerade starten wir in die Bestseller vom Ende Mai 1988. Gerade nach dem hier.
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0: Von 12.59 Uhr im Wallis ist die Furka-Straße zwischen Oberwald und Gletsch in beiden Richtungen nach einem Unfall gesperrt. Dann vor dem Gotthardtunnel Richtung Süden. 4 Kilometer Stau, ca. 45 Minuten Wartezeit ab Amsteg. Die Einfahrt Göschenen ist gesperrt. Und Richtung Norden 3 Kilometer Stau, rund eine halbe Stunde Wartezeit ab Quinto. Die Einfahrt Airolo ist ebenfalls gesperrt. Viel Geduld und gute Fahrt.
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0: Ja, willkommen zu eurer Retro-Hitparade am Sonntagnachmittag. Was für eine Woche liegt da hinter uns mit viel Sonne, Hits, fast ein bisschen zu viel des Guten für den Mai. Heute am Nachmittag da schalten wir aber mal einen Gang runter und suchen uns, symbolisch gesehen, ein schattiges Plätzchen und reisen musikalisch zurück zum 29. Mai 1988. Eine hochspannende Zeit damals. Genau in diesen Tagen hat in Moskau das vierte Gipfeltreffen zwischen Reagan und Gorbatschow stattgefunden. Ein wichtiger Schritt zum Ende des Kalten Krieges. Und auch bei uns in der Schweiz hat man sich für eine neue Ära gerüstet. Im Sommer 88 ist der SMI eingeführt worden, der unseren Finanzplatz bis heute prägt. Der SMI, schon mal gehört?
2: Der SMI, ja, den kenne ich.
3: Was hat mit der Börse zu tun?
4: Das ist der Index von der Schweizer Börse, ja.
5: Ich höre eben, da müssen Besudern runtergehen, so ein bisschen mit den Zahlen.
6: Ein sehr bekannter Index, man hört ihn in den Nachrichten. Wie gesagt, es ist einfach ein Indikator, wie gut es der Schweizer Wirtschaft, der Schweizer Börse geht.
0: Das sagen die Leute in einer Umfrage auf dem YouTube-Kanal vom Finanzdienstleister SIX. Und nicht nur die Aktienkurse gehen auf und runter. Auch bei der Musik hat es in den Top 10 Gewinner und Verlierer gegeben. Die besten 10 vom Ende Mai 88 in dieser Stunde. Auf Platz 10 gerade ein Schweizer zum Loslegen. Ein Schweizer, der nicht nur bei uns, sondern auch im Ausland sehr, sehr gut ist angekommen. Das ist Yellow mit The Race. Einen schönen Sonntagnachmittag. 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
1: Ich weiss nicht, ob der ganz normal Sonne geniessen seid oder ob ihr entweder ein kühles Getränk in der Hand habt oder vielleicht ein Lenkrad, weil am Autofahren dann hat ja der Song jetzt gerade bestens passt. Yellow, The Race. Und auf jeden Fall passt auch unser Platz 9 jetzt hier in den Bestseller von Ende Mai 88 tipptopp zu dem schon fast tropischen Wetter, das wir diese Woche haben, der Eddy Grant. Der hat eine knallharte politische Botschaft in einen tanzbaren, leichten Reggae-Beat reingepackt. Joanna, die da jetzt ganz besungen wird, das ist ja keine Frau, sondern steht als Abkürzung für die südafrikanische Stadt Johannesburg. Die Apartheid, die ist 1988 in Südafrika noch immer harte Realität. Während viele Künstler das Land mit düsteren Protestsongs boykottieren, hat der Eddy Grant eben den Weg vom Gute-Laune-Ohrwurm gewählt, der die Missstände ungefiltert auf Tanzflächen der ganzen Welt hat gebracht. Und klar, die südafrikanische Regierung die hat den Song damals sofort verboten, was ihn natürlich wie so häufig nur umso beliebter gemacht hat. Er ist zu der heimlichen Hymne geworden von der Anti-Apartheid-Bewegung und ist auf unzähligen Kassetten durch Townships kursiert. Platz 9, jetzt also in der SRF1-Bestseller, Eddy Grant. Gimme Hope, Joanna.

Cary Grant, Gimme Hope, Joanna, am Sonntag. Und sind wir ehrlich, so einen Sonntag, da will man ja keine komplizierten Probleme wälzen, oder? Und genau für so unbeschwerte Momente, da hat man das Gefühl, ist der Pop von den 80er Jahren nur so erfunden worden. Mandy Smith, die hat uns auf Platz 8 von den Bestseller von Ende Mai 1988 genau den klassisch hochpolierten Sound geliefert. Boys and Girls, ein unkomplizierter Hit, perfekt für einen Nachmittag. So viel zum Musikalischen. Wenn man jetzt aber noch ein bisschen auf Klatsch und Tratsch steht und so, die Mandy Smith, die war damals in den 80er Jahren viel weniger wegen ihrer Musik in den Schlagzeilen gewesen, sondern weil Boulevardpresse vor allem ihre Beziehung mit dem 34 Jahre älteren Bill Wyman hat ausgeschlachtet, seines Zeichen Bassist bei den Rolling Stones. Aber wer jetzt ihrer Musik nach Einfluss von den Stones hofft, nein, gibt es beim besten Willen nicht. Gar nicht. Mandy, Boys and Girls.

0: Schwarzacht in den Bestseller vom 29. Mai 88 Boys and Girls von Mandy. Und wer weiß, vielleicht seid ihr ja schon ein bisschen überlegen, was zum Nacht machen. Vielleicht einen leichten Salat für zum Grillieren oder so. Und beim Rüsten, da wippt der Fuß im Takt mit. Jetzt auch gerade bei Platz 7. Da haben wir Cold Cut. «Doctor in the House», der hat damals der wilde Club-Sound direkt ins Mainstream-Radio gebracht, laut, farbig, völlig neu zusammengewürfelt. Zusammengewürfelt, wieso? Ja, das sogenannte Sampling, das man so Ausschnitte hat genommen aus bestehenden Songs und irgendwie frisch hat zusammen produziert, das ist in den 80er Jahren noch in den Kinderschuhen gestanden, vor allem juristisch. Fast wie heute der Einsatz von KI in der Musik, das ist ja auch wieder so eine Wechseländerung, die es gibt. Die Produzenten, die haben sich damals hemmungslos an fremden Platten bedient, was zu einem rechten Puff hat gesorgt, eben juristisch, aber in der Dance-Musik natürlich zu einer regelrechten Kreativexplosion hat geführt. Und für die, die ganz genau sind, beim Musik hören, die unverkennbare weibliche Stimme in diesem Song, die gehört der Sängerin Yes. Ja, sie hat mit «The Only Way Is Up» später selber eine veritable Welt herausgebracht, aber eben jetzt hier hören wir sie mal noch als Stimme von Cold Cut, «Doctor in the House».
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das finde ich jetzt schon noch schräg. Ich habe ja so Ende 80er Jahre auch viel Musik gehört, aber der ist jetzt irgendwie komplett an mir vorbei. Cold Cuts haben wir gehört, Doctor in the House. Am Sonntagnachmittag. Für viele auch so ein kleiner Reisenachmittag, oder? Man besucht Freunde, Verwandte, geht vielleicht irgendwo auf einen Ausflug. Auf jeden Fall ist man heute mal wieder froh, wenn das Auto eine Klimaanlage hat und gute Musik vor allem. Natalie Cole, die nimmt uns jetzt auf Platz 5 mit auf eine musikalische Fahrt ins Blaue. Das ist ein Song, das ist Platz 6 übrigens, der kommt für die, um mitzählen. Ja, habe ich verschnurrt. Also Platz 6, die nimmt uns jetzt mit auf eine musikalische Fahrt ins Blaue. Ein Song voll mit Energie, der so bei offenem Fenster oder eben kühler Lüftung einfach tipptopp und souverän überkommt. Und spannend ist an diesem Song, früher war es so, dass sich R&B und Soul-Sängerinnen immer mal wieder bekannte Rocksongs geschnappt haben. So hat man die Sängerinnen einerseits ins Mainstream-Radio gebracht und hat den Originalsongs gleichzeitig einen tanzbaren, modernen Groove gegeben. Weil Pink Cadillac, den ihr vielleicht jetzt einfach als Hit von der Natalie Cole kennt, der ist ja eigentlich von jemand anderem. Einer, den ich behaupten würde, den ihr bestens kennt.

oder werdet ihn erkannt haben. Der Bruce Springsteen. Er hat diesen Song geschrieben, ursprünglich als B-Seite für sein Hit «Dancing in the Dark». Und zwar zuerst als ganz rudimentären, spartanischen Akustiksong. Und später eben doch ein bisschen rockiger, wie man es von ihm kennt. Und so ist später die Version gekommen, die eben Ende Mai 88 in der Schweizer Hitparade auf Platz 6 war. «Pink Cadillac» von der Natalie Cole. Und wie es bei so einem Karren, so einem Cadillac eben ist, zuerst muss man ihn mal anlassen.

Natalie Cole auf SRF 1 in der Hitparade vom 29. Mai 1988. Verkehrsinfo SRF von 13.25 Uhr. Im Berner Oberland ist die A8 Brienz-Sarnen zwischen dem Soliwald-Tunnel und Knoll in beiden Richtungen wegen eines Unfalls gesperrt. Dann vor dem Gotthardtunnel Richtung Süden 3 Kilometer Stau, ca. 30 Minuten mehr Reisezeit ab Wassen. Die Einfahrt Göschenen ist gesperrt. Richtung Norden 3 Kilometer Stau, rund eine halbe Stunde länger dauert es dort ab Quintot. Die Einfahrt Airolo ist gesperrt. Und im Wallis, da ist die Forkastraße bis auf Weiteres zwischen Oberwald und Gletsch in beiden Richtungen ebenfalls wegen eines Unfalls gesperrt. Und da kommen wir jetzt in den Bestseller auf dem Plattenteller zu einem Mann, der bei seinen Konzerten alle hat umgehauen. Spätestens bei seinem legendären Satz in ein paar Sekunden werdet ihr ihn vermutlich erkennen, behaupte ich mal.

0: Ladies and Gentlemen, can I play my guitar? Der Prinz, der hier so richtig Gas gibt und mit seiner Gitarre die Halle versagt, könnte man sagen. Und treue Fans von Prince, die werden das wissen. Der Prince, der hat mal ein Album aufgenommen, das kurz vor Veröffentlichung ist gestoppt wurde. Rund 500.000 Schallplatten auf seinen Wunsch müssen eingestampft werden.
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0: Ja, 1987 ist das neue Album von Prince fertig gewesen. Es hat noch kein Titel gehabt, kein Cover, nicht mal seinen Namen auf der Hülle, nur einfach komplett schwarzes Vinyl. Und schnell ist das als Black Album bekannt worden. Düster, aggressiv und ein musikalischer Gegenschlag gegen Kritiker, die dann gesagt haben, er mache Weichspüler-Pop. Die Plattenfirma die hat schon rund 500.000 Platten gepresst. Der Veröffentlichungstermin der ist festgestanden. Aber dann, plötzlich eine Woche vor dem Termin, hat der Prince eine Art Krise. Er war tief davon überzeugt, dass das Album irgendwie böse sei, negative Energie habe. Also ruft er dem Chef an von seiner Plattenfirma und verlangt, alles zu stoppen und Platten zu vernichten. Und so hat man fast die gesamte Auflage eingestampft. Und daraufhin ist der Prince dann sofort wieder ins Studio und hat als Gegenentwurf den Song «Alphabet Street» aufgenommen. Fröhlich, farbig, funky. Und der ist offenbar gut angekommen. Hier in der Schweiz, Ende Mai, Platz 5 in der Hitparade. Und wir hören jetzt gleich. Und übrigens, das Black Album, das ist in den 90er Jahren gleich noch rausgekommen. Aber nur physisch, wer es jetzt heute auf Streaming-Plattformen sucht, der wird es nicht finden. Höchstens inoffiziell irgendwo. Geschichten

Ja, da ist gerade etwas los in diesem Lied, oder? 5,5 Minuten. Schön funky unterwegs durch den Sonntagnachmittag. Der Prince mit Alphabet Street auf Platz 5. Die Hälfte schon durch von den Bestseller vom 29. Mai 88. Zeit für einen kleinen musikalischen Kick, für einen kleinen Energieschub, oder? Taylor Dane liefert uns genau die richtige Dosis Energie. Eine kräftige Soulstimme mit schönen synthetischen Beats. Und genau da verschmilzt eben die klassische Disco-Ära endgültig mit der Clubkultur, die damals im Chor war. Und spannende Nebengeschichte, bevor das Taylor Dane mit diesem Song weltweit Erfolg hatte, da war sie jahrelang Frontfrau von ziemlich obskuren und harten Rockbands. Es hat also aus kommerzieller Sicht nur die nötigen Schritte ins richtige Genre gebraucht und schon hat es funktioniert. Das ist typisch 80er-Jahr-mässig Prove Your Love.

schönen Klepp von Tatsch 80er, wie aus dem Lehrbuch, oder? Guter rhythmischer Beat und eine soulige Frauenstimme und schon läuft der Karre. Jetzt aber kommt auf Platz 3 von den Bestseller ein ganz anderer Song. Eine elegante Prise Melancholie, würde ich jetzt mal sagen, von der Band Eighth Wonder. Bei dieser Frontfrau, der Patty Kensit, sie hat mit «I'm not scared» einen kühlen, schon fast distanzierten Pop-Moment geschaffen. Und eigentlich war sie ja Schauspielerin und das britische It-Girl von der damaligen Zeit und so Bands mit prominenten und attraktiven Gesichtern waren damals ein Garant, dass man im Radio oder bei den Musiksendern im Fernsehen gelaufen ist. Und so, wenn die wesentliche Arbeit von Profis im Hintergrund ist gemacht worden, zu texten, zu produzieren, zu vermarkten und so weiter. Und wenn ich da so gross von Profis rede, das musikalische Fundament von diesem Song jetzt gerade ist von niemand geringerem als von den Pet Shop Boys. Sie waren es, die das Lied für Eighth Wonder nicht nur geschrieben haben, sondern noch produziert. Und es hat ihnen offenbar so gut gefallen, dass sie es später sogar selber noch aufgenommen haben. Wir hören jetzt aber selbstverständlich die Version, die vor 38 Jahren bei uns in der Hitparade ist auf Platz 3 gewesen, also auf dem Podest schon ganz unten, aber auf dem Podest drauf. Eighth Wonder, I'm not scared.

0: Sonntagnachmittag in den Bestseller auf dem Plattenteller. Am 29. Mai 1988 sind wir unterwegs, der Platz 3 gerade gehört. Also fehlen noch zwei wichtige Sachen. Klar, oder? Der Sieger, der Platz 1. Aber einer ist uns bis jetzt noch ferngeblieben. Unser Musikexperte, der Ralf Wicki.
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0: Jan Verheiss, in dieser Stunde ja wirklich jetzt zur Genüge gehört, oder? 1988, das war so die Zeit, in der immer mehr Computersamples aufkamen. Und das hat die Musikfans damals so ein bisschen gespalten, oder? Die einen, die nur handgemachte, also echte Musik haben wollen. Und dann eben die anderen, die Innovation gesucht haben. Und unser Musikexperte Ralf Wicki, der hat jetzt eher zu der ersten Sorte gehört und möchte heute trotzdem über S-Express reden. Ob schon ihm das damals überhaupt nicht gefallen hätte, aber warum denn nicht?
2: Ja, am besten, Stefan, wir hören da mal rein, vielleicht wird es verständlicher. Für mich ist das definitiv keine Musik gesehen damals. Das tönt, wie wenn jemand eine Plattensammlung würde Schredder fallen, die Stückchen wieder zusammensetzt und dann behauptet, schau, ich habe ein Lied geschrieben. Der hypnotische Soul-House-Hybrid, der passt damals vielen nicht. Vielleicht, weil sie wie ich schon mit 27 altmodisch gewesen sind. Alla, kann ich nicht, habe ich nicht, wollte ich nicht. Also zu viel Computer, zu wenig mehr Dreck. Immerhin, heute ein paar Musikgeschmackgewässer abgewaschen. Später sehe ich immerhin die Bedeutung dieser Nummer.
0: Und die wer?
2: Stichwort Sampling. Ende 80er entdecken immer mehr DJs und Produzenten musikalische, aber auch kommerzielle neue Chancen, eben dank dem Sampling. Das meiste ist nichts anderes als ein Aneinanderreihen von Ton- und Gesangsschnipseln, sei es von alten Platten oder Filmdialogen, wo man dann einfach einstreut und das Ganze mit einem tanzbaren Beat unterlegt. Und angestachelt von dem Hype mischelt jetzt 1988 eben auch das Projekt S-Express in dieser Szene mit dem Hit «Theme from S-Express».
0: Gut mitgemischelt, wohender mitgemixt, oder?
2: Sehr schön gesagt, Stefan. Hinter Sample Express oder eben S-Express steht der DJ Mark Moore. Einer von den ersten, der im Londoner In-Gay Club Heaven Chicago House anreichert. Und zwar mit den typisch britischen Zusätzen eben diesen Samples. Er interessiert sich für Rhythmusnummern mit ihren treibenden Roland-Synthesizer-Bass und Sample-Tricksreihen. Nur einfach so übernehmen und kopieren, nein, das will er dann doch nicht. Und so fängt er an, eigene Ideen zu suchen und zu produzieren. Für einen eigenen, urtümlichen Song, der die Tanzfläche füllt.
0: Also, der Ralf Wicki sagt jetzt Song, oder? Aber da kann man sich ja schon fragen, kann man dem Song sagen, wenn es aus lauter Schnipseln und eben anderen Liedern besteht?
2: Sagen wir es mal so. Der Mark Moore kann weder Gitarre spielen noch wirklich singen. Und genau das ist eben seine Revolution. Er sagt, wieso sollte ich das können? Für ihn ist Musik kein Handwerk mehr, sondern so etwas wie Architektur. Er sagt sich, du musst dir nur ausmalen, was du willst, und dann die Maschine dazu bringen, das für dich zu erledigen.
0: Ja, und wo und wie ist denn der Mark Moore von S-Express auf der Suche nach Samples für sein Hit «Theme from S-Express» fündig geworden?
2: Fündig wird er für sein Bastelobjekt bei der Band Rolls-Royce.
0: Sind doch die mit dem legendären Car-Wash-Song, oder?
2: Genau. Aber der Mark Moore knöpft sich einen anderen Song vor von dieser Rolls-Royce, nämlich den Disco-Stampfer von 1979, «Is It Love You Are». Dann wird jetzt eben an dem rumgebastelt, mit Computer, aufgebrezelt, runtergefahren, entfremdet, immer alles durch den Acid House Filter, bis die Mutter vom Original jetzt selber nicht mehr würde merken, dass es ihr Lied ist gewesen. Und das Ganze, die ganze Produktion, für 500 Pfund.
0: Ja, ein bisschen weniger günstig war dann wohl die Abgabe, also die Tantieme für die Samples, die sie gebraucht haben.
2: Oh ja, der Mark Moore geht davon aus, dass er nichts muss zahlen, wenn er die gesampelten Schnipsel braucht, für eigene Stücke daraus zu machen. Es gibt dann noch nicht so eine richtige Rechtsprechung. Und so braucht er 18 verschiedene Samples. Was dann seine Anwälte fast in Wahnsinn treibt. Sie brauchen nämlich mehr als 5 Jahre, bis alle Streitigkeiten aus der Welt geschafft sind. Es gibt Leute, die sagen, Theme from S-Express habe die Zukunft von der Popmusik erfunden. Ich weiss nicht, aber sicher ist, dieser Song hat auch etwas anderes erfunden. Eine völlig neue Art von Kopfweh für Musikanwälte. Und vielleicht ist eben auch das der Grund, warum ich dann schon mit 27 gemeint habe, das sei keine Musik. Ich habe noch geglaubt, Musik entsteht aus Instrumenten. Und der Mark Moore hat schon früher gewusst, die Zukunft, die entsteht aus Kopien.

0: Ja, da kann man sagen, zum Schreien, oder? S-Express auf Platz 2, Bestseller von Ende Mai 1988. Und auf Platz 1 jetzt gerade, da kommt ein Duo, das wir diese Stunde theoretisch schon mal gehört haben. Zwar nicht direkt, aber als Produzenten und Songschreiber. Bevor wir aber zu denen kommen, nochmal Platz 2, 10 bis 2. So hat die Hitparade damals im Mai 88 in der Schweiz.
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0: Auf dem Platz 10, Yellow, The Race. Eddie Grant auf dem Platz 9 war, Give Me Hope, Joanna. Mandy. Boys and Girls auf Platz 8.

Cut. Doctor in the House. Auf Platz 6, Natalie Cole. Pink Cadillac. The Prince auf Platz 5, Alphabet Street. Auf dem 4. Taylor Dane. Prove Your Love. Eight Wonder. Auf dem Platz 3. I'm Not Scared. Und S-Express mit Theme from S-Express vor die Kurt auf Platz 2.

Chop Boys. Mit einem Song, den Neil Tennant und Chris Lowe mit der festen Absicht geschrieben haben, der Madonna anzubieten. Sie haben es aber doch nicht gemacht, weil sie haben sich scheinbar einfach nicht dafür getraut. Ja, wer nichts wagt, der nichts gewinnt. Stimmt hier jetzt aber nicht unbedingt, weil zum Glück haben sie ihn für sich behalten, weil es ist ein echter Kassenschlager geworden. Die Pet Shop Boys mit Hearts.

0: Also muss schon sagen, für uns Moderatoren ist das ein furchtbarer Song. Wieso? Weil er eben fast am Schluss so tönt, als wäre er fertig und dann kommt er nochmal. Nur für dass er dann nach ein paar Sekunden doch fertig ist. Aber das ist unser Problem. Für euch war es ein Riesenhit am 29. Mai 1988 die absolute Nummer 1. Pet Shop Boys mit Heart.
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0: Ja, und so freuen wir uns auf die nächste Woche. Da bringt euch der Mike Lamar den Top 10 vom 4. Juni 1989. Eine schwedische Pop-Sensation rüttelt am Thron von einer absoluten Pop-Königin. Und mit drin eine Kult-Schauspielerin, die damals den Soundtrack zu der Wende hat geliefert. Oder es gibt Rockgötter, die sich gegen eine krachende Schweizer Heavy-Metal-Überraschung behaupten müssen. All das und mehr heute in einer Woche von 1 bis 2 in den Bestseller. Und hier geht es jetzt gleich weiter mit der Radio-Bingo-Show. Der Beat Schlatter und der Christian Zeugin sind schon parat. Gerade nach der 2 geht es los und sie haben mir also versprochen, heute geht es wirklich, wirklich um die Wurst. Also wirklich.
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0: Von 13.59 Uhr im Berner Oberland ist die A8 Brienz-Sarnen zwischen dem Suliwald-Tunnel und Knoll in beiden Richtungen wegen eines Unfalls gesperrt. Der Verkehr wird via Meiringendorf umgeleitet. Dann Stau in der Region Zürich vor dem Gubrist-Tunnel Richtung St. Gallen ab dem Limmataler Kreuz, folglich auf dem Westring ab Urdorf-Nord. Vor dem Gotthardtunnel Richtung Süden aktuell 3 km Stau, ca. 30 Minuten mehr Reisezeit ab Wassen, die Einfahrt Göschenen ist gesperrt. Richtung Norden 4 km Stau, ca. eine Dreiviertelstunde mehr Reisezeit braucht es dort ab Quinto. Die Einfahrt in Airolo ist gesperrt. Wenn ihr noch etwas seht unterwegs, meldet es auf die SRF1 Staumeldernummer rund um die Tour für euch erreichbar auf 0800 888 123. Wir wünschen weiterhin eine gute und sichere Fahrt durch den Sonntagnachmittag. Kommt gut an euer Ziel.
2: Die Nachrichten von SRF um 14 Uhr mit Dominik Rolli. Israels Armee rückt im Libanon vor und ruft die Menschen zur Flucht auf. Und in Kolumbien entscheidet sich, wer das Land künftig führt. Das zwei Themen, das Wetter heute, Schauer und Gewitter, morgen zunehmend sonnig. Die israelische Armee stößt weiter in den Libanon vor. Sie hat im Süden des Landes weitere Gebiete erobert und unter anderem eine Burg aus dem 12. Jahrhundert besetzt. Die libanesische Regierung kritisiert dies scharf. Lukas Siegfried fasst zusammen.
3: Das israelische Militär ist im Südlibanon laut eigenen Angaben so weit vorgestoßen wie seit einem Vierteljahrhundert nicht mehr. Die eigenen Truppen hätten die Festung Beaufort eingenommen, teilt das israelische Militär mit. Diese liegt auf einem strategisch wichtigen Berg auf mehr als 600 Metern Höhe. Gleichzeitig rief die israelische Armee die Menschen im Südlibanon dazu auf, das Gebiet zu verlassen. Die Region südlich des Flusses Sahrani solle evakuiert werden. Der Fluss verläuft etwa 40 Kilometer von der Grenze zu Israel entfernt. Als Grund für den Vorstoß nennt das israelische Militär die Angriffe der Hisbollah-Miliz auf den Norden Israels. Libanons Ministerpräsident Nawaf Salam wirft Israel hingegen vor, den Süden seines Landes weitgehend zu zerstören. Die Angriffe seien ein Versuch, die Geschichte auszuradieren, sagt Salam. Israel und die libanesische Regierung in Beirut vereinbarten Mitte April eigentlich eine Waffenruhe. Die Hisbollah-Miliz war an den Gesprächen aber nicht dabei und lehnt Verhandlungen mit Israel ab. Die gegenseitigen Angriffe zwischen Israel und der Hisbollah gehen trotz der Waffenruhe weiter.
2: Wer auf einer italienischen Autobahn im Stau steht, kann unter Umständen ab morgen Geld zurückfordern. Die Betreiber von gebührenpflichtigen Autobahnen müssen eine Entschädigung zahlen, wenn es zu Staus wegen geplanter Baustellen kommt. Die Entschädigung ist abhängig von der gefahrenen Strecke und der im Stau verbrachten Zeit. Wer beispielsweise für eine Strecke von 90 Kilometern 40 Minuten länger braucht als üblich, erhält 75% der Autobahngebühr zurück. Bei mehr als 2 Stunden Stauzeit gibt es die ganze Autobahngebühr zurück. Die Regel gilt nur für Staus wegen Baustellen, nicht aber, wenn es zu normaler Verkehrsüberlastung kommt und auch nicht bei aktuellen Ereignissen wie Unfällen. Auf der von Russland annektierten Halbinsel Krim wird das Benzin rationiert. Wegen der ukrainischen Drohnenangriffe auf Ölanlagen ist der Bezug von Benzin an Tankstellen beschränkt. Es dürfen maximal 20 Liter getankt werden. Das Abfüllen in Kanister sei nicht erlaubt, teilt die von Moskau eingesetzte Regierung der Krim mit. Und Busse der Verkehrsbetriebe würden bei der Versorgung bevorzugt. Das gilt vorerst für 30 Tage. In Malta hat die sozialdemokratische Labour-Partei die Parlamentswahl gewonnen. Das zeigen erste Ergebnisse. Der amtierende Ministerpräsident Robert Abela erklärt,

0: Kolumbianerinnen und Kolumbianer. In den letzten Wochen sorgten eine Reihe von Bombenanschlägen und Kämpfe in den Regionen Cauca und Catatumbo für Angst und Schrecken. Der Versuch von Kolumbiens erstem linken Präsidenten Gustavo Petro, Frieden zu schließen mit den Rebellengruppen im Land, verlief im Sand. Immer wieder müssen Anwohner aus den umkämpften Gebieten fliehen. Menschenrechtsorganisationen sprechen von der schlimmsten Binnenflucht seit Jahrzehnten in Kolumbien. Und trotzdem, Favorit im ersten Wahlgang ist der linke Kandidat Iván Cepeda. Der Menschenrechtsanwalt und enge Verbündete des bisherigen Präsidenten Gustavo Petro verspricht soziale Reformen und neue Friedensgespräche mit bewaffneten Gruppen. Rechte Kandidaten wie der Geschäftsmann Abelardo de la Espriella oder die Senatorin Paloma Valencia setzen auf eine harte Hand gegen Kriminalität und Guerillas. Beobachter sprechen von der stärksten Polarisierung seit Jahren. Kolumbien steht vor einem Richtungsentscheid. Präsident Gustavo Petro darf aufgrund einer Amtszeitbeschränkung nicht mehr antreten, was dem linken Kandidat Cepeda zugutekommen könnte, während die politische Rechte eher fragmentiert scheint. Laut Umfragen dürfte heute keiner der Kandidierenden die absolute Mehrheit erreichen, weshalb eine Stichwahl im Juni das wahrscheinlichste Szenario ist.
1: Südamerika-Korrespondentin Teresa Delgado. Und wir kommen noch zum Wetter. Heute Nachmittag und Abend ziehen Regenschauer und teils kräftige Gewitter auf. Morgen fällt an den Alpen noch etwas Regen, dann wird es immer sonniger und 23 Grad warm, im Süden bis 29 Grad. Das waren die Nachrichten von Radio SRF, verantwortlich Jan Gröbler.

0: 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Der Beat Schlatter, schön bist du, Beat.
1: Ja, und der Beat ohne Christian wäre wie ein Metzger ohne Würst oder ein Mensch ohne Gelüst. Herzlich willkommen zu unserer 82. Sendung. Schön sind Sie da. Ich habe mich auf jeden Fall den ganzen Monat auf euch gefreut.
0: Mir ist genau gleich gegangen. Das Wichtigste ja vor allem. Jede und jeden in der Schweiz, der ein Telefon hat, kann bei der Radio Bingo Show mitmachen, weil die Show, die machen wir wirklich nur für Sie. Und wir machen sie mit Ihnen zusammen in den nächsten beiden Stunden. Beat, ein grossartiger Preis winkt heute, der so gut passt in die Jahreszeit.
1: Absolut. Das siehst du genau richtig. Ich übrigens auch. Die Wurstsaison, die Grillsaison, muss man sagen, läuft auf Hochtouren. Und wir haben natürlich beschlossen, wir wollen auf dem Zug mitfahren. Und darum kann man gönnen. Heute, dass man bei einem der absoluten Top-Metzger in unserem Land dürfen wir lernen, eine eigene Wurst zu machen.
0: Eine eigene Wurst. Und so funktioniert unsere Radio-Bingo-Show. Alles, was Sie brauchen, ist ein Telefon.
2: Streichen Sie die Vorwahl und die erste Ziffer von Ihrer Telefonnummer. Übrig bleiben drei Zahlenpaar. Das sind Ihre drei Radio-Bingo-Zahlen. Wenn Sie Ihre drei Zahlen am Radio hören, rufen Sie sofort an.
0: Und das heisst in dem Fall anrufen auf 0848 440 222. Wir freuen uns auf Sie.
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0: Und wir standen mit der Blondie, Maria.

0: vorletzten Sonntag vom Mai ist es der 31.
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2: Die Vorwahl von eurer Telefonnummer kommt weg. Und die erste Zahl auch gerade. Übrig bleiben drei Zahlenpaar. Das sind eure drei Radio Bingo Zahlen. Wenn ihr eure drei Zahlen am Radio hört, sofort anrufen.
0: Und was genau gibt es jetzt eigentlich zu gewinnen heute?
3: Das ist der heutige Superpreis.
0: Wenn die Katze aus dem Sack schon gelaufen, vorher am Anfang der Sendung, es gibt einen Wurstkurs als Hauptpreis von der Radio Bingo Show heute bei einem Metzger Beat Schlatter, wo du schon mal einen Kurs besucht hast, im Cordon Bleu machen, gell?
4: Richtig, ja. Ich bin da vom Schweizer Fernsehen eingeladen worden, an ein Turnier, also einen Wettkampf gegen den Christian Stucki. Wer macht es besser, ein Cordon Bleu? Und weil ich Cordon Bleu immer fix fertig gekauft habe, habe ich dort bei dieser Metzgerei angerufen und gefragt, ob ich lernen könnte.
0: Das ist Cordon quasi deine Hausmetzgerei?
4: Ja, ja, ja. Mhm. Und dann tipptopp, als super sympathische Leute, die haben mir da erklärt, wie das Cordon Bleu geht. Und ich habe es dort vor Ort richtig gut können und es war gut gewesen. Ich habe dann sogar daheim für meine Kollegen, habe ich das auch noch angemacht und so. Aber es ist dann dort im Fernsehen wirklich schief rausgekommen. Und zwar, ich habe mit einem Induktionsherd dort müssen arbeiten und das habe ich einfach noch nie vorher gehabt. Und dann ist mir durch das Öl viel zu schnell heiß geworden und dann hat es jämmerlich ausgesehen. Also es ist furchtbar gewesen.
0: Also ist es schwarz geworden oder wie?
4: Ja, nein, es ist, also, der Jury hat dann gerufen, oder? Stell mal den Herd ab, schnell, schnell. Also, die Jury, die schon reinruft, Katastrophe.
0: Und die Lehrmeister hat keine Freude gehabt daran nachher.
4: Also ich gehe weiterhin in Post und sie sind immer noch sehr freundlich zu mir und haben uns jetzt ja den Wurstkurs gegeben. Oder?
0: Genau, also da sind wir schon beim Hauptpreis. Die Metzgerei Reif ist in Zürich und zwar mit der Postleitzahl 8032. Passen Sie auf, jede Zahl, die Sie jetzt gehören, ich immer zu einer Radio-Bingo-Zahl werden. Und der nächste Kurs, der findet statt am 24. oder dann am 26. Juni. Und ich habe Robi Reif gefragt, was es als Hauptpreis eigentlich von der Radio-Bingo-Show genau zu gewinnen gibt.
5: Der Hauptpreis ist ein Wurstkurs in Zürich in unserer Metzgerei. Einen Abend lang können Sie Ihre eigene Wurst kreieren. Sie wissen noch alles, was es braucht, für eine gute Wurst herzustellen. Sie können alle Sachen von daheim mitnehmen, die Sie Freude haben, die Sie reintun wollen. Und am Schluss können Sie ein Wurstpaket mit heimnehmen und daheim im Grill testen.
0: Was heisst das konkret? Also was kann man eigentlich alles in eine Wurst reintun?
5: Das Grundmaterial kommen die von uns über. Das ist Schweinefleisch, ein schöner Schweinshals, ein bisschen Schweinespeck. Dann können Sie Ihre Kräutchen von Ihrem Garten bringen. Sie können Cognac von uns haben. Sie können Kümmel drin tun, was Sie für Freude haben. Irgendeinen guten Weisswein, frische Zwiebeln oder Paprikaschoten. Salz, Pfeffer gehört rein und ihre Kräutchen. Und dann tun wir miteinander schöne Wurst machen.
0: Was ist das Ausgefallenste, was je in eine Wurst reingekommen ist bei Ihnen?
5: Also das Ausgefallenste Wurst für mich ist einfach, der letzte Wurstkurs nicht gemacht, haben die Leute so viel Paprikaschote rein tun und Geienpfeffer, wo man dann einfach nicht mehr schmeckt, was es ist und einfach das Produkt gar nicht mehr kennst und so scharf ist, dass es fast ungenießbar ist. Das ist dann ganz schwierig.
0: Gut, dann wünschen wir Ihnen zuerst einmal einen ganz guten Tag und bedanken uns ganz herzlich. Alles Gute und viel Erfolg bei Wursten.
5: Ja, danke und ich freue mich auf den Gewinner, wo wir mit ihm eine schöne Wurst machen können. Besten Dank und viel Vergnügen allen.
0: Und jetzt haben wir noch ein paar offene Fragen dazu. Jetzt müssen Sie ein bisschen rechnen. Wir hätten eigentlich gerne gewusst, wie viele Buchstaben stecken im Wort Schweinespeck? Was ist die Postleitzahl vom Kursort Zürich, wo das stattfindet? Und wenn, an welchem Datum, das ist auch eine Zahl, oder? Gibt es die nächsten beiden Kurse? Wenn Sie es wissen, rufen Sie jetzt an 0848 440 222 und wählen Ihre eigene Bingo-Glückszahl gerade selber oben drauf.

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0: Der 31. Mai, und wenn wir schon bei den Zahlen sind, wir haben noch eine ganze Ziele von Zahlen wollen wissen. Und die holen wir doch jetzt gerade ab beim Andros Heinzmann aus Seutzach. Hallo Heinzmann.
2: Ja, hallo, guten Abend.
0: Guten
2: Nachmittag.
0: Guten Nachmittag ebenfalls, genau. Mit drin bei euch gewittert es noch nicht, hat Seutzach.
2: Bis jetzt ist noch leichter Wind, aber ist noch schön und angenehm.
0: Schön, ja. Super, also auf jeden Fall Zeit und gute Lust mit uns mitspielen. Wie viele Buchstaben stecken denn in dem Wort Schweinespeck? Das ist gerade die erste Folge.
2: Schweinespeck, das sind 13 Buchstaben.
0: 13, genau. Und die Postleitzahl von diesem Kursort Zürich?
2: Ist 8032.
0: Super, genau. Und wann gibt es die nächsten beiden Kurs?
2: Am 24. und 26. Juni.
0: Genau, mit dem haben wir Zahlen 13, 80, 32, 24, 26 und 06. Und jetzt kommt noch Ihre Bingo-Zahl oben drauf. Was hätten Sie gerne gehabt?
2: Meine Bingo-Zahl wären nur 45.
0: 45, super. Dann haben wir nämlich bereits 7 Zahlen nach dieser ersten Runde. Wie sieht es aus so in der eigenen Bingo-Statistik?
2: Ja, jetzt habe ich erst
0: eine Zahl. 45, ja. Ist gut. Ist noch ein bisschen Luft. Noch ein bisschen Luft, ja, nach oben. Ja. Gut, dann soll es noch ein bisschen Luft durchs Land und vielleicht bringt die auch noch ein bisschen mehr Glück. Ich drücke auf jeden Fall die Daumen und bedarf mich mal ganz herzlich fürs Mitspielen. Ganz schönen Nachmittag.
2: Merci, schönen Nachmittag.
0: Merci. Bye-bye, Dankeschön. Ja, genau.
2: Ciao,
0: Anders. In dem Fall los, wir schnell drei nochmal zur Sicherheit, damit wir alle auf dem gleichen Stand sind. Das sind die Zahlen aus dieser Runde.
1: 13, 80, 32, 24, 26, 06, 45.
0: Und nicht vergessen, falls Sie drei Zahlenpaar in Ihrer eigenen Telefonnummer drin haben, dann sind Sie ein heißer Anwärter oder eine heisse Anwärterin auf der Radio Bingo Hauptpreis heute mit diesem ganz persönlichen Wurschtkurs. Und die nächste Bingo-Zahl, die gibt es gerade jetzt, gut zuhören.
3: Jetzt heisst Ohrenspitze, ganz nah ans Radio sitzen.
0: Beat, dir ist ja zu deiner Entlastung, muss ich sagen, der Ivo, unser Praktikant, zuteilt worden. Immer so in der Hoffnung und im Hinblick darauf, dass er auf dem Weg zu einem zukünftigen SRF1-Mitarbeiter von dir etwas lernt, möglichst viel lernt. Jetzt bin ich aber ein bisschen verschrocken, sagt er ganz ehrlich, als ich ihn vor ein paar Tagen bei uns hier im Gang gesehen habe. Ich habe ihn zuerst fast nicht erkannt. Der Bub hat ja unglaublich zugenommen. Richtig gefeissert hat er.
4: Ja. Es ist mir also gestern auch aufgefallen. Schau, die Allgemeinbildung wird ja da beim Radio SRF 1 gross geschrieben. Und wo er mir erzählt hat, dass er dann da den ganzen nächsten Monat bei euch in der Kochsendung Appoint auf der Redaktion muss arbeiten muss. Und weil er keine Ahnung vom Kochen hat, hat er mich gefragt, wie er sich darauf vorbereiten soll.
0: Ah, dann hat das für dich ja richtig gut passt. Du hast dich ja zur Vorbereitung für die Sendung als Schwerpunkt mit der Würst befasst und hast ihm dazu sicher viel interessantes Wissen können weitergeben. Ich nehme an, dann kennt ihr jetzt zum Beispiel den Unterschied zwischen einem Wienerli und einem Frankfurterli.
4: Los, frag mich doch gerade selber. Mhm. Ich sehe, er ist auf der Linie 2 bereit mit diesen drei Geräuschen, die er für uns heute übermittelt hat.
0: Sehr schön. Sali, Ivo.
5: Grüezi, Herr Zeugin.
0: Und hast du vom Beat rund ums Thema Würst etwas schon können lernen?
5: Ja, also was mir einfach immer wieder gefällt beim Beat ist, dass ich da bei ihm nicht muss stundenlang Theorie büffeln. Ja, und er mit seinen Ausbildungsmethoden immer direkt zum Praktischen übergeht.
0: Sag schon mal schnell, wie muss ich mir das vorstellen?
5: Ja, ich habe von Montag bis gestern Abend dreimal am Tag mit nüchternem Magen müssen bei ihm vorbeigehen. Am Montag, am 9 Uhr am Morgen, hat er mir als erstes einen heissen Schüblig serviert und dazu etwas zu dem Schüblig erzählt. Zum Mittag hat er mir einen Berner Zungenwurst gemacht und erzählt, dass Bern 1353 in die Eidgenossenschaft aufgenommen worden ist.
0: Schön. Und Beilagen hat er auch gemacht?
5: Nein, er hat gemeint, ja, sonst würde es zu viel werden. Ja, und darum hat es dann auch zum Znacht vermehrt Churer Beiwurst nur Blut gegeben.
0: Und das ist dann die ganze Woche so weitergegangen mit diesen Würsten?
5: Genau. Ja, gestern hatte ich nach 6 Tagen zum Znacht noch einen schönen Abschluss mit einer saftigen Bierschinkenwurst.
0: Ich sage aber darüber, was eine gesunde Ernährung ist, da haben wir schon auch geredet.
5: Ja, das muss ich sagen, hat Beat grossen Wert darauf gelegt. Ja, und gut darauf geschaut, dass ich am Morgen nicht mit einer Blut- oder Leberwurst anfangen musste. Das Morgen hat für mich immer angefangen mit etwas Leichtem. Ja, mit kleinen Bauernknackerli, ja, einem Bärli Weisswürstli oder einer feinen Sülzwurst.
0: Sorry, aber unter gesünderer Ernährung habe ich jetzt eigentlich etwas ganz anderes gemeint.
5: Ja, ich weiss, was Sie meinen. Ja, ich glaube, es war am Mittwoch gewesen. Ja, genau. Am Mittwoch zum Mittag hat mir der Beat einen heissen Wellness-Schinken serviert. Aber Herr Zeugin, der Beat kann Ihnen das bestätigen. Er hat den Frau probiert. Das ist nichts. Ja, wir haben den Wellness-Schinken nachher müssen der Katz geben. Ja, und er hat mir dann anstelle davon einen Käsekreiner gemacht.
0: Ah, das ist eine Art Fleischkäse mit so kleinen Käsestückchen drin, gell? Aber du, Ivo, sag mal, du hast das alles gut vertreibt.
5: Ja, am Mittwoch hatte ich eine leichte Verstopfung und erst nach einem Schüppli kurz eine Bleiung. Ja, aber nach der Mettwurst drüber aber ist mir wieder tiptop gegangen und ich habe dann am Abend die Prättigauer Hauswurst auch wieder sehr gut vertreibt.
0: Ivo, ich muss sagen, du kennst dich jetzt wirklich in Sachen Würst fast besser aus als ein Metzger. Was hast du uns denn heute für drei Gerüche übermittelt?
5: Ja, ich habe gedacht, ich mache es heute mal ein bisschen einfach. Ich habe drei verschiedene Tiere aufgenommen. Ja, und die Frage ist, welches von diesen drei Tieren ist im Servela am stärksten vertreten?
0: Gut, also da sind sie. Gut zuhören. Und wenn Sie das Tier, das da der Ivo für uns aufgenommen hat, erkennen, das in einem Servela am meisten vertreten ist, erkennen, rufen Sie sofort an, die Nummer 0848 440 222 und wählen dann wieder eine Bingo-Zahl selber.
1: Eins. Zwei. Drei.

0: Adele, Someone Like You auf SRF 1. Zmitzt in der Radio-Bingo-Show, dann klären wir doch zuerst das. Verkehrsinfo SRF von 14.30 Uhr vor dem Gotthardtunnel Richtung Süden. 3 Kilometer Stau und rund 30 Minuten Wartezeit. Abassen ist die Einfahrt Göschenen gesperrt. Richtung Norden 4 Kilometer Stau und rund eine Dreiviertelstunde mehr Fahrzeit ab Quinto. Die Einfahrt Airolo ist gesperrt. Im Berner Oberland ist die A8 Brienz-Sarnen zwischen dem Solliwaldtunnel und Gnoll in beiden Richtungen wegen eines Unfalls gesperrt. Der Verkehr wird via Meiringendorf umgeleitet und Stau in der Region Zürich vor dem Gubristunnel Richtung St. Gallen ab Dietikon. Und jetzt gehen wir gerade direkt zu der Andrea Bielser aus Sumiswalde. Schönen guten Nachmittag.
1: Schönen guten Nachmittag, Herr
0: Zeugin. Wir haben noch eine Frage offen aus der letzten Runde. Wir wollen wissen, welches Tier ist in einem Servola am meisten vertreten. Mal los, schnell zusammen.
2: 1, 2, 3.
0: Auf was tippen Sie, auf welche Nummer?
1: Also ich würde sagen, es ist das 3, Säule.
0: Definitiv Säule, das ist es so. Es gibt zwar mittlerweile, glaube ich, auch Geflügel-Servola. Ist mir, glaube ich, begegnet vor kurzem. Aber,
1: Ja, das ist nicht so.
0: Das ist keine richtige. Genau, wir sagen dem ja sowieso Klöpfer bei uns zu Basel. Gibt es eigentlich im Bernbiet auch einen speziellen Begriff für den Servola?
1: Nein, wir
0: haben Servola. Die haben Servola, voilà, sehr schön.
1: Ganz einfach, da weiss jeder, was es ist.
0: Was hätten Sie gerne für Klöpfer? Ja, das ist bei uns der Klöpfer. Basel sagt Klöpfer. Genau.
1: Ja, furchtbar.
0: Ja, jetzt. Das schmeckt bei uns genauso gut. Vor allem ab Holz, der Holzkohle. Klöpfer, Servola. Ja, sicher. Welche eigene Zahl hätten Sie gerne gehabt, Frau Bielser?
1: 62,
0: wunderbar. Haben wir schon parat. Und dann sage ich toi, toi, toi. Vielleicht reicht sie noch für ein volles Bingo. Bis am Ende der Sendung.
1: Vielleicht, ja. Kann sein.
0: Ja. Merci vielmals fürs Mitspielen. Schönen Nachmittag.
1: Ja, gerne. Gleichfalls.
0: Dankeschön, Adrian Bielser. Bye-bye. So, da sind sie, die Zahlen, die wir gezogen haben seit dem 2.
2: 13, 80, 32, 24, 26, 06, 45, 62.
0: Und falls Ihre Zahl noch nicht gezogen ist, kein Problem, bis um 4 Uhr kommt eine ganze Ziele, eine ganze Biege von Zahlen. Zuerst aber die Nubia, from the bottom of my...

0: Radio Bingo Show auf SRF 1 immer am letzten Sonntag vom Monat und so funktioniert's.
1: Streichen Sie die Vorwahl und die erste Ziffer von Ihrer Telefonnummer. 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
0: Und das sind Bingo Zahlen bis jetzt.
1: 13 80 32 24 26 06 45 62.
0: Und jetzt kommt gerade eine neue Zahl dazu mit einer von meinen Lieblingsrubriken.
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0: Und natürlich wieder gut aufpassen bei allen Zahlen, die es in den nächsten Minuten gibt. Es kommen nämlich tatsächlich einige an Zahlen zusammen. Die Schweizer Nationalwurst, Beat, ist ja unumstritten seit vielen Jahren der Servelat, oder wie wir eben sagen, der Klepfer. Ich persönlich habe ihn auch sehr gern, wüsste jetzt aber gerade nicht, wenn ich zum letzten Mal einen gegessen habe, sehr wahrscheinlich im Rahmen von der letzten Herbstmesse, im letzten Herbst. Das Gesundheitsbewusstsein ist ja schon so, bei der Ernährung hat sich sehr verändert. Darum nimmt es mich jetzt schon Wunder, ist der Servelat eigentlich bei uns in der Schweiz heute immer noch so beliebt?
3: Das ist ja ganz klar. Pro Jahr werden bei uns 160 Millionen Servola gegessen. Um sich das mal bildlich vorzustellen, das sind so viel, wie der Frank Sinatra in seinem ganzen Leben weltweit Tonträger verkauft hat.
0: Das heisst aber auch, wir haben schnell die Rechnung gemacht, 160 Millionen pro Jahr. Das heisst, jede Sekunde werden 5 Servola gegessen in der Schweiz. Aber zurück jetzt zu deinem Vergleich. Pro Jahr werden in der Schweiz also gleich viel Servola gegessen, wie der Frank Sinatra weltweit Tonträger verkauft hat. Ich vermute, dass da keine andere Schweizer Interpretin oder Interpret mit so viel verkauften Tonträgern könnte mithalten, oder?
3: Ja, im Verhältnis an verkauften Tonträger zu der Anzahl verkauften Servola ganz klar nein. Was ich natürlich bedauere, das sagt aus, dass wir Schweizer lieber Geld ausgeben für Servola als für unsere einheimischen Musiker.
0: Ist denn das Verhältnis von der Anzahl verkauften Servola zu der Anzahl verkauften Tonträger von der erfolgreichsten Schweizer Musiker wirklich so gross?
3: Ja, leider. Also wenn man Tina Turner, die 2013 eingebürgert worden ist, jetzt mit einbezieht, wäre sie die Einzige, wo es mit 190 Millionen verkauften Tonträger mit dem Jahresumsatz von verkauften Servola bei uns kann aufnehmen.
0: Also gut. Und wie ist es denn mit dem DJ Bobo oder was weiß ich, Andreas Vollenweider? Die haben doch beide auch internationalen Erfolg gehabt und noch die Zeiten erlebt, wo noch richtig viel CD gekauft und verkauft worden sind.
3: Der Andreas Vollenweider hat geschätzt etwa 13 Millionen Tonträger und der DJ Bobo 15 Millionen Tonträger verkauft, was ein unglaublicher Erfolg ist, aber bei weitem nicht an Erfolg vom Servola ankommt. Ich persönlich hätte gerne, es wäre umgekehrt.
0: Das ist klar. Ich muss leider zugeben, dass ich bis jetzt auch mehr Servola gekauft habe als Tonträger von den beiden. Du hast gesagt, 160 Millionen Servola werden in der Schweiz pro Jahr verkauft und gegessen. Was genau macht das denn pro Kopf aus?
3: Das macht pro Jahr pro Kopf 18 Servola. Das heisst, so plus minus immer nach 17 Tagen bekommt der Schweizer oder die Schweizerin Heisshunger auf ein Servola.
0: Du, und wie ist denn ein Verhältnis von Stadt-Land, um bei der Musik zu bleiben? Da gibt es ja Musik, ich denke jetzt da an die Volksmusik oder Hardrock, wo eher auf dem Land vielleicht mehr Fans hat als in der Stadt. Und dafür Musiker und Musikerinnen gibt, ich denke jetzt zum Beispiel an Jazz oder Free Jazz, wo eher in der Stadt ihre Anhängerschaft haben.
3: Der Servola hat bei uns auf dem Land eindeutig mehr Fans als in der Stadt. Das hat auf meine Anfrage aus dem Bundesamt für Statistik bestätigt. In den ländlichen Haushalten werden pro Jahr pro Kopf 23 Servola gegessen, hingegen in den städtischen Haushalten sind es nur 11 Stück pro Kopf im Jahr.
0: Ja, das heisst, es wird dann ausgeglichen. Weil der Servola bei uns so einen grossen Erfolg hat und du hast vorher den Erfolg von unseren Musikerinnen und Musikern angesprochen, ist eigentlich schon mal jemand auf die Idee gekommen, ein Liebeslied über unsere Nationalwurst im Servola zu komponieren oder zu singen?
3: Also die bekanntesten Wurstlieder sind sicher «Alles hat ein Ende, nur die Wurst hat zwei» von Stefan Remmler, der zwar kein Schweizer ist, aber bei uns lebt. Und dann natürlich noch «Currywurst» vom ebenfalls deutschen Herbert Grönemeyer. Jetzt ein richtiges Liebeslied, nicht an die Würste im Allgemeinen, sondern ganz persönlich an unseren Servola und zum Schweizer, vom Schweizer Interpret gesungen, kenne ich nur das Lied vom Bad Ragazzo-Sänger und Komponist Stefan Ross.
0: Ah, du meinst das da, gell?
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0: Das sind, glaube ich, irgendwie Servola muss jeder Schweizer Mann haben oder so etwas anderes. Bevor ich jetzt aber so richtig Lust auf ein Servola bekomme, möchten wir wissen, wie viel Servola essen wir Schweizerinnen und Schweizer pro Kopf im Jahr? Wenn Sie es wissen, rufen Sie doch an 0848 440 222 und wählen Ihre eigene Bingo-Glückszahl gerade selber oben drauf.

0: Elton John, Crocodile Rock auf SRF 1, zumindest in der Radio-Bingo-Show. Wir wollten wissen, wie viel Servala essen wir Schweizerinnen und Schweizer pro Kopf im Jahr. Und am Telefon begrüße ich jetzt Ursula von Aare von Luzern. Auf was für eine Zahl sind Sie gekommen?
1: 18 pro Person.
0: Das ist es so.
1: Und 160 Millionen für die genau. ganze Schweiz.
0: Wie sieht es in Ihrer eigenen Statistik aus? Kommen Sie auf 18 im Jahr? Auf 18 Servala?
1: Ja, knapp. Also gerade gestern Abend habe ich eine Wurstkessel
0: mit. Sehen Sie, das haben wir jetzt genau gleich. Richtig, ich habe gesagt, ich komme selber, glaube nicht auf 18 pro Jahr. Aber wenn ich jetzt mal zusammenrechne, was ich einmal für den Wurstkessel verbrauche im Jahr, dann sind wir sehr wahrscheinlich in dieser Grössenordnung. Sehr gut. Also, ja. Das 18 haben wir schon mal sicher. Und jetzt kommt Ihre eigene Bingo-Zahl drauf. Was hätten Sie gerne gehabt?
1: Da hätte ich ganz 68.
0: 68, sehr schön. In diesem Fall haben wir nämlich bereits 10 Zahlen. Wunderbar, ich bedanke mich ganz herzlich fürs Mitspielen und wünsche einen schönen Nachmittag. Merci vielmals.
1: Danke.
0: Alles Gute, Grüße von Luzern.
1: Merci,
0: ade. So, das sind die Zahlen, die wir jetzt schon mal gezogen haben.
2: 13, 80, 32, 24, 26, 06, 45, 62, 18, 68.
0: Und die Radio-Bingo-Show heute eben mit einem lustigen, sensationellen Hauptpreis. Ein Wurstkurs bei einer renommierten Metzgerei, wo sie alles lernen, was es für eine gute Grillwurst braucht. Und am Ende von oben gibt es 2 Kilo Schweinswürst mit heim. Ich würde sagen, das ist eine perfekte Sache für den Sommer. Und wir machen weiter.
3: Liebste

0: KI-Song oder wir sagen dem einmal Verbrechen auf, oder digitale Verbrechen, gell?
1: Also ich sage, der Tiefpunkt von unserer Sendung, da ich wirklich mit sehr vielen Musikern befreundet bin, die Angst um ihre Zukunft haben, kann ich das natürlich da gar nicht gut heißen. Und wir haben das ganze KI-Thema
0: beschäftigt dich sehr.
1: Ja, beschäftigen und erinnere mich vor allem an die Geschichte oder einen Witz, wo die Journalistin der Bestseller-Autor ist gefragt, sie haben jetzt ja ein neues Buch rausgegeben, um was geht es da genau? Und dann der Bestseller-Autor sagt, ich weiss es nicht, ich habe es selber noch nicht gelesen.
0: Das ist der Matt Lopez bei uns. Das ist unser KI-Sänger. Der singt ja seit einem guten Jahr auf Spanisch. Aber wir haben ihm dann im Verlauf dieser Sendung auch mal beigebracht, wie man kann so Zürichdeutsch singen. Das macht er mittlerweile für uns. Und das Mal hat er sich wieder selber übertroffen. Das Lied, das wir nachher hören, habe ich das Gefühl, hat er irgendjemand vor Live-Publikum gesungen. Ich weiss nicht, wo er das gesungen hat, der Matt Lopez, aber er singt da irgendetwas von einer Wurst. Wir haben nämlich wollen wissen, und das wollen wir jetzt dann nach außen geben, wir wollen von Ihnen wissen, welche Wurst hat der Matt Lopez neben der Schweizer Wurst am allerliebsten? Bei welcher wird er so richtig froh? Passen Sie gut auf und wenn Sie es wissen, rufen Sie nachher gerade an 0848 440 222. Welche Wurst macht der Matt Lopez froh? 0848 440 222 und dann wünschen Sie sich gerade wieder eine eigene Zahl obendrauf. Da ist

0: Bingo Show auf SRF 1 mit dem Bryan Adams. Please forgive me. Am letzten Sonntag von Mai. Und wir lösen auf, was wir noch offen haben aus der letzten Runde. Und das machen wir zusammen mit der Kathrin Biberstein von Deitingen. Grüezi, Frau Biberstein.
1: Ja, grüß dich wohl.
0: Wir haben ja den Matt Lopez singen bei uns, gell? Er hat es relativ laut und deutlich gesagt. Ich nehme an, sie sind jetzt nicht irgendwie auf der Server gekommen. Wo der Matt Lopez als Liebste. Gut, also, das speziell pikante Würstchen gefällt ihm am besten. Und mit dem, Frau Biberstein, können Sie in dieser Stunde zumindest die letzte Zahl wählen, die Ihre Zahl, Glückszahl hoffentlich auch wäre. Was hätten Sie gerne gehabt? 73. Sehr schön. Wunderbar. Dann tun wir das bereits mal notieren und nachher nochmal abspielen. Wie sieht es aus mit Ihrer eigenen Bingo-Statistik so nach dieser ersten Stunde? Haben Sie jetzt einfach 73?
1: Ja, genau.
0: Ist gut. Also, es kommt noch ein bisschen etwas zusammen in der nächsten Stunde. Ich sage toi, toi, toi. Und merci vielmals, dass Sie angerufen haben.
1: Bitte, gern gesehen.
0: Alles Gute. Grüße auf deine Dinge.
1: Merci.
0: Ja,
1: danke.
0: Ade, merci. Ja, mit dem gehen wir direkt über zu unserem Produzent und Chef. Ja. Steff, sag mal, gell, wir müssen ein bisschen etwas klären.
2: Ich schwimme in den Servala-Mails. Also, man kann es nicht alles sagen. Wir haben vorhin kurz erwähnt in der Bingo-Show, es sei noch schwierig zu finden, so Schweizer Songs, die um die Servala gehen, oder? Und da haben wir Mails bekommen. Der Andreas Bauser von Niederdorf hat uns geschrieben. Der Hans-Rudi Gysi von Hunzenschwil, der Harald Bicken von Bern, dann der Röbi Mattis von Matzingen, der Esther Haldemann von Biber ist und der Stefan Rüegg von Rheinfeld haben alle geschrieben, hallo, es gibt doch der Bluesmax mit Servila. Spiel ihn schnell ein.
3: Gott sei Dank gibt's dich, du gute Servila.
2: Schön,
3: das
2: oder?
3: Das ist super. Jetzt
2: musst du hören. Jetzt hat der Phi Kempf noch geschrieben von Zürich. Und zwar gibt es noch einen anderen Servala-Song. Den spiele ich dir jetzt mal schnell ein.
0: Super.
2: Und zwar von jemandem, den man kennt. Der war früher Moderator bei SRF und jetzt ist er Nationalrat.
0: Nein.
2: Der Ueli Schmetzer hat auch einen Servala-Song gemacht. Los mal.
4: Und wir sagen mehr, mein liebste Gemüse ist Servala.
2: Unglaublich. Also
0: kommen sie alle zusammen.
2: Also Servala hat sogar bis ins Bundeshaus geschafft.
0: Und der Stefan Ross obendrauf. Ja. Weißt du was, jetzt füllen wir aber gerade bis zur vollen Stunde. Also das heisst, der Stefan Ross hat der Servala, der Bluesmax hat der Servala, aber der schreibt sich mit S, gell, da oben an.
2: Servala mit S.
0: Servala, genau.
2: Und das Lied hier übrigens von Uli Schmetzer ist ab seinem Kinderland 3. Der hat offenbar mal so Musik gemacht für Kinder.
0: Speziell für Kinder. Super. Genau. Wunderbar. Merci vielmals. Also allen, die gut, wirklich gut gespitzte Ohren hatten und uns auf die Sprünge geholfen haben. Vielen herzlichen Dank. In der nächsten Stunde machen wir natürlich weiter mit einer ganz zielenden von neuen Rubriken. Jetzt muss ich noch ein bisschen Musik rauslöschen, damit es gerade noch hängt vor der Drei. Und jetzt gibt es nämlich eine ganze Ziele.
2: Wie sieht es eigentlich aus auf der Straße? Ich glaube,
0: eben genau unterwegs
2: so am Sonntagnachmittag.
0: Es sieht wahnsinnig aus. Und von das brauchen wir jetzt ziemlich genau 40 Sekunden Zeit.
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0: Die Übersicht von 14.59 Uhr im Berner Oberland ist die A8 Brienz-Sarnen bis auf Weiteres zwischen dem Soliwaldtunnel und Gnoll in beiden Richtungen wegen eines Unfalls gesperrt. Der Verkehr wird via Meieringendorf umgeleitet. Und der ganze Rest der anderen Meldungen folgen nach den Nachrichten hier auf SRF 1.
7: Die Nachrichten von SRF um 15 Uhr mit Dominik Horli. Wer auf einer italienischen Autobahn im Stau steht, kann unter Umständen ab morgen Geld zurückfordern. Die Betreiber von gebührenpflichtigen Autobahnen müssen eine Entschädigung zahlen, wenn es zu Staus wegen geplanter Baustellen kommt. Die Entschädigung ist abhängig von der gefahrenen Strecke und der im Stau verbrachten Zeit. Wer beispielsweise für eine Strecke von 90 Kilometern 40 Minuten länger braucht als üblich, erhält 75% der Autobahngebühr zurück. Bei mehr als 2 Stunden Stauzeit gibt es die ganze Autobahngebühr zurück. Die Regel gilt nur für Staus wegen Baustellen, nicht aber wenn es zu normaler Verkehrsüberlastung kommt und auch nicht bei aktuellen Ereignissen wie Unfällen. In Malta hat die sozialdemokratische Labour-Partei die Parlamentswahl gewonnen. Das zeigen erste Ergebnisse. Der amtierende Ministerpräsident Robert Abela erklärte sich in einem Fernsehinterview zum Sieger. Es ist bereits das vierte Mal in Folge, dass die Labour-Partei die Wahl gewinnt. Die Partei verwies im Wahlkampf vor allem auf eine starke Wirtschaft. Die Opposition dagegen machte Wahlkampf mit dem Argument, dass sich die Lebensqualität in Malta verschlechtert habe. Ihr Spitzenkandidat hat die Niederlage eingeräumt. Mit einem Festakt in der Stadtkirche in Baden wurde heute an die Badener Disputation vor 500 Jahren erinnert. Damals stritten sich in Baden Anhänger des alten Glaubens und der Reformation. Ziel war es, sich auf einen Glauben zu einigen. Dies gelang jedoch nicht. Danach entstanden in der Schweiz zwei Konfessionen. Am Festakt heute nahm auch Bundespräsident Guy Parmelin teil. Er sagte, bei der Badener Disputation sei ein Graben entstanden, der die Schweiz bis heute präge. Das Jubiläum sei wichtig, um die Aussöhnung zu feiern. Auch Altbundesrätin Doris Leuthard sprach am Festtag in Baden, sowie Rita Famos, die Präsidentin der evangelisch-reformierten Kirchen, und der katholische Bischof Felix Gmür. Das Wetter, heute Schauer und Gewitter, morgen zunehmend sonnig und 23 Grad warm. Das waren die Nachrichten von Radio SRF, verantwortlich Jan Gröbler.
8: Verkehrsinfo SRF von 15.03 Uhr vor dem Gotthard-Südportal. 4 Kilometer Stau und rund eine Dreiviertelstunde längere Reisezeit. Ab Quinto ist die Einfahrt Airolo gesperrt. Weiter Stau oder stockend in Graubünden auf der A13 Richtung Chur zwischen Rotenbrunnen und Bonaduz. In der Region Zürich vor dem Gubristunnel Richtung St. Gallen ab Dietikon und ab Urdorf Süd und in der Region Solothurn auf der A1 Richtung Zürich zwischen Kriegstetten und Wangen an der Aare.
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8: Am Mikrofon der Christian Zeugin und der Meister von den Bingo-Zahlen bei uns. Ohne ihn wäre die Show wie eine Wurst ohne Bier oder ein Zolli ohne Tier. Der Beat Schlatter, schön bist du, Beat.
10: Ja, und der Beat ohne Christian wäre wie ein Metzger ohne Schinken oder ein Rentner ohne Finken. Willkommen zum zweiten Teil. Schön sind Sie immer noch da bei uns.
8: Sehr schön, wir gehen direkt in die nächste Stunde. Das Wichtigste, jede und jeden in der Schweiz, der ein Telefon hat, kann bei uns mitmachen bei der Radio Bingo Show. Wir machen die Sendung wirklich nur mit Ihnen und wir machen sie vor allem für Sie mit einem sehr passenden Preis in dieser wunderschönen sommerlichen Zeit.
10: Du sagst es, und zwar kann heute unsere Bingo-Königin oder Bingo-König gönnen, dass wir

0: Leute heissen es in diesem Fall auf die Nummer 0848 440 222. Das sind die Zahlen, die wir bereits gezogen haben.
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0: Radio Big Show am letzten Sonntag vom Monat auf SRF 1. So funktioniert es. Die Vorwahl in Ihrer Telefonnummer kommt weg. Die erste Ziffer übrig auch. Und es bleiben drei Zahlenpaar. Das sind also Ihre drei persönlichen Radio-Bingo-Zahlen. In dieser Show gibt es für Sie nicht nur einen tollen Preis, es gibt auch immer etwas zu lernen über unser Land.
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0: Bea, du hast dich ja für die Sendung intensiv mit unserer Schweizer Würst befasst. Vielfalt, die ist ja riesig, gell?
2: Das ist ja so. Es gibt bei uns plus minus 400 verschiedene Würste. Das kommt daher, weil viele Metzgereien eine eigene Wurst machen. Das ist schlau, weil so können Metzgereien sich von der herkömmlichen Würste aus dem Supermarkt oder dem Discounter absetzen.
0: Du, gell, generell.

0: mich dunkt, früher hat es noch viel mehr Metzgereien als heute, oder meine ich das nur?
1: Ja, mir ist das auch schon aufgefallen, darum habe ich das untersucht. Heute gibt es in der Schweiz noch 900 Metzgereibetriebe, die am Schweizer Fleischfachverband angeschlossen sind. Und vor 40 Jahren hat es bei uns noch 2400 Metzgereien gegeben.
0: Ich nehme an, das sind wahrscheinlich, weil sich die Essgewohnheiten verändert haben, viele Leute vegetarisch oder vegane Alternativen umgestellt haben und vielleicht auch aus Budgetgründen und sie darum das Fleisch im Supermarkt oder im Discounter einkaufen. Ich schaue ja einmal auch aufs Budget, aber ich gehe trotzdem immer noch viel lieber zum Metzger meines Vertrauens, als das Fleisch halt abhängt, irgendwann im Supermarkt kaufen.
1: Ich mag mich erinnern, als ich Bub war, hat es bei uns aus Budgetgründen immer nur am Anfang des Monats Fleisch vom Metzger gegeben, weil am Ende des Monats der Mutter das Haushaltungsgeld ausgegangen ist. Und dann ist doch in den 70er Jahren noch so gewesen, wenn das Fleisch zäh war, die Mutter dann beim Metzger am nächsten Tag ist reklamieren, hat doch dann habe ich den Metzger das abgestritten und gesagt, man habe das Fleisch einfach falsch gekocht.
0: Die Metzger gibt es heute zum Glück fast nicht mehr, gell? Aber ich mag mich auch erinnern, dass ich damals, das ist noch üblich gewesen, dass Metzger einmal den Hausfrauen geschuld gegeben haben, wenn das Fleisch auf dem Teller zäh war.
1: Ich habe die Mutter damals gefragt, wenn der Vater nicht rum war, warum sie keinen Metzger geheiratet hat, weil dann wäre das Fleisch jetzt nicht so zäh.
0: Was hat sie darauf Abend gesagt?
1: Ja, sie hat dann gesagt, sie habe eben als Mann keinen Schlachter wollen. Obwohl bei uns im Dorf ständig umgeredet worden ist, die Frauen gehen so gerne zum Dorfmetzger, weil er so gut aussieht.
0: Wie verhält sich denn bei uns der heutige Fleischkonsum zu den übrigen Nahrungsmitteln?
1: Die Ausgaben für Fleisch im Nahrungskonsum sind 21%. Im Vergleich macht der Milchkäse-Eierkonsum 17% aus und der Gemüsekonsum 12% und der Früchtekonsum 10%.
0: Und ich nehme an, der Rest ist dann so Brot, Fisch und Zuckerwarenkonsum.
1: Richtig.
0: Früher war ja die Wurst ein arme Leute-Essen gewesen. Heute ist die Wurst sehr trendy geworden, bis hin zu Luxus-Gourmet-Wurst. Wir haben ja vor ein paar Jahren, glaube ich, mal eine Sendung darüber gemacht, weil von dir gibt es auch, glaube ich, irgendjemand im Land eine eigene Wurst.
1: Ja, die Wurstmanufaktur Stettler in Schöpfen macht die und sie haben sie immer noch im Sortiment. Es ist eine Delikatesswurst zum Grillieren. Ich habe mal gehört, sie laufe sehr gut. Es gibt weiter aber auch noch Spitzenköche wie der Stefan Wissner im Entlebuch oder der Georg Wenger aus Le Normand im Jura oder Bündnerin Rebecca Kloppat, die eigene Gourmetwürste machen mit frittierten Brennnesseln, Hagebutten oder mit Frischkäse in ihrem Rezept.
0: Wirklich, also hochklassig. Ich sehe, die Schweizer Wurst erlebt eine Renaissance. Wenn du jetzt den Auftrag bekommst, einen Schweizer Wurstführer rauszugeben, welche Würste wären denn, abgesehen von deinen eigenen, deine weiteren absoluten Favoriten?
1: Ein Wurstführer? Mhm. Ja, doch, das wäre eigentlich eine gute Idee. Mit einem Garunternehmen zusammen in der Schweiz Wurstuhren anbieten. Mhm. Ich würde vorschlagen, dann fahren wir zuerst einmal in die Ortschaft Bière. Das ist in der Nähe vom Genfersee zu der Boucherie Ledermann. Meine wurstsensibilisierten Geschmacksknospen sagen mir, die machen dort die absolut besten Saucisses au Chou.
0: Saucisses au Chou, das sind die mit gepresstem Kabis drinnen.
1: Genau. Mhm. Und dann würden wir heimfahren mit einem Zwischenhalt in Biel, wo wir dann dort noch gehen, eine Treberwurst probieren.
0: Gut, das ist die, die während dem Destillieren von Schnaps, glaube ich, im Dampf über dem Brennkessel mit Trauben mitgegart wird.
1: Ja, ja, ich glaube so ungefähr. Mhm. Bieler Treberwurst ist sehr fein zum Gratten oder einfach mit einem Stück frischem Brot und einem Glas Weissen dazu. Oder eine andere Route wäre sicher nach Zuffigen im Aargau zu der Familie Bianchi, wo ebenfalls sehr feine Würste machen, oder eine Ausfahrt nach Prickels zu der Metzgerei Schmied. Von denen gehört man als Wurstliebhaber auch nur das Beste. Und dann natürlich auch bei mir im Niederdorf, Metzgerei zum Kalten Brunnen. Da kommen die Fleischgourmet-Kenner von weit her zum Mittagessen.
0: Du bist jetzt 13:45, mir läuft langsam richtiges Wasser im Mund zusammen. Also los, wenn du mit einem Garunternehmen anfängst, so Wursttouren zu organisieren und noch eine Bahn, dann brauchst du, ich wäre dabei. Ich wüsste noch eine sehr gute Metzgerei, zum Beispiel in Garus.
1: Los, ich glaube,
0: es hat auch noch eine. Ins Bratele.
1: Ja, ja, los, ich glaube, wir haben da vorher noch anders zu tun, als mit einem Garunternehmen
0: Wurststänzer gibt es auch noch, genau.
1: Ja. Wursttouren zu organisieren. Zum Beispiel könnten wir zuerst mal noch die heutige Bingo-König oder den Bingo-König krönen.
0: Also gut, das sehe ich genau gleich. Und darum wollen wir jetzt wissen, wie viel Prozent machen in unserem Nahrungsmittelkonsum die Ausgaben fürs Fleisch aus? Leute es ja, wenn Sie die Zahl gehört haben, 0848 440 222.

0: Angelo Branduardi, La Pulce d'Aqua. Auf SRF 1 in der Radio Bingo Show. Wir haben den Sonntagnachmittag, der letzte Sonntag vom Monat.
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0: Und an diesem Nachmittag begrüßen wir Sandra Arnold am Telefon. Grüezi, Frau Arnold.
2: Grüezi, Zeugin.
0: Sie kommen aus In Wiel, ist das richtig?
2: Das ist korrekt.
0: Dort, genau. Das ist Kanton Luzern. Wo genau liegt das in Wiel?
2: Das in Wiel ist eher so zwischen Eschenbach und Buri.
0: Okay, alles klar. Jetzt haben wir es einigermaßen lokalisiert. Und wir haben noch eine Frage offen gehabt, eine technische Frage. Wie viel Prozent machen in unserem Nahrungsmittelkonsum die Ausgaben fürs Fleisch aus? So etwas lernt man nur in der Radio Bingo schon am Sonntagnachmittag, oder?
2: Das hätte ich jetzt auch nicht. So. Nein, ich auch nicht. 21%,
0: das ist richtig, genau. Das 21 nehmen wir auf in unserer Reihe von Zahlen in dieser Bingo-Show. Und was fast noch wichtiger ist, Sie haben damit Ihre eigene Bingo-Zahl können spielen. Was hätten Sie gerne gehabt?
2: Ich hätte gerne 55.
0: 55. Sind genau. Sie so glücksgeküsst, dass Sie schon ein volles Bingo haben an diesem Nachmittag oder noch nicht?
2: Nein, leider nicht.
0: Es ist das Erste in diesem Fall, das 55.
2: Nicht ganz, aber ja.
0: Ah, okay, also das Zweite. Gut.
2: Also, ja, genau.
0: Ja, also es geht noch etwas in den nächsten, was haben wir jetzt, 20 ab 3 bis um 10 vor, in einer halben Stunde, es kommen etwa 3-4 Zahlen, ich weiss nicht, ganz auswendig, aber es kommt noch etwas zusammen und vielleicht reicht es ja. Wären Sie bei einem Wurstkurs dabei?
2: Ja, auf jeden Fall.
0: Super, gut, das heisst, also der Grill wäre parat bei Ihnen daheim für so etwas.
2: Den würden wir dann einhalten,
0: genau. Super. Danke vielmals fürs Anrufen und Grüße auf in Wiel. Merci, Frau Anna, und alles Gute.
2: Danke Ihnen.
0: Danke schön. Merci. Danke schön. Da sind Sie, die Zahlen, die wir gezogen haben.
1: 13, 80, 32, 24, 26, 06, 45, 62, 18, 68, 73, 21, 55.
0: Und falls Sie jetzt gerade gemerkt haben, Potztausend in meiner Telefonnummer hat es 3 Bingo-Zahlen. Leute, ja, 0848 440 222. Heute winkt ein Wurstkurs bei einem renommierten Metzger mitten in der Stadt Zürich.

0: 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Das ganze Regiment im Normalfall auf srf1.ch. Wir machen jetzt aber weiter mit einer weiteren Rubrik mit einer sehr geschätzten Expertin.
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0: Ja, ich freue mich sehr, dass wir heute wieder unsere hochgeschätzte Professorin mit dabei haben, Beat.
2: Frau Professor Dr. Miriam Margani, Sie sind an der ETH Zürich und Lausanne seit 17 Jahren Dozentin für Harmonie. Ihr Spezialgebiet ist die deutschsprachige Schlagermusik und Sie werden uns jetzt hier in der Radio Bingo Show an einem weiteren Beispiel die Wissenschaft rund um das beliebte Genre erklären. Was für einen Titel haben Sie heute ausgewählt?
3: Heute habe ich mitgebracht «Ich sehe grün» von der Alexandra Hoffmann. Der Titel ist erschienen auf dem Album «Grün» im Jahr 2023.
0: Die Alexandra Hoffmann, wollen wir euch jetzt schnell hören. «Ich sehe grün».

0: Massiv, Sie sehen erst Ohrvoll von der Alexandra Hoffmann. Ich sehe grün, Beat.
1: Frau Professor Dr. Monacci, Alexandra Hoffmann ist eine Künstlerin, die doch einige einschneidende Schicksalsschläge erlebt hat. Sie ist einmal von einem Hund im Gesicht schwer verletzt worden. Die Narbe sieht man ja heute immer noch. Oder ein anderes Mal ist während einem Auftritt bei einem Lied von ihr, mir ist leider nicht bekannt, welches, ein Zuschauer gestorben. Weiter hat sie mal ein Burnout gehabt und sie war magersüchtig gewesen. Jetzt geht's ja in dem Lied, wie in den meisten Liedern von ihr, hauptsächlich um die Hoffnung auf eine positive Zukunft. Jetzt meine Frage, welche Art von Künstlerinnen, wenn sie von glücklichen Zeiten singen, sind für sie glaubhafter? Die schmerzhafte Zeiten hinter sich haben, oder die hauptsächlich die Sonnenseite erleben und mitten drin sind?
2: Ja, ich finde eigentlich jeder Mensch glaubhaft und vor allem auch sehr, sehr wichtig, der von Hoffnung singt, egal wie viel Schlimmes er oder sie am eigenen Leib erlebt hat. Wir können in Zeiten von so vielen Krisen und Negativschlagzeilen einfach nicht oft genug daran erinnert werden, dass es immer noch sehr viel Schönes gibt auf der Welt und dass eine positive Zukunft schlicht und ergreifend eine Option muss sein.
0: Jetzt kommt das Wort «grün» in diesem Lied wirklich in jeder zweiten Zeile vor, ziemlich genau. Und dann wechselt sie es einmal ab mit einem Reim drauf. Weiss man etwas dazu? Hat Alexandra Hoffmann dabei vielleicht auch gehofft, dass die deutschen Grünen ihren Song im Wahlkampf verwenden?
2: Ja, clever wär's, aber mir ist nichts bekannt in diese Richtung. Und so wie ich Alexandra Hoffmann kenne, möchte sie lieber Lebensfreude verbreiten, als eine politische Haltung einnehmen. Aber gleich, ganz unpolitisch sind ihre Texte ja nie. Also sie behandeln immer wieder soziale Themen, wie zum Beispiel Inklusion oder mentale Gesundheit.
0: Jetzt zum Schluss doch noch eine schnelle private Frage. Der Howard Carpendale ist schon vor kurzem 80 geworden. Ich habe viele Fotos gesehen zu diesem Anlass online in der Presse. Und eins ist mir dabei besonders aufgefallen. Da sitzen, glaube ich, sie ihm auf den Knien. Das sind sie als junges Mädchen, weil der Howard Carpendale ist, glaube ich, ihre Göttin.
2: Ja, genau, das habt ihr richtig gesehen.
0: Das freut mich extrem. Vielen Dank für Ihren Besuch bei uns, Frau Professor Monacci.
2: Margani.
0: Da erfahrt man wieder Sachen von unserer Expertin. Wir wollen jetzt aber wissen, in welchem Jahr ist das Lied von der Alexandra Hoffmann rausgekommen. Wenn Sie es wissen, rufen Sie an 0848 440 222.

0: Sandra Hoffmann auf SRF 1 als Letztes jetzt gerade bei unserem Schlagerfeuilleton. Und aus dem heraus ist ja eine Frage gekommen. Die lösen wir jetzt gerade auf mit dem Hans-Rudi Zehnder. Guten Tag, Herr Zehnder.
1: Ja, guten Tag, Herr Zeugin.
0: Im Moment gerade auf dem Camping, gell, Sie?
1: In Solothurn, ja.
0: Schön, das Wetter ist nicht perfekt, oder? Seit wann sind Sie dort?
1: Gerade jetzt ist es perfekt, seit dem Mittwoch. Und
0: toll.
1: Jetzt ist aber gerade ein richtiges Gewitter durch. Aber es scheint wieder die Sonne.
0: Ja, super. Das ist eben genau das Gewitter, die Zellen, oder, wo man heute im Verlauf des Nachmittags erwartet.
1: Genau.
0: Wie sieht es so in der eigenen Servalast-Statistik aus? Wie viel haben Sie schon auf dem Grill gehabt seit dem Mittwoch auf dem Campingplatz?
1: Ich habe jetzt erst zwei gehabt, ehrlich gesagt.
0: Also es fehlen noch ein paar. Auf das ganze Jahr sind es ja 18, die wir hier verköstigen in der Schweiz. Aber wir sind
1: ja,
0: nicht...
1: Dann muss ich nur noch 16.
0: Genau. Wie lange sind Sie noch auf dem Campingplatz?
1: Ja, noch bis morgen Morgen.
0: Okay, also dann wünschen wir Ihnen noch einen ganz schönen Nachmittag oben und eine gute Nacht. Aber zuerst lösen wir jetzt die Frage aus, in welchem Jahr ist das Lied von der Alexandra Hoffmann rausgekommen?
1: Das ist in 2023.
0: Genau, das 23 nehmen wir mit. Und damit aber auch Ihre Gelegenheit, Ihre eigene Bingo-Zahl. Was hätten Sie dort gerne gehabt?
1: Heute ist 89.
0: 89, sehr gut. Das ist auch vorbereitet. Wie weit sind Sie mit Ihrem eigenen Bingo, mit Ihrer Telefonnummer?
1: Ja, zwei haben wir auf Finger.
0: Fällt mir ein. Okay, gut. Es kommt jetzt nicht mehr wahnsinnig viel in der nächsten Viertelstunde.
1: Ja,
0: aber Sie wären in dem Fall auch dankbarer Wurstkursabnehmer. Sie wären
1: ja
0: auch dabei.
1: Ich habe zwar schon mal mit den Söhnen, haben wir
0: sicher
1: mal selber gewurstet.
0: Ja.
1: Also das haben wir schon gemacht.
0: Ist es gut gekommen? Sind es gute Würste geworden?
1: Ja, sehr gut.
0: Toll.
1: Ja. Mein Schulkollege, der ist Metzger, der ist sogar in der Metzgerschule in Spiez gewesen.
0: Und
1: der hat uns ein Rezept geliefert.
0: Ja, toll. Sehr gut. Also ich drücke nicht den Daumen, vielleicht denkt sie doch noch für ein volles Bingo.
1: Ja, wäre schön, ja.
0: Viel Spass auf jeden Fall auf dem Grillplatz, wollte ich sagen, auf dem Campingplatz. Und
1: noch
0: ganz eine gute Zeit hier in Solothurn. Alles
1: danke,
0: Gute. Ade,
1: danke.
0: Merci. Bye bye, Dankeschön. So, Deli, das sind Sie, die Zahlen.
2: 13, 80, 32, 24, 26, 06, 45, 62, 18, 68, 73, 21, 55, 23, 89.
0: Und schon bald geht es in die Endrunde von der Radio Bingo Show, wenn wir noch zwei Zahlen genau können generieren können, zusammen mit Ihnen. Verkehrsinfo SRF von 15.35 Uhr im Berner Oberland ist die A8 Brienz-Sarnen bis auf Weiteres zwischen dem Soliwaldtunnel und Gnoll in beiden Richtungen wegen eines Unfalls gesperrt. Der Verkehr wird via Meiringendorf umgeleitet. Vor dem Gotthard-Südportal 4 Kilometer Stau und rund 45 Minuten Wartezeit. Ab Quinto die Einfahrt Airolo ist gesperrt. Weiter Stau oder Stocken in Graubünden auf der A13 Richtung Chur zwischen Rotenbrunnen und Bonaduz. In der Ostschweiz auf der A3 Richtung Zürich, zwischen Flums und dem Rastplatz Bergsboden und in der Region Solothurn auf der A1 Richtung Zürich zwischen Kirchstetten und Oensingen.

0: SRF 1 mit der Martina Lynn Duthuan. Auf 1 in dieser Bingo-Show, wo wir jetzt so langsam in Richtung von der Endrunde kommen. Wir haben aber noch etwas offen, und das ist das.
1: Die Person, die wir jetzt drüber reden, tut die Welt vor Kunst sehr viel bewegen. Meine Damen und Herren, das kann wirklich nicht jeder. Künstler vom Monat.
0: Beat, du bist ja zu Venedig an der Biennale gewesen. Wie hat es dir gefallen?
2: Biennale war grossartig gewesen. Vor allem der Beitrag im Pavillon der Spanier und der der Österreicher war sensationell gewesen. Bei den Österreichern hat man vor dem Pavillon so eine lange Schlange gehabt, dass man musste 2 Stunden anstehen, bis man reingekommen ist.
0: Du, und wie war der Schweizer Pavillon gewesen?
2: Da möchte ich lieber nicht drüber reden. Los, ich reg mich sonst gerade wieder auf. Statt einer Einzelkünstlerin oder einem Einzelkünstler hat man den Auftrag an ein Kollektiv gegeben, wo das Resultat ein zusammengewürfelter, schlecht verständlicher Kompromiss geworden ist. Ich kann mir nicht vorstellen, dass das, was man dort in dem Schweizer Pavillon sieht, irgendjemand interessiert. Ich bin überzeugt, jede und jeder von diesen Künstlerinnen oder Künstlern, die wir hier in den letzten 8 Jahren vorgestellt haben, den Schweizer Pavillon besser bespielt hätte. Aber eben, hätte, Velo-Kette.
0: Du hast mir dafür gestern am Telefon gesagt, ich könnte mich auf heute freuen. Mehr willst du nicht sagen, nur es geht um einen Künstler, der mir schlaflose Nächte bereiten werde. Jetzt habe ich aber wegen 2 Gläser Weisse und einem Espresso, den ich gestern zu oben noch drum gehabt, bereits schlecht geschlafen. Wie soll denn das noch weiter?
2: Kein Problem. Sonst lutscht man heute vor dem Einschlafen ungeniert wieder an. Ich erzähle dir auch noch Details vom Schweizer Pami oder schlafst garantiert sofort ein.
0: Also komm, los geht's aus und sag, ich kann es kaum erwarten. Um wen geht's denn heute?
2: Es geht heute um den Olaf Bräuning.
0: Der Olaf Bräuning, der Kunstfotograf mit dieser einzigartigen Bildspruch. Der ist recht humorvoll, witzig.
2: Genau, der Olaf Bräuning. Aber er ist mehr als ein Kunstfotograf. Der Olaf Bräuning ist ein hochinteressanter, zeitgenössischer, bildender Künstler. Aber ich habe gewusst, dass dir vor allem seine Fotos werden gefallen.
0: Das ist ja so. Ich bin schon lange beeindruckt, weil er in seinem Bildspruch mit einer sehr präzise Beobachtungsgabe und Humorschaft. Ich habe immer gemeint, der Olaf Bräuning lebt in New York.
2: Ja, das macht er immer noch. Nach seinem Durchbruch ist er wie viele Künstler auf New York arbeiten. Aber jetzt ist er nach 10 Jahren mit einer grossen Ausstellung wieder da. Vom 6. Juni bis zum 27. September im Kunstmuseum zu Allerheiligen in Schaffhausen.
0: Und er ist doch auch ein Schaffhauser, gell? Weißt du schon etwas mehr über die Ausstellung?
2: Ja, mich dunkt, seine neuesten Arbeiten sind ernster und nachdenklicher geworden, im Vergleich zu seinen früheren eher lauten, wo zum Teil eine provokative Ironie drin war.
0: Aber sein humorvoller Blick, der ist immer noch da.
2: Du kannst beruhigt sein, sein humorvoller Blick ist immer noch voll da. Oft sichtbar in einer doppelbötigen Haltung auf existenzielle Fragen oder wenn er schonungslos menschliche Schwächen, Widersprüche oder Dummheiten offenlegt.
0: Und ich nehme an, ein Künstler von seinem Format greift in dieser Ausstellung auch die gesellschaftlichen, ja, die Herausforderungen an von der Gegenwart, zum Beispiel eben KI oder die ökologische Krise.
2: Das macht er, indem er in seinem Werk fragt, wie die neueste Technologie unser Denken und Handeln beeinflusst und wie man dem überhaupt noch Widerstand entgegensetzen könnte. Die Ausstellung lohnt sich unbedingt zum Anschauen. Wir haben jetzt nur von seinen Fotoarbeiten geredet. Es haben noch über 60 neue Zeichnungen von ihm in der Ausstellung, tolle Installationen und interessante Videoarbeiten. Auf Instagram habe ich von ihm übrigens auch höchst unterhaltsame Bilder gesehen und vor allem sind dort seine KI-Filme sehr lustig, wo er singend die verschiedenen Figuren zu sehen ist.
0: Super, ich kann es kaum erwarten, also bis die Ausstellung im Museum Allerheiligen Schaffhausen mit dem Olaf Bräuning am 6. Juni gell, aufgeht.
2: Ja, falls du am 5. mit dem Schlafsack vor der Tür gehst, warten und vor Aufregung nicht kannst einschlafen, lass mir einfach an. Ich erzähle dir dann noch mehr über den Schweizer Beitrag im Pavillon.
0: Ja, zur Biennale. Gut, dann gehe ich garantiert in einen Tiefschlaf. Aber bevor ich jetzt aus dem Estrich noch meinen Schlafsack gehen gehe, zuerst auslüften im Jahr, möchten wir wissen, nach wie vielen Jahren kommt der Olaf Bräuning mit einer grossen Ausstellung zurück in die Schweiz? Du hast es gesagt, Beat, vor etwa 2,5 Minuten, 0848 440 222. Das ist ja die Telefonnummer, die wir jetzt noch auftun für die allerletzte Bingo-Zahl oder Bingo-Zahlen, wie sie ja eigentlich wünschen können, obendrauf in dieser Sendung.

0: 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Im Moment läutet bei uns nicht Telefon und mein Kollege Stefan Siegenthal ist im Hintergrund am Telefonieren. Das ist auch richtig so, weil so haben sie nicht eine Chance, sicher mitzumachen, Stefan.
1: Ich wieder reingeschnurrt.
0: Ja, das ist kein Problem. Entschuldigung. Dann merkt man, dass bei uns etwas läuft.
1: Im Moment räbelt es.
0: Ja, es Zug ist, im Chemie.
1: Ist Wahnsinn, es ist Zug im Chemiewurst.
0: Ja, genau. Ja. Ist richtig so. Wir sind wirklich in der Endrunde und gehen jetzt zuerst einmal zum Kurt Renkli. Grüezi Renkli.
2: Ja, guten Tag.
0: Wir haben noch eine Frage offen aus der letzten Runde. Nach wie vielen Jahren kommt denn der Künstler, der Olaf Bräuni, mit einer grossen Ausstellung zurück in die Schweiz?
2: 10 Jahre.
0: 10 Jahre, das ist schon mal richtig. 10 nehmen wir als zweitletzte Bingo-Zahl. Und Sie, Herr Renkli, Sie setzen jetzt quasi den Schlussakzent. Ausrufezeichen mit Ihrer allerletzten Zahl, das ist Ihre persönliche Bingo-Zahl. Was darf sie?
2: 48.
0: Und mit dem, wenn ich das richtig erfahren habe, haben Sie ein volles Bingo.
2: Ja,
0: super. Richtig. Toll, also vielleicht, wenn die Wurst-Fortuna Ihnen ganz hold ist heute Nachmittag, dann hören wir uns in ein paar Augenblicken wieder. Ja. Ich drücke auf jeden Fall Daumen. Wir finden nachher gerade raus, wie viel das eigentlich in dem Wursttopf drin sind, an möglichen Gewinnerinnen und Gewinnern. Aber merci vielmals fürs Erste und vielleicht hören wir uns ja in ein paar Augenblicken wieder. Herr Renkli, ja, merci vielmals.
2: Danke.
0: Alles Gute, Dankeschön. Ade.
2: Merci.
0: Merci, Sodeli. Das sind die letzten Zahlen, die wir gezogen haben. Es sind heute 17 Bingo-Zahlen. Gut aufpassen, das ist jetzt gerade die letzte Gelegenheit, wo Sie sich auch noch ins Rennen bringen können. Das sind sie.
3: 13, 80, 32, 24, 26, 06, 45, 62, 18, 68, 73, 21, 55, 23, 89, 10, 48.
0: Falls Sie also 3 von diesen Zahlen in Ihrer Telefonnummer gefunden haben, rufen Sie jetzt unbedingt an, 0848 440 222. Wir haben etwa 3 Minuten Zeit. Und das Wichtigste, wir haben Sie auch eingeblendet bei uns, wenn Sie auf srf1.ch auf unseren Live-Videostream gehen, schauen, der direkt aus dem Studio kommt. Da sehen Sie im Moment auch die 17 Zahlen. Stefan Siegenthal.
1: Ja, du hast ja noch gesagt, das ist die Wurst-Fortuna, die vielleicht einmal holt ist.
0: Genau.
1: Jetzt müssen wir googeln, ob es eine Schutzpatronin gibt von der Wurst.
0: Ja,
1: es gibt da so eine, die Schutzpatronin der Würste und allgemein der Fischer und Metzger.
0: Ist das eine
1: Heilige? Nein, mal ist eine Heilige, die Martha von Bethanien.
0: Schau mal.
1: Wenn man so will. Ja,
0: sie
1: gilt als Patronin von der Köche, Hausfrauen und vom Hotel- und Gastgewerbe.
0: Genau, das ist eine bekannte Heilige. Ja. Die heilige Martha von Bethanien ist die Wurstpatronin quasi.
1: Wenn so
0: will. Sehr schön. Danke vielmals.
1: Also viel Glück.
0: Ja, genau. Viel Glück mit der heiligen Martha. Falls Sie jetzt noch versuchen durchzukommen, 0848 440 222 und in 3 Minuten lösen wir die ganze Sache auf und schauen, wer die Bingo-Königin oder der Bingo-König vom Mai ist.

0: Schweiz hat mitgefiebert, hat Telefonnummern notiert, Telefondröte sind auf jeden Fall auf unserer Seite heiß gelaufen im Land. Und ich weiss nicht, wie es dem Stefan Siegenthaler geht, aber ich habe jetzt mega, mega Hunger nach diesen beiden Stunden.
1: Ja, also nach, wenn man zwei Stunden müsste man machen, oder? Zwei Stunden einfach über Würst reden.
0: Ich habe
1: selten
0: so Lust gehabt auf eine Wurst wie jetzt.
1: Brutal.
0: Sag mal, wie sieht es aus so in der Bingo-Statistik? Wie viele Leute haben zum Schluss geschafft?
1: 9 Leute haben insgesamt Bingo.
0: Wow,
1: ja,
0: okay.
1: Und das ist ja so interessant. Ich habe noch so ein bisschen gefragt, oder was ist eigentlich, was haltet ihr von Würst und so? Findet ihr gut? Und da gibt es also eine repräsentative Erhebung zur soziokulturellen Relevanz von zylinderförmigen Fleisch- und Fleischerzeugnis. Und die grösste Erkenntnis liegt eigentlich darin, dass die Wurst trotz aller Digitalisierung und geometrischen Experimente ein unerschütterliches zweiendiges Multitool von der Gesellschaft ist.
0: Wow, jetzt werden wir noch philosophisch am Schluss. Ja. Danke dir vielmals.
1: Ist aber wirklich
0: merci.
1: So.
0: Ja, nein, hat Spass gemacht.
1: Aber weißt du, kann KI und alles kann die Wurst
0: bieten. Aufhören.
1: Oder
0: so. Aufhören. Am Schluss, kein KI macht uns je so eine gute Wurst.
1: Nein.
0: Aufhören. Wir fangen jetzt aber richtig an, indem wir die Gewinnerin oder den Gewinner aus dem heutigen Sendepot aus dem Wursttopf rausziehen. Und ich klicke jetzt einfach mal an und schaue, wer da dahinter steckt.
1: Vor allem nehme ich den Wunder, was die Leute für eine Wurst würden machen.
0: Ja, das sind Wurstkurs. Ein Wurstkurs beim Robby Reif in Zürich.
1: Leitung 3.
0: Ja. Oh, schau jetzt. Ja. Entschuldigung. Hallo?
2: Ja, da ist Monika Niedecker.
0: Monika Niedecker, wenn ich es richtig sehe, in Neftenbach.
2: Ja, genau.

0: Monika Niedecker in Neftenbach, ganz herzliche Gratulation zum Titel Radio-Bingo-Königin vom Monat Mai.
1: Danke vielmals.
0: Sie bekommen Zugang zu einem exklusiven Wurstkurs, wo Sie Ihre ganz eigene persönliche Grillwurst mit Ihren eigenen Lieblingszutaten kreieren. Wissen Sie schon, was dort unbedingt müsste reinkommen?
1: Wie Bärli. Ja, genau.
0: Ist es gar noch lustig?
1: Das in der Blutwurst und das liebe ich.
0: Ah, sehr gut. Weil Sie Weinberry sagen, Neftenbach ist ja noch bekannt als Wieland. Das geht ja das Weingut Nadine Sachser, habe ich gerade noch schnell nachgeschaut in Neftenbach.
1: Ja, genau. Ja.
0: Wir können dann noch
1: wir haben aber noch den Hans-Ueli Sprenger auch noch. Dann gibt es auch noch. Bald.
0: Gut. Ja, genau. Also Ihnen werden die Ideen nicht ausgehen.
2: Mhm, noch ein bisschen Wein tun, die Wurst.
0: Ja, man kann noch ein bisschen Wein drin tun, dann eben Weinberry und das Ganze schön abschmecken. Also, jetzt habe ich erst recht.
1: Muss ich dann mit dem Metzger reden?
0: Genau. Also, ich gratuliere Ihnen ganz herzlich. Ich wünsche viel Spass bei diesem Wurstkurs und vor allem einen guten, wenn Sie dann die 2 Kilo Würst dürfen mit heimnehmen.
1: Ja, ich tue das ganze Jahr grillieren. Dann, es ist perfekt.
0: Super, alles Gute. Merci vielmals.
1: Danke
0: viel Spass, viel Freude.
1: Einen schönen Nachmittag.
0: Ebenfalls. Merci vielmals. Und die nächste Radio-Bingo-Show, die gibt es schon am Sonntag, 21. Juni, Beat. Mit was für einem Preis?
3: Ich darf noch nicht allzu viel versprechen, weil die Verhandlungen sind dann am Laufen, aber es sieht wirklich sehr, sehr gut aus. Dann geht es um einen Schweizer Wein, und zwar ganz einen exklusiven Schweizer Wein, den man nie kaufen kann. Ein Wein, der, glaube ich, auch noch die Bundesräte bei ganz wichtigen Staatsbesuchen auftischt.
0: Ja. Sag mal, also, und mehr kannst du aber noch nicht sagen, gell?
3: Nein, das sind wirklich Verhandlungen am Laufen, aber ich glaube, ich schaffe es bis zum nächsten Monat.
0: Wir freuen uns drauf, merci schon jetzt. Ich meine, heute habe ich wahnsinnig Hunger gehabt. Das heisst, in einem Monat werde ich einfach wahnsinnig
2: durst. Mit dem Plan
0: gut. Yes. Merci vielmals. Merci, Robi Reif, der den Preis heute ermöglicht hat. Dankeschön, Beat Schlatter natürlich, Stefan Siegenthaler. Merci, Enrico Maurer alias Ivo Raschli. Und vielen Dank, Frau Professor Margani. Ja, genau. Maroni, einen guten Sonntag allerseits. Nach der 4 geht es weiter. Mit dem Damian Betschart wünsche einen ganz schönen Sonntag.

0: Eros Ramazzotti, Dovece Musica auf Mainz.
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0: Die Übersicht von 15.59 Uhr vor dem Gotthardtunnel Richtung Norden ab Quinto. 4 Kilometer Stau und etwa 45 Minuten Wartezeit. Die Einfahrt Airolo ist gesperrt. Weiter Stau oder stockender Verkehr in Graubünden auf der A13 Richtung Chur zwischen Rotenbrunnen und Bonaduz mit bis zu 30 Minuten länger Fahrzeit. In der Region Zürich auf dem Westring Richtung Gubrist ab Urdorf Süd. In der Region Solothurn auf der A1 Richtung Zürich zwischen Kriegstetten und Uensingen. Und schließlich im Berner Oberland, da bleibt die A8 Brienz-Sarnen zwischen dem Soliwaldtunnel und Knoll in beiden Richtungen wegen eines Unfalls gesperrt. Der Verkehr wird via Meiringendorf umgeleitet.
2: Die Nachrichten von SRF um 16 Uhr mit Dominik Rolli. Die Bank Credit Suisse ist Geschichte und doch gibt ein früherer CS-Skandal weiter zu reden. Das Bundesstrafgericht hat diese Woche das Verfahren gegen die ehemalige Compliance-Verantwortliche der CS eingestellt. Ihr war vorgeworfen worden, eine Zahlung des Staats Mosambik auf ein CS-Konto in der Schweiz nicht gemeldet zu haben, obwohl das Geld aus undurchsichtigen Quellen stammte. Gegen den Entscheid, das Verfahren einzustellen, legt das eidgenössische Finanzdepartement nun Rekurs ein. Man sei damit nicht einverstanden, sagte ein Sprecher gegenüber der Nachrichtenagentur AWP zu einem Bericht in der Sonntagszeitung. Die Frau hätte eine Buße von 100.000 Franken bezahlen müssen. Die israelische Armee ist weiter in den Libanon vorgestoßen. Sie hat eine Burg auf einem strategisch wichtigen Bergrücken erobert. Dort war die israelische Armee zuletzt vor 25 Jahren. Regierungschef Benjamin Netanyahu spricht von einem entscheidenden Wendepunkt der israelischen Offensive. Er habe die Armee angewiesen, die Offensive auszuweiten. Die israelische Armee ruft die Bevölkerung in dem Gebiet zur Flucht auf. Zuvor hat die Hisbollah-Miliz den Norden Israels mit Raketen beschossen. Mit einem Festakt in der Stadtkirche in Baden wurde heute an die Badener Disputation vor 500 Jahren erinnert. Damals stritten sich in Baden Anhänger des alten Glaubens und der Reformation. Ziel war es, sich auf einen Glauben zu einigen. Dies gelang jedoch nicht. Danach entstanden in der Schweiz zwei Konfessionen. Am Festakt heute nahm auch Bundespräsident Guy Parmelin teil. Er sagte, bei der Badener Disputation sei ein Graben entstanden, der die Schweiz bis heute präge. Das Jubiläum sei wichtig, um die Aussöhnung zu feiern. Auch Altbundesrätin Doris Leuthard sprach am Festakt in Baden, sowie Rita Famos, die Präsidentin der evangelisch-reformierten Kirchen, und der katholische Bischof Felix Gmür. Zum Sport. Tennis. Belinda Bencic ist im Achtelfinal der French Open ausgeschieden. Sie verlor gegen die Ukrainerin Jelena Svitolina 6:4, 4:6 und 0:6. Und das Wetter. Heute Schauer und Gewitter, morgen dann zunehmend sonnig und 23 Grad warm. Das waren die Nachrichten von Radio SRF. Verantwortlich Jan Grübler.
3: 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Mit Dania Spichtig und der Frage, ob sich die Schweizer Fußballnationalmannschaft vor dem Abflug an die WM ein gutes Gefühl holen kann. Die Schweizer haben heute noch das letzte Testspiel daheim, bevor sie am Dienstag in die USA fliegen. Sie spielen gegen Jordanien, wo sich das erste Mal für die WM qualifiziert hat. Nach der ersten Halbzeit sieht es gut aus, dass der Plan aufgeht, ein gutes Gefühl zu holen und sie den ersten Sieg in diesem Jahr feiern können. Die Schweizer feiert nämlich gerade mit 3:0. Zwei Goal davon waren Penaltys, wo der Brel Embolo und Granit Xhaka versenkt haben. Nur ein Goal war schön rausgespielt und das hätte dann Ndoye geschossen. Schauen kann man den Match im Fernsehen auf SRF 2. Im Radio gibt es Live-Schaltungen ins Stadion auf SRF 3. Auch im Laufen ist das Spiel um Platz 3 an der Hockey-WM und da ist jetzt gerade das erste Drittel fertig und überraschend führt da Norwegen gegen Kanada mit 1:0. 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Auch da sind wir im Radio auf SRF 3 live dabei und schauen, kann man das Finale im Fernsehen auf SRF 2. Und wie wir in den Nachrichten gerade gehört haben, ist Belinda Bencic an der French Open im Achtelfinal ausgeschieden. Gegen die Ukrainerin Jelena Svitolina hat Belinda Bencic den ersten Satz noch gewonnen, aber dann ist sie eingebrochen. Den dritten Satz hat sie sogar mit 0-6 verloren.
1: Eis am Nachmittag.
0: Die Wurst ist fort. Dafür ist der Bechard jetzt da, Damian Bechard. Und mit der Wurst meine ich natürlich den Wurst.

0: und einen schönen Sonntagnachmittag. Auch wenn es draussen dann jetzt doch gerade recht um die Häuser zieht.
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0: Mitten in der Berner Altstadt steht eines der geheimnisvollsten Häuser der Stadt. Das Haus an der Junkergasse 54. Auch besser bekannt als Geisterhaus. Seit Jahrhunderten heisst es schon in diesem Haus Spukis. Das neue Schreckmümpfeli, das Gespenst an der Junkergasse 54, erzählt von einem Geist, der lieber allein lebt, bis jemand die Ruhe vom Haus stört.
2: Ja, wer ist da?
3: Pizza!
2: Pizza, huhu!
3: Pizza. Zum Essen.
2: Ich esse nicht.
3: Mama mia, was ist nur los heute? Der hält sich für ganz besonders spirituoso. Sollen Sie doch Tiefkühlpizzen essen.
2: Pizza. Frech, sag ich, frech. Schon letzte Woche und vor 3 Jahren und vor 20 Jahren hat einer geklingelt und irgendetwas gestammelt wegen Sanierung der Liegenschaft. Hier wird nicht geliegen, hier wird geschwebt, ihr Penner.
0: Ja, und schon gleich kommt dann die nächste Störung. Eine Immobilienmaklerin führt nämlich einen neuen Mieter durchs alte Haus. Und der lässt sich von der geisterhaften Aura vom Haus recht wenig beeindrucken.
4: Unsere beste Immobilie, die Junkerngasse 54. Der Nettomietzins liegt bei 23.100 monatlich bei gleich vielen Nebenkosten.
5: Oh. Aha, ja, also. Das geht ja noch.
4: Oder? Habe ich auch gesagt. Vor allem, wenn man bedenkt, was man dafür bekommt. Hier direkt gegenüber haben wir das von Wattenwiel-Haus. Außerdem hat das Haus hier Kamin, Keller, Souterrain. Das ist in Bern selten und ziemlich begehrt.
5: Wie kalt ist es? Machen wir noch Heizung rein?
4: Wenn Sie wünschen. Dann müssten wir allerdings den Mietzins und Nebenkosten noch mal überprüfen und gegebenenfalls anpassen. Aber Sie haben recht. Es zieht im Haus immer ein wenig. Im Sommer werden Sie das lieben. Manche Legenden besingen hier ja ein Gespenst. Aber das sind natürlich, wie gesagt, nur Legenden, Geschichten. Aber die Leute, die lieben ja Geschichten.
5: Also, es gibt, glaube ich, keine Gespenster mehr auf der ganzen Welt. Es sind so gute Politiker, die dafür schauen, dass es nichts geben kann.
0: Ja, und kurz darauf beziehen die neuen Mieter dann auch ein. Gespenst braucht jetzt also ganz einen raffinierten Plan, um sich und das Haus zu retten. Das Gespenst kann nämlich nur so lange existieren, wie die Menschen eben auch daran glauben. Also macht sich das Gespenst dann bemerkbar. Und wie?
6: Ihr glaubt, es gäbe keine Gespenster. Ihr werdet weinen wie Kinder ohne Schatten. Ich verfluche euch.
7: Vielleicht ein Gespenst.
5: Alte Häuser schnaufen halt.
7: Ich hänge mal ein bisschen Knobli auf, zur Sicherheit.
5: Ist das nicht gegen Vampire?
7: Das ist doch eh alles das Gleiche.
8: Passt auf. Was? Gespenster können ganz unterschiedlich sein. Ja. Ganz besonders die Schönen und Intelligenten.
5: So, jetzt ist Ruhe.
0: Ja, ob das Gespenst sein Zuhause retten kann oder doch für immer aus der Junkergasse verschwindet, das erfahren Sie im neuen Schreckmümpfeli, das Gespenst an der Junkergasse 54. 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

Musik aus dem Tessin. Auch dort war es heute übrigens nicht nur sonnig. Also immer ist dann in der Sonnenstube doch auch nicht schöner als an dem Gotthard. Recht viel schöner wäre es dafür in der Heimat des verstorbenen Bob Marley. In Jamaika gibt es im Schnitt nämlich etwa 3 Regentage pro Monat. Einmal in der Trockenzeit. «Is This Love» gibt es jetzt auf SRF 1 zusammen mit The Wailers.

0: und einen schönen Sonntag mit den Dire Straits.
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0: Mit der Übersicht von 16.29 Uhr vor dem Gotthardtunnel Richtung Norden ab Quinto 4 km Stau und rund 45 Minuten Wartezeit. Die Einfahrt Airolo ist gesperrt. Weiter Stau oder stockend in Graubünden auf der A13 Richtung Chur zwischen Rotenbrunnen und Bonaduz mit bis zu 30 Minuten Wartezeit. In der Region Zürich auf dem Westring Richtung Gubrist ab Urdorf Süd. In der Region Solothurn auf der A1 Richtung Zürich zwischen der Raststätte Deitingen und Önsingen. Richtung Bern zwischen Herkingen und Önsingen, im Berner Oberland auf der A8 Richtung Spiez zwischen Interlaken West und Derligen West und die A8 Brienz-Sarnen bleibt zwischen dem Solibaltunnel und Gnoll in beiden Richtungen wegen eines Unfalls weiterhin gesperrt. Der Verkehr wird via Meiringendorf umgeleitet. Allen unterwegs gut und vor allem natürlich eine sichere Fahrt.

0: zusammen. Richtig Sonntagabend. Die Woche langsam, aber sicher ausklingen lassen. Und darum schauen wir schon mal ein bisschen vor zu meinem SRF1-Kollegen Mike Lamar. Bei ihm gibt es heute Abend im Country-Special ab 8 Uhr nämlich lauter Nummer 1-Hits.
1: Und zwar solche, die man erstaunlich wenig hört. Gut, verglichen mit der Popmusik hat es in der Country-Musik recht viele Spitzenreiter, weil die sich häufig in rascher Folge ablösen. Heute Abend hören wir beispielsweise die Katie Oslin, die erst mit Mitte 40 so richtig auf die Musik gesetzt hat, mit «I'll always come back to you» aus dem 91.

ganz viele Country-Musik-Diamanten also heute von 8 bis 10 hier auf SRF 1. Jetzt schon mal ein Lied, das meine Behauptung Lügen straft, dass sich in der US-Country-Szene die Nummer 1-Hits rasch abwechseln, weil 1962 war der Leroy Van Dyke 19 Wochen lang zuvorderst mit Walk On By. Hat dann auch allerdings ein halbes Jahrhundert lang Bestand gehabt am Leroy Van Dyke sein Rekord.

0: Sugar. Der Harry Styles, Watermelon Sugar. Melonen hat es heute sicher am einen oder anderen Ort gegeben. Wasser aber eben auch.
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0: Christoph Sigrist, wie lange gewittert es denn heute noch?
2: Ja, schon noch bis in die Nacht, aber ich kann ein bisschen unterscheiden. Im Mittelland, da ist das heftigste Gewitter durch. Es kommen zwar noch einige Gewitter vorbei, aber die sind nicht mehr so stark wie die, die wir jetzt hatten. Im Jura das Gleiche, dort haben wir das heftigste Gewitter gehabt. Von Langenbruck ist uns ein Bild von einem Hagelkorn zugeschickt worden. Das hat 3 cm Durchmesser gehabt und die Temperatur in Langenbruck ist innerhalb von etwa einer Viertelstunde von 26 Grad auf 13 Grad runtergefallen. Ein bisschen anders sieht es jetzt an der Voralp aus. Da gibt es erst am Abend die heftigen Gewitter. Da kann es also zum Teil wieder Hagel geben an der Voralpen, zum Teil auch viel Regen in kurzer Zeit. Und das betrifft vor allem so das Gebiet vom östlichen Berner Oberland über den Kanton Obwalden, Kanton Uri, Kanton Schweiz, Glarus und dann über bis zum Alpstein. Also in dieser Zone, da gibt es in der Nacht, am Anfang der Nacht, zum Teil recht kräftigen Regen und da können die Becher recht hoch daherkommen.
0: Also eigentlich spannend für alle, die sich für Wetter interessieren oder das Wetter gerne beobachten. Wie sieht die neue Woche aus? Eher wieder Richtung Hochsommer oder doch etwa mal ein Regentröpfchen dabei?
2: In der Richtung Regentropfen zwischen. Es ist kühler auch. Die Temperaturen kommen so in Regionen von um 20 Grad zurück auf der Alpen-Nordseite. Im Süden sind sie ein bisschen höher mit 25 Grad. Und morgen haben wir zuerst mal noch ziemlich Reste noch mal Wolken. Der Berg kann es auch noch ein bisschen regnen. Dann tut es aber auf. Es gibt einen ziemlich sonnigen Tag morgen mit Quellwolken. Aber die Woche bleibt nicht so sonnig. Es gibt eine wechselhafte Woche. Immer wieder mal Fronten, immer wieder mal ein bisschen Regen, dann wieder ein bisschen Sonne.

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1: Von 16.59 Uhr vor dem Gotthardtunnel Richtung Norden ab Quinto 4 km und ca. 45 Minuten Wartezeit. Die Einfahrt Airolo ist gesperrt. Weiter Stau oder stockend. In Graubünden auf der A13 Richtung Chur zwischen Rothenbrunnen und Bonaduz mit bis zu 30 Minuten Wartezeit. In der Region Zürich vor dem Kubristunnel Richtung St. Gallen ab Dietikon und Urdorf Süd. Auf der A1 Richtung Zürich ab Baltenswil. In der Region Solothurn auf der A1 Richtung Zürich zwischen der Raststätte Deitingen und Önsingen, Richtung Bern zwischen Gunzgen und Önsingen und im Berner Oberland ist die A8 Brienz-Sarnen zwischen dem Soliwald-Tunnel und Gnoll in beiden Richtungen wegen eines Unfalls weiterhin gesperrt. Allen unterwegs eine gute und vor allem natürlich eine sichere Fahrt.
2: Die Nachrichten von SRF um 17 Uhr mit Dominik Rolli. Eine Studie zu Brustkrebs macht Hoffnung. Sie zeigt, nicht jede Frau braucht nach der Operation unbedingt eine Chemotherapie. Und Netanyahu spricht von einem Wendepunkt. Israels Armee rückt weiter in den Libanon vor, im Kampf gegen die Hisbollah-Miliz. Das Wetter in der Nacht, Schauer und Gewitter, morgen dann zunehmend sonnig bei 23 Grad. Rund 7'000 Frauen erkranken in der Schweiz jährlich an Brustkrebs. Viele werden operiert und dann mit einer Chemotherapie behandelt, die Nebenwirkungen wie etwa Haarausfall oder Übelkeit auslösen kann. Eine neue Studie des University College London zeigt nun, dank eines neuen Gentests könnte eine Chemotherapie mit all ihren Nebenwirkungen für gewisse Betroffene hinfällig werden. Der Test zeigt, wie groß das Krebsrückfallrisiko bei den Patientinnen ist. An der Studie beteiligt ist auch Jens Huber, Chefarzt am Brustzentrum St. Gallen. Er erklärt die Resultate.
3: Wenn der Gentest ein geringes Risiko angezeigt hat, war die Prognose exzellent und nach 5 Jahren hatten nur ungefähr 5-6% der Patientinnen ein Rezidiv, das heißt, dass der Tumor wieder aufgetreten ist. Wenn jetzt eine Chemotherapie zusätzlich gemacht wurde, waren es maximal 2% weniger Patientinnen, wo ein Rezidiv aufgetreten ist. Das heißt, dass der Nutzen einer Chemotherapie, wenn er überhaupt da war, ausgesprochen gering war bei diesen Patientinnen mit einem günstigen Gentest.
2: Sollten sich die Ergebnisse auch nach längerer Beobachtung bestätigen, könnten viele Brustkrebspatientinnen künftig nach der Operation ohne zusätzliche Chemotherapie behandelt werden, so Jens Huber. Mehr zum neuen Gentest gibt's dann in der Sendung Echo der Zeit um 18 Uhr. Die Bank Credit Suisse ist Geschichte und doch gibt ein früherer CS-Skandal weiter zu reden. Das Bundesstrafgericht hat diese Woche das Verfahren gegen die ehemalige Compliance-Verantwortliche der CS eingestellt. Also die Person, die dafür verantwortlich war, dass Regeln eingehalten werden. Ihr war vorgeworfen worden, eine Zahlung des Staats Mosambik auf ein CS-Konto in der Schweiz nicht gemeldet zu haben, obwohl das Geld aus undurchsichtigen Quellen stammte. Gegen den Entscheid, das Verfahren einzustellen, legt das eidgenössische Finanzdepartement nun Rekurs ein. Man sei damit nicht einverstanden, sagte ein Sprecher gegenüber der Nachrichtenagentur AWP zu einem Bericht in der Sonntagszeitung. Die Frau hätte eine Buße von 100.000 Franken bezahlen müssen. Die israelische Armee ist weiter in den Libanon vorgestoßen. Sie hat eine Burg auf einem strategisch wichtigen Bergrücken erobert. Dort war die israelische Armee zuletzt vor 25 Jahren. Regierungschef Benjamin Netanyahu spricht von einem entscheidenden Wendepunkt der israelischen Offensive. Er habe die Armee angewiesen, die Offensive auszuweiten. Die israelische Armee ruft die Bevölkerung im Gebiet auf, zu fliehen. Zuvor hat die Hisbollah-Miliz den Norden Israels mit Raketen beschossen. Auf der von Russland annektierten Halbinsel Krim wird das Benzin rationiert. Wegen der ukrainischen Drohnenangriffe auf Ölanlagen ist der Bezug von Benzin an Tankstellen beschränkt. Es dürfen maximal 20 Liter getankt werden. Das Abfüllen in Kanister sei nicht erlaubt, teilt die von Moskau eingesetzte Regierung der Krim mit. Und Busse der Verkehrsbetriebe würden bei der Versorgung bevorzugt. Das gilt vorerst für 30 Tage. Mit einem Festakt in der Stadtkirche in Baden wurde heute an die Badener Disputation vor 500 Jahren erinnert. Damals stritten sich in Baden Anhänger des alten Glaubens und der Reformation. Ziel war es, sich auf einen Glauben zu einigen. Dies gelang jedoch nicht. Danach entstanden in der Schweiz zwei Konfessionen. Am Festakt heute nahm auch Bundespräsident Guy Parmelin teil. Er sagte, bei der Badener Disputation sei ein Graben entstanden, der die Schweiz bis heute präge. Das Jubiläum sei wichtig, um die Aussöhnung zu feiern. Auch Altbundesrätin Doris Leuthard sprach am Festakt in Baden, sowie Rita Famos, die Präsidentin der evangelisch-reformierten Kirchen, und der katholische Bischof Felix Gmür. Wer auf einer italienischen Autobahn im Stau steht, kann unter Umständen ab morgen Geld zurückfordern. Die Betreiber von gebührenpflichtigen Autobahnen müssen eine Entschädigung zahlen, wenn es zu Staus wegen geplanter Baustellen kommt. Die Entschädigung ist abhängig von der gefahrenen Strecke und der im Stau verbrachten Zeit. Wer beispielsweise für eine Strecke von 90 Kilometern 40 Minuten länger braucht als üblich, erhält 75% der Autobahn.

0: Dann Fußball. Die Schweizer Nazi gewinnt in St. Gallen das Testspiel gegen Jordanien mit 4:1. Das Spiel wurde wegen starkem Regen ein paar Minuten früher abgepfiffen. Und noch Leichtathletik. Annik Kählin hat beim Meeting in Götzis einen neuen Schweizer Rekord im Siebenkampf aufgestellt mit 6.726 Punkten. Das sind 87 Punkte mehr als bei ihrem bisherigen Rekord. Und damit kommen wir zum Wetter. Bis in die Nacht gehen Regenschauer oder teils kräftige Gewitter nieder. Morgen fällt an den Alpen noch etwas Regen, dann wird es immer sonniger und 23 Grad warm. Im Süden bis 29 Grad. Das waren die Nachrichten von Radio SRF, verantwortlich Jan Grüebler.
1: 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Die ganze Schweiz will heute Abend Gold an der Eishockey Heim-WM. Wir reden darüber, gerade im Sport. Mein Name ist Damian Betschartz.

0: Laura Brannigan, Self-Control.
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0: Heute ist einiges los in Sachen Sport. Wir reden zuerst über den grossen Höhepunkt

0: aus Schweizer Sicht. Die Eishockey-Nationalmannschaft will heute Abend Gold an der Heim-WM. Tanja Spichtig.
1: Der Heim-Weltmeister werden. Der Traum der kann heute in Erfüllung gehen mit einem Sieg im Finale gegen Finnland. Es ist schon das dritte Mal hintereinander, wo die Schweiz im WM-Finale steht. Die letzten beiden Finals, Tschechien und letztes Jahr die Schweden, haben es verloren. Darum stellt sich die Frage, was ist das Jahr anders, dass es den ersten WM-Titel für die Schweiz gibt? Der Reto Wittmer.
2: 0-2 im 24 gegen Tschechien, 0-1 letztes Jahr gegen die USA. Die Erinnerung an die beiden letzten WM-Finals sind nicht gut. Die Schweiz war gehemmt, hat beide Mal kein Goal zustande gebracht. Darum sagt der Stürmer Christoph Bertschi.
3: Wir haben aus den letzten zwei Jahren sicher sehr viel können lernen. Anfang mal ein Goal schiessen im Finale würde sicher helfen. Ich glaube, wir haben Qualität, wir haben die Erfahrung im Team, dass wir unsere Spiele durchziehen, wie wir es bis jetzt die ganze WM schon gemacht haben.
2: Und das heute genau gleich soll weitergehen. Aber die Überzeugung hat die Schweiz schon vor einem Jahr gehabt. Funktioniert hat es im wichtigsten Spiel gleich nicht. Aber genau diese Erfahrungen sieht der Nationalmannschaftsdirektor Lars Weibel als Vorteil.
4: Gerade das, dass wir das anerkennen, auch über das reden, und das ist unsere Erfahrung, das ist unser Weg. Dank dem reifen wir, dank dem sind wir überzeugt, dass dem sind wir gewachsen, reifer geworden. Wir nehmen das an und ich glaube, die Mannschaft ist einfach extrem entschlossen.
2: Entschlossen, heute den Titel zu holen. Entschlossen, nicht links, nicht rechts zu schauen, nur auf sich. Und dabei Freude haben, wie schon in den letzten beiden Jahren. Aber gleich anders, sagt der Goalie Leonardo Cennoni.
5: Ich glaube, es macht nur mehr Spass. Es macht nur mehr Spass zum Spielen. Unglaubliche Kulissen. So lange gewartet, so viele Vorstellungen gehabt, und jetzt ist es so etwas. Ich glaube, wir können perfekt aufspielen. Wir sind in dem Spiel, wo wir wollen sein, Sonntag am Abend. Ich glaube, es kann nicht besser kommen.
2: Dieser Meinung ist auch der Trainer Jan Gadieu, der auf die Frage sagt, was heute anders ist als in den letzten beiden Jahren.
6: Wir spielen zu Hause und wir haben unser Publikum. Das wird alles geben für uns. Und ich glaube, wir können diese Energie benutzen und wir brauchen das. So, das kann ein Riesenfaktor sein.
2: Dazu hat man das Gefühl, das Selbstvertrauen ist so gross wie noch nie. Oder wie es der Christoph Bertschi sagt.
3: Wir sind seit dem Tag ist auf unserem Zug und wir gehen vorwärts. Und irgendwie kann ich es nicht aufhalten bis jetzt. Von dem her, wir sind parat und ich bin wirklich voller Selbstvertrauen, voller Elan für den Match.
2: Wo für die meisten das Spiel vom Leben ist. Wo man zeigen kann, dass man aus den letzten Jahren gelernt hat und daheim den ersten WM-Titel der Geschichte holen kann.
1: Der Finale zwischen der Schweiz und Finnland fährt heute Abend um 20.08 Uhr zu sehen auf SRF 2 und im Radio mit regelmässigen Live-Schaltungen ins Stadion auf SRF 3. Schon jetzt läuft das Spiel um Platz 3 zwischen Kanada und Norwegen und Christoph Stärchi, dort führt überraschend Norwegen.
7: Mit 2-0 und das nach 2 Drittel. Das erste Goal von den Norweger, eigentlich ein Fehler vom Goalie von der Kanadier. Jet Graves hat hinter dem Goal wollen den Puck blockieren. Das ist ihm nicht gelungen und das hat Pedersen vor dem leeren Goal eigentlich können einschieben. Das Dian Solberg hat jetzt 2-0 erzielt im zweiten Drittel. Kanadier machen Druck, aber die Norweger, die schiessen Goal.
1: 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Für die Schweizer Fußballer der erste in rund 2 Wochen, wenn sie das erste WM-Spiel haben gegen Katar. Heute haben sie noch das letzte Testspiel daheim vor dem Abflug in die USA. Die Schweiz spielt St. Gallen gegen Jordanien. Jordanien hat sich das erste Mal für die WM qualifiziert. Und eigentlich hat man gemeint, die Schweizer haben das Spiel 4-1 gewonnen. Wegen dem Unwetter ist das Spiel quasi abpfiffen worden. Und man hat nicht gewusst, ja, ist es nur unterbrochen oder eben abpfiffen. Es war ein Chaos gewesen. Und darum, wenn wir jetzt wissen, was da los war, wir fragen das unsere Reporter im Stadion, der Peter Schneider und Kathrin Lehmann.
8: Ja, es war wirklich sehr unübersichtlich gewesen. Wir haben wirklich gemeint, der Schiedsrichter hat das Spiel in der 87. Minute beendet, weil es so stark gegnet hat, wie es gewittert hat. Und alle sind dann in die Kabine gegangen, respektive die Schweizer Ersatzspieler. Allen voran der Granit Xhaka, die dann auf der Ersatzbank sind, die sind raus im grössten Sturm und haben sich noch beim Publikum bedankt und dann ist alles zusammen rein. Dann haben wir gemeint, sie sind fertig.
9: Ja, wir haben gedacht, endlich mal einen, der vernünftig ist, frühzeitig abpfiff bei dem Freundschaftsspiel. Das bringt nichts, gefährlich. Und es ist ein friedliche Atmosphäre gewesen und nachher ist das Chaos losgegangen.
8: Ja, es hat mal geheißen, mal Spiel werde ich nochmal abpfiffen und tatsächlich, der Regen ist ein bisschen weggegangen. Das Publikum war allerdings nicht mehr grossartig da gewesen und ist dann nachher weitergegangen, das Spiel noch 3 Minuten. Aber es hat sich nichts mehr geändert am Schlussresultat. Ich glaube, es war ein überzeugender Test von der Schweiz, mindestens die erste Halbzeit.
9: Ja, die erste Halbzeit kann man sagen, kann man viel mitnehmen, ist eigentlich die Startaufstellung, die man kann in Amerika erwarten kann. Gute Spielzeuge hat die zweite Halbzeit, ja noch.
8: Die Schweizer Fußballfans haben dann am Schluss das Transparent aufgegeben. Noch einmal die Venus Go for Gold. Und die Venus ist dann auch hier noch gespielt worden und gesungen worden. Also der Böck oder der Fußball ist jetzt zum Böck übergegeben worden für den Final heute Abend.
1: Stimmen zu dem kuriosen Ende und zu dem letzten Testspiel auf heimischem Boden vor dem Abflug gibt es auf srf.ch/sport oder in der SRF Sport App. Mit dem Sieg im Gepäck fliegen die Schweizer am Dienstag ab in die USA. Von St. Gallen gehen wir nicht weiter weg, gerade über Grenzen auf Götzis. Dort ist das Wochenende das wichtigste Mehrkampf-Meeting. Und das hat zum ersten Mal eine Schweizerin gewonnen. Die Annik Kählin gewinnt den 7-Kampf und das mit einem Schweizer Rekord. 6.726 Punkte hat sie geholt. Das sind 87 Punkte mehr als an den Olympischen Spielen, wo sie viert worden ist. Sie ist die erste Schweizerin, die das Meeting in Götzis gewinnt. Und weil sie in letzter Zeit auch viel mit Verletzungen zu kämpfen hatte, im Winter noch eine Operation hatte, ist sie erst recht überglücklich nach dem Superstart in die Freiluftsaison.
10: Ja, es ist unglaublich. Also, es ist wirklich mega. Es ist schon mega lang kein Mehrkampf mehr gesund durchmachen seit Paris eigentlich. Und ja, dass jetzt gerade der erste so gut läuft und mit so vielen Ups und Downs, aber irgendwie wirklich von Disziplin zu Disziplin können gehen, den Wettkampf mega geniessen können. Gemerkt, dass der Körper mitmacht, dass ich fit bin, dass so viel schon zusammen stimmt. Und ja, und der Sieg ist unglaublich. Also, da sind Idole dabei, wo du jetzt einen Namen dazu schreiben kannst, den ich natürlich nie gedacht hätte. Und ja, es ist mega schön.
1: Auf bestem Weg dazu. Ein Schweizer Rekord aufzustellen ist auch der Simon Ehammer zu Götzis. Er hat noch den 1500 Meter Lauf. Die Disziplin ist angekündigt auf die 6. Aber auch in Götzis hat man im Moment das Problem wegen dem Umwetter. Darum ist nicht klar, ob es dort wirklich auch pünktlich losgeht. 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
1: Von 17.29 Uhr vor dem Gottertunnel Richtung Norden ab Quinto 4 km Stau und eine Wartezeit von rund 45 Minuten ab Airolo. Weiter Stau oder stockend in Graubünden auf der A13 Richtung Chur zwischen Rothenbrunnen und Bonaduz. In der Region Zürich auf dem Westring Richtung Gubrist ab Urdorf Süd. Auf der A1 Richtung Zürich ab Baltenswil. In der Region Solothurn auf der A1 Richtung Zürich zwischen Lutherbach und Önsingen. Und im Berner Oberland ist die A8 Brienz-Sarnen zwischen dem Soliwaldtunnel und Gnoll in beiden Richtungen wegen eines Unfalls weiterhin gesperrt. Allen unterwegs eine gute und vor allem durch eine sichere Fahrt. Bei dem Wetter vielleicht das Tempo ein bisschen anpassen.
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3: Und hier ist das Regionaljournal Ostschweiz und Graubünden heute mit diesen Themen. Dort, wo sonst Leute auf den Zug wartet, hat es am Wochenende im Appenzellerland Kultur gegeben. Im Rahmen der Kulturlandsgemeinde unter dem Titel «Haltestellen-Schwärmerei». Und dann geht es heute aufs Eis. Am Tag, wo die Schweizer Hockey-Nazi die Weltmeister werden könnte, besucht mehr eine Thurgauer Firma, die Schlittschuhe macht. Am Mikrofon heute Abend der Christian Massina. Zuerst zu dem. Das Appenzell-Innerrhoden ist das Kantonsparlament. Der Grosse Rat sieht heute wieder komplett. Bei einer Ersatzwahl hat sich heute der Fabian Ullmann von der Arbeitnehmervereinigung gegen den Lukas Walser vom Gewerbeverband durchgesetzt. Da im zweiten Wahlgang und äußerst knapp mit gerade mal 4 Stimmen Unterschied. Im ersten Wahlgang hat der Lukas Walser noch ein bisschen mehr Stimmen gehabt, aber beide haben das absolute Mehr hier knapp verpasst. Zweifelde ist gestern eine 55-jährige Frau vom Zug gefasst und dabei tödlich verletzt worden. Wie die Kantonspolizei Thurgau schreibt, sei die Frau am Mittag mit einem Elektrorollstuhl auf einem Bahnübergang gesehen. Der Lokführer vom Zug, der Richtung Bern unterwegs war, hätte trotz Vollbremsung den Zusammenstoss nicht verhindern können. Wegen dem Unfall ist unter anderem die freie Strasse für ein paar Stunden gesperrt gewesen, eine der Hauptverkehrsachsen, der Zweifelde. Die Kulturlandsgemeinde. Eine Veranstaltung, die es seit 2005 gibt. Vor 2 Jahren aber ist es offen gewesen, ob es überhaupt weitergeht. Jetzt hat ein neues Team ein neues Format gewogen. Die dreijährige Ausgabe am Wochenende hat Haltestellen-Schwärmerei geheissen. Und der Name war Programm gewesen. Entlang der Bahnstrecke von Gossau bis Wasserauen sind Haltestellen und Bahnhöfe zu kleinen Kulturorten geworden. Mit Kunst, mit Auftritten und Begegnungen, dort, wo sonst Leute auf den Zug warten. Ich habe vor der Sendung mit Barbara Chiol-Bassa, Mitglied vom Vorstand der Kulturlandsgemeinde, geredet. Und sie sagt als erstes, der Neustart der sei gelungen.
4: Es war mega schön gewesen. Wir haben 10 Haltestellen bespielt mit insgesamt über 50 Mitwirkenden, also KünstlerInnen, Kulturschaffenden. Es sind mega viele schöne Begegnungen passiert, so schöne kleine Szenen verteilt auf ja, all diesen 10 Haltestellen. Es war wirklich mega schön gewesen.
3: Eben, parallel dazu ist ja, sage ich jetzt mal, der normale Regelverkehr auf dem Zug auch unterwegs gewesen. Ich kann mir vorstellen, da ist der eine oder der andere dann vielleicht gleich auch mal noch ein bisschen früher ausgestiegen.
4: Ja, ganz genau. Es ist, wir haben uns quasi in die Alltagssituation von der Appenzellerbahn, vom Zugfahren, haben wir uns dazugesetzt sozusagen oder haben dem wir so ein Angebot hinzugefügt. Und es sind viele Leute auch dazu gekommen, die noch nie etwas von der Kulturlandsgemeinde gehört haben und gar nicht gewusst haben, dass wir da die Haltestellenschwärmerei veranstalten. Und genau da hat es wie so ein paar Überraschungen gegeben und ein paar auch ganz unerwartete Aufeinandertreffen von Leuten, die eben wirklich so ihr Programm hatten, unseren Programmeinladungen gefolgt sind und von Leuten, die wie zufällig reingestolpert sind. Also es hat eine mega schöne Mischung gegeben.
3: Vor 2 Jahren ist sogar mal noch im Raum gestanden, ob das Kulturlandsgemeinde überhaupt noch weitergeht. Jetzt hat ein neues Team ein neues Format gewagt. Ist die Ausgabe jetzt auch so ein bisschen ein Neustart gewesen?
4: Ja, es ist das erste Experiment gewesen als neuer Vorstand. Wir haben jetzt 1,5 Jahre lang an dem Konzept gefeilt und werden jetzt in den nächsten Tagen mal so ein bisschen sacken lassen. Und wenn wir unsere Energie aufhalten können, dann würden wir eigentlich über die nächsten paar Jahre würden wir die andere Linie von der Appenzellerbahn eben auch noch bespielen. Also jetzt haben wir ja die eine Linie von Gossau bis Wasserau gemacht, aber es gibt zum Beispiel auch die Linie von Appenzell auf Drogen.
3: sagt Barbara Kiol-Bazan von der Kulturlandsgemeinde, wo sie in dieser Form also auch die nächsten Jahre noch dürfte geben. Heute Abend könnte die Schweizer Hockey-Nazi Weltmeister werden. In einer Sportart, wo die Ausrüstung vielleicht noch etwas mehr als in anderen Sportarten besonders wichtig ist. Ein von den führenden Schlittschuhherstellern der Welt ist das Kreuzlingen. Die Firma Graf Skates produziert rund 80'000 Paar pro Jahr. Der Luc von Bergen ist schauen, wie so Schlittschuhe gemacht werden und hat sich den ganzen Ablauf von der Petra Di Nardo Graf von der Geschäftsleitung von Graf Skates erklären lassen.
0: Gehört schon ein bisschen so, da ist man am Arbeiten. Viele Kisten, viel Material, viele Schlittschuhe natürlich, fertige, angefangene, viel Leder, was da hat. Was braucht es alles für einen Schlittschuh zu machen?
5: Sehr viele Teile. Also wir haben Leder, wir haben Filz, wir haben Verstärkungsmaterialien, Futtermaterial. Es ist nicht mehr alles nur Leder wie früher, sondern sehr viel halt auch Mikrofaser oder synthetische Materialien.
0: Und ich nehme jetzt mal an, ein erster Arbeitsschritt ist natürlich irgendwie die Fußform, die Schuhform rauszuschneiden. Da mit dem Leder gehen wir vielleicht da gerade zu dieser Arbeitsstation da hier. Was passiert da?
5: Da schneiden wir die einzelnen Teile, die wir brauchen für jeden Schuh. Ob jetzt das Seitenteil ist, Futter. Es ist eigentlich so im Prinzip wie wenn man ein Gutzli-Teig aussticht, damit das Material kann dann verschiedene Teile des Schuhs aus dem Material kleiner und grösser zuschneiden.
0: Also und nach Schuh sieht da jetzt eigentlich noch nicht viel aus, aber in einem zweiten Schritt wahrscheinlich passiert denn das?
5: Nach dem Zuschnitt tun wir die einzelnen Teile schärfen. Und zwar heisst, muss man dort, wo eine Naht zusammenkommt, mit zwei verschiedene Materialien, die es Stärke reduzieren. Und das nennen wir Schärfen.
0: Dass man es überhaupt zusammen machen kann?
5: Genau, dass es nicht eine doppelte Dicke hat, sondern dass es einfach schön ineinander übergeht.
0: Nach dem Schärfen nimmt das Ganze dann langsam Form an?
5: Ja, die einzelnen Teile müssen natürlich jetzt zusammengebracht werden. Und das ist in der Näherei, wo dann so ineinander hineingeknallt werden oder zusammengeknallt werden. Wenn der Schuh dann so weit ist, dass er alles abgenäht ist, können wir dann die Öse setzen.
0: Die Öse oder Haken die sind jetzt eingesetzt. Jetzt haben wir eigentlich einen Schuh, aber ohne Sohle.
5: Bevor jetzt da die Sohle drauf kommt und der Schuh unten geschlossen wird, müssen wir auf der Hinterkappe pressen. Zuerst eine feste Verstärkung einfügen, die dann die Form des Schuhs gibt und auch einen Schutz bietet.
0: Wir haben jetzt den Schuh an sich ohne Sohle parat und verstärkt. Was ist der nächste Arbeitsschritt?
5: Wir nennen das Fersenseitenzwicken, wo beim Hockeyschuh, weil er ja vorne schon fest ist, verbunden mit der Vorderkappe, mit der Kunststoffkappe, nur noch hinten dran geschlossen werden muss und die Seiten umgelitzt werden und verbunden mit der, wir nennen es Brandsohle, das ist eine Mittelsohle, die drin bleibt, die dann auch sichtbar ist, wenn man Decksohlen aus dem Schuh rausnimmt, zum Beispiel.
0: Hoffen wir hören es noch. Die Maschine macht natürlich Lärm. Es tönt halt hier wie ihre Manufaktur, oder, wo etwas hergestellt wird.
5: Ja, das sind eher die lauten Maschinen, die wir hier haben.
0: Also man sieht, das ist durchaus eine körperliche Arbeit, oder? Da muss man ein bisschen drücken, muss man ein bisschen murksen, sage ich jetzt mal.
5: Ja, es ist wirklich körperlich anstrengend, auch um die also Klammern reinzutätschen, um das Material um den Leist herumziehen und reinklopfen. Das ist im Sommer sehr schweißtreibend. Sehr vermüdend. Ja. Das ist das Schleifband.
0: Genau, und abgeschliffen wird, damit also jetzt quasi die Innensohle, die drinnen ist, dass man die dann verbinden kann, dass es schön flach ist für, mit der Aussensohle, die jetzt drauf kommt.
5: Zwar sind beide Teile eingestrichen mit Klebstoff und da wird die Sohle dann aufgelegt und verpresst in der Sohlenpresse mit rund 3 Tonnen.
0: Jetzt drückt es da ein bisschen, darf man den Finger nicht drunter haben?
6: Nein, darf man nicht.
0: Das ist jetzt einfach ein Schlittschuh ohne Kufen.
5: Ja, es hat jetzt die Schuhform, die Sohle ist drauf. Effektiv fehlt nicht mehr viel und dann haben wir am fertigen Schuh nur noch Kufenmontage.
0: Genau, und die Kufen, die sehen wir dahinter.
5: Es ist unsere Konstruktion. Hergestellt werden sie in Italien und mittlerweile auch in China. Die haben wir natürlich hier am Lager und werden dann auch zugeteilt je nach Grösse und Modell.
0: Was war der letzte Arbeitsschritt quasi?
5: Da ist noch eine letzte Kontrolle, eine Reinigung, ob noch Überreste sind von Klebstoff. Und dann kommt das Schuhbändel rein und die Decksohlen werden rein gemacht. Und dann wäre eigentlich bereit für die Schachtel.
0: Der Prozess, der jetzt läuft, hier mit den Schuhbändeln, vielleicht hören wir das auch noch im Hintergrund. Oder super eingeschlauft werden, damit der Schlittschuh parat ist für Eishockeyspieler oder Eishockeyspielerinnen, dass die sich drinnen wohlfühlen, oder?
5: Das ist unser Ziel, ja, dass wir einen guten Schuh, einen stabilen Schuh, bequem, dass auch die Leute Freude daran haben am Produkt.
3: Die Firma Graf gibt es schon seit mehr als 100 Jahren. Bleibt noch der Blick aufs Wetter, heute mit dem Christoph Sigrist von SRF Meteo.
7: Bis in die Nacht in Gewitter sind immer wieder mal zum Teil auch recht kräftig. Und im Kanton Glarus und um den Alpstein herum kann es auch wirklich recht stark regnen, da sind grosse Regenmengen in kurzer Zeit und da kommen die Bäche zum Teil etwas höher daher. Morgen wird es langsam trocken, im Laufe des Vormittags lockern die Wolken auf oder sie werden umgewandelt in Quellwolken und so gibt es einen recht sonnigen Tag. Am Dienstag ist es zuerst wieder sonnig, dann tut es aber mehr und mehr zu und am Nachmittag gibt es vor allem im Thurgau und an den Voralpen kräftige Gewitter und auch diese Gewitter die können recht kräftig ausfallen mit Hagel- und Sturmböen.
3: So viel Regionaljournal für heute. Am Mikrofon verabschiedet sich der Christian Massina. Einen schönen Abend noch.

duftet es noch zu, wenn sie noch in Wellen draussen grillieren. Ja, vielleicht doch auf Nummer sicher gehen und das Fleisch oder die Zugetti halt für einmal in der Bratpfanne machen. Damian Betschart ist mein Name, begleitet sie durch den Sonntagabend.

0: Ich hätte da mal eine Frage an Sie. Wenn jetzt jemand sein Handy auf den Tisch legt, spinselt Sie dann auch mal drauf, um zu schauen, was die Person für ein Hintergrundbild hat. Das sagt ja häufig auch etwas darüber aus, was dieser Person im Leben gerade so wichtig ist. In der aktuellen Ausgabe für unserer Wochentagssendung «Persönlich» trifft Daniela Brunner an ihrem letzten Tag als Gemeindepräsidentin von Kaltbrunn auf den Hans-Peter Krüsi, der bis zu seiner Pension im letzten Herbst Kommunikationschef von der St. Galler Kantonspolizei war. Und die Sendung, die heisst ja «Persönlich». Meine Kollegin Michelle Schönbächler hat die beiden darum eben gefragt, was sie denn so für ein Handy-Hintergrundbild haben.
1: Daniela, dürfen wir güchseln? Was hast du auf deinem Handy? Was siehst du drauf, Hans-Peter?
2: Ja, da sehe ich eine Hand drauf.
1: Ja. Und da hast du ja als Hundeliebhaber gerade gefreut.
2: Ja, das können wir vielleicht später mal anschauen.
1: Ein Hund ist drauf. Wer ist das, Daniela?
3: Das ist der Haru.
1: Der Haru?
3: Haru Helios heisst er, genau.
1: Der sieht noch jung aus. Das heisst, das
3: 15 ist Wochen neue, alt, ja.
1: 15 Wochen, das ist dein neues Projekt sozusagen.
3: Genau.
1: Nach deiner Arbeit als Gemeindepräsidentin. Natürlich hast du noch viele andere Projekte. Werden wir nicht darauf zurückkommen. Hampi, auf dein Telefon schauen wir auch noch schnell. Was ist dort drauf für ein Bild?
2: Ja, das ist ein Sonnenuntergang in einer grossen Stadt in Asien. Das ist in Hanoi.
1: Und warum ist das dein Sperrbild?
2: Ja, weil erstens der Sonnenuntergang, der beruhigt und Asien motiviert.
1: Sehr gut.
2: Weil meine Leidenschaft ist neben dem Arbeiten Asien.
0: Ein kleines Beispiel aus dem heutigen Persönlich, wo Menschen eben die Sachen verraten, die sie sonst nicht so erzählen. 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
1: Von 17.59 Uhr vor dem Gotthardtunnel Richtung Norden ab Quinto 4 km Stau und etwa eine Dreiviertelstunde länger. Die Einfahrt Airolo ist gesperrt. Weiter Stau oder Stocken in Graubünden auf der A13 Richtung Chur zwischen Rotenbrunnen und Bonaduz. In der Ostschweiz wegen eines Unfalls auf der A1 Richtung St. Gallen rund 30 Minuten mehr Reisezeit zwischen Rheineck und Meckenhus einrechnen. In der Region Zürich auf dem Westring Richtung Gubristunnel ab Urdorf Süd, auf der A1 Richtung Zürich ab Baltenswil. Im Aargau auf der A1 Richtung Zürich zwischen Aarau Ost und Lenzburg, in der Region Solothurn auf der A1 Richtung Zürich zwischen Wangen an der Aare und Herkingen. Und im Berner Oberland ist die A8 Brienz-Sahnen zwischen dem Solliwaldtunnel und Knoll in beiden Richtungen wegen eines Unfalls bis auf Weiteres gesperrt. Wenn Sie auch noch etwas haben, gerne schauen Leute auf die SRF Stammeldenummer 0800 888 123 und tschüss jetzt weiter eine gute und vor allem eine sichere Fahrt durch den Sonntag.
2: Radio SRF, Echo der Zeit mit Ivan Lieberherr. Sonntag, der 31. Mai. Wir vertiefen heute diese Themen. Die Ukraine attackiert verstärkt russische Ölanlagen und Versorgungswege mit spürbaren Folgen für den Angreifer. Der schweizerisch-israelitische Gemeindebund hält sich raus aus der israelischen Politik. Er lehnt es ab, über die umstrittene Einführung der Todesstrafe zu diskutieren. Nach einer Brustkrebsoperation braucht es nicht zwingend eine Chemotherapie mit all ihren Nebenwirkungen, dank eines neuen Gentests. Eine Studie bestätigt das.
3: Bisher haben im Prinzip Frauen, die 4 und mehr Befalle Lymphknoten hatten, immer eine zusätzliche Chemotherapie erhalten. Das wird sich jetzt nach der Studie ändern. Zumindest würde ich das mit meinen Patientinnen diskutieren, ob wir den Test machen sollen und dann gegebenenfalls auch auf eine Chemotherapie verzichten.
2: Sagt Jens Huber, Chefarzt am Brustzentrum des Kantonsspitals St. Gallen. Seit mehr als 4 Jahren führt Russland Krieg gegen die Ukraine. An der Front, so scheint es, kommen die Russen kaum voran derzeit. Dafür spürt der Aggressor die Folgen seiner Invasion zunehmend im eigenen Land. So attackiert die Ukraine Ölanlagen in Russland und Versorgungswege, etwa auf die besetzte Halbinsel Krim. Dort wird jetzt Benzin knapp. Die Behörden haben die Ausgabe von Benzin begrenzt. Um zu tanken, benötigen die Leute auf der Krim einen Bezugsschein. Täuscht der Eindruck oder greift die Ukraine derzeit verstärkt Ziele auf der Krim an? Das habe ich Ukraine-Korrespondentin Judith Huber gefragt.
4: Ja, tatsächlich greift ja die Ukraine seit Monaten gezielt russische Militärlogistik und Infrastruktur an. Und auch die Flugabwehr, die wurde systematisch dezimiert. Und ja, besonders intensiv geschieht das tatsächlich zurzeit in der besetzten Südukraine. Dort verläuft nämlich die wichtige Straße von Südrussland bis auf die Krim. Es ist die Lebensader der russischen Besatzer auf der Halbinsel, neben der Kertschbrücke, die es ja auch noch gibt. Und die sozialen Medien, die sind jetzt voll mit Aufnahmen von zerstörten russischen Armeefahrzeugen und Tanklastwagen, die die Straße säumen. Und auf gewissen Teilstrecken wurde sogar der Privatverkehr verboten. Der ukrainische Verteidigungsminister hat diese Woche von einer Kampagne gesprochen, die zu einem sogenannten logistischen Lockdown führen soll. Und damit meint er, dass Russland nicht mehr in der Lage sein soll, seine Truppen auf der Krim und in der besetzten Südukraine zu versorgen. Und zwar mit dem Ziel, dass dies dann die russischen Truppen schwächt. Und gleichzeitig brennt nach wie vor fast jede Nacht eine neue russische Raffinerie oder Ölanlage. Und all das zusammen hat den Effekt, dass auf der Krim das Benzin knapp geworden ist. Das haben Sie ja bereits erwähnt. Und außerdem ist der Tourismus auf der Halbinsel eingebrochen. Die Krim ist also unsicher geworden und das hat auch eine große symbolische Bedeutung, denke ich. Denn die Krim ist ein zentraler Pfeiler in Putins Projekt der Unterwerfung der Ukraine. Die Annexion der Krim, die war ja sein größter Triumph. Und droht Putin die Krim zu verlieren, dann schadet ihm das auch politisch.
2: Ganz generell hat man derzeit den Eindruck, dass die Russen eher in Bedrängnis sind, kaum Geländegewinne erzielen. Trifft das zu?
4: Ja, tatsächlich hat die Ukraine vielerorts an der Front die Initiative zurückgewonnen. Aber man muss sagen, das Bild ist gemischt. An gewissen Orten machen die Russen trotzdem Geländegewinne. Doch es zeigt sich, dass die Russen einen immer höheren Preis für jeden eroberten Quadratkilometer zahlen. Und, wie gesagt, die Ukraine schafft es auch, die Versorgungswege im Hinterland anzugreifen. Und all das zusammen heißt, dass sich das Blatt sozusagen gewendet hat. Die Zeit, die spielt nicht mehr so eindeutig für Russland wie bisher. Russland kann nicht einfach weitermachen wie bisher und warten, bis die Ukraine erschöpft ist.
2: Wie wirkt sich das aus auf die Stimmungslage in der ukrainischen Bevölkerung?
4: Ich habe den Eindruck, dass man selbstbewusster ist als auch schon, vielleicht sogar etwas optimistischer. Allerdings erwartet niemand ein schnelles Ende des Krieges. Man sieht die Schwäche Russlands, aber auf diese Schwäche reagiert der Kreml eben mit verstärkten Drohungen und mit verstärkter Aggression. So werden die Angriffe auf die ukrainischen Städte noch brutaler, wie man das letztes Wochenende in Kiew gesehen hat etwa. Und außerdem erweitert der Kreml den Radius der Aggression, so etwa auf Rumänien. Da gab es ja diese Woche einen Drohnenangriff auf ein Wohnhaus in der rumänischen Grenzregion. Und Russland droht auch ganz explizit nicht nur den Ukrainern und Ukrainerinnen, sondern auch westlichen Staatsbürgern, die sich in der Ukraine aufhalten, mit Vernichtung. All das gehört zusammen, denke ich.
2: Putin droht ja mit einem Großangriff. Diese Drohung wird also trotz allem ernst genommen.
4: Ja, es ist zu beobachten, dass die Menschen sich bei Alarm mehr und öfter in die Schutzräume begeben oder in der Metro übernachten als auch schon. Auch Präsident Zelensky hat die Bevölkerung sehr eindringlich gebeten, die Sirenenalarme oder den Sirenenalarm ernst zu nehmen. Dies nämlich auch, weil die Ukraine kaum mehr Patriot-Raketen hat. Nur diese amerikanischen Flugabwehrsysteme können ballistische Raketen abfangen, die Moskau abfeuert. Zelensky hat die USA deshalb dieser Tage sehr eindringlich um neue Patriot-Systeme gebeten. Interessant dabei ist, dass die westlichen Diplomaten trotz der russischen Drohungen in Kiew geblieben sind. Und das ist ein deutliches Zeichen, dass man sich nicht

0: habe die Armee angewiesen, die Offensive auszuweiten. Die israelische Armee ruft die libanesische Bevölkerung in dem Gebiet zur Flucht auf. Zuvor hat die Hisbollah-Miliz den Norden Israels mit Raketen beschossen. Frankreich bezeichnet die israelische Offensive als inakzeptabel und beantragt eine Dringlichkeitssitzung des UNO-Sicherheitsrats. Eigentlich gilt im Libanon seit Mitte April eine Waffenruhe. Vertreter Israels und des Libanons sollen sich am Dienstag in den USA treffen, um über die Waffenruhe zu verhandeln. Die Bank Credit Suisse ist Geschichte und doch gibt ein früherer CS-Skandal weiter zu reden. Das Bundesstrafgericht hat diese Woche das Verfahren gegen die ehemalige Compliance-Verantwortliche der CS eingestellt, also die Person, die dafür verantwortlich war, dass Regeln eingehalten werden. Ihr war vorgeworfen worden, eine Zahlung des Staats Mosambik auf ein CS-Konto in der Schweiz nicht gemeldet zu haben, obwohl das Geld aus undurchsichtigen Quellen stammte. Gegen den Entscheid, das Verfahren einzustellen, legt das eidgenössische Finanzdepartement nun Rekurs ein. Man sei damit nicht einverstanden, sagte ein Sprecher gegenüber der Nachrichtenagentur AWP zu einem Bericht in der Sonntagszeitung. Die Frau hätte eine Buße von 100.000 Franken bezahlen müssen. Mit einem Festakt in der Stadtkirche in Baden wurde heute an die Badener Disputation vor 500 Jahren erinnert. Damals stritten sich in Baden Anhänger des alten Glaubens und der Reformation. Ziel war es, sich auf einen Glauben zu einigen. Dies gelang jedoch nicht, danach entstanden in der Schweiz zwei Konfessionen. Am Festakt heute nahm auch Bundespräsident Guy Parmelin teil. Er sagte, bei der Badener Disputation sei ein Graben entstanden, der die Schweiz bis heute präge. Das Jubiläum sei wichtig, um die Aussöhnung zu feiern. Auch Altbundesrätin Doris Leuthard sprach am Festakt in Baden, sowie Rita Famos, die Präsidentin der evangelisch-reformierten Kirchen, und der katholische Bischof Felix Gmür. Wer auf einer italienischen Autobahn im Stau steht, kann unter Umständen ab morgen Geld zurückfordern. Die Betreiber von gebührenpflichtigen Autobahnen müssen eine Entschädigung zahlen, wenn es zu Staus wegen geplanter Baustellen kommt. Die Entschädigung ist abhängig von der gefahrenen Strecke und der im Stau verbrachten Zeit. Wer beispielsweise eine Strecke von 90 Kilometern 40 Minuten länger braucht als üblich, erhält 75% der Autobahngebühr zurück. Bei mehr als 2 Stunden Stauzeit gibt es die ganze Autobahngebühr zurück. Die Regel gilt nur für Staus wegen Baustellen, nicht aber, wenn es zu normaler Verkehrsüberlastung kommt und auch nicht bei aktuellen Ereignissen wie Unfällen.
1: Das sportliche Highlight des Tages. Das kommt erst noch. Am Abend spielt die Schweizer Eishockey-Nationalmannschaft an der Heim-WM gegen Finnland um Gold. Aber auch bis zur Stunde lief bereits einiges. Sportredaktorin Danja Spichtig fasst zusammen.
2: Annik Kehlin und Simon Ehammer sorgten beim Mehrkampfmeeting in Götzis für einen Schweizer Doppelsieg. Und beide stellten einen Schweizer Rekord auf. Die Siebenkämpferin Annik Kehlin erreichte 6.726 Punkte. Das sind 87 Zähler mehr als bei ihrem 4. Platz an den Olympischen Spielen in Paris. Sie ist die erste Schweizerin überhaupt, die das prestigeträchtige Mehrkampfmeeting gewinnt. Im Zehnkampf siegte Simon Ehammer mit einer sensationellen Punktzahl von 8.778 Punkten. Er steigerte seine Bestleistung um 203 Zähler gegenüber dem Wert, den er vor einem Jahr in Götzis erzielt hatte. Überzeugt hat heute auch die Schweizer Fußballnationalmannschaft. Sie gewann den letzten Test vor der Abreise zur WM in den USA in St. Gallen gegen Jordanien mit 4:1.
1: Zurück zu Dominik Rolli, die Wetterprognose.
0: Bis in die Nacht gehen Regenschauer oder teils kräftige Gewitter nieder. Morgen fällt an den Alpen noch etwas Regen, dann wird es immer sonniger und 23 Grad warm, im Süden bis 29 Grad.
1: Der Schweizerische Israelitische Gemeindebund, der SIG, hat mit der Politik Israels eigentlich nichts zu tun. Er vertritt die jüdischen Gemeinden in der Schweiz, nicht den Staat Israel. Und doch wird er immer wieder mit diesem in Verbindung gebracht und etwa zu Stellungnahmen aufgefordert zur Politik Israels. Meistens hält sich der SIG bewusst zurück. Zu unterschiedlich sind die Meinungen innerhalb der jüdischen Gemeinschaft, zu begrenzt der Einfluss auf die israelische Politik. An der heutigen Delegiertenversammlung in

0: Basel wurde diese Haltung allerdings auf die Probe gestellt. Traktandiert war eine Resolution gegen die von Israel beschlossene Einführung der Todesstrafe. Doch die wurde weder diskutiert noch angenommen. Inlandredaktor Philipp Schremli berichtet.
1: Der Antrag für die Resolution kam von der israelitischen Kultusgemeinde Zürich. Deren Sprecher Samuel Rohm sagte, die Einführung der Todesstrafe sei aus seiner Sicht nicht in Einklang zu bringen mit den Grundwerten des Staates Israels und
2: «Zudem widerspricht die Todesstrafe der jüdischen Tradition, das menschliche Leben über alles zu stellen.»
1: Aus diesen Gründen solle sich die Delegiertenversammlung des SIG kritisch zur Einführung der Todesstrafe äußern. Nur noch bevor die Debatte dazu hätte losgehen können, mussten die Delegierten noch über einen Antrag der jüdischen Gemeinde Bern befinden und dieser verlangte, dass auf die Resolution gar nicht erst eingegangen werden soll. Wenn der SIG anfange, über die israelische Innenpolitik zu debattieren und über die Todesstrafe, könnten die Schweizer Jüdinnen und Juden dabei nur verlieren, sagte Daniel Kaufmann von der jüdischen Gemeinde Bern.
3: Bei einer Ablehnung der Resolution würde den Schweizer Jüdinnen und Juden vorgeworfen, sie würden die Todesstrafe befürworten. Bei einer Annahme der Resolution entstünde der Eindruck, nicht einmal mehr die Schweizer Jüdinnen und Juden würden hinter Israel stehen.
1: In diesem Dilemma sehen sich viele Schweizer Jüdinnen und Juden. Sie haben mit der Politik Israels zwar nichts zu tun und auch keinen Einfluss auf die israelische Regierung, trotzdem fühlen sie sich von der Öffentlichkeit und ihrem Umfeld dazu gedrängt, Stellung zu beziehen. Dieses Dilemma dürfe aber nicht dazu führen, dass man Debatten gar nicht mehr eingehe, sagt Harry Wiener von der jüdischen Gemeinde St. Gallen.
4: Wenn wir heute das Eintreten verweigern, senden wir eine fatale Botschaft aus. Wir signalisieren, dass wir als Gemeinschaft nicht mehr die Kraft und die Reife besitzen, schwierige Fragen in eigenem Hause zu diskutieren.
1: Doch genau so ist es gekommen. Etwas mehr als zwei Drittel der Delegierten stimmten dem Antrag aus Bern zu und beschlossen, nicht eintreten. Dieses Ergebnis entspreche dem Grundsatz des SIG, sich nicht zur Innenpolitik Israels zu äußern, sagt Jonathan Kreutner, Generalsekretär des Schweizerisch-Israelitischen Gemeindebundes. Wobei er schon feststelle, dass der Druck auf Schweizer Jüdinnen und Juden größer geworden sei, sich zu Israel zu positionieren.
5: Ja, es ist so, in den letzten 2,5 Jahren hat es halt viel mehr Situationen gegeben, wo man sich das auch überlegen musste. Und es ist halt so gewesen, dass diese Ausnahmen öfter geworden sind in den letzten Jahren.
1: Mit Ausnahmen meint Kreutner, dass sich der Vorstand des SIG zuletzt selber mehrfach kritisch gegenüber der Regierung von Präsident Benjamin Netanyahu geäußert hatte. Jüngst etwa, als der israelische Sicherheitsminister Itamar Ben-Gvir verhaftete pro-palästinensische Aktivisten öffentlich demütigte und erniedrigte und SIG-Präsident Ralf Friedländer hat auch schon Stellung bezogen zur Einführung der Todesstrafe und diese kritisiert. Der Grundsatz sei eigentlich klar, sagt Friedländer, er äußere sich dann, wenn das Leben der Jüdinnen und Juden in der Schweiz tangiert sei. Das Problem sei dann aber die Praxis. Wann genau ist das jüdische Leben in der Schweiz betroffen? Und weil die Lage im Nahen Osten aktuell sehr aufgeheizt sei, stelle sich diese Frage gerade ziemlich häufig, sagt Ralf Friedländer.
6: Wir haben eine Klausur vorgesehen im Vorstand, wo wir genau diese Frage diskutieren. Also wie wir sehen, die Problematik, wir müssen klarer trennen können, wann wir uns äußern sollen und wann nicht.
1: Es gelte, die eigenen Richtlinien zu schärfen für künftige Debatten, die ohne Zweifel kommen werden.
0: Die bemerkenswerte politische Konstanz im kleinsten EU-Land Malta. Die überraschend freundlichen Töne zwischen China und den USA am Asien-Sicherheitsgipfel. Das die weiteren Themen jetzt im Echo der Zeit. Die Sendung «International» widmet sich der Einwanderungspolitik der USA unter Präsident Trump. Sie trübt die Vorfreude auf die Fußball-WM in Nordamerika. Die USA wollen sich zwar als freundliches Gastland präsentieren, aber wirklich willkommen sind nicht alle, beispielsweise Fußballfans aus Haiti. «International» dieses Wochenende im Radio oder online überall, wo es Podcasts gibt.
1: Stabile Verhältnisse im kleinsten EU-Land, im Inselstaat Malta im Mittelmeer. Die sozialdemokratische Labour-Partei hat die Wahl gestern Samstag erneut für sich entschieden, wenn auch knapper als noch vor 4 Jahren. Damit gehört Malta zu den politisch beständigsten Ländern der EU, trotz einiger Probleme, etwa der Korruption oder der großen Zuwanderung. Was hinter der maltesischen Konstanz steckt, das analysiert unser Korrespondent Franco Battel.
7: Das Wunder, 4-mal hintereinander Wahlen zu gewinnen, ist schnell erklärt. Es hat viel mit der boomenden Wirtschaft zu tun, die Malta in den letzten Jahren zu einem wohlhabenden Staat gemacht hat. Dieser Wohlstand hat es der regierenden Labour-Partei in den letzten Jahren auch ermöglicht, allerlei Geschenke zu verteilen, höhere Renten, tiefere Steuern, mehr Kindergeld. Der erstaunliche Wirtschaftsaufschwung begann mit dem Beitritt Maltas zur EU im Jahr 2004 und beschleunigte sich seit Labour regiert, also seit 2013, nochmals erheblich. Wobei Maltas Wirtschaft längst nicht nur aus Tourismus besteht. Malta hat auch Gewerbe, Industrie, Finanzdienstleister und sage und schreibe jeden 10. Euro verdient Malta im Online-Gambling. Fürs Glücksspiel vergibt die Insel Lizenzen. Es ist die sprichwörtliche Goldgrube. Das rapide Wachstum indes hat auch seine Schattenzeiten. So wuchs Maltas Bevölkerung innerhalb von nur 10 Jahren um 30%, wobei der Boden knapp ist. Die Preise für Wohnungen und die Mieten steigen stark und belasten große Teile der Bevölkerung. Es wächst die Angst, die eigene Identität zu verlieren. Auch mit der Furcht vor Überfremdung wollte die konservative Opposition diese Wahl für sich entscheiden. Vergeblich. Die wiedergewählte Regierung von Robert Abela wird das Problem der Zuwanderung aber anpacken müssen. Die andere große Herausforderung ist der unterentwickelte Rechtsstaat. Im Kampf gegen Korruption wäre mehr politische Konkurrenz hilfreich. Doch Malta hat ein striktes Zwei-Parteien-System, das es von der einstigen Kolonialmacht, den Briten, geerbt hat. Labour und Konservative bilden ein Machtkartell, das Clan- und Vetternwirtschaft begünstigt. Am Zwei-Parteien-System hielten die Malteser allerdings auch bei dieser Wahl fest. Eben, weil das Land wirtschaftlich sehr erfolgreich ist, gibt es keinen Anlass, an den politischen Verhältnissen grundsätzlich zu rütteln.
1: Der Shangri-La-Dialog, das wichtigste sicherheitspolitische Treffen in Asien. Üblicherweise liefern sich dort China und die USA einen großen Showdown. Nicht diesmal. Es scheint, als hätten sich die beiden Supermächte auf dem jüngsten Gipfel ihrer Staatschefs tatsächlich etwas angenähert. Allerdings, gerade für die Länder der Region ist das nicht nur eine gute Nachricht. Die Einschätzung von Fredrik Steiger, unserem Experten für internationale Sicherheitspolitik.
8: Ein paar verbale Scharmützel zwischen Peking und Washington gab es schon. Doch kein Vergleich mit den verbalen Kraftmeiereien bis vor kurzem. Das Reizthema Taiwan sprachen die USA nicht einmal an. Aus chinesischer Sicht liegt die neue Milde daran, dass US-Präsident Donald Trump offenbar und auf einmal China als zweite Supermacht akzeptiert und anders als seine Amtsvorgänger nicht auf Prinzipien wie Demokratie, Völkerrecht oder Menschenrechte herumreitet. Kurz, das bilaterale Verhältnis verbessert sich gerade und zwar ganz nach Pekings Gusto. Viele amerikanische Beobachter außerhalb des Trump-Lagers sehen das ebenso. Wenn die beiden mächtigsten Länder der Welt ihren Konflikt herunterkochen, statt ihn zu einem Krieg hochzuschaukeln, ist das weltpolitisch eine gute Sache. Das sieht man durchaus auch in den Ländern im indopazifischen Raum so, von Japan über die Philippinen und Australien bis Indien. Zumal politische Stabilität stets vorteilhaft ist für die Wirtschaft. Trotzdem sehen sie die neue amerikanisch-chinesische Annäherung mit einiger Skepsis, ja gar Sorge. Das wurde auf dem Sicherheitsgipfel in Singapur klar. Denn zum einen führt sie wohl dazu, dass sie militärisch weniger Hilfe von den USA bekommen, denn als Verbündete gegen China und für die Projektion von US-Macht nach Asien werden sie weniger gebraucht. Zum anderen dürfte der Machterpichte Xi Jinping Chinas Dominanz im asiatisch-pazifischen Raum nun erst recht zementieren wollen und zementieren können, wenn es für die USA weniger prioritär ist, China in Schach zu halten. Das Problem für die Staaten der Region ist, dass sowohl in Washington als auch in Peking Regierungen an der Macht sind, die auf das Prinzip Recht vor Macht pfeifen, vielmehr auf das Recht des Stärkeren pochen. Es entspricht weder Xis noch Trumps Vorstellung, mit kleinen und mittelgroßen Ländern Partnerschaften auf Augenhöhe zu pflegen. Nicht in Europa, nicht in Lateinamerika, nicht in Asien und Australien. Trump vertritt gar explizit die Idee einer von den G2, also den beiden Supermächten geführten Welt. Die Chinesen sind klug genug, das nicht laut zu sagen, aber sie sehen es ähnlich. Eine Annäherung zwischen den beiden Großen ist also für all die Kleineren keine reine Freude.
9: Brustkrebs, bei Frauen die häufigste Krebserkrankung. In der Schweiz erkranken jährlich rund 7'000 Frauen an Brustkrebs. Die meisten Betroffenen sterben indes nicht an der Erkrankung, nämlich mehr als 80%. Der Tumor lässt sich bei einer Operation entfernen. Danach wird oft mit einer Chemotherapie versucht, die Krebszellen im Körper zu zerstören, um zu verhindern, dass der Krebs zurückkehrt. Die eingesetzten Medikamente können aber auch gesunde Zellen schädigen. Eine Chemotherapie kann dann auch Nebenwirkungen haben, etwa die Schwächung des Immunsystems. Wobei, eine Chemotherapie wäre oft gar nicht erforderlich. Und mit einem neuen Gentest lässt sich ermitteln, welche Frauen darauf verzichten könnten und damit auch die Nebenwirkungen nicht erleiden müssten. Wissenschaftlerinnen und Wissenschaftler haben das untersucht und ihre Erkenntnisse an diesem Wochenende präsentiert in Chicago am Jahrestreffen der American Society of Clinical Oncology, der größten Krebskonferenz der Welt. Dort dabei ist auch Jens Huober, Chefarzt am Brustzentrum des Kantonsspitals St. Gallen. Er hat mir das Fazit der neuen Studie so erklärt.
10: Neu macht diese Studie zu den Vorgängen, dass auch Frauen eingeschlossen werden konnten, wo 4 und mehr befallene Lymphknoten bis zu 9 vorhanden waren, was in den alten Studien nicht der Fall war. Früher hat man bei diesen Patientinnen ab 4 befallenen Lymphknoten immer eine Chemotherapie gemacht. Und im Rahmen dieser Studie wurde auch untersucht, ob möglicherweise bei diesen Patientinnen überhaupt eine Chemotherapie erforderlich ist, wenn ich eine optimale, gute Antihormontherapie mache.
9: Wie sicher ist diese Methode, um zu erkennen, ob sich nach einer Brustkrebsoperation eine Chemotherapie empfiehlt oder eben nicht?
10: Also die Methode ist sicher in dem Sinne, dass diese Gentests schon alle gut untersucht sind und von daher das keine neuen Gentests sind, sondern schon untersuchte, validierte Tests sind.
9: Aber die Wirkung bestätigt sich jetzt?
10: Was sich bestätigt ist, dass wir diesen Gentest nutzen können, um einem Teil der Frauen eine Chemotherapie ersparen zu können. Was ja ein ganz wichtiger Faktor ist, weil Chemotherapie hat ja auch Nebenwirkungen. Und wenn wir jetzt einem Teil der Frauen das ersparen können, dann ist es natürlich ein großer Nutzen durch diese Gentests.
9: Ändert sich etwas in Ihrer täglichen Arbeit jetzt aufgrund der Ergebnisse dieser Studie?
10: Wir setzen bisher auch schon in der klinischen Routine einen Gentest ein, der uns sagen kann, ob wir bei Frauen auf die Chemotherapie verzichten können, wenn der Tumorhormon empfindlich ist. Dieser neue Gentest erweitert jetzt einfach nochmal das Spektrum. Bisher haben im Prinzip Frauen, die 4 und mehr befallene Lymphknoten hatten, immer eine zusätzliche Chemotherapie erhalten. Das wird sich jetzt nach der Studie ändern. Zumindest würde ich das mit meinen Patientinnen diskutieren, ob wir den Test machen sollen und dann gegebenenfalls auch auf eine Chemotherapie verzichten.
9: Ist das ein medizinischer Durchbruch, der vielen Frauen das Leben erleichtern könnte?
10: Ja, ungefähr 70% der Frauen haben einen hormonempfindlichen, also hormonrezeptorpositiven Tumor. Und von daher sind es viele Frauen, wo sich die Fragestellung ergibt, ob man eine adjuvante, eine zusätzliche Chemo zur Antihormontherapie machen soll. Insofern hat es schon eine Bedeutung, ja, eine große Bedeutung.
9: Ist dieser Gentest auch ein weiterer Schritt in Richtung personalisierter Medizin?
10: Ja, kann man so sagen. Es ist nicht im Sinne von, dass ich jetzt ein besonderes Medikament einsetzen kann. Das kann mir der Gentest nicht sagen. Aber der Gentest kann mir sagen, dass die Prognose so gut ist, dass die Erkrankung bei so wenigen Frauen wiederkommt, dass eine zusätzliche Chemotherapie einfach keinen bedeutenden Nutzen hat.
9: Wie wird diese Studie, diese Erkenntnisse am Krebskongress in Chicago diskutiert?
10: Ja, ich glaube, die wurde sehr positiv aufgenommen. Es gibt sicherlich zwei Dinge, die man noch beachten sollte. dass die Nachbeobachtungszeit sehr kurz ist. Wir wissen, dass hormonrezeptorpositiver Brustkrebs auch noch nach ganz vielen Jahren wiederkommen kann. Und bisher haben wir nur Ergebnisse für die ersten 4 Jahre. Das heißt, das ist noch so ein kleines Fragezeichen. Und das Zweite ist, es wurde ein kleiner Unterschied gezeigt, der aber maximal 1-2% war, so dass man nicht ganz definitiv ausschließen kann, dass es einen kleinen Nutzen durch eine Chemotherapie geben kann. Aber wie gesagt, ein kleiner Nutzen, kein großer Nutzen, wenn überhaupt.
9: Erläuterungen von Jens Huober. Er ist Chefarzt am Brustzentrum des Kantonsspitals St. Gallen. Derzeit ist er in Chicago an der größten Krebskonferenz der Welt. Das war das Echo der Zeit vom Sonntag, dem 31. Mai, mit Redaktionsschluss um 18.27 Uhr. Verantwortlich für die Sendung heute Christoph Forster, für die Nachrichten Jan Grübler und am Mikrofon war Ivan Lieberherr.

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1: So, jetzt aber von 18.30 Uhr vor dem Gotthardtunnel Richtung Norden ab Quinto 4 Kilometer Stau und etwa eine Dreiviertelstunde länger. Die Einfahrt Airolo ist gesperrt. Weiter Stau oder stockend in der Zentralschweiz auf der Axenstrasse Richtung Brunnen zwischen Altdorf und Sisikon. In Graubünden auf der A13 Richtung Chur zwischen Rotenbrunnen und Bonaduz. In der Ostschweiz wegen eines Unfalls. Auf der A1 Richtung St. Gallen mindestens 30 Minuten mehr Reisezeit zwischen Rheineck und Meckenhus. Und in der Region Solothurn auf der A1 Richtung Zürich zwischen Wangen an der Aare und Herkingen. Allen unterwegs eine gute und vor allem eine sichere Fahrt.
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1: Ja, bei uns in der Schweiz ist heute noch der Final von der Eishockey-WM. In weniger als zwei Wochen geht dann aber auch schon die Fußball-WM los. Und zwar in den USA, in Kanada und in Mexiko. In der Sendung International geht es heute um die WM in Nordamerika. Um die Vorfreude, aber auch die Angst.
3: Sie brachten den Fußball in die USA. Flüchtlingskinder, Migrantenfamilien, Communities aus aller Welt. Doch genau diese Menschen geraten zunehmend ins Visier der US-Einwanderungsbehörde. Die USA tragen gemeinsam mit Kanada und Mexiko die Fußball-WM 2026 aus. Mit drei Viertel der Spiele sind die USA der Hauptveranstalter. Während der Fußball in Nordamerika von Immigration und globaler Offenheit lebt, gerät genau diese Offenheit wegen US-Präsident Donald Trump politisch unter Druck. Zwar will sich Donald Trump als großartigen Gastgeber präsentieren, doch seine Politik ist von Abschottung und restriktiver Einwanderung geprägt. Menschenrechtsorganisationen warnen vor Razzien rund um die Spiele und davor, dass die USA derzeit weniger wie eine Willkommensnation wirken, sondern eher wie ein Grenzkontrollpunkt. Auch in Kanada wächst die Nervosität. Denn die USA bestimmen weitgehend die Sicherheits- und Grenzgesetze dieses Turniers. Wird die Fußball-WM 2026 ein globales Fest oder ein politischer Stresstest? International. Ich bin Barbara Kolpi. Kansas City, Missouri. Eine Stadt im Herzen der USA. Jugendliche des Global FC trainieren auf einem Fußballplatz. Zwischen Autobahnen, Lagerhallen und endlosen Vorstadtsiedlungen. Sie sprechen Englisch, Spanisch und Swahili. Jordan Schiele steht am Spielfeldrand und gibt Anweisungen. Der Global FC ist kein gewöhnlicher Verein. FC steht nicht für Fußballclub, sondern für Fußball-Community, für Gemeinschaft und Zugehörigkeit. Der Global FC sei wirklich eine besondere Organisation, sagt Jordan Schiele. Sie seien wie eine Familie.
4: Yeah, Global FC is really a special organization. We're like a family. And yeah, all the coaches, all the mentors, we're full-time volunteers.
3: Seit 5 Jahren trainiert Jordan Schiele hier Jugendliche. Wie alle im Verein ehrenamtlich. Trainer seien mehr als nur Trainer. Sie seien auch Mentoren und Vertrauenspersonen. Die meisten Jugendlichen hier sind Flüchtlinge oder Kinder aus Migrantenfamilien. Das Motto des Vereins lautet Hoffnung und Spiel.
4: You know, our motto is hope and play. So it's not just soccer that we're out here for, but we're helping them in their...
5: Wir sind nicht nur wegen des Fußballs hier, sondern wir helfen bei den Hausaufgaben, unterstützen Familien beim Umgang mit dem komplizierten Einwanderungssystem und versuchen einfach da zu sein, wenn jemand Hilfe braucht.
4: In the US, the refugee or immigrant experience can be difficult.
5: In den USA kann es für Neuankömmlinge schwierig sein, Fuß zu fassen. Gleichzeitig sind es Flüchtlinge und Einwanderer, die das Fußballleben in unser Land bringen. Wir können so Menschen aus verschiedenen Kulturen zusammenbringen.
4: And it's a good way for us to bring people together from all different cultures to learn, to feel supported.
3: In der Nähe des Trainingsplatzes betreibt der Verein auch ein Gemeinschaftszentrum. Dort gibt es Nachhilfe, Essen und Unterstützung im Alltag. Fußball ist Teil des Integrationsprozesses. Anders als in den meisten Ländern ist Fußball in den USA nicht die Sportart Nummer 1. Doch viele Jugendliche sind in ihren Herkunftsländern mit Fußball aufgewachsen.
6: Okay, everyone, go get some water real fast. Get some water. Get some
3: water. Verschnaufpause im Training. Zeit, um etwas Wasser zu trinken für die 17 Jugendlichen. Nelson stammt ursprünglich aus El Salvador. Dort habe er seinen Vater als Innenverteidiger spielen sehen und sich von ihm inspirieren lassen. Er möchte nun dessen Träume wahrmachen, die dieser nie verwirklichen konnte.
7: I grew up watching my dad play as center back, and I took inspiration from him. So I'm just bringing my dad's legacy back, because he couldn't achieve his goals back in El Salvador. So I'm doing it now.
3: Die meisten der 13- bis 15-jährigen Jugendlichen spielen lieber Fußball, als Fragen zu beantworten. Gad aus Zimbabwe sagt, er sei mit Fußball aufgewachsen.
8: Gad aus Zimbabwe. I grew up playing soccer. So yeah, I just like playing soccer.
9: My name is Gaskiu. I came from Tanzania.
10: Yeah. My name is Andrew. Tanzania too.
11: Shadrach. Yeah, I just like about how like you get to experience how to play the game and like playing with friends and stuff is really fun.
3: Gaskiu, Andrew und Shara spielten schon in Tansania Fußball und haben Spaß daran. Sie würden untereinander auch Swahili sprechen, aber meist Englisch, sagt Ramadan.
12: Ramadan, Tanzania. Swahili. She's not asking you, bro. Yeah, Swahili. Yeah, always English. Most of the time English, but Swahili.
3: Jordan Schiele kennt ihre Geschichten. Einige Familien leben erst seit wenigen Monaten in den USA, andere schon seit mehreren Jahren. Die meisten von ihnen haben einen geregelten Aufenthaltsstatus als anerkannte Flüchtlinge oder Asylsuchende. Trotzdem habe sich etwas verändert, seit Donald Trump wieder Präsident sei, sagt Jordan Schiele. Schlagzeilen über Razzien der Einwanderungsbehörde ICE, bei denen Menschen aufgrund ihres Aussehens verhaftet würden, ohne dass ihnen vorher Fragen gestellt würden, hätten ihre Spuren hinterlassen.
4: Oh, definitely. There has been a lot of anxiety, whether it's
5: viele Familien haben Angst, selbst wenn diese Angst nicht immer auf konkreten rechtlichen Risiken basiert ist, sie real. Sie spüren, dass wir in einer besonderen Zeit leben, die hoffentlich wieder vorbeigeht.
4: That is something that, you know, they experience.
3: Umso wichtiger sei es, den Jugendlichen diesen Raum mit Fußball zu geben. Freizeitaktivitäten für Kinder und Jugendliche sind in den USA oft sehr teuer. Doch der Global FC wird durch Spendengelder finanziert und niemand muss einen Mitgliederbeitrag oder für die Ausrüstung bezahlen. Die Jugendlichen könnten noch lange weiterspielen, doch das Training neigt sich dem Ende zu. Noch 5 Minuten. Trainer Jordan Schiele ist zufrieden.
4: I love being out here with them and experiencing life together.
3: Es ist Zeit, zusammenzupacken. Zusammen mit anderen Freiwilligen bringt Jordan Schiele die Jugendlichen nach dem Training wieder nach Hause. Die Eltern haben keine Zeit, ihre Kinder ins Training zu chauffieren. Viele haben mehrere Jobs mit unregelmäßigen Arbeitszeiten. Andere besitzen gar kein Auto. Dass gerade in Kansas City Fußball eine so wichtige Rolle bei der Integration spielt, ist kein Zufall. Kansas City nennt sich selbst stolz Soccer Capital of the United States, Fußballhauptstadt der USA. Ein großer Anspruch in einem Land, in dem American Football alles überstrahlt, aber auch Baseball, Basketball oder Eishockey traditionell einen höheren Stellenwert haben als Fußball. Doch Immigranten brachten Fußball schon früh nach Kansas City und entsprechend verwurzelt ist die Fußballtradition. Es ist Matchtag von Sporting Kansas, dem Team in der Major League Soccer. Fans versammeln sich schon Stunden vor dem Spiel auf den Parkplätzen rund ums Stadion. Sie grillieren, singen und diskutieren. Viele Fans erzählen, wie sie über ihre Familien zum Fußball kamen. Zum Beispiel Claire. Sie hat schottische Vorfahren und ihr Vater war Fan von Celtic.
13: Ich hatte gar keine andere Wahl, als Celtic-Fan zu sein. Wir haben immer Fußball geschaut, meine 5 jüngeren Geschwister und ich. Meine Brüder spielten auch. Ich war von Fußball umgeben, als ich aufgewachsen bin.
3: Kenny und JR sind aus dem Bundesstaat Nebraska 2,5 Autostunden nach Kansas gefahren. Sporting sei ihr lokales Team und die Fangemeinschaft sei unschlagbar, sagen sie.
14: Oh yeah, love it. Supporting the local supporter section.
15: Actually, we drove in from a couple of states over. We came from Nebraska.
14: It's our local team. Yeah. Two and a half hours away.
15: Yeah, so we drive up for every weekend. It's a fun time. You can't beat the community here.
3: Die Familie von Beth stammt ursprünglich aus Paraguay. Sie ist seit 15 Jahren Mitglied des Fanclubs Cauldron. Und dieser sei es, der das Team während des Spiels in der Fankurve unermüdlich mit Gesängen unterstütze.
16: And we are the Cauldron. So down in the end zone, as you speak, of the Cauldron. We're the group that is standing and cheering, and no matter if our team is winning or losing, we're there for them. Yes.
3: Im Stadion ertönt die Durchsage, dass die Fans wachsam sein sollten, weil Bälle auf den Tribünen landen könnten. Zuerst auf Englisch, dann auf Spanisch. Schon das sagt viel über den Fußball aus in den USA. Die Atmosphäre erinnert eher an Lateinamerika oder Europa als an Stadien anderer Sportarten in den USA. Auf der Tribüne verfolgt auch Declan Jogi den Match. Er wurde in Simbabwe geboren und ist heute Leiter der Nachwuchsabteilung von Sporting Kansas. Für ihn zeigt der Fußball, was Amerika eigentlich sein könnte. Ein globales Spiel, das Menschen aus aller Welt zusammenbringe.
17: Football, soccer, is the world sport, the global game. And the beautiful thing about it is it brings people together from all over, right?
3: Seine eigene Geschichte sei der beste Beweis dafür. Aus Simbabwe habe ihn Fußball durch die ganze Welt bis in die Vereinigten Staaten geführt. Jetzt arbeite und lebe er hier mit seiner Familie.
17: I mean, my story alone, I mean, grew up and was raised and born in Zimbabwe, and my journey has taken me all across the world and eventually to the United States. And then now I live and I work here and my family is all here, and so that's football.
3: Das sei Fußball, schwärmt Declan Jogi. Auf die aktuellen politischen Vorkommnisse gegenüber Immigrantinnen und Immigranten angesprochen, antwortet er ausweichend und sagt lediglich, dass es für viele eine schwierige Zeit sei.
17: It's a difficult time, I would say, in the communities at large, but I would say, so really looking forward to the time, you know, not just the games, but just the diversity and the people that are going to be in the city, and we get to experience them, and I think that's also very, very exciting.
3: Er freue sich nun vor allem auf die WM, nicht nur auf die Spiele, sondern auch auf die Menschen aus aller Welt, die in der Stadt sein werden. Das Spiel von Kansas gegen Columbus endet 2-2 unentschieden. Trainer von Sporting Kansas ist seit dieser Saison der Schweizer Raphael Vicky. Souverän beantwortet er nach dem Spiel Fragen auf Englisch und Spanisch. Raphael Vicky kennt den US-amerikanischen Fußball. Er spielte in der Saison 2008-09 in Kalifornien und war auch schon in Chicago Trainer. Die Begeisterung für den Fußball sei in Kansas City wie vielerorts in den USA besonders ausgeprägt in der lateinamerikanischen Gemeinschaft.
18: Das spürt man in den Kadern, das spürt man bei den Fangruppierungen. Bei Chicago war das auch so, wenn du die anderen Stadien gehst, bringen die Hispanics ein bisschen die Stimmung und das Fan, die Fangesänge von Südamerika mit hier, von Zentralamerika. Und ja, ich denke, dass die Immigranten immer schon Fußball gespielt haben und das hat sich jetzt übertragen auf die Amerikaner selbst auch.
3: In Kansas City werden die Spiele der Fußball-WM im größten Stadion der Stadt ausgetragen, im American Football Stadion der Kansas City Chiefs. Doch die Stadt hat auch eine einzigartige Fußballinfrastruktur. Diese umfasst nicht nur das Stadion und das Trainingsgelände der Männermannschaft, sondern auch die Einrichtungen des Frauenfußballteams und der Nachwuchsabteilungen. Deshalb werden während der WM gleich 4 Nationalmannschaften ihr Basislager in Kansas City aufschlagen. So viele wie sonst nirgends während des Turniers. Ganz zur Freude der Einwohnerinnen und Einwohner. Man spüre, wie sie auf die WM hinfieberten, sagt Raphael Vicky.
18: Einen großen Stolz eigentlich spürt man bei den Leuten hier, bei den Leuten vom Verein, aber auch bei den Leuten in der Stadt. Also die Leute sind stolz, dass 4 Nationalmannschaften ausgewählt haben, sich hier zu stationieren. Also Argentinien, Holland, Algerien und England. Und das ist natürlich einzigartig. Die Spieler sind hier, ich denke, da werden auch Fans hierher kommen. Und das ist, da spürt man eine große Vorfreude, auch bei denen, die sich nicht so mit Fußball auskennen.
3: Raphael Vicky, Trainer von Sporting Kansas. Wie viele internationale Fans dann tatsächlich nach Kansas City kommen werden, bleibt abzuwarten. Bislang deuten die Hotelbuchungen nicht auf den großen Ansturm hin. Abschreckend für viele sind die teuren Ticketpreise und Donald Trump. Zwar will der Präsident das Bild der USA als Gastgeber der Welt vermitteln, doch seine Rhetorik und Politik stehen dazu im harten Gegensatz. Sie lassen die USA weniger einladend erscheinen. Viele Fans befürchten bei der Einreise eher wie Verdächtige als wie Besuchende behandelt zu werden. Die USA sind zwar nicht alleiniger Veranstalter der WM, doch die meisten Spiele inklusive aller Viertel- und Halbfinals und dem Final finden in den USA statt. Bestimmte Menschen sind schon gar nicht willkommen in den USA. Für fast 20 Länder gilt ein Einreiseverbot. Dazu gehören auch die Fans der für die WM qualifizierten Teams aus Haiti und dem Iran. Die Mannschaften selbst sollen jedoch einreisen dürfen. Doch nicht nur bei der Einreise, sondern auch im Landesinneren sorgt Trumps Einwanderungsbehörde ICE für Angst und Schrecken. Menschenrechtsorganisationen sind im Vorfeld der WM entsprechend besorgt und warnen. Daniel Noronha leitet bei Amnesty International die Abteilung Advocacy für den amerikanischen Kontinent. An einer Medienkonferenz in Washington warnt er davor, dass die US-Behörden die WM als Vorwand nutzen könnten, um die Massenüberwachung auszuweiten.
5: Wir lehnen auch jede Ausweitung militärischer Maßnahmen ab. Wir wollen keine Einwanderungsbestimmungen durchsetzen, die Menschenrechte völlig missachten. Familien, Fans und Spieler haben das Recht, das Spiel zu genießen, ohne Angst haben zu müssen, inhaftiert und von ihren Angehörigen getrennt zu werden.
3: Er traue dem Versprechen der Regierung nicht, davon abzusehen.
19: I think at this point we think that it could be high probability. We cannot be confident of the word of the administration.
3: US-Präsident Donald Trump hat in den letzten Monaten zwar auf öffentlichkeitswirksame Großrazzien verzichtet. Festnahmen durch ICE finden landesweit jedoch weiterhin täglich statt. Und genau diese Angst dürfe das Turnier nicht prägen, sagt Daniel Noronha, der in Ecuador aufgewachsen ist.
19: I grew up in Latin America, I grew up in Ecuador, so I know what it means to.
5: Ich weiß, was es bedeutet, wenn sich das eigene Team qualifiziert. Das ist ein überwältigendes Gefühl. Es schafft auch eine nationale Identität, besonders in Ländern, die viel gelitten haben. Fußball schweißt zusammen. Wenn Angst vorherrscht, wird der eigentliche Zweck des Turniers, nämlich Menschen zu vereinen, geschmälert. Natürlich neigen wir manchmal dazu, diese Art von Veranstaltungen zu idealisieren. Aber im Grunde sollte es ein Fußballfest werden.
3: Als die WM 2018 an Nordamerika vergeben wurde, traten die USA geeint mit Mexiko und Kanada als Gastgeber auf. Doch seitdem hat Trumps Politik die Beziehungen zu den beiden Nachbarländern stark belastet. Der Zollkrieg ist bis heute nicht beigelegt. Zwar hat sich das Verhältnis der USA zu Mexiko inzwischen wieder etwas verbessert, doch mit Kanada bleibt es nach wie vor sehr angespannt. Trump provoziert regelmäßig mit Aussagen wie, Kanada könnte der 51. US-Bundesstaat werden. In Kanada blickt man deshalb zunehmend skeptisch auf die Fußball-WM. Toronto, einer der beiden kanadischen WM-Austragungsorte. Vor der City Hall, dem Rathaus, wurde der Brunnen zu einem Fußballfeld umfunktioniert. WM-Banner wehen. «The world in one city», «Die Welt in einer Stadt», lautet der Slogan Torontos. Die Stadt lebt von Migration und Vielfalt. Mehr als die Hälfte der gut 3 Millionen Einwohnerinnen und Einwohner ist im Ausland geboren. Während der WM will Donald Trump Beamte der US-Einwanderungsbehörde ICE auch nach Toronto schicken. Der Appell von Torontos Bürgermeisterin ist unmissverständlich und eindringlich. Tausende von Familien und alle seien willkommen, sagt Olivia Chow. Doch ICE-Agenten wolle sie nicht in ihrer Stadt.
20: ICE have no place in this city. Toronto is about to welcome thousands and thousands of family because of FIFA World Cup, where everyone belongs, everyone's welcome. So stay out, ICE. We do not need you here.
3: Bürgermeisterin Olivia Chow in einem Social Media Post. In der City Hall von Toronto laufen viele Fäden der WM-Vorbereitung bei Sharon Bollenbach zusammen. Sie ist Chefin des lokalen Organisationskomitees und leitet seit gut 3 Jahren das eigens für die WM eingerichtete Sekretariat der Stadt Toronto.
21: Hey, is it Barbara?
22: Yes.
21: Hi, Sharon.
3: Diese WM sei eine echte Chance, Toronto ins globale Rampenlicht zu rücken, sagt Sharon Bollenbach. Voller Stolz.
23: This is a real opportunity for us to be recognized on a global stage, to welcome people here, to see that we are such a multicultural, vibrant city.
3: Toronto wird das kleinste der 16 WM-Stadien haben. Eigentlich ist es nur für 28.000 Zuschauerinnen und Zuschauer konzipiert, doch für die WM wird die Kapazität mit provisorischen Tribünen auf 45.000 erhöht, die Mindestanforderung der FIFA für eine WM. Dabei hat Donald Trumps Zollpolitik erhebliche Folgen.
24: Die Kosten für Importgüter wie Baumaterialien sind gestiegen. Wir mussten uns deshalb auf zusätzliche Sponsorensuche begeben.
3: Hinzu kämen die Sorgen um die Logistik, dass die Fans auch wirklich zwischen Kanada, den USA und Mexiko hin und her reisen könnten.
23: The story will be told about the impact on travel.
24: Wir werden sehen, wie es am Ende herauskommt. Selbstverständlich respektieren wir die Einreisebestimmungen, aber es darf nicht zu unnötigen Einschränkungen kommen.
3: Sharon Bollenbach tauscht sich intensiv mit den lokalen Organisationskomitees der anderen 15 WM-Austragungsorte aus. Das Verhältnis sei länderübergreifend gut, sagt sie, denn alle wollten dasselbe.
23: You know, we're all in the same boat. We all have this big, massive event.
24: Wir alle haben diesen Mega-Event in unseren Städten und wollen den Fans in allen drei Ländern ein positives Erlebnis bieten.
23: Across all three countries.
3: Den Ton geben aber die USA an. Die US-Regierung hat die meisten Gelder für die WM bereitgestellt und bestimmt die Sicherheits- und Grenzregeln. Sharon Bollenbach sagt, sie versuche, sich auf ihre Stadt zu konzentrieren und Trumps Politik auszublenden. Sie bleibt zwar diplomatisch, gibt am Ende des Gesprächs aber dennoch zu, dass es traurig sei, was geschehe und dass man stundenlang darüber reden könnte.
23: Yeah, it's very sad what's happening. We could talk about that forever.
3: US-Präsident Trump wirft einen Schatten auf das ganze Turnier. Dazu forscht Professor Tim Elmkamp an der Wilfrid Laurier Universität in Waterloo in der kanadischen Provinz Ontario. Seine Spezialgebiete sind Sportethik und internationale Angelegenheiten. Die Fußball-WM sei also genau das Richtige für ihn in diesen Tagen, sagt er.
0: My worlds are sort of the collision of sport and ethics and international affairs, and so certainly the World Cup is right in my wheelhouse these days.
3: Tim Elmkamp kann nachvollziehen, wie sich die kanadischen Veranstalter im Moment fühlen müssen. Als die WM 2018 an Nordamerika vergeben wurde, standen die Zeichen noch auf Einheit.
5: Die WM-Kandidatur war auf das Thema United aufgebaut. Doch aktuell ist das eindeutig nicht der Fall.
3: Dabei habe man nach den Fußballweltmeisterschaften in Russland und Katar eigentlich gedacht, dass dieses Turnier nun in einem weniger politisch aufgeladenen Umfeld stattfinden würde.
0: I think there was a very clear message here that we're going to enter into some less politically charged waters, especially Russia, Qatar have been.
5: Ich glaube nicht, dass irgendjemand von uns diese politische Situation vorausgesehen hat. Aus kanadischer Sicht hat sich das Verhältnis zu den USA in einer Weise verändert, die wir nie erwartet hätten. Das hat nicht nur Auswirkungen auf die WM-Vorbereitungen, sondern auch auf die Beziehungen zu FIFA-Präsident Gianni Infantino, der vor allem die Nähe zu Donald Trump sucht und Mexiko und Kanada weniger Beachtung schenkt.
3: Die Freundschaft zwischen dem FIFA und dem US-Präsidenten sei zweckorientiert. Trump nütze das Beziehungsnetzwerk von Infantino. Infantino hofiere Trump mit einem neu ins Leben gerufenen Friedenspreis und mit ganzen Abteilungen, die er mitsamt Hunderten von Mitarbeitenden vom FIFA-Hauptsitz in Zürich nach Florida verlegt. Doch beide brauchten einander. Beide seien darauf angewiesen, dass das Turnier möglichst reibungslos verlaufe. Weil Trump unberechenbar sei, werde diese WM auch zur Bewährungsprobe für die FIFA, sagt Professor Tim Elmkamp.
0: I think a lot of people look at this as transactional, that this is a strategy to keep the president and his administration happy.
5: Wenn wir uns vergangene Turniere ansehen, dann war die FIFA fast immer in der Lage, sich im Land des Gastgebers einzunisten. Die FIFA kommt und schafft eine Welt, in der ihre Regeln und Gesetze gelten. Doch die jetzige WM wird sehr stark davon abhängen, was im besten Interesse der US-Regierung ist. Die USA werden nicht alles tun, was die FIFA verlangt. Dazu gehört auch, wer ins Land einreisen darf. Das sind ganz neue Herausforderungen für die WM und für die FIFA.
3: Tim Elmkamp ist aus wissenschaftlicher Sicht gespannt auf die WM. Aus kanadischer Sicht und als Fußballfan fragt er sich jedoch, wie die Bilanz nach dem Turnier aussehen werde und ob es sich gelohnt habe.
0: I think we're going to have to answer is in the end, was it going to be worth it? Is there going to be a legacy? Is this something we're going to be proud of? Those are all the big questions, I think, from the Canadian perspective that I'm worried about. And it's going to be interesting to see where we end up, you know, after the tournament's over.
3: Enthusiasmus tönt anders.
1: Let's go, Canada! Let's go!
3: Ein Markt in der Nähe des Fußballstadions in Toronto. Köstlichkeiten aus aller Welt werden angeboten. Fußballfans verpflegen sich. Kanada wird später am Tag ein WM-Vorbereitungsspiel gegen Tunesien bestreiten. Hier ist die Vorfreude auf die WM bei vielen groß. Jared ist aus einem Vorort angereist.
2: Yeah, it's going to be great. I think we got a very good atmosphere. I don't know if I'll be able to afford a ticket. So, today, going to have the spirit as if it was a World Cup game, and we're going to see.
3: Da er noch nicht wisse, ob er sich eines der teuren WM-Tickets leisten könne, sei er jetzt beim Testspiel hier und genieße die tolle Stimmung. Ähnlich äußert sich Linda, eine Lehrerin aus Toronto.
6: Very excited. That's why we're here, because we might not get to see the World Cup game. So we are just loving the energy here for everybody. Tunisia, Canada, just good spirits.
3: Angesprochen auf die Tatsache, dass die USA Mitorganisatoren des Turniers sind, sagt sie, Trump sei nicht willkommen. Er solle sich raushalten.
6: He's not included. He's not in it, so thankfully, hopefully not.
3: Niemand ist auf die USA gut zu sprechen. Kein Wunder, sagt Ben, der mit seinem Sohn Michael hier ist. Sie haben es sicher gehört, er droht Kanada als 51. Bundesstaat annektieren zu wollen. Doch wir sind und bleiben Kanadier.
7: As a country, we're very loyal. We will never be the 51st state. You've heard him say that?
6: Yeah.
7: We're never going to be the 51st state. We're proud Canadians. Like my son Michael, we're rooted for Canada.
3: Der Nationalstolz wird noch verstärkt. Doch es gibt auch verbindende Töne. Vielleicht, so Fußballfan Raoul, könnten wir diese gemeinsame WM zum Anlass nehmen, um uns auf die lange Geschichte und Freundschaft zu besinnen, die Kanada, abgesehen vom Präsidenten, mit den USA hat.
8: I think it's an opportunity to build friendship, you know, between our two countries, because regardless of, you know, the president, that's a separate issue, but US and Canada have a long history of, you know, good ties, good times. The World Cup is just an opportunity to do that.
22: Football's a world sport.
3: Fußball sei ein Weltsport. Und die Welt wird genau hinschauen, wie sich die Fußball-WM präsentiert und ob sich die FIFA und die USA nicht vertribbeln. Denn die eigentlichen Geschichten handeln nicht von Donald Trump oder Gianni Infantino, sondern von Kindern, Fans und Menschen aus der ganzen Welt, die den Fußball überhaupt erst groß gemacht haben.
25: Fußball-WM im Zeichen von Donald Trump, seiner Einwanderungspolitik, das war die Sendung international von der US-Korrespondentin Barbara Golpi. 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
1: Von 18.59 Uhr in der Zentralschweiz ist die Axenstrasse Brunnen-Altdorf zwischen Sisikon und Flüelen in beiden Richtungen wieder offen, jedoch Stau Richtung Süden zwischen Brunnen und Sisikon. Vor dem Gotthardtunnel Richtung Norden ab Quinto 3 Kilometer Stau und etwa eine halbe Stunde länger. Die Einfahrt Airolo ist gesperrt. Weiter Stau oder stockend in der Zentralschweiz auf der A2 Richtung Luzern zwischen Altdorf und Beckenried. In Graubünden auf der A13 Richtung Chur zwischen Rotenbrunnen und Bonaduz. In der Ostschweiz auf der A1 Richtung St. Gallen zwischen Reineck und Meckenhaus und in der Region Solothurn auf der A1 Richtung Zürich zwischen Wangen an der Aare und Herkingen. Auch hier brauchen Sie ein bisschen länger. Und unterwegs eine gute und vor allem natürlich dann eine sichere Fahrt.
2: Die Nachrichten von SRF um 19 Uhr mit Manuela Burgermeister. Rund 7'000 Frauen erkranken in der Schweiz jährlich an Brustkrebs. Viele werden operiert und dann mit einer Chemotherapie behandelt, die Nebenwirkungen wie etwa Haarausfall oder Übelkeit auslösen kann. Eine neue Studie des University College London zeigt nun, dank eines neuen Gentests könnte eine Chemotherapie mit all ihren Nebenwirkungen für gewisse Betroffene hinfällig werden. Der Test zeigt, wie groß das Krebsrückfallrisiko bei den Patientinnen ist. An der Studie beteiligt ist auch Jens Wober, Chefarzt am Brustzentrum St. Gallen. Er sagt zu den Resultaten:
3: Wenn der Gentest ein geringes Risiko angezeigt hat, war die Prognose exzellent und nach 5 Jahren hatten nur ungefähr 5-6% der Patientinnen ein Rezidiv, das heißt, dass der Tumor wieder aufgetreten ist. Wenn jetzt eine Chemotherapie zusätzlich gemacht wurde, waren es maximal 2% weniger Patientinnen, wo ein Rezidiv aufgetreten ist. Das heißt, dass der Nutzen einer Chemotherapie, wenn er überhaupt da war, ausgesprochen gering war bei diesen Patientinnen mit einem günstigen Gentest.
2: Sollten sich die Ergebnisse auch nach längerer Beobachtung bestätigen, könnten viele Brustkrebspatientinnen künftig nach der Operation ohne zusätzliche Chemotherapie behandelt werden, so Huber. Nach Südostasien. In einem Dorf in Myanmar ist ein Sprengstofflager einer örtlichen Rebellengruppe explodiert. Lokale Medien berichten unter Berufung auf Rettungskräfte, dass mindestens 50 Menschen getötet worden sind. Mehr als 70 seien verletzt worden. Zahlreiche Häuser in der Umgebung seien beschädigt und die Rettungskräfte suchten unter den Trümmern nach Verschütteten. Die Rebellengruppe sagt, der gelagerte Sprengstoff sei für den Minenbau vorgesehen gewesen. Zum Sport zuerst Fußball. Die Schweizer Nationalmannschaft gewinnt in St. Gallen das Testspiel gegen Jordanien mit 4:1. Es war das zweitletzte Testspiel vor der WM in den USA. Dann zur Eishockey-WM. Im Spiel um Platz 3 gewinnt Norwegen gegen Kanada mit 3:2 nach Verlängerung und holt damit Bronze. Es ist die erste WM-Medaille überhaupt für Norwegen. Schon bald startet auch der Final zwischen der Schweiz und Finnland. Los geht es in etwas mehr als einer Stunde. Dann noch Leichtathletik. Simon Ehammer und Annik Kählin haben am Mehrkampf-Meeting in Götzis in Österreich je einen neuen Schweizer Rekord aufgestellt. Ehammer hat den Zehnkampf gewonnen und 8.778 Punkte geholt. Das sind 203 Punkte mehr als beim bisherigen Rekord. Annik Kählin hat in Götzis im Siebenkampf gewonnen und mit 6.726 Punkten einen neuen Schweizer Rekord gemacht. Mit 87 Punkten mehr als bei ihrem bisherigen Rekord. Das Wetter: bis in die Nacht kann es Schauer und Gewitter geben. Morgen wird es zunehmend sonnig bei 23 Grad. Das waren Nachrichten von Radio SRF. Verantwortlich Simon Richle.
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6: Hallo, schön hast du eingeschaltet an diesem Sonntagabend, wo ganz viele von euch schon ziemlich nervös sind. Im Treff auf srfkids.ch schreibt die Fuchsi zum Beispiel: «Ich drücke der Schweiz die Daumen mega fest und werde den Match auch schauen.» Oder der Timmy schreibt: «Das ist crazy, unsere Nationalmannschaft steht im Eishockey-WM-Finale. Hopp, Schweiz!» Du hast auch gemerkt, um was es geht, oder? Und Eishockey Heim-WM, wo heute Abend die Schweiz gegen Finnland im Finale spielt. Ob sie Gold werden holen, das wissen wir dann in ein paar Stunden. Der Match der startet am 20.08. Umso schöner nimmst du jetzt vor dem Match noch ein bisschen Zeit für deine Stunde SRF Kids. Ich habe Freude, bist du mit dabei. Ich bin Luana. Hallo!

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0: Du hörst SRF Kids. Schön, bist du mit dabei. An diesem Sonntagabend, rund eine Stunde, bevor die Schweizer Eishockey-Nazi im Finale gegen Finnland antritt.
2: Hopp, Schweiz! Hopp, Schweiz!
0: Grünschnabel, du bist schon seit dem Anfang von dieser WM ein riesen Eishockey-Fan, gell?
2: Das ist im Fall so spannend, wie die alle so blitzschnell auf dem Eis rumflitzen. Ja, da komme ich mit den Augen am Schieren nicht nachher. Ja.
0: Ja, das ist wirklich beeindruckend. Heute, um 20.08 Uhr, spielt die Schweiz gegen Finnland. Grünschnabel, ich würde sagen, den Match schauen wir nach der SRF Kids-Sendung gerade zusammen.
2: Ja, am liebsten mit einem Reihe Schocke dazu, ja.
0: Das lässt sich einrichten. Bevor wir es aber uns vor dem Fernsehen gemütlich machen, wollen wir jetzt hier noch spielen. Unser Radiospiel, der Besserwisser. 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Jetzt anrufen 0848 00 99 00. Anrufen und mit dem Grünschnabel und mir zusammen den Besserwisser spielen und der Schweizer Eishockey-Nazi schon mal zeigen, wie gewinnen geht.
2: Anrufen! 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

0: Das ist SRF Kids hier auf SRF 1.
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0: Ja, und wie immer bei SRF Kids spielen wir, und zwar unser Radiospiel, der Besserwisser, heute Abend mit der Aline. Sie ist 12 und kommt vom Kanton Zürich. Hallo Aline.
2: Hallo.
0: Hey, und Aline, es ist so ein Zufall, aber wir kennen uns. Magst du den Kindern heute erzählen, von wo das wir uns kennen?
2: Ja, auf jeden Fall. Also letzten Mittwoch sind wir zwei zusammen zu Miguel Gamero Podcast aufnehmen über das Thema Beatboxen. Der kommt dann aber, glaube ich, am Dienstag in einer Woche kommt der raus. Ja.
0: Ganz genau, der kommt am 9. Juni raus, wo wir herausfinden, was Beatbox eigentlich ist. Und du probierst es ja dann selber auch. Vielleicht schon mal so ein bisschen im Vorhinein, wie schwierig ist das gewesen, das Beatboxen?
2: Also mega schwierig. Ich weiss nicht, ob ich einen Vorteil kann. Ich glaube schon viel, weil ich tue ja auch selber singen im Chor. Aber ich habe es schon recht schwierig gefunden, vor allem wenn man dann halt so vor einem Profi sitzt, wo dann halt das mega gut kann und dann man selber hat noch so gar keine Erfahrung. Ja, das ist schon recht schwierig.
0: Ja, da ist der Druck ein bisschen rum, obwohl er mega ein Lieber ist, der Miguel.
2: Ja.
0: Wie gesagt, am 9. Juni kommt es raus und du bist ja SRF Kids Kinderreporterin. Magst du da vielleicht auch noch schnell sagen, wie bist du Kinderreporterin geworden?
2: Also ich habe, das ist schon mega lange her, habe ich mich bei einem Kurs angemeldet, von Kinderreporterin zu werden. Und dann habe ich mega Glück gehabt und bin aufgenommen worden, habe ich dann angehen, Freunde bekommen und das war mega Erfahrung gewesen. Und dann habe ich schon mal einen Podcast aufgenommen und das war auch mega cool gewesen. Also als Kinderreporter kann man so Podcast machen. Ja, also man hat sehr grosse Chance, wo man alles so machen. Das ist mega cool.
0: Ganz genau. Gerade gestern war so ein Kurs und die Kinderreporterinnen und Kinderreporter, die Frischbackenigen, die waren nämlich auch bei uns im Kids-Studio zu Besuch gewesen. Die Sendung könnt ihr übrigens nachhören auf srfkids.ch. Und jetzt, Aline, würde ich sagen, du läutest ja eigentlich an zum Spielen. Bist du bereit für die Behauptung vom Grünschnabel?
2: Ja.
0: Dann kannst du jetzt gut zuhören.
3: Je parle français. Weißt du, was das heisst? Ja, du, das ist Französisch, gell? Und bedeutet, ich rede Französisch. Ja, ja, das war im Fall, du. Weißt du, ich bin letzte Woche drum zu Frankreich gsi. Ja. Ein bisschen Ferien machen in der Hauptstadt, ja. Weißt du, was die Hauptstadt von Frankreich ist, ja? Paris. Paris. Oh la la. Du, das ist so schön. Du Magnifique, du, ja.
0: Ist Paris die Hauptstadt von Frankreich, Aline? Das ist die Countdown.
2: Das stimmt.
0: Du sagst, das stimmt.
3: Hey, wow! Du bist eine bessere
0: Besserin. Das ist natürlich völlig richtig. Hast du es gewusst?
2: Ja, das hast du gewusst.
0: Sehr gut. Hey, und du gewinnst schon mal fix ein SRF Kids Badetüchli. Das gibt es aktuell jetzt in der Sommermonat dazu. Und ich drehe für dich aber auch noch im Kids Preisrad. Soll ich rechts oder links drehen?
2: Rechts.
0: Und du gewinnst die drei Fragezeichen an Gamebox. Ich hoffe, du tust gerne so Rätsel und Tüfteln.
2: Ja, mega gern. Danke vielmals.
0: Sehr gerne, wir schicken dir die zu. Und schön hast du angerufen, Aline. Ich freue mich auf unsere Folge SRF Kids Reporterin.
2: Ja,
0: ich
2: mich auch.
0: Tschüss, mach's gut.
2: Tschüss.
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0: Und passend zur heutigen Behauptung kommt hier der Song «Je ne parle pas français» von Namika, du hörst SRF Kids.

0: Bist du daheim schon mal im Spital gewesen? Vielleicht wegen einem gebrochenen Arm oder weil du irgendeine Krankheit hast? Falls ja, dann weisst du sicher, im Spital ist es nicht wirklich lustig. Meistens wäre man lieber noch jemand anders. Ändern kann man das in so einem Moment aber nicht. Es gibt aber Leute, die euch den Spitalaufenthalt ein bisschen verschönern, ein bisschen erleichtern. Und zwar sind es die sogenannten Spitalglöhne.
1: Es ist doch einfach schön, wenn man lachen kann. Egal, ob man jetzt im Spital ist oder zuhause oder in der Body oder am Skifahren. Lachen ist doch einfach etwas Schönes. Und genau auch im Spital soll doch Lachen dazugehören.
0: Das ist Cha-Cha-Cha. Sie ist eben so eine Spitalglonin, und zwar im Kinderspital Zürich. Und sie haben Kinderreporterin Kai und ich dürfen besuchen. Und es war ein Besuch, der mir wirklich das Herz aufgegangen ist.
2: Was machst du so als Spitalglon?
1: Wir kommen immer dann, wenn es besonders viel Mut braucht. Weil hier im Spital hat es mega viele mutige Kinder, die Sachen erleben, die die Kinder nicht erleben, die nicht im Spital sind. Und das braucht wahnsinnig viel Mut. Und wir sind da, um mit ihnen das durchhalten, um sie aufmuntern, um mit ihnen Spiele spielen, um ihnen Mut schenken.
0: Cha-Cha-Cha unterstützt also die Kinder im Spital, lacht mit ihnen und lenkt sie ab. Am liebsten macht sie das mit der Musik. Ihr Wundermittel ist nämlich die Musik zu sein. Aber hilft das wirklich auch zum gesungen werden?
2: Stimmt es eigentlich, dass Lachen gesund ist und dass man dann schneller heilt, oder?
1: Also ich kann das ja jetzt natürlich nur vom musikzinischen Aspekt beurteilen, weil ich bin ja nicht ganz eine richtige Doktorin, aber ich glaube ja.
0: Was erzähle ich mit dem musizinischen auf sich?
1: Ich glaube einfach, dass nicht nur mit Lachen die Welt besser ist, sondern dass einfach mit Musik alles einfacher geht. Und darum habe ich auch immer meine Ukulele dabei. Und darum Musik ziehen.
0: Ja, und die Ukulele, das ist bei weitem nicht das Einzige, was Cha-Cha-Cha dabei hat. Sie ist ganz farbig angelegt, hat eine Diamanten-Glonnase, die quietschen kann, und eine pünktliche Tasche mit ganz, ganz, ganz vielen Spielsachen und Überraschungen. Was wir dort innen bei unserem Besuch als Lustiges gefunden haben, das hörst du gerade als Nächstes bei SRF Kids. Und ich frage darum so viel, wir tauchen jetzt ja gerade mit der Cha-Cha-Cha ab unter Wasser und gehen auf die Suche nach Walfischen.

0: Mr. Crow.
1: Bleiben Sie schön.
0: Hier bei SRF 1 mit der Unplugged-Version. Bye bye.
1: Dankeschön.
0: Ja, fluchen, das sollte man eigentlich nicht. Ausser, man heisst Cha-Cha-Cha, ist eine Spitalklonin und kann Fantasiefluchen auf höchstem Level.
2: Also ein Fantasiewort zum Beispiel Gottfried Studenknebel Heilendix Stachelbeere.
0: Ja, ziemlich kreativ, oder? Ich habe es vorher schon gesagt, Cha-Cha-Cha ist eine Spitalklonin und die Kinderreporterin Kai und ich haben sie im Spital dürfen besuchen. Als Spitalklon unterstützt Cha-Cha-Cha kranke Kinder im Kinderspital Zürich und gibt ihnen Mut. In ihren farbigen Kleidern und der umgehängten Ukulele ist sie wirklich ganz nah bei den Kindern dabei. Zum Beispiel begleitet sie die Kinder in Operationssaal.
3: Machen die eigentlich Ärzte an mich auch mit?
2: Oh, das habe ich besonders gern. Weißt du, wenn sie mit meinem Blödsinn mitmachen? Okay. Am liebsten sage ich ja denen, die in den Operationssälen arbeiten, das sind ja meine liebevollsten lieblingsgrünen Gummibärli. Weil ich finde einfach, sie sehen aus wie grüne Gummibärli. Und die grünen Gummibärli sind einfach die besten.
0: Und dann singt ihr da alle im Chor zusammen?
2: Nein, bis jetzt hat also noch niemand mit mir mitgesungen. Aber die besonders schönen Momente sind natürlich, wenn sie dann die gleiche Idee haben wie ich. Also ich habe einmal mit einem Kind, wo gerade am Einschlafen war, die hat unbedingt im Traum Wahl beobachten. Und dann haben wir ein bisschen Meeresrauschen-Musik gemacht und haben uns vorgestellt, wie denn das ist, wenn man so einen Walfisch sieht. Und wir haben dann natürlich der Narkose auch gesagt, man hätte gerne die Walfischmilch zum Einschlafen, damit man schön von Walfisch träumt. Und dann hat tatsächlich die Narkoseärztin ihr Telefon genommen und hat uns ein Video gezeigt, wo sie ist, Walfisch beobachten.
0: Wow.
2: Und dann haben wir also so können einschlafend Walfisch, einen echten, richtigen Walfisch beobachten.
0: Also der wäre eigentlich träumerfüllt in diesem Spital?
2: Auf jeden Fall.
0: So schön, wie Cha-Cha-Cha und das Spitalteam zu den Kindern schauen. Nicht. Etwas, was ich bei unserem Besuch im Kinderspital Zürich gemerkt habe, Angst ist zwar ein Thema im Spital, das ist klar, aber von den Leuten, die dort arbeiten, muss man auf keinen Fall Angst haben.
2: Nein, auf keinen Fall. Es sind alle wirklich so lieb. Also von den grünen Gummibärli bis zum Chefkoch in der Küche, bis all diesen lieben Menschen, die den ganzen Tag all die kilometerlangen Böden putzen. Auch alle, die in der Pflege arbeiten. Also ich habe noch niemanden kennengelernt, der nicht lieb ist.
0: Und natürlich auch Cha-Cha-Cha und die anderen Spitalglöhne, die ein riesiges Geschenk sind für die Kinder, die im Spital müssen sein. Mit denen ist es aber nicht immer nur lustig und laut. Auch die Spitalglöhne werden manchmal ganz leislich. Wieso, das erfährst du als nächstes hier bei SRF Kids. Nach ein bisschen Musik und einem Strassenupdate.
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0: Von 19.31 Uhr. Vor dem Gotthardtunnel Richtung Norden ab Quinto. 3 Kilometer Stau und etwa eine halbe Stunde länger. Die Einfahrt Airolo ist gesperrt. Und Stau in der Zentralschweiz auf der A2 Richtung Luzern zwischen Altdorf und Beckenried. Ich wünsche allen unterwegs eine gute Fahrt.

0: Sonntagabend, SRF Kids hier auf SRF 1. Es schmeckt ganz sauber und nach Desinfektionsmittel und in ganz vielen Ecken stehen irgendwelche Maschinen. Und die Stimmung, die ist eher drückt und traurig. Weißt du, von was ich rede? He? Vom Spital. Und du bist vielleicht schon mal in so einem Spital gewesen und dann weißt du sicher, dort ist es meistens eigentlich nicht so lustig. Und trotzdem, oder vielleicht eben gerade wegen dem, gibt es auch im Spital Leute, die einem dort so richtig gut aufheitern können.
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0: Das da hier ist Cha-Cha-Cha. Sie ist eine von 5 Spitalglöhnen im Kinderspital Zürich. Und sie hat Kinderreporterin Kai und ich dürfen besuchen. Und bei unserem Besuch ist mir wirklich das Herz aufgegangen. Cha-Cha-Cha verbreitet so richtig schöne Stimmung. Ein grosses Talent, das sie braucht, das ist Seifenblätterle.
2: Was auch ganz gut geht, ist, man kann ganz viele grosse und kleine Seifenblättern machen. Und dann, wenn man Seifenblätterli gerade genau, man kann sie so verplatzen. Und die einen, wenn man Glück hat, die einen, die quietschen eben auch so. Aber nicht alle, siehst du deine eben nicht. Das ist eben die einen, man muss wissen, welche, dass man kaputt machen kann, die quietschen.
0: Du merkst, einfach lustig sein, mit dem ist es nicht da. Da braucht es also richtig Talent als Spitalglohn. Und was auch ganz wichtig ist, man sollte nicht nur lustig sein, sondern auch sehr einfühlsam und anpassbar.
3: Kann man Kinder immer zum Lachen bringen, auch wenn sie sehr schwere Situationen sind?
2: Ich glaube, man kann sie immer auf andere Gedanken bringen. Oder wir haben das grosse Glück, ich und meine Freunde, dass wir die Kinder können aus ihrem momentanen Alltag ein bisschen rausholen. Und ob sie dann schlussendlich lachen oder vielleicht auch einfach nur schmunzeln, ist gar nicht mal so wichtig. Aber Hauptsache, sie können einfach für einen kurzen Moment vielleicht gedanklich aus dem Spital rausfliegen.
0: Und sie, wenn es jetzt ganz eine schwierige Situation ist bei einem Kind, sind Witze immer angebracht, darf man immer lustig sein?
2: Man kann sicher immer lustig sein, aber ich persönlich bin, glaube ich, schon nicht immer lustig. Ich glaube, auch Clowns dürfen bei ganz traurigen und ganz schlimmen Momenten vielleicht sogar auch einfach einmal brüllen, ganz laut schimpfen. Weil manchmal ist es im Spital, oder oft ist es im Spital, auch einfach nur mega saumässig dumm. Und auch das darf man einmal. Ich glaube, es wäre ja einfach ein bisschen geflunkert, wenn man würde sagen, dass es nicht alle Emotionen gibt da im Spital. Ja, wenn dann ein Kind entscheidet, seine Flügel aufzuspannen und davon zu fliegen, dann sind auch wir die, die mitbrüllen.
0: Zusammen rennen, zusammen schmunzeln und zusammen lachen. Die Spitalklone in Cha-Cha-Cha ist wertvoll für die Kinder im Spital. Und sie sorgt also definitiv für die ein oder andere Überraschung. Das haben wir spätestens dann gemerkt, als wir ihre Taschen mit allen wichtigen Sachen durfte durchsuchen. Was dort alles vorgekommen ist, findest du raus auf srfkids.ch. Hier schon mal eine kleine Warnung. Du musst also wirklich auf alles gefasst sein.
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0: hat das Wochenende gerade eine riesige Show im Hallenstadion abgeliefert. Hecht mit Mon Amour. Ja, bei mir hat es schon ein Kind gegen dazugehört. Aufstehen, ein Konfibrötchen essen und dazu im Radio die Spiele ABC SRF 3 hören und daheim mitraten. Ja, das hast du vielleicht auch schon mal gehört bei unseren Kollegen und Kolleginnen von SRF 3. Noch heute gibt es das Spiel dort, nämlich gegen um 10 vor 8 Uhr am Morgen. Und die Regeln, die sind ganz einfach. Du musst mindestens 12 Begriffe zu einem bestimmten Buchstaben erraten und das innerhalb von 45 Sekunden. Und jetzt kommt es. Du und deine Klasse, ihr könnt Teil von diesem Spiel sein.
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5: Ich bin Annalea Blondi und ich unterrichte 40. und 50. Klasse in Herliberg.
6: Hallo!
5: Und wir freuen uns, dass wir das Spiel haben können schreiben für heute.
4: Ja!
3: Wir freuen uns auf eure ABC-Fragen.
7: Und ich habe frei.
2: Nein, du bleibst schön da. Du bist der Schiri.
0: Ja, du hörst es. Mit deiner Schulklasse kannst du für das Spiel ABC SRF 3 die Fragen für das Spiel eingeben. So wie das zum Beispiel auch schon die 5., 6. Klasse aus Flüe im Kanton Uri gemacht hat.
8: Salut zusammen, da ist die 5., 6. B aus Flüe. Wir haben das heutige ABC SRF 3 Spiel zum Buchstaben L zusammengestellt. Viel Glück und hey, auch schöne!
0: Ja, willst auch du dich selber im Radio auf SRF 3 hören? Dann geh zu deiner Lehrperson und schlage ihr das vor, dass dir eben Teil des ABC SRF 3 Spiele werdet. Wie es ganz genau funktioniert, wo ihr eure Fragen könnt einschicken könnt, das findest du natürlich bei uns auf der Website.
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5: Und ich muss auf die WC. Egal. Ja, jetzt müssen wir. Ciao.

0: Das ist der Ed Sheeran, der Schluss macht von deiner Stunde SRF Kids. Vielleicht gibt es für dich ja jetzt gerade noch den Eishockey im Match Finnland gegen die Schweizer Nazi. Wir drücken auch mal die Däume, dass die Schweiz Gold holt und die Heim-WM gewinnt. Wir, das sind natürlich der grüne Schnabel und ich.
1: Hopp, Schweiz! Hopp, Schweiz!
0: Ja, egal, ob du schaust oder nicht, genießt den Abend und bis nächstes Wochenende und dann wieder von 7 bis 8. Ich bin Luana Spindler und wünsche noch ganz einen schönen Abend.

Leo und auf der Nähe von Willisthal, bin aber ursprünglich Berner und bin 12. Mein Wunsch in der Nacht ist, dass ich bei der Akademie von IB aufgenommen werde als Goalie, weil ich sehr gerne Goalie bin und IB mein Lieblingsverein in der Schweiz.

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2: Von 19.59 Uhr vor dem Gotthardtunnel Richtung Norden ab Quinto 3 Kilometer Stau und etwa eine halbe Stunde länger. Die Einfahrt Airolo ist gesperrt. In der Region Zürich Stau wegen eines Pannenfahrzeugs vor dem Gubristunnel Richtung St. Gallen ab dem Limmataler Kreuz und ab Urdorf Nord und stockend in der Zentralschweiz auf der Axenstrasse Richtung Brunnen zwischen Altdorf und Sisikon. Und Stau in der Zentralschweiz auf der A2 Richtung Luzern zwischen Altdorf und Becken. Ried. Ich wünsche allen unterwegs eine gute und sichere Fahrt. Mein Name ist Luana Spindler. Ade miteinander.
3: Die Nachrichten von SRF um 20 Uhr mit Manuela Burgermeister. Das Kernkraftwerk Leibstadt im Kanton Aargau kann den Betrieb wieder aufnehmen. Das eidgenössische Nuklearsicherheitsinspektorat ENSI hat dem Atomkraftwerk die Erlaubnis dazu erteilt. Die Jahresrevision sei nach Vorschrift gemacht worden. In den letzten 4 Wochen seien einige Brennelemente ausgetauscht und weitere Revisionsarbeiten gemacht worden. Alle sicherheitsrelevanten Elemente seien in einem sicheren Zustand, schreibt das ENSI weiter. Leibstadt produziert pro Jahr rund 9.600 Gigawattstunden Strom. Das reicht laut den Betreibern aus, um rund 2 Millionen Haushalte mit Strom zu versorgen. Nach Südostasien. In einem Dorf in Myanmar ist ein Sprengstofflager einer örtlichen Rebellengruppe explodiert. Lokale Medien berichten unter Berufung auf Rettungskräfte, dass mindestens 50 Menschen getötet worden sind. Mehr als 70 seien zudem verletzt worden. Auch zahlreiche Häuser in der Umgebung seien beschädigt und die Rettungskräfte suchten unter den Trümmern nach Verschütteten. Die Rebellengruppe sagt, der gelagerte Sprengstoff sei für den Minenbau vorgesehen gewesen. Zur Eishockey-WM. Das Spiel um Platz 3 gewinnt Norwegen gegen Kanada mit 3:2 nach Verlängerung und holt damit Bronze. Es ist die erste WM-Medaille überhaupt für Norwegen. Schon bald geht es auch für die Schweiz los. In knapp 20 Minuten startet in Zürich der WM-Final zwischen der Schweiz und Finnland. Dann Fußball. Die Schweizer Nationalmannschaft gewinnt in St. Gallen das Testspiel gegen Jordanien mit 4:1. Es war das zweitletzte Testspiel vor der WM in den USA. Tennis. An den French Open in Paris ist Jill Teichmann ausgeschieden. Sie verliert in der 4. Runde gegen die Russin Mira Andreeva in 2 Sätzen. Vorher ist auch schon Belinda Bencic bei den French Open ausgeschieden. Sie hat gegen die Ukrainerin Jelena Svitolina in 3 Sätzen verloren. Dann noch Leichtathletik. Simon Ehammer und Annik Kählin haben am Mehrkampf-Meeting in Götzis in Österreich je einen neuen Schweizer Rekord aufgestellt. Ehammer hat den Zehnkampf gewonnen und 8.778 Punkte geholt. Das sind 203 Punkte mehr als beim bisherigen Rekord. Annik Kählin hat in Götzis im Siebenkampf gewonnen und mit 6.726 Punkten einen neuen Schweizer Rekord gemacht mit 87 Punkten mehr als bei ihrem bisherigen Rekord. Das Wetter: bis in die Nacht kann es Schauer und Gewitter geben. Morgen wird es zunehmend sonnig bei rund 23 Grad. Das waren Nachrichten von Radio SRF. Verantwortlich Simon Richle.
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5: In wenigen Minuten geht's los im Eishockey-Final Schweiz gegen Finnland. Mit dabei im Stadion ist der Jan Zürcher. Jan, es gibt ein grosses Match.
6: Ja, es gibt den grössten Match vom Schweizer Eishockey, den es je gegeben hat. Das ist der 5. WM-Final, aber eben der 1. daheim. Was noch fehlt bei der Schweizer Nationalmannschaft, ist eben der Weltmeistertitel. Es ist der nächste Anlauf und ja, die Ausgangslage ist wirklich hervorragend. Sie haben das perfekte Turnier gespielt bis jetzt. Alle Spiele gewonnen, Gruppensieger geworden. Im Viertelfinal die Schweden geschlagen, gestern im Halbfinal der Kantersieg gegen die Norweger 6:0 und jetzt war erwarten da so die Finnen. Die Finnen hat man in der Gruppenphase auch schon können schlagen, mit 4-2 damals. Also schon mal ein gutes Omen. Auch ein gutes Omen ist, dass der Powerstürmer, der Timo Meier, zurück im Line-Up ist. Der hat ja im Halbfinale eine Sperre müssen absitzen und im Goal, wie gewohnt, der Leonardo Cennoni. Er soll also die Schweizer Eishockey-Nationalmannschaft zu Gold hexen. Alles ist angerichtet, holt die Schweiz der erste Weltmeistertitel in der Geschichte gegen Finnland. Am 20.08. geht es los. Live mit dabei kann man sein beim Radio im SRF 3. Da gibt es regelmässige Live-Schaltungen und im Fernsehen natürlich zum Schauen auf SRF 2. Da auf SRF 1 gibt es das nächste Update am 9.
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0: Howdy und herzlich willkommen zu 2 Stunden mit lauter Country-Musik-Diamanten. Sprich, mit ehemaligen Nummer 1-Hits, wo man heutzutage eher selten hört. «I'm Outta Here» von der Shania Twain zum Beispiel. Oder aus meinen 80ern der Earl Thomas Conley, «Fire and Smoke». Und am Mikrofon der Mike Lamar. Als erstes für Sie ein 14-Karat-Musikdiamant, 14-Karat-Mind, über eine Person mit gewissen noblen Ansprüchen. Der Gene Watson ist damit ebenfalls 1981 ganz oben gewesen.

Die legendäre Patsy Cline war eifersüchtig auf eine Nebenbuhlerin, weil im Gegensatz zu ihr hat sie von einem bestimmten Mensch nur noch Bilder und Platten und den Sepp Breite Ring, wo sie in den USA nach der Highschool überkommt. «She's got you». Nicht erstaunlich ist sie mit dieser innigen Nummer 1962 ganz oben in der US-Country-Hit-Parade. So wie 15 Jahre später auch die ebenfalls legendäre Loretta Lynn. Gehen wir ins Jahr 2024. Da hat auch der Hardy seine grosse Liebe verloren. In Truckbed beschreibt er, wie er vor ihrem Haus besoffen auf der Ladefläche von seinem Pickup-Truck aufwacht. Offenbar hat er versucht, seinen Schatz zurückzugewinnen. Scheint's vergebens. Im rockigen Schluss vom Lied kommt sein Schmerz dann voll über. Und ein männlicher Frustschrei eröffnet auch den Titel nach dem Hardys im Truckbed. «If you're not in for love, I'm out of here» von der Shania Twain. 1996 hat sie klar gemacht, ein One-Night-Stand kommt für mich nicht in Frage. Da kann der andere noch so frustriert geissen. Vor 30 Jahren hat das Lied die Country-Pop-Musikerin Shania Twain auch außerhalb von Amerika so richtig bekannt gemacht.

In fast allen von den 5 bisherigen Country-Specials mit fast vergessenen Nummer 1-Hits können Sie nachhören unter srf1.ch und Country Special hat es auch einen Song vom ungeheuer erfolgreichen Conway Twitty dabei. So auch das mal. «This time I hurt her more than she loves me» aus dem 75. Wobei, geschrieben hat die Ballade über eine späte Einsicht nicht der Conway, sondern der Earl Thomas Conley. Zusammen mit der Mary Larkin, der Frau von seinem Produzent. Zuerst hat der Earl Thomas Conley vor allem Lieder für andere geschrieben. «This Time» hat er erst Anfangs 80er Jahre selber aufgenommen. Aber später hat er sein Material direkt selber gesungen und ist in den 80er Jahren dann x-mal zoberst in den Country-Charts gewesen, bevor er dann ein längeres Time-Out genommen hat. Wegen stimmlichen Problemen, Frust mit der Plattenfirma, genug von Tourneen und überhaupt ein Burnout, auch wenn man dem dort noch nicht so gesagt hat. Wir hören den Earl Thomas Conley mit seiner ersten Nummer 1 als Interpret «Fire and Smoke» von 1981.

0: Wie beispielsweise auch bei seinem Guitar Man ist er humorvoll und ein toller Gitarrist gewesen. «When you're hot, you're hot» aus dem 71. Frei übersetzt «Wenn's läuft, dann läuft's». Gelaufen ist es ihm beim illegalen Würfelspiel, einmal bis ein Polizist hergekommen ist. Der Country Special auf SRF 1, jeden Sonntag von 8 bis 10, heute mal wieder mit Country-Perlen, die mal den ersten Platz belegt haben, aber seither ein bisschen verschwunden sind. So wie der Conway Twitty vorig, ist auch der Buck Owens praktisch in jeder von den bisherigen 5 Ausgaben vorgekommen, weil auch er hat zu seiner Zeit Hit an Hit gereiht. Und 1964, da hat er sich sogar selber auf Platz 1 abgelöst, weil auf der B-Seite von seiner damaligen Single ist eine epochale Ballade drauf gsi.
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0: Together again. Das Lied, das in der Version vom weltberühmten Ray Charles weit über die Country-Grenze raus bekannt worden ist, ist eben auch schon vorgekommen in unserer sporadischen Reihe. Ja, und sowohl vor wie nach Sieben Spitzenreiter ist ein Buck Owens seine A-Seite von dieser Scheibe gewesen. My Heart Skips a Beat.

Zwei Ex-Country Nummer 1 aus zwei verschiedenen Jahrzehnten hier im Country-Special auf SRF 1. Vorig der Randy Travis mit «Deeper Than The Holler» aus dem 88. Über die Tatsache, dass man Liebesgefühl am besten mit einem Lied kann wiedergeben kann, was ja auch millionenfach gemacht wird. Wie davor auch von der Tammy Wynette, wobei es bei ihr in erster Linie schmerzliche Gefühle gewesen sind. «Another Lonely Song» aus dem 74. Oh ja, auch wenn die Country-Songs thematisch recht vielseitig sind, dominiert halt doch auch da die Liebe. So auch beim nächsten Song vom grossen Charlie Rich. A Very Special Love Song. Das ist nicht nur im gleichen Jahr ein Top-Hit gewesen wie Another Lonely Song, sondern es ist auch von den gleichen beiden Songschreiber, einem Billy Sherrill und dem Norro Wilson. Die beiden haben überhaupt ungeheuer fleissig und erfolgreich Lieder für andere geschrieben. Und für «A Very Special Love Song» haben sie dann auch einen Grammy bekommen für den besten Country-Song.

Gefühl bei den Juice Newton und «The Sweetest Thing I've Ever Known» ab ihrem 81er Durchbruchsalbum «Juice», wo auch ihre Evergreens «Angel of the Morning» und «Queen of Hearts» drauf sind. Und davor haben sie den Daryl Worley gehört, 2005 über einen ganz normalen Sonntag in einem Leben von einem jungen Mann in die Kirche gehen, auch wenn die Nacht vorher nur kurz war, und später kommt die ganze Familie zum Essen zusammen. Wobei man auch an Cousin Michael denkt, der gerade im Irakkrieg ist und vielleicht nie mehr heimkommt. Awful Beautiful Life. Ja, Beautiful Songs, die mal zuoberst gewesen sind in den US Country Charts, wo sie aber allweg schon eine Weile nicht mehr gehört haben, falls überhaupt jemals, auch in der nächsten Stunde Country Special auf SRF1, beispielsweise Lynn Anderson mit «I'm Your Man». Jetzt einer, der hat praktisch mehr Top-Hits gehabt, als man kann zählen. Der George Strait mit «You Look So Good In Love» aus dem 84. Gefolgt vom legendären Porter Wagoner «Misery Loves Company».

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1: Von 20.59 Uhr 18 Grellingen, Verzweigung Hagnau zwischen Muthens Süd und Verzweigung Hagnau in beiden Richtungen Gefahr wegen Personen auf der Fahrbahn. A2 Chiasso Richtung Gotthard in Höhe Airolo ist die Einfahrt aktuell gesperrt. A4 Altdorf-Brunnen zwischen Flüelen und Zisikon in beiden Richtungen gesperrt wegen Steinschlag. Hier gibt es eine Umleitung. A1 Bern Richtung St. Gallen zwischen der Verzweigung Limmatal und dem Gubristunnel Stau. A2 Chiasso Richtung Gotthard zwischen Quinto und Dosier Stelle Airolo, 3 km Stau, 30 Minuten Wartezeit und A3 Chur Richtung Basel zwischen Urdorf Nord und der Verzweigung Limmatal ebenfalls Stau. Hier zu viele Fahrzeuge unterwegs.
2: Die Nachrichten von SRF um 21 Uhr mit Manuela Burgermeister. Das Kernkraftwerk Leibstadt im Kanton Aargau kann den Betrieb wieder aufnehmen. Das eidgenössische Nuklearsicherheitsinspektorat ENSI hat dem Atomkraftwerk die Erlaubnis dazu erteilt. Die Jahresrevision sei nach Vorschrift gemacht worden. In den letzten 4 Wochen seien einige Brennelemente ausgetauscht und weitere Revisionsarbeiten gemacht worden. Alle sicherheitsrelevanten Elemente seien in einem sicheren Zustand, schreibt das ENSI weiter. Leibstadt produziert pro Jahr rund 9.600 Gigawattstunden Strom. Das reicht laut dem Kernkraftwerk aus, um rund 2 Millionen Haushalte mit Strom zu versorgen. Nach Südostasien. In einem Dorf in Myanmar ist ein Sprengstofflager einer örtlichen Rebellengruppe explodiert. Lokale Medien berichten unter Berufung auf Rettungskräfte, dass mindestens 50 Menschen getötet worden sind. Mehr als 70 seien zudem verletzt worden. Auch zahlreiche Häuser in der Umgebung seien beschädigt und die Rettungskräfte suchten unter den Trümmern nach Verschütteten. Die Rebellengruppe sagt, der gelagerte Sprengstoff sei für den Minenbau vorgesehen gewesen. Deutschland möchte Gastgeberland für die Olympischen Sommerspiele werden. Offen ist aber noch, mit welcher Stadt oder Region sich Deutschland für die Durchführung 2036, 2040 oder 2044 bewerben will. Nun ist klar, die Stadt Hamburg wird dann sicher nicht mit von der Partie sein. Eine Mehrheit der Bürgerinnen und Bürger hat sich bei einer Abstimmung gegen eine Bewerbung entschieden. Das ist schon vor dem Ende der Auszählung der Stimmen klar, wie der zuständige Wahlleiter mitgeteilt hat. Im Rennen um eine deutsche Olympia-Bewerbung sind damit noch München, die Rhein-Ruhr-Region mit Köln als Zentrum und Berlin. Der Deutsche Olympische Sportbund entscheidet im Herbst, mit welchem Ort er sich international bewerben will. Zum Sport, zuerst zur Eishockey-WM. Da läuft in Zürich aktuell der Final zwischen der Schweiz und Finnland. Nach dem ersten Drittel steht es 0:0. Am Nachmittag war schon das Spiel um Platz 3. Norwegen hat gegen Kanada mit 3:2 nach Verlängerung gewonnen und so die erste WM-Medaille überhaupt geholt. Und noch Tennis. An den French Open in Paris ist Jill Teichmann ausgeschieden. Sie verliert in der 4. Runde gegen die Russin Mira Andreeva in 2 Sätzen. Vorher ist auch schon Belinda Bencic bei den French Open ausgeschieden. Sie hat gegen die Ukrainerin Jelena Svitolina in 3 Sätzen verloren. Das Wetter: bis in die Nacht kann es Regenschauer und teils kräftige Gewitter geben. Morgen wird es dann zunehmend sonnig bei rund 23 Grad. Das waren Nachrichten von Radio SRF. Verantwortlich Simon Richle.
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1: Es läuft der Eishockey-WM-Final Schweiz gegen Finnland. Jan Zürcher im Stadion. Das erste Drittel ist gespielt.
4: Und die Schweiz kommt mit fast 2 blauen Augen davon. Am ersten Drittel steht nämlich immer noch 0:0. Und das ist eben aus Schweizer Sicht ein gutes Resultat. Weil die Finnen haben Schweimel können treffen in der 14. Minute. Das hat aber zu Recht nicht das Goal. Der Stock vom Torschützen Lundell war zu hoch über der Querlatte. Er hat die Scheibe von der Toba abgepflückt und so ins Netz rein befördert. Das gilt nicht. Und darum haben die Schiedsrichter das Goal auch annulliert. Und sonst sind die Finnen in dem ersten Drittel doch dominant. Sie haben mehr Abschluss gehabt, zum Teil sehr gefährliche. Aber der Goalie von der Schweiz, der Leonardo Cennoni, hat alles andere können heben. Die Schweizer müssen ein bisschen mehr nach vorne schaffen im zweiten Drittel. Das gute Glück ist, dass sie jetzt gerade zum Start von dem zweiten Abschnitt in doppelter Überzahl können spielen. Das also ein grosser Vorteil. In gut 10 Minuten geht es weiter. Auf SRF 3 gibt es ein Spiel live und da auf SRF 1 die nächste Schaltung nach der 10 Nachrichten.
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5: Auch in dieser zweiten Stunde mit ehemaligen Country-Spitzenreiter, wo es sich lohnt, um es wieder mal zu spielen, weil es in der selten läuft. Vom Duo The Judds, der gefühlvolle Titel Change of Heart beispielsweise, oder vom Garth Brooks.

The Beaches of Cheyenne. Redaktion und am Mikrofon der Mike Lamar. Und los geht's mit der legendären Lynn Anderson. Unmittelbar nach ihrem Überhit «I Never Promised You a Rose Garden» 1971 hat ihre damalige Mann, der Songschreiber Glenn Sutton, einen beachtlichen Nachfolgehit für sie produziert. «You're My Man».

0: Eine spezifische Sparte von Country-Songs sind die von den Trucks und Truck-Drivers. Der Dan Seals hat 1989 seinen Traum vom LKW-Fahrerleben besungen. Und dass der Traum dann, nicht zuletzt wegen familiären Verpflichtungen, nie wahr geworden ist, hat er mit Fassung gedreht. «Big Wheels in the Moonlight». Fast schon spezialisiert auf Truck-Songs war der unvergessene Dave Dudley. Aber Dave Dudley hat 1970 einen Nummer 1 Country-Hit gehabt, wo es nicht um riesen Lastwagen gegangen ist, sondern um eine epische Billardpartie. In «The Pool Shark» wird eine lokale Billardgrösse von einem Unbekannten herausgefordert. Erst als der Einheimische dann $187 plus seinen Ring verspielt hat und der andere in einem Cadillac mit einer blonden Schönheit davonfährt, wird ihm bewusst, dass er da auf einen Profi reingefallen ist. «The Pool Shark», geschrieben vom unnachahmlichen Geschichtenverzähler Tom T. Hall, gesungen von Dave Dudley.
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Zuerst haben wir den Keith Whitley gehört, 7 Monate nachdem er 1989 mit 34 an einer Alkoholvergiftung gestorben ist, war er posthum auf Platz 1 der Country-Hitparade mit «It Ain't Nothing». Und da jetzt gerade der Kane Brown, «I Can Feel It», in den Charts, wo neuerdings unterscheidet zwischen Streaming-Verkauf und dem Radio-Airplay, ist er in der zweiten Sparte zuvorderst gewesen. SRF 1 jeden Sonntagabend von 8 bis 10 mit dem Country Special. Heute wieder mal mit fast vergessenen Nummer 1 Hits. Die bisherigen 5 Folgen finden Sie zum Nachlesen unter srf1.ch und Country Special. Jetzt gehen wir ins Jahr 1962, wo vermutlich niemand geahnt hat, dass man Musik mal könnte streamen. Dort hat der Leroy Van Dyke einen Rekord aufgestellt, der erst 51 Jahre später vom Duo Florida Georgia Line mit Cruise gebrochen worden ist. Nämlich 19 Wochen ganz oben. Dabei ist der Ich-Erzähler in «Walk on By» ziemlich ein, verschlagener Kerl. Damit seine neue Flamme nicht merkt, dass die Beziehung zu seiner alten Flamme nicht ganz erloschen ist, soll sie, die alte Flamme, an ihm und der neuen Liebe einfach vorbeilaufen, als würden sie einander nicht kennen. Und dann bitte vorne am Ecken auf ihn warten. Der Leroy Van Dyke, «Walk on By».

ganz gefühlvolle Ballade, das Mutter-Tochter-Gespann The Judds, 1989 mit Change of Heart auf Platz 1, geschrieben von der Mutter, der Naomi Judd. Das Lied ist damals für das Best-of-Album neu veröffentlicht worden. Ursprünglich ist es schon 5 Jahre vorher auf ihrem Debütalbum Winona und Naomi drauf gewesen. Aufgenommen wurde ist das Lied, wie so viele Country-Songs, zu Nashville, Tennessee. Und von dort kommt auch die Band Lone Star. 9 Country Nummer 1 hat das Quartett gehabt, darunter auch einen, der auch in den US-Pop-Charts zuvorderst gelandet ist. Amazed aus dem 99. Der Doppeltriumph Country-Pop ist vorher als letztes im Doppel Dolly Parton, Kenny Rogers gelungen mit Islands in the Stream. Mit der Nachfolgesingle Smile sind die Jungs von Lone Star auch wieder aufs Eis gekommen. Zwar nur in der Sparte Country, aber immerhin. Und nach Smile ein selbstbewusster Trace Adkins, der hat 2008 behauptet, Ladies love Country Boys.

weitere schöne Nummer im Country Special. The Ray Price, I won't mention it again. Frei übersetzt, ich komme nie mehr damit hinführen. Anfangs 70 Jahre ein weiterer grosser Erfolg für den Ray Price. Er ist nicht nur für seinen schönen Bariton geschätzt worden, absolut zu Recht, sondern er hat sogar den Begriff Ray Price Beat prägt, weil viele von seinen Songs im Viervierteltakt gewesen sind, statt wie sonst so häufig im Zweiviertel. Dass die Country-Musik damals auch über die eigentliche Szene rausgebliebt worden ist, ist auch ein Verdienst von Ray Price. So langsam geht eine weitere SRF 1 Country-Special-Ausgabe mit fast vergessenen Nummer 1-Hits zu Ende. Aber weil der Country seit einer Zeit auch wieder unter den Pop- und Rock-Fans ziemlich angesagt ist, hören wir einen jüngeren Country-Rock-Titel von Kenny Chesney, «Till It's Gone», 2015 zwischendurch auf dem ersten Rang in Sachen Radio Airplay. Und anschliessend eine Nummer aus dem 65, der Marty Robbins, «Ribbon of Darkness».

Vermutlich eines von den ganz wenigen Country-Songs, wo ein Boomerang drin vorkommt. Die unvergessene K.T. Oslin, die erst mit Mitte 40 überhaupt einen Plattenvertrag bekommen hat. Mit dem zauberhaften Versprechen «I'll always come back» aus dem 89. Auch der Country-Special kommt zurück, nämlich nächsten Sonntag, auch wieder von 8 bis 10 auf SRF 1, dann mit ganz vielen Party-Country-Songs. Und irgendwann, versprochen, gibt es wieder mal eine Doppelstunde mit Top-Country-Hits aus den vergangenen 50 Jahren und mehr, wo es sich lohnt, zum wieder mal aus dem Archiv vorzuholen. Die heutige Ausgabe findet Sie zusammen mit den 5 bisherigen unter srf1.ch und Country-Special. Am Mikrofon verabschiedet sich der Mike Lamar. Cheerio! Und dann noch der Merle Haggard, 1976 mit «The Roots of My Raising».

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1: Von 21.59 A4 Altdorf-Brunnen zwischen Flüelen und Sisikon in beiden Richtungen gesperrt. Wegen Steinschlag gibt es eine Umleitung. A2 Chiasso Richtung Gotthard zwischen Quinto und Airolo 1 Kilometer Stau, Wartezeit bis zu 10 Minuten. A1 Zürich Richtung Bern zwischen Wangen an der Aare und der Verzweigung Lutherbach stockender Verkehr. Stockender Verkehr ebenfalls auf der A2 Gotthard Richtung Luzern zwischen der Verzweigung Altdorf und Beckenried. Und dann noch eine Meldung für die A2 Luzern Richtung Basel zwischen der Verzweigung Gellert und Basel-Badischer Bahnhof, ebenfalls stockender Verkehr. Allen unterwegs noch viel Geduld und weiterhin natürlich eine gute und eine sichere Fahrt.
2: Die Nachrichten von SRF um 22 Uhr mit Manuela Burgermeister. «Das wollen wir nicht mehr sehen», sagt der französische Präsident Emmanuel Macron zu den Ausschreitungen nach dem Champions-League-Titel von Paris Saint-Germain. Und die Schweiz hofft auf Gold. In Zürich läuft der Finale der Eishockey-WM zwischen der Schweiz und Finnland und es ist noch alles offen. Das Wetter bis in die Nacht sind noch Schauer und Gewitter möglich, morgen wird es dann immer sonniger. Plünderungen, brennende Autos, Dutzende Verletzte und hunderte Festnahmen. Nach dem Champions-League-Titel von Paris Saint-Germain gestern Abend gab es in Paris und anderen französischen Städten teils schwere Ausschreitungen. Nun hat der französische Präsident Emmanuel Macron die Vorkommnisse verurteilt. Bei den Feierlichkeiten zum Titel des Pariser Fußballclubs sagte er, das sei nicht Fußball, das sei kein Sport und nicht das, was man liebe.
3: C'est pas le foot, ça. C'est pas le sport, c'est pas ce qu'on aime. Donc, merci à nos policiers, à nos gendarmes. On sera intraitable avec ceux qui ont été attrapés. On ne veut plus voir ça. Fini.
2: Man werde mit denen, die erwischt wurden, kompromisslos sein. Man wolle so etwas nicht mehr sehen, so Macron. Und er bedankte sich auch bei der Polizei, die bei den Ausschreitungen im Einsatz stand. Mehr als 200 Personen wurden bei den Krawallen in Frankreich verletzt. Laut französischen Behörden sind darunter fast 60 Polizistinnen und Polizisten. Das Kernkraftwerk Leibstadt im Kanton Aargau kann den Betrieb wieder aufnehmen. Das eidgenössische Nuklearsicherheitsinspektorat ENSI hat dem Atomkraftwerk die Erlaubnis dazu erteilt. Die Jahresrevision sei nach Vorschrift gemacht worden. In den letzten 4 Wochen seien einige Brennelemente ausgetauscht und weitere Revisionsarbeiten gemacht worden. Alle sicherheitsrelevanten Elemente seien in einem sicheren Zustand, schreibt das ENSI weiter. Leibstadt produziert pro Jahr rund 9.600 Gigawattstunden Strom. Das reicht laut dem Kernkraftwerk aus, um rund 2 Millionen Haushalte mit Strom zu versorgen. Im Kanton Uri ist die Achsenstraße zwischen Flüelen und Sisikon bis mindestens morgen Vormittag gesperrt. Grund ist ein Murgang. Verletzt wurde niemand, teilt die Kantonspolizei Uri mit. Die Straße sei sofort gesperrt worden und die Fahrzeuge mussten umkehren. Beschädigt worden sei die Achsenstraße nach bisherigen Erkenntnissen nicht. Morgen Vormittag werde das Bundesamt für Strassen Astra die Lage noch einmal neu beurteilen. Es wird empfohlen, das Gebiet weiträumig zu umfahren. Deutschland möchte Gastgeberland für die Olympischen Sommerspiele werden. Unklar ist aber noch, mit welcher Stadt oder Region sich Deutschland für die Durchführung 2036, 2040 oder 2044 bewerben will. Nun ist klar, die Stadt Hamburg wird dann sicher nicht mit von der Partie sein. Eine Mehrheit der Bürgerinnen und Bürger hat sich bei einer Abstimmung gegen eine Bewerbung entschieden. Das ist schon vor dem Ende der Auszählung der Stimmen klar, wie der zuständige Wahlleiter mitgeteilt hat. Im Rennen um eine deutsche Olympia-Bewerbung sind damit noch München, die Rhein-Ruhr-Region mit Köln als Zentrum und Berlin. Der Deutsche Olympische Sportbund entscheidet im Herbst, mit welchem Ort er sich international bewerben will. Zur Eishockey-WM. Da läuft in Zürich aktuell der Finale zwischen der Schweiz und Finnland. Nach 2/3 steht es noch 0-0. Am Nachmittag war schon das Spiel um Platz 3. Norwegen hat gegen Kanada mit 3-2 nach Verlängerung gewonnen und so die erste WM-Medaille überhaupt geholt. Und noch Tennis. An den French Open in Paris ist Jill Teichmann ausgeschieden. Sie verliert in der vierten Runde gegen die Russin Mira Andrejewa in 2 Sätzen. Vorher ist auch schon Belinda Bencic bei den French Open ausgeschieden. Sie hat gegen die Ukrainerin Jelena Svitolina in 3 Sätzen verloren. Zu weiteren Meldungen des Tages in der Übersicht. Die israelische Armee ist im Libanon weiter vorgedrungen in ein Gebiet, wo sie zuletzt vor 25 Jahren war. Regierungschef Benjamin Netanyahu spricht von einem entscheidenden Wendepunkt der israelischen Offensive. Die israelische Armee ruft die Bevölkerung in dem Gebiet zur Flucht auf. Der Bund will nicht, dass ein Verfahren rund um die Credit Suisse eingestellt wird. Es legt gegen einen entsprechenden Entscheid des Bundesstrafgerichts Rekurs ein. Beim Verfahren geht es um eine CS-Angestellte. Sie soll eine Zahlung des Staats Mosambik auf ein Schweizer Konto nicht gemeldet haben, obwohl das Geld aus undurchsichtigen Quellen stammte. Mit einem Festakt in Baden wurde heute an die sogenannte Badener Disputation vor 500 Jahren erinnert. Auch Bundespräsident Guy Baumeler war vor Ort. Bei der Badener Disputation wollten sich Anhänger des alten Glaubens und der Reformation auf einen Glauben einigen, blieben aber erfolglos. Das Resultat waren 2 Konfessionen. Wer auf einer italienischen Autobahn im Stau steht, kann ab morgen unter Umständen Geld zurückfordern. Die Betreiber von gebührenpflichtigen Autobahnen müssen eine Entschädigung zahlen, wenn es zu Staus wegen geplanter Baustellen kommt. Die Entschädigung ist abhängig von der gefahrenen Strecke und der Zeit, die im Stau verbracht wurde. Das Wetter: bis in die Nacht gehen Regenschauer oder teils kräftige Gewitter nieder. Morgen fällt an den Alpen noch etwas Regen, dann wird es immer sonniger bei 23 Grad. Im Süden gibt es 29 Grad. Das waren Nachrichten von Radio SRF. Verantwortlich Simon Richle.
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4: Die Schweizer Eishockey-Nazi spielt im WM-Finale gegen Finnland. Das letzte Drittel ist gerade losgegangen. Jan Zürcher, man wartet noch auf Goal.
5: Es steht immer noch 0-0. 17 Minuten ist die Schweiz noch vom ersten Weltmeistertitel entfernt. Oder eben, im schlechteren Fall, von der 5. WM-Silbermedaille. Das erste Drittel, da haben sie unten durch müssen. Da haben sie aber zum Glück kein Goal kassiert. Im zweiten Drittel, dort ist die Schweiz dann deutlich besser geworden. Hat gerade gegen Schluss von dem Drittel sehr dominante Phasen gehabt. Ein Chancenplus können erarbeiten. Und mittlerweile, ja, dunkt es mir, ist die Schweiz besser in diesem Match als die Finnen, die sehr viel mit Defensivarbeit beschäftigt sind. Aber muss man auch sagen, der Justus Anunen, der Goalie von den Finnen, der in Nordamerika bei Nashville spielt, der hat heute auch einen sensationellen Abend eingezogen. Aber das Gleiche gilt auch für den Schweizer Goalie, Leonardo Cennoni. Und unter anderem wegen diesen beiden starken Goalies steht es eben immer noch 0-0. Es kristallisiert sich immer mehr heraus, dass der nächste Treffer vielleicht könnte der entscheidende sein. Ein bisschen mehr als 16 Minuten sind noch zu spielen. Schweiz Finnland in dem WM-Finale 0-0.
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4: Ganz einen schönen Sonntagabend, geht jetzt mit der Wiederholung von unserer Radio-Talkshow von heute Morgen.

0: persönlich. Michel Schönbächler im Gespräch mit Gästen.
1: Guten Morgen miteinander. Herzlich willkommen. Wir haben

0: an der St. Galler Olma Senf zu servieren. Dann müssen wir dann noch wissen, wie das war. Der andere Gast, der ehemalige Mediensprecher von der St. Galler Polizei, der Hans-Peter Krüsi, der hat mal für eine Wette behauptet, er könne 8 Appenzellerhunde auf die Bühne bringen, ohne dass sie bellen. Guten Morgen zusammen. Spannende Themen. Hans-Peter, wie kommst du dazu, 8 Appenzellerhunde, Bless heissen die, glaube ich, gell? Das sind so die kleinen giftigen Käben, sag ich die einen, auf die Bühne zu bringen und die Wette ist, dass die nicht bellen?
1: Ja, ich bin in der Musikgesellschaft gesehen und dort haben wir so Mottos gekannt. Dann sind wir auf die Idee gekommen, das Motto machen, das heisst «Wetten, das». Nee. Und dann können die Leute Wetten einschicken vor der Abendunterhaltung und wir haben probiert, die Wette einzulösen. Wenn wir sie verloren haben, haben wir denen müssen ein Ständchen bringen am Geburtstag und wenn wir sie gewonnen haben, dann haben wir sie einfach gewonnen. Dann haben die Tatsache entgegen, dass wir es nicht schaffen, 6, 7 oder 8 Appenzellerbläs auf die Bühne zu bringen und ohne jetzt 300 Leute gehabt und die bellen nicht. Und ja, dann haben wir natürlich gespannt gesehen, wenn dann die Leute kommen mit diesen Hunden. Und ein nach dem anderen ist hier gekommen, 7 oder 8 Appenzellerbläs auf der Bühne mit dem Mann, den sie geführt hat, oder der Frau, die sie geführt hat. Und kein einziger bellt und wir haben gewonnen.
0: Hey, voilà! Herzliche Gratulation, grossartig!
1: Riesenleistung!
0: Riesenleistung! Und wie ist jetzt das, Daniela, mit dieser, also eben, ich als Auswärtige weiss einfach, Olma, St. Gallen, Senf geht gar nicht und du hast gesagt, machen wir trotzdem.
2: Ja, das war eine freche Aktion von der Region Zürich-Sellin, das kann man so sagen. Wir haben mitgemacht am Olma-Umzug als Region. Die Regionen und Gemeinden vom Kanton St. Gallen haben sich präsentiert an der Olma. Und wir haben dann das Gefühl gehabt, wir bringen ein bisschen Würze auf St. Gallen. Und haben eben dann eigentlich uns ein bisschen aufs Eis gewagt und haben Müsterli von kleinen Senftübeln verteilt am Umzug. Bei den einen ist es sehr gut angekommen, sie haben es sehr lustig gefunden, die anderen haben gefunden, so, also das geht dann also gar nicht.
0: Das spannende Thema dahinter ist ja der Ricken, auch nicht dem Ricken, oder? Kaltbrunn gehört zum Kanton St. Gallen für die Auswertungen. Aber es ist auch nicht dem Ricken. Es ist vielleicht auch ein bisschen eine Identitätsgeschichte, oder wie siehst du das?
2: Es ist tatsächlich eine Identitätsgeschichte. Wir sind auch nicht dem Ricken oder vor dem Ricken aus unserer Sicht. Die einen sagen, wir sind hinter dem Ricken. Mit einem Ringkanton, wie der Kanton St. Gallen ist, hat man das halt einfach. Es hat auch andere Regionen, die wahrscheinlich ein bisschen weiter weg sind. Und die Identität ist schon bei uns die Lind. Die Lind, an der orientieren wir uns. Und
0: das ist der Fluss.
2: Genau, der Fluss Lind. Und dort ist halt der Kanton Schweiz, Kanton St. Gallen und der Kanton Glarus. Und das Lindgebiet hat eigentlich die 3 Kantone. Und es hat ja auch 5 Jahre mal einen Kanton Linken.
0: Schon ein bisschen
2: vom Napoleon, genau. Ist gar nicht so abwegig gewesen. Und darum ist das für uns schon eine Identitätsgeschichte. Und man hört sie ja auch der Sprache. Also ich meine, ich rede Kaltbrunner Dialekt, oder? Und es ist nicht, es tönt nicht nach St. Gallen. Also alle haben immer das Gefühl, ihr seid Zürcher. Mhm. Und mit dem tun wir uns, also, können wir uns eigentlich nicht so anfreunden. Mit dem, dass wir uns sagen, wir sind Zürcher.
0: Also, wir sind mitten drin in einem spannenden Thema. Und ich, an deinem letzten Tag als Gemeindepräsidentin darf ich vielleicht fragen, würdest du dir manchmal wünschen, ihr wäre der Kanton Lind?
2: Es gibt sicher Situationen, wo wir auch schon das Gefühl haben, es wäre wahrscheinlich gut, ja. Aber ich kann mich sehr gut identifizieren mit St. Gallen. Ich finde es extrem spannend, der Kanton St. Gallen mit den 75 Gemeinden, die Vielfalt. Und ich habe das auch immer wieder gemerkt in der Vereinigung der St. Galler Gemeindepräsidien. Der Austausch ist sehr wichtig. Und ich glaube, wir dürfen einfach auch stolz sein auf den ganzen Kanton St. Gallen mit all dieser grossen Vielfalt, die wir haben.
0: Ja. Absolut. Hans-Peter, du bist ja eigentlich ganz nah beim Kanton St. Gallen, daheim. Du hast jahrelang für den Kanton St. Gallen geschafft als Informationsbeauftragter und Medienverantwortlicher von der Kantonspolizei St. Gallen. Aber du wirst dich als Appenzeller bezeichnen, oder was bist du?
1: Ja, ist ja schwierig. Also, ich bin ursprünglich natürlich ein Appenzeller. Aber weil ich zuerst bei der Kantonspolizei Zürich war, bei 8 Jahren, habe ich dort schon mal gelernt, anders zu schwätzen. Dort hat es mal angefangen. Nachher habe ich eine Frau aus dem Kanton Schaffhausen, habe ich noch mal umlernen.
0: Hat sie dich nicht verstanden, oder wie?
1: Ja, wohl am Anfang versteht man sich sehr gut, ohne Worte.

0: Und ja, und dann bin ich natürlich auch Appenzeller. Und ich schwätze mit meinen Brüdern oder mit meinen Eltern, habe ich anders geschwätzt, weder jetzt sonst. Und nachher bin ich auf St. Gallen gekommen, dort sehr viele in der Öffentlichkeit gesehen. St. Gallen haben kritisiert, dass ich die Appenzellerin, und die Appenzeller haben kritisiert, dass ich nochmal die Appenzeller. Also ich habe gar nicht gewusst, wo ich eigentlich bin.
1: Und eigentlich ist das das wunderbar Faszinierende an der Schweiz, wenn man nur schon über die Sprache innerhalb von so kleinen, peripheren Gebieten kann schwätzen. Hans-Peter, schnell eine Frage. Wer sagt dir Hans-Peter? Gibt es noch jemanden,
0: der dir... Niemand.
1: Eben, gell? Soll ich auf Hampi wechseln?
0: Kannst gut auf Hampi wechseln, das ist wirklich mein Name und so kennt man mich, alle Kollegen, überall kennen mich als Hampi, aber so offiziell natürlich in den Medien bin ich der Hans-Peter Küsi und die Einzigen, die mir noch Hans-Peter gesagt haben, sind meine Eltern gewesen, sind aber beide verstorben jetzt.
1: Mhm. Machen wir heute Hampi und Daniela, bei dir ist es so, man hat dir früher Dani der Luisbub.
2: Also das hat vor allem mein Papi ab und zu gesagt, wahrscheinlich dann, wenn ich irgendwie wieder eine tolle kreative Idee hatte. Aber sonst, ja, auch Kollegen und Freunde haben mir Dani gesagt, teilweise auch von der Familie. Und dann hat das irgendwann, bei gewissen Kollegen hat das dann geändert, als ich Gemeindepräsidentin geworden bin, was ich gar nicht verstanden habe. Aber ja, ich habe gerne, wenn man mir Dani sagt. Das passt also zu mir.
1: Interessant bei euch beiden, quasi der Beruf, wo das Formelle drin hat, mit Hans-Peter und Daniela und nachher als Privatpersonen Hampi und Dani. Dani, wenn man deinen Lebenslauf anschaut, dann sieht man noch Irma, zweiter Name.
2: Ja, das ist meine Gotte. Ja.
1: Das ist der Grund.
2: Genau, ja.
1: Hast du einen zweiten Namen, Hans-Peter?
0: Nein, Hans-Peter, ist es so einzigartig gelangt. Gut.
2: Sind ja schon zwei Namen, Hans-Peter.
1: Ja, das ist wahr. Das ist wahr. Dani, du hast gesagt, dein Papa hat dir einmal gesagt, Dani, der Luisbub. Wir gehen gerade zurück in die Anfänge, in eure Herkunft. Und was ich schon sehr spannend finde bei beiden, ihr habt beide Berufe gelernt, die man jetzt nicht gerade in Verbindung setzt mit dem, was ihr heute macht oder gemacht habt. Dani, du bist Dentalassistentin gsi. Du bist in Kaltbrunn auf die Welt gekommen und nachher hast du das Dentalassistentin in Adliswil gelernt. Ein paar Kilometer weg. Aber es ist ganz eine andere Welt.
2: Mhm, ganz eine andere Welt, Kanton Zürich.
1: Da sind wir wieder dort.
2: Genau. Im Kanton Zürich haben sie mir dann aber auch gesagt, dass es dort «Eus» und «Fünf» heisst. Oder? Und es heisst «Jockey Stängeli» und nicht «Brügeli» und so weiter und so fort. Ja, ich konnte dort die Lehre machen, weil Kollegen von meinen Eltern dort gewohnt haben. Und das war für mich ein guter Moment gewesen, um ein bisschen in die Welt rausgehen, sage ich jetzt einmal. Und ich glaube, das hat mich auch ein bisschen unabhängiger gemacht, mein ganzes Leben. Ich hatte also das Gefühl, ich die Lehrzeit schon einfach nur unter der Woche oder unter der Woche weg und nur am Wochenende daheim. Ich glaube, das hat sich bei mir ein bisschen durchgezogen nachher.
1: Mhm. Was hat es dort gegeben, wo es in Kaltbrunn nicht geht?
2: Also es war schon mal sicher viel grösser gewesen. Es ist städtisch natürlich, oder? Aglo, kann man sagen, oder? Und was sicher auch schön war, ist halt, können so wie in einer neuen Familie auch noch sein. Also ich hatte wie zwei Familien gehabt. Das war auch spannend gewesen. Die beiden, die ich dürfen, sie am Mittag, manchmal auch am Abend, es hat mir so wie noch eine zusätzliche Familie gegeben. Und ich glaube, das hat mir ein bisschen Freiheit gegeben. Mhm. Und meine Eltern haben mir aber vertraut, erstaunlicherweise. Und haben mir die Freiheit gegeben. Ja.
1: Aufgewachsen bist du mit einer Schwester in einer Familie, die für das Schulhaus zuständig war. Mhm. Also das heisst, deine Eltern waren Schulwert und haben geschaut, dass alles funktioniert. Das heisst, A, du hast sehr einen kurzen Schulweg gehabt und B, deine Eltern haben immer gehört, wenn du es eigentlich gemacht hast.
2: Ja,
1: ist das so?
2: Das war eines der schwierigsten Themen, glaube ich. Also es war der schnellste Kommunikationsweg vom Lehrerzimmer in unsere Wohnung durch, natürlich.
1: Ja.
2: Und ich habe es mässig cool gefunden, nur so einen kurzen Schulweg. Eben genau aus dem Grund, oder? Man war einfach auch ein bisschen mehr unter Aufsicht gewesen. Aber ich konnte natürlich auch mal in den Pausen übernehmen und etwa einen Kollegen zwei mitnehmen. Und die sind alle immer sehr willkommen gewesen bei uns daheim. Es war schon noch speziell gewesen. Aber ich bin erst mit 10, sind wir ja dann im Schulhaus gewohnt. Aber wenn ich jetzt heute denke, in der Schule, wenn ich dort vorbeigegangen, oder? Die Schule gehört ja auch zur Gemeinde. Und dort ist jetzt heute, in dieser Wohnung, sind jetzt heute Schulleiter drin. Das ist jedes Mal für mich eine ganz spezielle Sache, die ich mir ja nicht hätte vorstellen können. Das war wirklich nicht auf meinem Lebensplan, mal Gemeindepräsidentin zu werden von Kalbrunn. Aber auch schön, es ist so ein Teil von meinem Leben geblieben.
3: Neben dem Zentrum Schulhaus sind Skifahren, Wandern, die Natur ganz wichtige Elemente in deiner Familie. Und du hast erzählt, dass du Jahre später, dein Papa war schon fortgeschrittenem Alter, zusammen mit ihm und deiner Schwester eine Wanderung noch gemacht hast, die dir ganz fest geblieben ist in Erinnerung.
2: Jetzt muss ich schnell ein bisschen schlucken. Mhm. Mein Papa ist im Oktober gestorben und darum tut mir das gerade ein bisschen berühren. Das war wunderschön. Meine Schwester und ich, er war 70 gewesen, der Papa damals. Und er hat uns als Kind, das war so eine Sondergeschichte gewesen. Wir mussten einmal so wunderschöne rote Socken müssen anlegen. Mit so Knickerbocker-Wanderhosen. Und ich kann euch sagen, die haben gebissen. Und wir haben nicht wirklich Freude an dem, oder? Aber es hat einfach schön ausgesehen, oder? Und wir haben dann irgendwann, zum Glück sind wir mal aus diesen Wanderhosen rausgewachsen, oder? Und dann hat es keine neuen mehr gegeben, da hat man können mit normalen Kurzhosen laufen. Aber das Wandern ist natürlich sehr etwas, was wir in der Familie sehr gerne gemacht haben. Und wir sind in der Villa bei der Ferie als Kind. Wir haben oben viel Sommerferien verbracht miteinander in einer ganz einfachen Alphütte. Und die Walliser sind ja selber auch einmal im Sommer dort oben gewesen. Die Kinder sind dort oben gewesen. Und es hat einen wunderbaren Mix natürlich gegeben. So ein bisschen Ferienkind und aber auch die Walliser selber, die dort gewesen sind. Und wir sind dann eben auch einmal aufs Sparhorn. Also wir sind zu uns jeden Tag gewandert und einmal aufs Sparhorn. Das ist etwa 3000 Meter. Und ja, wir haben irgendwann später haben wir das Gefühl gehabt, wir möchten wieder einmal meine Schwester und ich mit meinen Eltern in Belalp. Und dann sind wir mit dem Papi, meine Schwester und ich sind mit dem Papi, er ist 70, sind wir auf den Spornhorn nochmal auf den 3000er rauf miteinander. Und wir haben immer gesagt, wenn wir mal 70 sind, wenn wir nur auf so einen 3000er rauf können, dann sind wir zufrieden, weil er hat schon das Gefühl gehabt, es sei ein bisschen zu langsam. Oder?
3: Also. Und dann ist man dort oben mit dem Vater und mit der Schwester, hat eine lange, lange Wanderung hinter sich, eine Aussicht. Was sind das für Gefühle?
2: Ja, das ist wunderbar. Oder? Also erstens mal die Aussicht auf dem Sparhorn, also alle, die Möglichkeit haben. Das ist wunderbar. So, der Blick auf den Aletschgletscher, damals war er noch ein bisschen grösser gewesen, und wo wir als Kind sowieso schon noch viel grösser gewesen. Aber so ein bisschen, ja, es ist halt auch das Archaische, das mir sehr gut gefällt. Berge, eben Gletscher. Und ja, man ist ein bisschen abgehoben vom normalen Leben. Also man ist so ein bisschen weiter weg und hat die Aussicht. Und schöne Kindheitserinnerungen, vor allem, die natürlich danach kommen. Oder? Mhm.
3: Ja. Wir danken die Kindheitserinnerungen vom Hampi Krüssi. Dein Vater, deine Eltern haben auch immer gewusst, was die Buben machen im Dorf. Ganz einfach darum, weil...
0: Ja, der Vater war Briefträger. Das
2: ist fast wie Schulhausabo.
0: Ja, genau. Da konnte man sich nicht wahnsinnig viel leisten, weil man nie recht gewusst hat, wenn er wieder hinter dem Haus vorgekommen ist. Und wenn man mal vielleicht etwas angestellt hat, was selten war.
1: Ja, natürlich.
0: Dann was hat er das denn? Relativ.
3: Was haben die dort angestellt? Entschuldigung, jetzt.
0: Eigentlich gar nicht so wahnsinnig viel. Ich bin gerne freihändig gefahren mit dem Velo.
1: Mhm. Aber das war schon gefährlich, oder?
0: Ja, das war gefährlich. Und das hätte man natürlich nicht wollen, dass da unser Bub freihändig fährt. Und ja, aber sonst haben wir auch nicht so wahnsinnig viel. Ich bin, wenn ich heute zurückschaue, bin ich sehr ein anständiger, wohl ein wilder Bub gesehen. Aber so gross Seich gemacht haben, haben wir eigentlich nichts, weil es irgendwie im Hinterkopf, wo ich dann geschnallt habe, wegen es geht, ich kann natürlich immer wieder zur Polizei. Und darum ist für mich zum Beispiel das Töffli, habe ich nie frisiert, weil ich einfach Angst hatte, ich komme dann nicht zur Polizei.
3: Ja, ist wichtig, dass man fest aufpasst, was man macht in der Jugend. Du hast es gesagt, wilde Buben, aber anständige Buben, mit deinen Brüdern bist du aufgewachsen, in der Familie, die ein einfaches Leben hatte. Es gibt Momente, wo ihr aber auch in die Ferien gegangen sind. Das war die Reise ins Tessin. Das Fünfte, oder?
0: Ja, wir sind ein einziges Mal sind wir mit meinen Eltern in die Ferien gegangen. Wir hatten einen Austin 1100. Die Eltern wissen, was da vielleicht so ein kleines Wägeli war. Ja, und dann haben wir die drei Buben hat man dort eingepackt. Und für die ganze Woche hat man das Zeug mitgenommen ins Tessin. Wir haben dort eine Ferienwohnung können haben, von der Post oder von der Rekka. Und wir haben sogar Bettwäsche mitgenommen, damit es günstiger war.
3: Und der Zopf, den wir vor dem Heimfahren noch gepostet haben.
0: Ja, für uns war das ganz etwas Spezielles, dass also wir jeden Morgen frisches Brot kaufen. Und das hat uns dann sehr gut geschmeckt. Und dann hat der Vater gesagt, am Samstag, als wir hergefahren sind, wir kaufen für den Sonntag noch einen Zopf. haben wir uns dann sehr gefreut. Und am Sonntagmorgen kam der Nüchtern, gekommen, weil der Zopf kein Salz trinken.
3: Aber das Grüße haben nicht.
0: Ja, ist gleich gegessen worden. Gleich gegessen.
3: Gegeben, ist jetzt das vielleicht der Grund, warum du nachher Konditor geworden bist?
0: Genau. Nein, also Konditor, da war ein reiner Zufall gesehen, weil eben, ich wollte zur Polizei. Einfach noch einen Beruf lernen vorher. Und hat gedacht, da wäre eigentlich etwas Schönes. Und schon noch recht schön gesehen.
3: Das, ja, und du hast vor allem hervorragend abgeschlossen. Ich glaube, du bist noch der Beste gewesen, oder, im Jahrgang, oder wie ist das gewesen?
0: Ja, Beste im Kanton St. Gallen, ja.
3: Immerhin. Dann,
0: ja, ist gut gewesen, aber auch da hat meine Kinder meinen Weg gerade ausgehen, Richtung Polizei.
3: Ihr dürft schon klatschen für die Leistung. Ist zwar mit Verlag schon ein paar Jahre her, du bist heute 63, Jampi, aber jetzt, wenn man einst gleich noch zurückgeht, dann kommt dir, ist das, würdest du heute sagen, ist das mehr Vernunft, also du hast Wellen zur Polizei, bist aber Konditor geworden. Ist das eher ein Vernunftsentscheid gewesen?
0: Absolut.
3: Von dir oder von wem?
0: Nein, da ist, ich konnte können zu einem guten Bäckkonditor in die Schnupperlehre, den mein Vater kennt hat. Und der hatte das Gefühl, ich wäre ein guter Lehrling. Ich war ein ganz spezieller Mensch gewesen, mit einer grossen Lebenserfahrung. Und der hat meine Hände angeschaut und gesagt, meine Finger, die sind ganz besonders. Sie können sicher gut zeichnen und dann auch gut dekorieren und schöne Torte machen. Dann hat mir das Eindruck gemacht und denkt, ja, die muss ich keine Schnupperlehre mehr machen, dann nehme ich die Lehre. Aber eigentlich, ich war überhaupt nicht motiviert. Ich war in einer Schnupperlehre, habe morgen um 4:45 im Speicher aufs Zögli. Es war kalt, in der Frühlingsferie. Ja, und ich bin dort runtergegangen, musste Blechbotzen und Erdbeertörtenbädchen ausschmieren mit Jockey und Paniermehl machen. Also total, das hat mir eigentlich nicht gefallen. Aber ich habe das Gefühl, jawohl, die mache ich da. Und vor allem, ich könnte mit der Schule aufhören. Dann. Ich hatte einen Grund zum Hören.
3: Hast du Dentalassistentin, hast du das auch so gerne gemacht wie ein Konditor? Wie war die da nicht?
2: Nein, ich habe es wirklich geliebt. Ich habe es wirklich sehr gerne gemacht, muss ich sagen. Viele Leute haben das gar nicht verstehen. Oder? Wie kann man gerne im Maul von jemand anderem etwas machen? Das haben mir immer wieder die Leute gesagt. Wie kannst du das überhaupt? Und ich habe es total spannend gefunden, weil ich einfach das Maul gesehen und irgendwie nicht mir vorgestellt, was jetzt die Leute noch alles gegessen haben vorher. Jeder Zahn ist anders.
3: Absolut. Hampi, du hast dann die Lehre gemacht und ich glaube, deine Eltern haben dann gedacht, ja, der übernimmt dann mal eine Konditorei und das war kurz davor gewesen, er winkt schon ab.
0: Nein, wir haben natürlich daheim am Kochentisch diskutiert, oder? Ja, vor allem, als ich auch Erfolg hatte im Beruf, dass man jetzt unbedingt in den Speicher eine Konditorei aufmachen müsste. Man ist Häuser zu Häuser durchgegangen und gesagt, ja, dort ist ein Pensionierter, der mal ein Geschäft zumacht. Und dann habe ich gesagt, nein, das will ich nicht. Und ich habe gesagt, da würde auch eine Frau dazu brauchen. Oder? Also, das könnte ich nicht alleine machen. Und ich war dort noch ledig und lustig. Es war
3: auch ein bisschen eine Ausrede. Vielleicht, oder? Ich
0: möchte
3: die Frage, habe ich jetzt gerade nicht.
0: Ja, natürlich. Und die Eltern hatten keine Freude, dass sie auch zur Polizei wollen. Sie haben einfach Angst gehabt. Mhm. Und ich habe es einfach weitergezogen und ja, und heute bin ich froh, habe ich das gemacht und habe mich dann nicht beirren lassen. Mhm. Auch von eher ein bisschen Widerstand. Aber am Schluss sind sie dann gleich sehr stolz gewesen, wo sie dann, ja, vor allem der Vereidigung dann gesehen sind, von der Kantonspolizei Zürich, damals im Frau Münster, eine riesen Sache mit Musik und so. Und dann sind sie dann schon stolz gewesen, ja.
3: Schön. Aber das mit der Frau. Ich muss jetzt halt gleich noch schnell darauf eingehen, Alice. Was hat sie gelernt?
0: Ja, meine Frau ist auch Konditor. Ja.
3: Also eigentlich?
0: Ja, aber das ist erst später entstanden, okay. Die ganze Geschichte.
3: Dann bist du schon bei der Polizei in diesem Fall.
0: Genau.
3: Sehr gut. Dani, du hast nach deiner Lehre hast du den Weg in die Medien gefunden. Zuerst als Assistentin, Redaktionsassistentin. Du bist selber Redaktorin geworden. Hast für die Regionalzeitungen geschrieben. Und gleich hast du den Weg gefunden zu der Armee dann. Nach ein paar Jahren. Du bist jetzt Presseinformationsoffizierin gewesen. Habe ich das jetzt richtig formuliert?
2: Mhm, genau.
3: Wie kommst du als junge Frau in Kaltbrunn zu der Armee und zu diesem Job?
2: Das war so, meine Freundin ist in einem Einsatz in Kosovo. Sie ist medizinische Praxisassistentin. Und hat gesagt, ich mache einen Kosovo-Einsatz. Und hat gesagt, das ist super. Dann mache ich nämlich gerade eine Serie von dir, oder? Mhm. Journalistisch begleiten. Und habe dann einfach immer wieder jeden Monat, glaube ich, einmal habe ich etwas gemacht, habe ich einmal eine halbe Seite bekommen. Und irgendwann habe ich dann von den Presseinformationsoffizieren, die dort in diesem Kontingent waren, das Telefon bekommen. Wenn ich möchte, kann ich auch mal mit dem Versorgungsflug in Kosovo kommen, Dienstag abfliegen und am Freitag wieder zurückfliegen. Und habe gefunden, spannend, oder? Warum nicht? Und bin tatsächlich dann die paar Tage in Kosovo gegangen und habe sie während dieser Zeit begleiten auf ihrem normalen Arbeitsalltag eigentlich, oder? Und habe dann wirklich eine Reportage vor Ort machen. Und wie es dann halt einmal so ist, dann heisst es plötzlich, ja, hast du dir auch schon überlegt, wir suchen immer Leute, das wäre doch auch etwas für dich. Du musst ja nicht militarisiert sein, dass, wenn du als Fachperson kannst gehen, wirst du dann militarisiert und gehst dann in die Ausbildung. Mhm. Und ich dachte, ja nein, Militär, ich habe keine Ahnung vom Militär, oder? Und gleich hat es mich einfach gereizt, weil ich sehe, was ihre Funktion ist dort, das Begleiten auch von den Journalisten und in dem ganzen KFOR-System drin sein. Und hat das Gefühl gehabt, doch, ich glaube, ich tue mich jetzt hier mal, also ich gehe an die Rekrutierung und habe mir aber, muss ich sagen, keine Chancen ausgerechnet. Und irgendwann habe ich dann das Telefon bekommen und hat es geheißen, doch, du kannst als PIO Second, also als zweiter, als Stellvertreter Presseinformationsoffizier, bist du ausgehoben worden und wenn du willst, kannst du das nächste Kontingent. Mhm. Ja, dann bin ich nachher 6 Monate im Kosovo gewesen, 2 Monate Ausbildung vorher. Und die Ausbildung, die hat mich ziemlich geschlucht, die 2 Monate, weil wenn man sich so überlegt, dass man nachher dann wirklich auch bewaffnet eigentlich dort ist im Einsatz, oder? Ich musste lernen, Jeep fahren, oder dürfen, muss ich sagen. Und habe dort auch das Fahrzeug gelenkt dann, oder? War super spannend, ja.
3: Die Ausbildung, das war die in der Zentralschweiz. Mhm, in einer Zeit als Obwaldner ist mir das noch sehr bewusst. Seit 2005 ist das ganz, ganz grosse Unwetter. Und eigentlich bist du von jetzt auf plötzlich mitten drin gewesen, was die Armee macht. Das zur Erinnerung zurückgeben. Grosses Unwetter, viele Schäden, Pech und Flüsse, die über die Ufer ausgegangen sind. Was hast du in diesem Moment, weißt du, so rückblickend, was ist das, was dir bleibt, was hast du gelernt?
2: Ja, man macht ja vor allem in der Ausbildung, hat man immer so teamfördernde, teambildende Anlässe, wo man einfach versucht, die Leute ein bisschen zusammenzubringen, weil man muss sich vorstellen, das sind 200 Personen in diesem Kontingent, die kennen sich nicht. Das ist eigentlich eine zusammengewürfelte Truppe sozusagen. Und jeder hat seine Funktion und in diesen 2 Monaten muss man eigentlich lernen, miteinander im Einsatz zu funktionieren. Mhm. Und dann ist das Unwetter gekommen. Wir waren in der Ausbildung im Juli, August. Also, und dann ist das Unwetter gekommen. Und wir haben einfach aufgehört mit dieser Ausbildung, weil wir haben müssen sagen, es hat Hilfe gebraucht. Und man hat eigentlich die Ausbildung auf die Seite geschoben und wir sind einfach wirklich dort zuerst mal schon in Einsatz und haben die lokalen Sicherheitskräfte unterstützt. Und das war für mich der beste teambildende Moment gsi, also die 2 Wochen, wo wir dort haben können helfen, alle miteinander. Und einfach dort, wo jeder gerade sein Wissen, sie sind ja alles Berufsleute gsi, die natürlich zum Teil auch gute Voraussetzungen mitgebracht haben, Baggerfahrer, was auch immer, oder? Ja. Und das ist so für mich das Highlight gsi. Und ich hatte das Gefühl, es war auch ein sehr gutes Kontingent gsi nachher, einfach weil man das gespürt hat. Wir haben wie schon mal einen Einsatz gehabt, ja. Nicht erst dann, wenn wir im Kosovo sind, sondern wir haben in der Schweiz schon einen Einsatz gehabt.
3: Ja, das scheisst wahrscheinlich fest zusammen, kann ich mir vorstellen. Im Kosovo hast denn du die Leute begleitet, du hast Journalisten, Journalistinnen begleitet, die vor Ort waren. Das ist eigentlich eine Friedensmission, die ihr dort unten gehabt habt. Was hat wahrscheinlich auch ganz viele eindrückliche Momente gegeben?
2: Definitiv, ja. Also es hat sehr viele schöne Begegnungen gegeben, auch mit Einheimischen, muss ich sagen. Ich habe auch nie Angst gehabt. Also die einzige Angst, oder meine grösste Angst war eigentlich, wenn man irgendwo einfach die Strasse verloren hat wegen der Mine. So, das ist für mich das manchmal schwierig. Ich wäre gerne einfach mal ein bisschen wandern, weil es einfach so schön war vom Gebiet her. Das war so ein bisschen das gewesen. Aber ja, sonst glaube ich, ist es vor allem einerseits das im Kontingent immer selber, wo man natürlich einfach den militärischen Auftrag hat und andererseits aber auch das Land überhaupt sehen und was läuft wirklich vor Ort. Oder? Wir haben das alle nur immer, kennen es eigentlich nur aus dem Fernsehen und aus dem Radio und dann ist man mal vor Ort und sieht eigentlich wirklich, wie die Situation ist und auch wie die Menschen dort leben. Das ist, kann man sich wie auch gar nicht vorstellen. Und das Schöne ist eben die Begegnungen auch mit Behörden, also mit Behördenmitgliedern und auch mit anderen Armeen, der Austausch war sehr spannend. Wir haben auch dürfen in die anderen Camps gehen. Also, man ist dann vielleicht am Sonntag, wenn man mal frei hatte. Das war unser Day off, der Sonntag, oder? Und weil ich auch fahren konnte, man ist immer zu zweit, hat man mindestens müssen sein, hat man auch mal in die anderen Camps gehen, andere Nationen besuchen. Das hat sehr einen guten Austausch gegeben. Und man hat auch gesehen, dass vielleicht die Kultur von der Schweizer Armee ein bisschen eine andere ist als jetzt vielleicht von anderen Armeen. Also man hat die Kulturunterschied in der Armee hat man sehr gut gemerkt.
3: Mhm. Und wenn man eine Brücke vielleicht ins Heutschland, Friedensmission, ich weiss nicht, als Gemeindepräsidentin, ist das vergleichbar?
2: Mhm, genau, ist auch eine Peace Support Operation.
3: Okay.
2: Ja, genau. Das ist so.
3: In welchem Moment?
2: Vor allem dann in dem Moment, wo man versucht, Brücken zu bauen. Das war etwas mir vom Wichtigsten, dass ich auch als Gemeindepräsidentin die Leute zusammenbringen kann. Dass man vor allem miteinander gute Lösungen erarbeiten kann. Manchmal auch in schwierigen Situationen, oder? Ich sage so Einspracheverhandlungen. Da hat man manchmal so ein bisschen wirklich Fingerspitzengefühl walten lassen. Und versuchen, man hat nicht immer einen Konsens gefunden, aber manchmal wenigstens einen Kompromiss. Und darum war es eigentlich schon auch von Art und friedensfördernder Einsatz gewesen. Und man hat aber auch gewisse Situationen, wo man merkt, die Leute wollen jetzt den Frieden gar nicht haben. Es sind andere Themen, die im Hintergrund mitspielen und eine andere Motivation da ist. Aber es war auch häufig sehr eine dankbare Aufgabe gewesen, so die Brücke zu schlagen. Oder einfach auch mal einen Weg aufzuzeigen, wo vielleicht gewisse Parteien nicht mehr selber haben können sehen.
3: Mhm. Erzählt uns Dani Brunner in der Sendung persönlich auf Radio SRF 1. Hampi, du hast letzten Herbst deinen letzten Arbeitstag gehabt und der war ja fulminant. Du hast noch schnell einen Preis entgegennehmen. Wie war das?
0: Ja, es gibt immer so ein Ranking von Journalisten, die eigentlich die Mediensprecher bewerten oder punktieren. Und ja, da gibt's dann so Kategorien. Es gibt zum Beispiel Kategorie Automobil, es gibt Kategorie Chemie, Banken, öffentliche Verwaltungen und auch Polizei. Und dort wird die ganze Abteilung dann eigentlich, ja, bewertet. Und wir haben bei der Kantonspolizei St. Gallen haben wir das etwa viermal dürfen gewinnen. Also die beste Medienstelle von der Polizei sind wir viermal gewesen mit meinem Team zusammen. Und dann gibt's noch Einzelbewertungen, wo man dann, einfach die meisten Stimmen haben. Und, ja, da habe ich zweimal dürfen. Einmal bin ich Zweiter gewesen und einmal Dritter von der ganzen Schweiz, dem vor allem Mediensprecher. Und da ist schon etwas sehr Schönes gewesen, vor allem an meinem letzten Arbeitstag. Das war wirklich der letzte Arbeitstag gewesen, wo ich an die Türen auf Bern, dort ins Hotel Schweizerhaus. Und dort ist dann auch der Medienminister, der Herr Bundesrat Trösti dort gewesen und, das ist schon ein bleibender Eindruck, wenn man im Bundesrat vis-à-vis steht und er gratuliert dem eigentlich und redet dann auch, ja, wie ist denn das überhaupt möglich, dass man als Polizist oder als Polizei, ja, so weit führen konnte. Und das hat mich schon mit Stolz erfüllt, weil gewonnen hat der Bund, oder? Das ist eine grosse Medienabteilung. Zweit ist der Flughafen gesehen und dritt die kleine Kantonspolizei St. Gallen. Und das hat mich wirklich sehr gefreut, eben auch. Also vielmal, ja. Und eben auch so als älterer Mann, oder? Das kann man auch irgendwie sehen. Und das andere sind zwei Frauen gesehen. Die Kommunikation sind Frauen sehr stark. Heute im Studium haben sehr viele Frauen, die Kommunikation oder Journalismus studieren. Und ja, das ist ganz ein spezieller, schöner Abschluss von meiner wunderbaren Polizeilaufbahn, die ich an der Tür mache.
3: Aber sag mir jetzt, mit ein bisschen Zeit dazwischen, was ist dir besonders gut gelungen, dass du eben dann auch sehr ein bekanntes Gesicht als Mediensprecher geworden bist und dann auch noch die Auszeichnung bekommen? Was ist das Geheimrezept? Was hast du richtig gemacht?
0: Also ich bin nicht besser als die anderen, aber ich habe die Kantonspolizei St. Gallen als meine Firma angeschaut und ich bin Dienstleister gesehen. Ich war 24 Stunden da für A, für die Medienschaffenden und B, für die Bevölkerung und C, auch für mein Score. Das ist manchmal nicht so ganz verstanden worden, halt auch innerhalb des Corps, muss ich ganz klar sagen, dass man mir eigentlich immer wieder gesagt hat, du machst zu viel. Aber ich glaube, in der Kommunikation kann man nicht zu viel machen. Weil Kommunikation hat sehr viel mit dem Vertrauen zu tun. Und eine Reputation von einer Polizei macht jeder Polizist draussen, indem er einen guten Job macht. Aber die Kommunikationsabteilung macht eben sehr viel, weil sie trägt eine Botschaft raus. Mhm. Und da ist heute enorm wichtig, dass man 24 Stunden erreichbar ist bei der Polizei. Und wenn man eine professionelle Kommunikationsabteilung hat, dann muss man auch erreichbar sein. Mhm. Und wenn die schläft, 4-5 Stunden, dann braucht sie nicht.
3: Erreichbarkeit ist ja das eine, das andere ist ja schon ein. Ich meine, eben, wir haben es gehört, du bist dann zur Kantonspolizei Zürich gekommen, du bist im Appenzell gewesen, nachher St. Gallen gelandet als Medienverantwortlicher. Erreichbarkeit ist das eine, das andere ist, du siehst schwierige Sachen, du bist an Orten, wo Delikte gegen Leib und Leben passiert sind, bei Unfällen, und musst das nachher medial begleiten. Wie viel Platz hat Empathie?
0: Da hat sicher schon Platz. Empathie hat sicher Platz. Und da hat mir einmal wieder gesagt, ich sei authentisch und empathisch. Aber man muss natürlich da schon sehen, dass man Profi ist. Und da ist schon eine Umstellung, wenn man dann dort auf einem Unfallplatz oder bei einem Delikt ist und man Tränen sieht und Leid sieht und man nachher muss vor die Kamera stehen. Und das einfach korrekt machen. Und man weiss, jetzt schauen 10.000 oder 100.000 Leute schauen zu. Und viele eben auch, die nicht für die Polizei sind. Das ist einfach so. Bei der Polizei haben wir einfach Kritiker, da haben wir. Wir sind ein sanktionierender Beruf. Und umso feiner und sauberer muss einfach Kommunikation laufen.
3: Hast du die schwierigen Bilder, wo hast du die verarbeitet?
0: Bei mir selber.
3: Nie heim?
0: Nein. Gerne nie, da könnte man meine Frau fragen. Meine Frau hat eigentlich keine Ahnung von der Polizei, da muss ich ehrlich sagen. Ich habe sie einfach aussen lassen. Klar hat sie gewusst, wenn im Radio kam, ist bei sie hergekommen, bei denen einmal hat sie gewusst, dass man wieder einen Tötungsdelikt hatte, dass man einen schweren Unfall, einen Grossbrand hatte. Oder wenn ich in der Nacht das Telefon geläutet hat und mit Not auf die Zentrale angeläutet hat und gesagt, wir haben dort eine Tötung oder wir haben eine schwere häusliche Gewalt, ja, dann hat sie das gehört. Mhm. Aber meine Seele war verletzt, wenn ich dort angegangen bin und gesehen habe, wie der Mensch mit einem anderen umgeht. Und da lange doch, wenn meine Seele verletzt ist, eigentlich nicht daheim, der Frau noch müssen sagen, dass jetzt der Mann die Frau mit 17 Messerstichen umgebracht hat. Es hat einfach gelangt, wenn sie das gehört hat vom Radio, wo ich gesagt habe, es sei ein Messer im Einsatz gewesen. Das hat gelangt.
3: Mhm. Erzähl uns der Hampi, Chrissi, hier in dieser Sendung persönlich, wo es ja eben um die Menschen geht. Du bist eigentlich normalerweise der gewesen, der über etwas erzählt hat. Und dann hat es aber den Moment gegeben, wo du in den Medien gewesen bist. Ich habe nicht gewusst, dass einer, der weder den Schnauz abrasiert, in die Medien kommt. Das war eine Schlagzeile gewesen.
0: Ja, das war eine Schlagzeile gewesen. Ich glaube, der berühmte ist der Schnauz, der Rostschweiger. Aber da, ja, oder die Medienschaffenden, die brauchen Geschichten. Aha. Und sie brauchen auch personifizierte Geschichten und sie brauchen auch Köpfe. Und da ist dort einfach einem Journalist aufgefallen. Ich habe tatsächlich seit etwa 18 oder 19 oder da, wo er einfach gewachsen ist, habe ich einen Schnauz gehabt und gesagt, ich passe zum Polizist, oder? Und irgendwann habe ich den Schnauz abgehauen. Die Frau war dagegen gewesen. Aber ich habe es gleich gemacht.
3: Ich schaue schnell, das Publikum ist okay mittlerweile. Hast du dich daran gewöhnt, Alice? Ja, ist gut. Sehr schön, abrasiert ist er, der Schnauz. Weg, weg. Das ist jetzt gerade so ein sehr harter Übergang zu dir, Dani. Aber es ist, ich muss es sagen, du bist heute der allerletzte Tag Gemeindepräsidentin von Kaltbrunn. Du warst die erste Frau, die das Amt übernommen hat. Wir gehen schnell 6 Jahre zurück. Du warst dort schon im Gemeinderat. Und dann ist dein Vorgänger nach ganz, ganz langer Amtszeit unerwartet verstorben. Und dann war die Gemeinde da, der Gemeinderat. Und dann war so ein bisschen die Frage, wie weiter. Und ich glaube, das ist einer von deinen schwersten Momente oder Entscheid in deinem beruflichen Leben gewesen. Mache ich Gemeinderätin oder nicht?
2: Ja, es war sicher ganz eine schwierige Situation gewesen für das ganze Dorf. Also für das ganze Dorf Kaltbrunn. Ich glaube, man hat irgendwie das Gefühl gehabt, man gespürt die Trauer, die sich über das ganze Dorf sich so verbreitet hat. Und vermutlich einfach auch die Unsicherheit. Und ja, ich, Gemeindepräsidentin ist definitiv jetzt nicht auf meinem Lebensplan gestanden. Das konnte ich mir gar nicht vorstellen. Und der Entscheid war, glaube ich, einer meiner schwierigsten Entscheidungen überhaupt im Leben, zu dem Ja zu sagen. Ich habe mir 3 Fragen gestellt. kann ich das, will ich das und ist das Herz dabei? Und ja, kann ich das, habe ich mir nicht beantworten können. Will ich das, habe ich einfach gemerkt, es hat sich herauskristallisiert, dass keine Kandidaten da waren und dass sehr viele Leute auf mich zugekommen sind und das Gefühl hatten, hey, jetzt mach doch das für uns, also du bist die richtige Person. Und das Herz war sowieso dabei gewesen. Das Herz war vorher schon dabei gewesen, als Gemeinderätin natürlich. Und ich habe einfach das Gefühl gehabt, ja, ich glaube, ich versuche es einfach. Man kann es ja erst sagen, wenn man etwas probiert, ob es dann wirklich einmal klingt. Und mir ist es ein bisschen gegangen wie dir, Hampi, so, ja, man ist halt dann voll mit Liebe und Seele dabei und es ist wie das Amt verschmilzt eigentlich mit der Persönlichkeit selber. Es geht wie anders gar nicht in dem Amt.
3: Was hast du gerne gemacht als Gemeindepräsidentin?
2: Ich habe sehr vieles gerne gemacht. Also ich will keine Stunde missen, auch die herausfordernden. Was ich besonders schön gefunden habe, sind halt einfach auch so die Momente, wo das bei der Bevölkerung sein konnte, ganz nahe, weil ich bin in Kalbrunn aufgewachsen. Ich bin ein Kalbrunner, durch und durch. Und auch Jubilarenbesuche habe ich sehr gerne gemacht. Ich bin sehr gerne zu älteren Menschen heim. Ich bin auch bei der goldigen Hochzeit, bei der diamantigen Hochzeit und bei Jubilaren ab 90. Und da kommt man wirklich manchmal auch so schöne Situationen über, wo man sich vorher gar nicht vorstellen kann. Vielleicht auch Leute, die dann allein sind, die schon lange allein leben, wo die Angehörigen vielleicht weiter weg wohnen oder sie gar keine Angehörigen mehr haben. Das sind so die schönen, wirklich die ganz schönen Momente, wo man weiss, jetzt hat man jemandem so eine grosse Freude machen können. Also die Person lebt jetzt auch ein bisschen lang von dem, weil sie sich gar nicht auf das eingestellt haben oder das gar nicht erwartet haben. Ich finde, so die schönen Überraschungsmomente, die sind, haben am meisten gegeben.
3: Und wenn man dir jetzt so zulässt und zuschaut, dann strahlt das Gesicht. Wenn sie über diesen Moment erzählen kann, was sagt das über dich aus?
2: Ich glaube, das ist, ja, das bin wahrscheinlich einfach ich als Typ. Ich habe halt Menschen gerne. Ich bin gerne mit den Menschen. Empathie ist etwas, wo glaube ich, eben auch in der Kommunikation gut ist, wenn man es hat. Sonst wird es relativ schwierig. Und ich bin auch Kommunikationlerin. Und darum, ja, ich glaube, so der Kontakt mit den Menschen ist es wirklich. Mhm. Ja.
3: Du hast eingangs die Frage gestellt, eben die Frage, die du dir selber oder wo du dich damit konfrontiert hast, bevor du zugesagt hast, kann ich das? Das ist ja dann bestätigt worden bei der Wahl, wo du mit einem Glanzresultat bestätigt worden bist als Präsidentin. Und wahrscheinlich hat es ja dann gleich einen Moment gegeben, wo du merkst, jetzt geht es langsam ein bisschen Richtung zu Ende. Die Aufgabe ist irgendwann einmal abgeschlossen. Was hat es gebraucht, um deinen Entscheid zu fällen?
2: Die 6 Jahre waren relativ intensiv. Wenn man sich vorstellt, der Vorgänger war 27 Jahre im Amt und war ja von einem Tag auf den anderen nicht mehr da gewesen. Dann kann man nicht einfach so eine gute Amtsübergabe machen in dem Sinn, sondern man hat wirklich sehr viele angefangene Projekte, oder? Es sind sehr viele Themen herum, die man bearbeitet. Und ich habe einfach gewusst, für mich ist es jetzt Vollgas. Mhm. Also wirklich. Die nächsten paar Jahre. Und wir haben sehr viel realisieren in den letzten paar Jahren, wirklich viel. Und für mich hat sich so ein bisschen abzeichnet, eigentlich würde ich mich gerne wieder ein bisschen zurückziehen aus der Öffentlichkeit. Ich suche nicht so die grosse Bühne und würde gerne wieder so ein bisschen die zweite Reihe, wie man so schön sagt. Ich glaube, ich funktioniere dort besser. Und habe mir, also ich durfte dann ein Coaching machen. Ich habe jemanden gefunden, wo ich das Gefühl hatte, das ist genau die richtige Person. Ist übrigens auch ein ehemaliger Polizist. Einfach jemand, der mich auch versteht, oder? Der die ganze Situation gut abschätzen kann. Und irgendwann sind wir dann zum Schluss gekommen, dass es wahrscheinlich für mich der richtige Schritt ist, beruflich einfach nochmal etwas anderes anzufangen. Mhm. Und zu sagen, es ist jetzt gut. Es hat sich gut stabilisiert, ein bisschen konsolidiert und es hat sich auch eine gute Lösung abzeichnet und darum habe ich das Gefühl, also jetzt möchte ich nur mal so richtig poweren, aber in einem anderen Bereich. Mhm.
3: Deine beiden Begleitpersonen, die dich auf, oder Begleitwesen, sage ich jetzt mal, die dich auf St. Gallen begleitet haben, an die Sendung, das ist dein Mann, der Werni. Und dein Hund, 15 Monate alt ist er.
2: 15 Wochen.
3: 15 Wochen, Entschuldigung. 15 Wochen, also wirklich noch ein junger, kleiner Hund. Eine grosse Aufgabe, ist natürlich genau jetzt der richtige Zeitpunkt. Ein bisschen mehr Zeit. Was gibt er dir? Was ist die Idee dahinter? Ich tue mir jetzt einen Hund suchen.
2: Habe ich eigentlich schon lange wollen. Ich habe schon lange immer einen Hund wollen. Das geht aber auch mit dem Gemeindepräsidium wäre es für mich einfach nicht gegangen. Ich finde, so entweder habe ich wirklich auch genug Zeit und dass er dann nur den ganzen Tag einfach muss im Büro warten, bis ich wieder zurückkomme von den Sitzungen und unterwegs bin, das kann es dann auch nicht sein. Und mit der neuen Aufgabe, die ich habe, kann ich es gut handeln. Und ich habe meine Mami, die mich unterstützt. Er darf dann auch noch ein bisschen dort hingehen. Und ich glaube, es ist jetzt, zuerst habe ich das Gefühl gehabt, ja, bei der Pension, wenn wir mal pensioniert sind. Und jetzt hat es halt einfach gepasst. Weil eigentlich war der Hund für jemand anders gedacht. Die Person hat ihn dann aber nicht nehmen können. Und jetzt sind wir zusammen.
3: Und jetzt ist er bei dir, Hampi. Genau. Wäre das etwas für dich, ein Hund?
0: Ja, das ist jetzt noch eine schwierige Frage. Als Sohn von einem Brief.
3: Ja, aber.
0: Ein natürlich eine andere, ja, dann ist fast eine Fangfrage.
3: Soll ich zu der nächsten Frage gehen?
0: Ja, eine fast lieber, ja.
3: Also gut. Dann komme ich zu der nächsten Frage. Ich möchte noch ein bisschen über die Liebe reden mit euch beiden. Hampi, Talis. Also nein, nicht mit euch beiden, so mit euch beiden. Jesus, jetzt hast du mich falsch interpretiert, Hampi. Nein, natürlich über Talis und den Werni, die im Publikum hocken. Ich habe Talis gefragt, wie das war mit dem Hampi. Und sie hat gesagt, es war ein Hin und Her. Also der Start von eurer Beziehung, wie würdest du ihn interpretieren oder beurteilen?
0: Der war gut überlegt.
3: Von wem?
0: Ja, von uns beiden. Und sie hat vielleicht ein bisschen schneller da gesehen, dass das mit mir sehr gut kommen könnte. Und ich ein bisschen länger gehabt, bis ich gewusst habe, das kommt sehr gut. Und die Zeit habe ich mir genommen und ja, es war ein bisschen hin und her. Aber ich war dann natürlich in Zürich unten und da war auch schön. Gewesen,
3: als Polizist in der Uniform und...
0: Ja, ich war dort auch in der Musik, gewesen, der Polizeimusik und da war ein ziemliches Engagement, gewesen, neben dem Schicht zu arbeiten. Und ja, dort hat man dann auch vielleicht mal noch ein Netz von Fräulein, wie man da gesagt hat, von Zürich kennengelernt. Und da war es und... Aber am Schluss ist es so rausgekommen und ist gut rausgekommen.
3: Ich würde sagen, konstant, langjährig, das würde wahrscheinlich eure Partnerschaft gut beschreiben. Ihr habt auch schwierige Momente zusammen erlebt, wie wahrscheinlich jeder, der so lange in einer Beziehung ist. Ich erinnere zurück, Ende 80er Jahre habt ihr das Haus gebaut, gell? Ein wunderbares Salpenzellerhaus, kann man glaube ich sagen, mit mehreren Stöcken. Und dann hat deine Frau eine Diagnose bekommen.
0: Genau, wir haben gebaut dort. Wir sind in die Wiesen gefahren mit dem Back und eine Woche später meine Frau die Diagnose gehabt, dass sie MS hat.
3: Wie hat das Leben verändert?
0: Ja, da hat sich eigentlich nichts gross verändert, ausser dass wir keine Kinder hatten. Also keine eigenen Kinder. Und dass wir den Weg gesagt haben, dann machen wir ganz genau gleich weiter. Ich hatte den Mensch gern und nicht die Diagnose.
3: Natascha, die dann in euer Leben kam, ein Mädchen, es war 5, als sie in euer Leben kam. Ihr habt sie dann adoptiert, das ist eure Tochter. Aber lange haben die Leute gar nicht gewusst, dass sie adoptiert worden ist.
0: Ja, das war speziell, oder? Wir sind dann von Zürich auf die Trage gezogen und haben dort das Haus bezogen. Dann. Meine Frau war dann noch zuerst oben, gewesen, weil ich noch in Zürich gearbeitet habe. Und so. Und einen Monat später, als wir miteinander in diesem Haus gewohnt haben, ja, ich habe gesagt, ja, sie hat MS, wir können kein Kind haben, weil einfach, ja, wenn sie einen Schub hatte mit Cortison, wäre das Risiko zu groß gewesen. Und wir haben gewusst, ja, das Glück hängt jetzt nicht nur von den Kindern ab. Und dann haben wir gesagt, wir melden uns bei der Pflegekinderstellenvermittlung, hätte ich glaube ich hier geheissen, so. Und dann haben sie gesagt, ja, wir hätten gar nicht etwas, ganz ein schwieriges Kind. Tatsache, oder? Weil, wenn jemand zur Pflege freigegeben wird, dann sind das Leute, die halt im sozialen Umfeld sind, wo es einfach nicht geht, wo man muss die Eltern Kopfhut so gerne entzeugen, diesen Kindern. Dann haben wir so ein Kind bekommen, nach einem Monat, haben wir in dem ganz neuen Haus, als neues Ehepaar, haben wir unsere Natascha bekommen. Irgendwann haben sie gebracht, auf dem Arm, Fürsorge von der Stadt St. Gallen, mit zwei Plastiksäcken, dreckigen Wäsche. Und ich habe Natascha auf den Arm genommen. Und seit da haben wir sie. Also, sie ist natürlich mittlerweile. Sie ist mittlerweile, ja, natürlich, hat eine Familie, zwei Buben, Mann, ist 43 und hat sein eigenes Leben. Aber sie ist unsere Tochter. Mhm. Wir haben sie nachher dann können adoptieren, etwa nach 6-7 Jahren. Und zu tragen, vielleicht zu deiner Frage, hat man da gerne nicht gewusst eigentlich. Und da war es dann noch einfacher gewesen, oder? Mhm. Natascha hat ja nicht Natascha Krüsi geheissen. Den Namen hat sie schon gehabt. Und wir haben ihr einfach gesagt, du bist Natascha Krüsi. Sie ist so in die Schule gegangen, nicht einmal die Lehrer haben das gewusst. Da ist dort einfach noch gegangen, immer so doof ist das gegangen. Mhm. Heute wäre das vielleicht ein bisschen komplizierter, vielleicht auch korrekter. Ja, und irgendwann haben wir sie dann können adoptieren und dann hat sie dann auch den Pass bekommen, wo dort drin steht Krüsi.
3: Mit dem Namen drauf. Wir sind bei der Liebe und was sie so mit einem macht. Dani, am Grümpelturnier kann man sagen, hat der Werni den Penalty getroffen.
2: Es war aber in der Bar, also es war im Shooter.
3: Nicht auf dem Platz, okay. Warum der Werni?
2: Ich weiß, also zu diesem Zeitpunkt, ja genau, hat man eigentlich, wir haben uns schon so lange gekannt, von der Schule, aber nicht aneinander vorbeigelaufen. Wir haben einfach gewusst, das ist der Werni vom Kirn. Ja. Und irgendwann hat es halt dann einfach gefunkt, genau. Und wir sind seit 1993 geheiratet.
3: Sehr schön.
2: Ja.
3: Zusammen einen Bauernhof gehabt.
2: Wir haben zusammen einen kleinen Bauernhof gehabt, zu Rufi. Das sind die 20 Jahre, wo wir nicht in Kalbronn gewohnt haben.
3: Richtig.
2: In der Nachbargemeinde. Und haben dort eigentlich so ein, kann man sagen, ein Jahrzehnteprojekt gestartet mit einem 150-jährigen Haus, das wir gekauft haben. Und es war wunderbar, diese Zeit miteinander das erste grosse Projekt zu machen. So wie wir es nachher immer wieder gemacht haben. Wir haben immer das Gefühl gehabt, wir machen immer wieder etwas zusammen, irgendwie etwas verrückt. Und ja, eben meine beiden Männer sind jetzt so wie sind jetzt auch da. Und ich glaube, ich kann mir nicht vorstellen, mit einem anderen Menschen zusammenleben. Ja, es ist ja einfach, ich bin glücklich.
3: Das ja. Darf auch so sein.
2: Ja, ganz unspektakulär.
3: Und das ist vielleicht genau der Zauber dahinter. Du sagst, er ist der Fels in der Brandung. Du sagst aber auch, er hat dir gesagt, also ich glaube, ich wähle dich nicht mehr als Gemeindepräsidentin. Wie ist es zu dieser Aussage gekommen?
2: Das war der Moment, glaube ich, wo er mehr gespürt hat als ich. Ich habe wahrscheinlich dort vor allem noch funktioniert. Das tut man manchmal so in so gewissen Situationen. Und dann ist es darum gegangen für die Erneuerungswahlen. Und dann hat er zu mir gesagt, ja, Dani, jetzt ist, glaube ich, der Moment gekommen, wo ich dich nicht mehr wähle. Und dann habe ich gesagt, ja, wenn du, mein absolut treuester Wähler, mich nicht mehr wählst, dann wird es dann schwierig. Ja, und der hat eigentlich auch den ganzen Prozess dann ein bisschen angefangen, um mir nur mal Gedanken zu machen. Und wir haben ja auch die Entscheidungen natürlich immer miteinander gefällt.
3: Mhm. Ein Prozess, den man durchmacht im ja. Leben. Hampi, du hast eigentlich lustige Berufe gehabt. Konditor, Kantonspolizei und jetzt bist du Komiker.
2: KKK.
3: Genau, ist eigentlich noch witzig. Du bist wirklich als Komiker unterwegs, weil dann zumal, als du in St. Gallen gestartet hast, hat es geheißen, ja, yeah, das ist ein bisschen schwierig, das beide. Man kann nicht lustig sein auf der einen Seite und auf der anderen Seite nicht. Jetzt bist du wieder in deiner Leidenschaft drin. Das heisst, zum Beispiel auch heute hast du wieder einen Auftritt als Komiker. Was sieht man von dir?
0: Ja, von mir sieht man einfach so ein bisschen natürlichen Humor. Ich lege sehr grossen Wert, dass ich super Humor habe. Also von mir gehört man nichts. Gegen Frauen, gegen Religion oder irgendwelche sexistische Sachen. Sondern ich mache einfach gerne ja, ein bisschen Situationskomik. Ich spiele gewisse Figuren, wo ich auch dort die Leute mit einbeziehe. Und ja, und habe sehr Freude. Das ist unwahrscheinlich. Ich habe das vorher schon gemacht, bevor ich auf St. Gallen gegangen bin und bin relativ bekannt gewesen. Und jetzt fange ich wieder an. Und ich muss einfach sagen, ich war gestern Abend in meiner Studentenverbindung. Ganz speziell gesehen, wunderschön, einfach wirklich super. Vor zwei Tagen hatte ich 50 Frauen, eine Frauen- und Mütterverein im Rheintal. Und da strahlen die Leute wieder, lachen so wahnsinnig. Und das ist so schön. Vorher hatte ich noch immer traurige Nachrichten gehabt. Und hat vielleicht sogar Tränchen mal gegeben. Und jetzt lachen die Leute, haben sogar Tränchen, weil sie lachen. Und das ist wirklich sehr, sehr schön. Oder auch Seniorennachmittag, den ich hier mache. Ich hatte ein Erlebnis vor zwei Monaten, wo eine Frau zu mir kam und gesagt hat, ich danke Ihnen, Sie haben mich jetzt gerade das Leben wieder gerettet. Ich muss morgen ins Spital. sie haben so viel Humor gegeben, jetzt gehe ich viel gelöst ins Spital und das ist schöner als eine grosse Gage.
3: Humor hilft. Dani, morgen bist du ehemalige Gemeindepräsidentin. Was machst du morgen?
2: Morgen machen wir drei miteinander einen wunderschönen Tag. Ich bin das übrigens von einem anderen Journalist gefragt worden, auch, was machst du am 1. Juni? Und dann habe ich gesagt, wir geniessen einfach den Tag miteinander, wir gehen sicher laufen, wir gehen fein essen und den Schlüssel gebe ich morgen ab. Und ich gehe noch allen meinen Mitarbeiterinnen und Mitarbeitern gut sagen.
3: Vielen Dank für den Einblick in euer Leben. Schön, dass ihr bei uns war in der Sendung persönlich. Dani Brunner-Gmür und Ampi Krüsi. Einen guten Sonntag miteinander.
2: Danke, gleichfalls.

0: Das war das heutige persönlich mit Daniela Brunner, Gemeindepräsidentin von Kaltbrunn, und Hans-Peter Krüsi, ehemaliger Sprecher von der Kantonspolizei St. Gallen und eben auch noch Comedian. Moderiert hat unsere Mischa Schönbächler. Kann man nachhören auf srf1.ch/persönlich. Und die Schweiz steht immer noch im Finale gegen Finnland von der Eishockey Heim-WM. Mehr dazu jetzt gerade in den Nachrichten und dann natürlich auch direkt nachher im Sport.
1: Die Nachrichten von SRF um 11 mit David Burkhardt. An der Eishockey-WM in Zürich ist der Finale zwischen der Schweiz und Finnland immer noch im Gang. Es läuft aktuell die Verlängerung. Nach der regulären Spielzeit hat es 0:0 unentschieden gestanden. Plünderungen, brennende Autos, Dutzende Verletzte und hunderte Festnahmen. Nach dem Champions-League-Titel von Paris Saint-Germain gestern Abend gab es in Paris und anderen französischen Städten teils schwere Ausschreitungen. Nun hat der französische Präsident Emmanuel Macron die Vorkommnisse verurteilt. Bei den Feierlichkeiten zum Titel des Pariser Fußballclubs sagte er, das sei nicht Fußball, das sei kein Sport und nicht das, was man liebe.
2: C'est pas le foot, ça. C'est pas le sport, c'est pas ce qu'on aime. Donc, merci à nos policiers, à nos gendarmes. On sera intraitable avec ceux qui ont été attrapés. On ne veut plus voir ça. Fini.
1: Man werde mit denen, die erwischt wurden, kompromisslos sein. Man wolle sowas nicht mehr sehen, so Macron. Und er bedankte sich auch bei der Polizei, die bei den Ausschreitungen im Einsatz stand. Mehr als 200 Personen wurden bei den Krawallen in Frankreich verletzt. Laut französischen Behörden sind darunter fast 60 Polizistinnen und Polizisten. Im Kanton Uri ist die Achsenstraße zwischen Flüerlen und Sisikon bis mindestens morgen Vormittag gesperrt. Grund dafür ist ein Murgang. Verletzt wurde niemand, teilt die Kantonspolizei Uri mit. Die Straße sei sofort gesperrt worden und die Fahrzeuge mussten umkehren. Beschädigt worden sei die Achsenstraße nach bisherigen Erkenntnissen nicht. Morgen Vormittag werde das Bundesamt für Straßen Astra die Lage noch einmal neu beurteilen. Es wird empfohlen, das Gebiet weiträumig zu umfahren. Deutschland möchte Gastgeberland für die Olympischen Sommerspiele werden. Unklar ist aber noch, mit welcher Stadt oder Region sich Deutschland für die Durchführung 2036, 2040 oder 2044 bewerben will. Nun ist klar, die Stadt Hamburg wird dann sicher nicht mit von der Partie sein. Eine Mehrheit der Bürgerinnen und Bürger hat sich bei einer Abstimmung gegen eine Bewerbung entschieden. Das ist schon vor dem Ende der Auszählung der Stimmen klar, wie der zuständige Wahlleiter mitgeteilt hat. Im Rennen um eine deutsche Olympia-Bewerbung sind damit noch München, die Rhein-Ruhr-Region mit Köln als Zentrum und Berlin. Der Deutsche Olympische Sportbund entscheidet im Herbst, mit welchem Ort er sich international bewerben will. Und damit sind wir beim Wetter. In der Nacht gibt es weiter Schauer und Gewitter, morgen dann zunehmend sonnig bei 23 Grad. Das waren Nachrichten von Radio SRF, verantwortlich David Burkhardt.
0: Sport. Noch immer läuft der Eishockey-Final Schweiz gegen Finnland. Jan Zürcher, du bist im Stadion. Spannender könnte es nicht sein.
3: Das ist absolut so. Ein WM-Final in der Verlängerung. 0:0 steht es immer noch. Das kennen wir doch aus Schweizer Sicht. So war es nämlich letztes Jahr schon. Und dort hat die Schweiz eben das entscheidende Goal kassiert. Das soll heute natürlich anders sein. Es hat aber auch wieder mit einem Paukenschlag angefangen, die Verlängerung. In der ersten Minute haben die Finnen den Pfosten getroffen. Also sind haarscharf am Weltmeistertitel dran gewesen. Aber auch die Schweizer schon mit Pech. Auch sie haben schon die Latte getroffen. Also beide Teams sind sowas von nach eben an dem Meistertitel. Für die Schweiz wäre es ja der erste Weltmeistertitel überhaupt. 3-3 übrigens da auf dem Eis in der Verlängerung während Weltmeisterschaften. Das heisst natürlich, dass es viel mehr Platz gibt für schnelle Spieler. Wie zum Beispiel der Christoph Bertsch, der jetzt Schieben in das Drittlinie dreht. Pius Suter jetzt der Romagnosi-Abschluss und da ist noch ein finnischer Stock dazwischen gewesen. Also es ist wirklich sowas von einer Zitterpartie und fast alle von diesen 10'000 Fans da im Stadion in Zürich stehen. Nach 10 Minuten und 47 Sekunden geht die Verlängerung. Wenn es kein Goal gibt, dann gibt es eine nächste Verlängerung. 0:0 zwischen der Schweiz und Finnland. Auf SRF 3 gibt es jetzt die Verlängerung live und natürlich auch im Fernsehen auf SRF 2.
0: Wir bleiben jetzt also dran. Danke vielmals, Jan.
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0: Und wir schauen dann kurz auf die Strasse. 23:04 A4 Altdorf-Brunnen zwischen Flüel und Sisikon in beiden Richtungen gesperrt wegen eines Steinschlags. A1 Zürich Richtung Bern zwischen Wangen an der Aare und der Verzweigung Lutherbach stockender Verkehr. Und A2 Luzern Richtung Basel zwischen der Verzweigung Gellert und Basel-Badischer Bahnhof ebenfalls stockender Verkehr. Allen unterwegs eine gute Fahrt.
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0: Kurz durchschnaufen. Mein Name ist Damian Becher, begleite sie noch bis Mitternacht. Und nach dem spannenden Match, das wir da immer noch schauen dürfen, etwas ganz anderes, das vielleicht kurz ein bisschen auflockert. Wir gehen so ein bisschen in die Comedy-Ecke. Und zwar mit dem Simon Enzler. Der hat nämlich ein paar Ideen, wie die Schweiz auch Schurken könnte ethisch korrekt behandeln könnte.

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1: Gerade vor ein paar Tagen hat man im abgestürzten russischen Drohne in der Ukraine Teile von einer Schweizer Firma entdeckt. Staatssekretariat für Wirtschaft, also SECO, ist dann einmal in so viel schnell bemüht, klarzustellen, dass das nicht beabsichtigt sei. Gell? Dass man streng darauf achte, internationale Sanktionen anzusetzen und dass eben in der Schweiz im Endeffekt die Hände gebunden sind, wenn Teile aus Schweizer Exportprodukten zu Rüstungszweck missbraucht werden. Das Problem ist allbekannt. Wenn aus einem Produkt, das an sich zur zivilen Nutzung gebaut worden ist, einzelne Komponenten in der Waffenproduktion zweckentfremdet werden, dann sind das sogenannte Dual-Use-Produkte. Also man kann es zu verschiedenen Zwecken nutzen, man muss aber nicht. Ein simples Beispiel. Wenn ein Leder jemand von einem exportierten Schweizer irgendwie gebraucht wird, um eine Granate an eine russische Drohne zu schnallen, dann sagt man dem eben Dual Use. Und offensichtlich haben weder SECO noch die entsprechenden Schweizer Firmen den Handel mit diesem Produkt im Griff. Dabei wäre es wahrscheinlich gar nicht so schwierig zu eruieren, um welche Kunden es sich handelt. Ich meine, irgendwelche dubiose Briefkastenfirmen in Ländern der ehemaligen UdSSR, ein sehr beliebter Kundenkreis für hiesige Präzisionshardware, deren Schlunkebuden können wir einfach konsequent gar nichts mehr verkaufen. Bitte, wer ernsthaft glaubt, dass sich undurchsichtige Import-Export-Firmen an Vertragsklauseln halten, die den Wiederverkauf an russische Waffenschmiede verbieten, wer das glaubt, glaubt entweder an Osterhase, an Samichlaus und sogar an Keischeibe vom katholischen Dorf fahren, oder er will es glauben, weil es schlicht gut ist für die Bilanz. Klar, der Export ist wichtig für unser Land. Um aber sicher zu sein, dass Boykottregelungen nicht verletzt werden, könnte man Dual-Use-Güter, also Produkte mit speziellen Laser und was auch nicht, GPS-Modul drin oder Präzisionswerkzeuge zur Herstellung von Halbleiter, derige Güter könnte man einfach ohne die kritischen Komponenten ausliefern. Also wenn man zum Beispiel bei einer Wärmebildkamera den Chip rausnehmen will, der die Wärme sichtbar macht, dann könnten die hitzigen Russen die Kamera allerhöchstens noch einsetzen, um im Schützengraben arschkalt Selfies zu machen. Klar, man kann es nicht mehr wirklich brauchen. Aber ganz ehrlich, die Geräte, die irgendwo zu Kirgisistan genau die wichtigen Teile rausgenommen worden sind, landet nach dem Ausschlachten sowieso auf den nächsten Abfallhalde. Also könnte man diesen halbseitigen, sogenannten Handelspartner auch direkt Schrott verkaufen. Nicht Dual-Use.

ist das auf keinen Fall. Nein, wenn schon Export, dann richtig. Ja, die Sauschurken würde ich dermassen mit Schweizer Qualitätsware fluten, dass er ein Zollpapier im Hosensack hinflattert. Sicher, ja, denen würde ich sackweise Mikrochips abliefern. Und zwar direkt vor Zweifel. Und wenn sie immer schon mit Aromat. Oi. Für die optische Zielerfassung von ballistischen Raketen gäbe es palettweise Westschweizer Biolinsen. Ja, ich würde natürlich auch spezielle Equipment verkaufen zur Herstellung von Halbleitern. Natürlich, ja, da sind wir Schweizer nämlich weltweit führend. Für das würde ich ihnen lastwagenweise Fuchsschwänze abschicken. Also nicht die mit Haarreinen, sondern die Handsägen. Geeignet für nutzlose russische Halbleiter. Ja, ideal für sauber in der Mitte durch die Bockleder, nämlich. Doch, wie schon gesagt, am allerbesten will man derige Schlunke überhaupt noch mal beliefern. Nicht einmal mit kulinarischen Schweizer Spezialitäten. Ja, denen Saugengewürde schon gleich zutrauen, dass auch die missbrauchen. Ja, aus Thurgau Äpfelmost und also nicht Raclette-Käse würden die wahrscheinlich biologische Kampfmittel herstellen. Ja, weißt du, mein Freund, ein bisschen stinken muss es. Gell?

0: hat nicht sollen sein. Die Schweizer Eishockey-Nazi hat ein unglaubliches Turnier gespielt und gleich hat es nicht gelangen, Jan Zürcher.
1: Zum dritten Mal in Folge ist die Schweiz im WM-Finale gestanden und zum dritten Mal ist es nichts mit der Goldmedaille. Es ist ein Déjà-vu vom letzten WM-Finale, wo die Schweiz gegen die USA mit 0-2 verloren hat nach der Verlängerung und auch heute gegen die Finnen verlieren sie mit 0-2 nach Verlängerung. Der Helenius hat getroffen für die Finnen. Er, der in der NHL bei Buffalo spielt. Und ja, das ist natürlich ein Stich in die Schweizer Herz. Ein hoher Schuss. Und dann geht es vorbei beim Leonardo Cenoni. Die 10'000 Fans da im Stadion sind natürlich enttäuscht. Und gleich hat die Schweiz ein sehr, sehr starkes Turnier gezeigt. Mit dem Gruppensieg, mit dem souveränen Viertel- und Halbfinale. Nur im Finale hat es nicht ganz gegangen. Die Schweiz verliert der WM-Finale an der Heim-WM gegen die Finnen mit 0-2. We'll be right back.

zusammen. Durch die Nacht. Noch ein kurzes Update für alle, die auf der Straße unterwegs sind. SRF Verkehrsinfo mit der Übersicht von 23.31 Uhr. Vorsicht auf der A3 Zürich-Basel, Höhe St. Johann-Tunnel. In beiden Richtungen Gefahr wegen Personen auf der Fahrbahn. Dann A4 Altdorf-Brunnen zwischen Flühlen und Sisikon in beiden Richtungen gesperrt wegen Steinschlag. Weiter auf der A2 Luzern Richtung Basel zwischen der Verzweigung Gellert und Basischer Bahnhof. Stockender Verkehr und zuletzt noch A7 Kreuzlingen Richtung Winterthur zwischen Frauenfeld West und Attikon. Stockender Verkehr, das wegen eines Unfalls. Gute Fahrt.

0: Emotionen gehören dazu. Die Finnen, die strahlen, die Gegner, die tief enttäuscht sind. Die Schweizer Eishockey-Nazi gewinnt, und ich sage extra gewinnt, an der Heim-WM Silber, Jan Zürcher.
1: Zum dritten Mal in Folge ist die Schweiz im WM-Finale gestanden und zum dritten Mal ist es nichts mit der Goldmedaille. Es ist ein Déjà-vu vom letzten WM-Finale, wo die Schweiz gegen die USA mit 0-2 verloren hat nach der Verlängerung, und auch heute gegen die Finnen verlieren sie mit 0-2 nach Verlängerung. Der Helenius hat getroffen für die Finnen, er, der in der NHL bei Buffalo spielt, und ja, das ist natürlich ein Stich in die Schweizer Herzen, ein hoher Schuss. Und dann geht es vorbei beim Leonardo Cenoni. Die 10'000 Fans hier im Stadion sind natürlich enttäuscht. Und gleich hat die Schweiz ein sehr, sehr starkes Turnier gezeigt. Mit einem Gruppensieg, mit einem souveränen Viertel- und Halbfinale. Nur im Finale hat es nicht ganz gegangen. Die Schweiz verliert der WM-Finale an der Heim-WM gegen die Finnen mit 0-1.

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Gratulation an die Schweizer Eishockey-Nazi zu diesem tollen Turnier und einzigartigen Emotionen. Mit Silber, wo zwar noch ein bisschen nass ist von den Tränen, aber gleich fast genauso schön glänzt wie Gold, entlade ich Sie jetzt in die Nacht hinein. Mein Name ist Damian Bettschardt, wünsche Ihnen ganz, ganz eine gute Nacht, egal ob beim Arbeiten oder auf dem Weg ins

0: Die Nachrichten von SRF um Mitternacht mit David Burkhardt. Final knapp verloren. Die Schweizer Eishockey-Nationalmannschaft verpasst den WM-Titel. Krawalle scharf verurteilt. Frankreichs Präsident Macron nimmt Stellung zu den Ausschreitungen nach dem Champions-League-Sieg von Paris Saint-Germain. Das Wetter: in der Nacht noch Schauer und Gewitter, danach zunehmend sonnig bei 23 Grad. Die Schweizer Eishockey-Nationalmannschaft hat den Weltmeistertitel an der Heim-WM knapp verpasst. Die Schweiz verliert den Finale in Zürich gegen Finnland mit 0:1. Das einzige Tor der Partie fiel in der 11. Minute der Verlängerung. Sportredaktor Christoph Stärchi.
1: Wieder eine Niederlage im WM-Final. Wieder, wie schon im letzten Jahr, in der Verlängerung. Wieder konnten die Schweizer im Final kein Tor erzielen. Zum dritten Mal hintereinander. Eine bittere Niederlage für die Schweizer. Alle 9 Spiele an der Heim-WM hatten die Schweizer vor dem Final gewonnen. Am meisten Tore aller Teams erzielt. Im Final fanden sie aber kein Rezept gegen den technisch starken und disziplinierten Gegner. Der Weg zum gegnerischen Tor schien zu. Einzig im dritten Drittel erspielten sich die Schweizer Torchancen, blieben aber ohne Abschlussglück. Finnland gewinnt zum 5. Mal den WM-Titel. Die Schweiz gewinnt zum 3. Mal in Serie die Silbermedaille. Sieger der Herzen, immerhin diesen Titel, haben die Schweizer an der Heim-WM gewonnen. Sie schafften es, eine riesige Euphorie bei den Fans zu entfachen. Auf den ersten WM-Titel müssen die Schweizer aber weiterhin warten.
0: Sportredaktor Christoph Sterch. Plünderungen, brennende Autos, Dutzende Verletzte und Hunderte Festnahmen. Nach dem Champions-League-Titel von Paris Saint-Germain gestern Abend gab es in Paris und anderen französischen Städten teils schwere Ausschreitungen. Nun hat der französische Präsident Emmanuel Macron die Vorkommnisse verurteilt. Bei den Feierlichkeiten zum Titel des Pariser Fußballclubs sagte er, das sei nicht Fußball, das sei kein Sport und nicht das, was man liebe.
2: C'est pas le foot ça, c'est pas le sport, c'est pas ce qu'on aime. Donc merci à nos policiers, à nos gendarmes, on sera intraitable avec ceux qui ont été attrapés, on ne veut plus voir ça, fini.
0: Man werde mit denen, die erwischt wurden, kompromisslos sein. Man wolle so etwas nicht mehr sehen, so Macron. Und er bedankte sich auch bei der Polizei, die bei den Ausschreitungen im Einsatz stand. Mehr als 200 Personen wurden bei den Krawallen in Frankreich verletzt. Laut französischen Behörden sind darunter fast 60 Polizistinnen und Polizisten. Am Rand der Krawalle kam zudem mindestens eine Person bei einem Motorradunfall ums Leben. Das Kernkraftwerk Leibstadt im Kanton Aargau kann den Betrieb wieder aufnehmen. Das eidgenössische Nuklearsicherheitsinspektorat ENSI hat dem Atomkraftwerk die Erlaubnis dazu erteilt. Die Jahresrevision sei nach Vorschrift gemacht worden. In den letzten 4 Wochen seien einige Brennelemente ausgetauscht und weitere Revisionsarbeiten gemacht worden. Alle sicherheitsrelevanten Elemente seien in einem sicheren Zustand, schreibt das ENSI weiter. Leibstadt produziert pro Jahr rund 9600 Gigawattstunden Strom. Das reicht laut dem Kernkraftwerk aus, um rund 2 Millionen Haushalte mit Strom zu versorgen. Im Kanton Uri ist die Achsenstraße zwischen Flüelen und Sisikon bis mindestens morgen Vormittag gesperrt. Grund dafür ist ein Murgang. Verletzt worden sei niemand, teilt die Kantonspolizei Uri mit. Die Straße sei sofort gesperrt worden und die Fahrzeuge mussten umkehren. Beschädigt worden sei die Achsenstraße nach bisherigen Erkenntnissen nicht. Morgen Vormittag werde das Bundesamt für Strassen Astra die Lage noch einmal neu beurteilen. Es wird empfohlen, das Gebiet weiträumig zu umfahren. Deutschland möchte Gastgeberland für die Olympischen Sommerspiele werden. Unklar ist aber noch, mit welcher Stadt oder Region sich Deutschland für die Durchführung 2036, 2040 oder 2044 bewerben will. Nun ist klar, die Stadt Hamburg wird dann sicher nicht mit von der Partie sein. Eine Mehrheit der Bürgerinnen und Bürger hat sich bei einer Abstimmung gegen eine Olympiabewerbung entschieden. Das ist schon vor dem Ende der Auszählung der Stimmen klar, wie der zuständige Wahlleiter mitgeteilt hat. Im Rennen um eine deutsche Olympiabewerbung sind damit noch München, die Rhein-Ruhr-Region mit Köln als Zentrum und Berlin. Der Deutsche Olympische Sportbund entscheidet im Herbst, mit welchem Ort er sich international bewerben will. Noch einmal zurück zum Sport mit Tennis. An den French Open in Paris ist Jill Teichmann ausgeschieden. Sie verliert in der vierten Runde gegen die Russin Mira Andreeva in zwei Sätzen. Vorher ist auch schon Belinda Bencic bei den French Open ausgeschieden. Sie hat gegen die Ukrainerin Jelena Svitolina in drei Sätzen verloren. Damit kommen wir bereits zum Wetter. In der Nacht gehen noch Regenschauer oder teils kräftige Gewitter nieder. Danach fällt an den Alpen noch etwas Regen. Dann wird es immer sonniger bei 23 Grad. Im Süden gibt es bis 29 Grad. Das waren Nachrichten von Radio SRF. Verantwortlich David Burkhardt.
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0: Die Nachrichten von SRF um 1 mit David Burkhardt. Die Schweizer Eishockey-Nationalmannschaft hat den Weltmeistertitel an der Heim-WM knapp verpasst. Die Schweizer verloren im Finale in Zürich gegen Finnland mit 0:1. Das einzige Tor der Partie fiel in der 11. Minute der Verlängerung. Damit holen die Schweizer zum dritten Mal hintereinander WM-Silber. Bereits in den letzten beiden Jahren mussten sie nach dem WM-Finale jeweils als Verlierer vom Eis. Zur erneuten Finalniederlage sagte Captain Roman Josi:
1: Ja, es ist im Moment eine Riesenenttäuschung. Wir haben es so gerne geholt daheim von unseren Fans. Und unsere Fans waren unglaublich, was die letzten zwei Wochen mit ihnen erleben durften. Und sie hat es so fest verdient, die Goldmedaille heute.
0: Sagte der Schweizer Captain Roman Josi nach der Finalniederlage. Josi wurde nach der Partie zum wertvollsten Spieler des WM-Turniers ausgezeichnet. Trotz Finalniederlage sind Sportminister Martin Pfister und Bundespräsident Guy Parmelin stolz auf die Schweizer Eishockey-Nationalmannschaft. Die Mannschaft habe die Schweiz begeistert und gezeigt, was echter Teamgeist bedeute, schreibt Martin Pfister auf X. Bravo, schrieb Guy Parmelin zur Schweizer Silbermedaille. Das Team habe alles gegeben. Und er bedankte sich bei allen, die Zitat großartige Ausgabe dieser WM ermöglicht haben. Ins Ausland. Der ukrainische Präsident Volodymyr Zelensky spricht sich für Friedensgespräche mit Russland aus. Und zwar vor dem nächsten Winter. Das sagte Zelensky in einem Interview mit dem Fernsehsender CBS. Er verwies dabei auf die strategische Lage der Ukraine. Diese habe sich verbessert, der Vormarsch der russischen Truppe habe sich verlangsamt. Der Ukraine ihrerseits würden dafür zunehmend Angriffe auf Russlands wichtige Ölindustrie gelingen. Er spreche sich dafür aus, in den nächsten Monaten einen Weg für Gespräche zu finden, so Zelensky. Dazu brauche es aber auch Druck innerhalb Russlands auf Machthaber Wladimir Putin und mehr Sanktionsdruck durch die USA und Europa. Die israelische Armee hat mitgeteilt, sie sei im Südlibanon so weit vorgerückt wie zuletzt vor 25 Jahren. Und sie warnte die Bevölkerung in der Region, sie solle das Gebiet verlassen. Nun kritisiert der deutsche Außenminister Johann Wadephul das israelische Vorgehen. Eine weitere Eskalation verschärfe die schon angespannte Lage und sorge für neue Fluchtbewegungen. Israel habe zwar legitime Sicherheitsinteressen, gleichzeitig warnt Wadephul aber davor, dass Zivilistinnen und Zivilisten unter dem militärischen Vorgehen leiden würden. Gleichzeitig schreibt Wadephul auch, die libanesische Regierung müsse entschieden gegen die Hisbollah vorgehen. Das Wetter: In der Nacht gibt es noch Schauer und Gewitter, ab dem Morgen dann zunehmend sonnig bei 23 Grad. Das waren Nachrichten von Radio SRF, verantwortlich David Burkhardt. SRF Verkehrsinfo von 1.03 Uhr, A5 Biel-Solothurn, zwischen Lengnau und dem Witti-Tunnel in beiden Richtungen Gefahr wegen Tieren auf der Fahrbahn. Dann A4 Altdorf-Brunnen zwischen Flüren und Sisikon in beiden Richtungen gesperrt wegen Steinschlages, denn bitte den Umleitungsbeschilderungen dort folgen. Und A7 Kreuzlingen Richtung Winterthur zwischen Frauenfeld-West und Attikon stockender Verkehr wegen eines Unfalls.
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0: Die Nachrichten von SRF um 2 mit David Burkhardt. Die Schweizer Eishockey-Nationalmannschaft hat den Weltmeistertitel an der Heim-WM knapp verpasst. Die Schweizer verloren im Finale in Zürich gegen Finnland mit 0:1. Das einzige Tor der Partie fiel in der 11. Minute der Verlängerung. Damit holen die Schweizer nun zum dritten Mal hintereinander WM-Silber. Bereits in den letzten beiden Jahren mussten sie nach dem WM-Finale jeweils als Verlierer vom Eis. Zur erneuten Finalniederlage sagte Captain Roman Josi:
1: Ja, es ist im Moment eine Riesenenttäuschung. Wir haben es so gerne geholt zu Hause von unseren Fans. Und